0: Vor Vollsperrung das Ganze bis ca. 4 Uhr. Gute und sichere Fahrt.
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0: Und dazu herzlich willkommen heute aus Dresden. Ich bin Imme Tröger und bin in dieser Nacht an Ihrer Seite mit Musik, mit kleinen Geschichten, mit Kaffee. Kann in keinem Fall schaden. Heute ist Freitag, der 21. August. Kurz nach zwei haben wir es. Und in die neue Stunde geht's jetzt mit Sam Smith und mit Sabrina und Boys.
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Der Verkehrsservice: Vorsicht, Falschfahrer auf der A42 Emscher Schnellweg Dortmund-Kamp-Lindfurt. Zwischen Kreuz Oberhausen West und Kreuz Duisburg Nord kommt Ihnen ein Falschfahrer entgegen. Bitte fahren Sie in beiden Richtungen äußerst vorsichtig, fahren Sie äußerst rechts und überholen Sie nicht. Auf der A42 Emscher Schnellweg Dortmund-Kamp-Lindfurt zwischen Kreuz Oberhausen West und Kreuz Duisburg Nord. Hier ist ein Falschfahrer unterwegs. Bitte fahren Sie in beiden Richtungen äußerst vorsichtig.

Sam Smith in der ARD-Hitnacht. Und noch einmal der Blick auf die Straßen. Vorsicht, Falschfahrer auf der A42 Dortmund-Kamp-Lindfurt zwischen Kreuz Oberhausen-West und Kreuz Kamp-Lindfurt. Hier kommt Ihnen ein Falschfahrer entgegen. Bitte fahren Sie in beiden Richtungen äußerst vorsichtig. Fahren Sie äußerst rechts und überholen Sie nicht. Falschfahrer auf der A42 Dortmund-Kamp-Lindfurt zwischen dem Kreuz Oberhausen-West und dem Kreuz Kamp-Lindfurt. Hier kommt Ihnen ein Falschfahrer entgegen. Bitte fahren Sie in beiden Richtungen äußerst vorsichtig. Wir begleiten Sie jetzt mit Musik, die in einem Friseurladen begann. Ein junger Mann namens John wollte sich in Glasgow die Haare schneiden lassen. Es war Sommer und er war ein Musiker, den die Muse küsste, als er den Friseurladen betrat, denn dort stand eine junge Dame namens Charlene. Und die zwei, die hatten nicht nur gleich einen guten Draht zueinander, sondern waren auch durch ihre Liebe zur Musik verbunden. Das brachte den beiden dann am Ende nicht nur einen neuen Haarschnitt ein, sondern auch eine Band namens Texas und unter anderem einen sehr großen Hit namens Summer Sun. Angenehmes Lauschen hier in der ARD-Hitnacht.

Camouflage und The Great Commandment und die gute Nachricht von der A42. Dortmund, Kamp-Lintfort, die Meldung über den Falschfahrer zwischen dem Kreuz Oberhausen-West und Kreuz Kamp-Lintfort wurde aufgehoben. Auf der A42 Dortmund, Kamp-Lintfort wurde die Meldung über den Falschfahrer zwischen Kreuz Oberhausen-West und Kreuz Kamp-Lintfort aufgehoben. Die ARD-Hitnacht ist hier, wir begleiten Sie den Weg entlang Richtung Wochenende, wenn wir den Freitag dann heute auch geschafft haben. 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Hier ist er, Klaus Lage. Und komm, halt mich fest für Ihren Weg in diesen Freitag um 2:32 Uhr. So geht Wachbleiben mit uns.

0: Und da schauen wir auf die Straßen. Der Verkehrsservice in der ARD Hitnacht gern noch einmal mit der Entwarnung von der A42 Dortmund-Kamp-Lindfurt. Die Meldung über den Falschfahrer zwischen dem Kreuz Oberhausen-West und Kreuz Kamp-Lindfurt ist mittlerweile aufgehoben. Meldungen kommen aktuell noch von der A4 Görlitz Richtung Dresden. Die ist zwischen Kodersdorf und Niederseifersdorf wegen Bauarbeiten noch bis 5 Uhr gesperrt. Eine Umleitung führt für sie über die U4. Die A7 Kassel Richtung Fulda ist zwischen Kirchheim und Hattenbacher Dreieck wegen eines querstehenden Anhängers gesperrt. Und A42 Emscher Schnellweg Dortmund Richtung Kamp-Lindfurt. Vollsperrung zwischen Oberhausen Zentrum und Oberhausen Buschhausen. Hier nach einem Unfall das Ganze noch bis ca. 4 Uhr. Gute und sichere Fahrt.
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Ed Wonder und I'm Not Scared für ihren Weg in den neuen Tag. Willkommen im Freitag, ein Tag vor dem Wochenende. Gleich auch mit Human League und Don't You Want Me. Vorher sagen wir Danke für all Ihre Post und auch für Ihre Nachrichten, die Sie uns schicken und schreiben heute. Freddy zum Beispiel hat geschrieben, Moin, Dauerhörer Tracker Freddy wünscht allen ein schönes Wochenende, fahre von Salzburg heim nach Offenburg. Liebe Grüße nach Dresden. Freddy, dann erstmal gute Fahrt und danke für die Post. Micha schreibt zur Frage der Nacht. Liebes Hitnacht-Team, ich bin ja schon ein paar Tage älter und es gibt viele Lieder, die ich den ganzen Tag hören könnte. Dazu gehört definitiv Karat mit Gewitterregen und Albatros, die ich tatsächlich jeden Tag höre. Lieben Gruß aus Aurich, Ostfriesland von Micha. Grüße in den Norden. Und so sieht das auch Uli aus Freiburg. Der hat uns auch geschrieben und hat sich für Karat ausgesprochen. Die leisten doch den ein oder anderen Lieblingsohrwurm für ihn. Jan aus Hürth könnte wiederum den ganzen Tag Walking in My Shoes von Depeche Mode hören, schreibt er uns. Und Dominiks Lieblingsohrwurm ist Last Christmas von Wham. Dominik, würde mal sagen, nicht mehr lange, da geht's ja wieder los. Ihnen allen danke für die Post heute Nacht. Wir erfahren gern mehr über Ihre Lieblingsohrwürmer und wünschen weiterhin eine angenehme Nacht mit uns. Gern auch mit Ihrer Mail an ard-hitnacht@mdr.de. Jetzt zu Human League.

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1: Um 3 Uhr mit Wolfgang Berger. Mehrere Länder haben ein umstrittenes neues Siedlungsprojekt Israels im Westjordanland verurteilt, darunter auch die Bundesrepublik. Sollte die Ausschreibung umgesetzt werden, würde das Palästinensergebiet praktisch in 2 Hälften geteilt. Aus der Nachrichtenredaktion Ulrike Ufer.
2: Das zuständige israelische Ministerium hatte zuvor die Ausschreibung für mehrere Komplexe mit insgesamt mehr als 1200 Wohnungen veröffentlicht. Entstehen sollen diese auf einer bislang unbebauten Fläche östlich von Jerusalem. Der britische Außenminister Miliband nannte die Ausschreibung inakzeptabel und zerstörerisch. Der Minister verurteilte zudem wörtlich Gewalt und Terror durch die Siedler. Israels Außenminister Saar sprach dagegen von einem historischen Recht des jüdischen Volkes, seine nationale Heimstätte im Land wiederzuerrichten, einschließlich des betreffenden Gebiets.
1: Der Städtetag fordert, eine Pflegevollversicherung einzuführen. Hintergrund ist die zunehmende finanzielle Überlastung der Städte und Gemeinden. Aus der Nachrichtenredaktion Christiane Rüther.
3: Die Bundesregierung plant eine Pflegereform. Sie soll noch in diesem Jahr verabschiedet werden. Jetzt ein neuer Vorschlag, eine Pflegevollversicherung. Städtetagspräsident Jung sagte der Neuen Osnabrücker Zeitung, so würden Menschen, die ihr Leben lang hart gearbeitet haben, nicht mehr wegen der Pflegekosten in die Sozialversicherung fallen. Wenn Senioren ihren Heimplatz nicht mehr selbst bezahlen können, müssten die Städte und Gemeinden einspringen. Bei der Umstellung auf eine Pflegevollversicherung rechnet Jung mit einer Entlastung der kommunalen Haushalte in Milliardenhöhe.
1: Polen plant, die Steuern für große Energie- und Kraftstoffunternehmen befristet zu erhöhen. Der Steuersatz soll im kommenden Jahr von jetzt 19% auf 30% steigen. Das gilt für Unternehmen aus den Bereichen Öl, Gas und Strom, wenn sie im Jahr mehr als 50 Millionen Euro Umsatz machen. Die polnische Regierung verwies auf die aktuell ungewöhnlich hohen Gewinne der betroffenen Konzerne. Mit den zusätzlichen Einnahmen will sie Hilfen für energieintensive Industrien finanzieren. Der große Waldbrand bei Hürtgenwald in der Eifel ist vollständig gelöscht. Die letzten Einheiten ziehen sich aus dem Brandgebiet zurück, wie der Bürgermeister der gleichnamigen Gemeinde Kranen am Abend mitteilte. Das Feuer war vor einer Woche ausgebrochen. Ein Ortsteil von Hürtgenwald im Kreis Düren wurde zwischenzeitlich aus Sicherheitsgründen evakuiert. Die Flammen hatten sich bis auf 15 Meter an die Ortschaft angenähert. Inzwischen sind alle Bewohner zurück in ihren Häusern. Das waren die Nachrichten. Das Wetter in Deutschland. Am Tage gebietsweise heiter im Süden und im Nordwesten, Schauer und Gewitter, Höchstwerte 18 bis 26 Grad. Am Samstag zeitweise Regen und vereinzelt Gewitter. Vom Nordosten bis zum Süden freundliche Phasen, 17 bis 25 Grad. Am Sonntag überwiegend trocken, im Norden gebietsweise Regen bei 18 bis 26 Grad. Es ist jetzt 3.03 Uhr.
4: Und da schauen wir auf die Straßen. Der Verkehrsservice in der ARD-Hitnacht. Die A4 Görlitz Richtung Dresden ist zwischen Kodersdorf und Niederseifersdorf wegen Bauarbeiten bis 5 Uhr gesperrt. Eine Umleitung führt sie über die U4. Die A7 Kassel Richtung Fulda ist zwischen Kirchheim und Hattenbacher Dreieck wegen eines querstehenden Anhängers gesperrt. Und die A70 Bamberg Richtung Schweinfurt-Werneck ist zwischen Dreieck Werntal und Dreieck Schweinfurt-Werneck wegen Bergungsarbeiten nach einem Unfall bis ca. 6 Uhr gesperrt. Gute und sichere Fahrt.
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4: Ja, schön, dass Sie die mit uns verbringen, die ARD-Hitnacht. Ich bin Imme Tröger und wir gehen heute aus Dresden gemeinsam durch diese Nacht. Wach bleiben geht gleich mit Marianne Faithfull und The Ballad of Lucy Jordan und mit Nick Kamen, I Promised Myself. Das sind die Wachhalter hier in der neuen Stunde. Willkommen!

Die Update-Nacht mit Anastasia um 3.19 Uhr. Ich bin Imme Tröger. Schön, dass Sie mit uns durch die Nacht gehen. An dieser Stelle mit einem Künstler, der sehr vielseitig ist und auch interessant und den man auch schon gehört hat, obwohl man es nicht wusste in dem Moment. Die Rede ist von Tony Carey. Geboren in den USA, hat er seine Liebe zu Deutschland entdeckt, lebt auch seit vielen Jahren bei uns. Er hat Musiken für deutsche Fernsehserien wie den Tatort geschrieben. Er hat mit Peter Maffay an Tabaluga gearbeitet. Er war auch Produzent für Stars wie Milva, Chris Norman, Jennifer Rush und Joe Cocker. Und ganz nebenbei hat er sich selbst auch mit Hits versorgt und natürlich auch überzeugt. So wie mit diesem Song hier. Hier ist Tony Carey und Room with a View. Willkommen in der AD-Hitnacht. Wir halten Sie zusammen wach. Wir gehen durch die Nacht gemeinsam in den neuen Tag.

0: Und hier ist der Verkehrsservice in der ARD-Hitnacht. Die A4 Görlitz Richtung Dresden ist zwischen Kodersdorf und Niederseifersdorf wegen Bauarbeiten bis 5 Uhr gesperrt. Eine Umleitung führt sie über die U4. Die A7 Kassel Richtung Fulda ist zwischen Kirchheim und Hattenbacher Dreieck wegen eines querstehenden Anhängers nach wie vor gesperrt. Und die A70 Bamberg Richtung Schweinfurt-Wenneck ist zwischen Dreieck Werntal und Dreieck Schweinfurt-Wenneck wegen Bergungsarbeiten nach einem Unfall noch bis ca. 6 Uhr gesperrt. Gute Fahrt.
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1: Tim Bensko. Und nur noch kurz die Welt retten. Die ARD-Hitnacht ist hier mit Imme Tröger, gleich auch mit den Spice Girls und Viva Forever. Einen schönen guten Morgen wünschen wir. Und da sage ich schon mal Danke an Leo. Der hat nämlich Nachrichten bei uns auf dem AB hinterlassen, hat gleich zweimal durchgerufen. Unter anderem hat er uns das erzählt.
2: Ja, hallo, da ist der Leo nochmal aus Unterhaching. Das war eine schöne Ansprache, was da gemacht haben mit den Senioren. Also ich habe vorher schon mal angerufen, ich bin auch im Rentenzustand, ich bin noch nicht der graue Wolf, ich bin schon ein bisschen blond gemacht. Aber das war ganz schön, was da gesagt haben. Und alles Gute ans Team und an die Tracker und an die noch arbeiten müssen. Und ich genieße das, dass es nach 45 Jahren nicht mehr so machen muss. Es war eine super schöne Zeit, aber irgendwann geht es nicht mehr, weil sich die Zeit verändert einfach. Gut, ciao, tschüss, pfiatti.
1: Ja, vielen Dank an Leo für die Wortmeldung zum Tag der Senioren, der ja heute gefeiert wird. Und grau ist übrigens überhaupt niemand. Das ist Huskyblond. Und danke auch an Andreas für die Grüße.
3: Moin, hier ist der Andreas aus Wenningstedt. Ich wünsche einen schönen Abend, eine schöne Restnacht und einen schönen Freitag. Und Musik ist super duftig, wie immer. Und ja, bis irgendwann mal. Tschüss und Ahoi, Andreas aus Wenningstedt.
1: Ja, da danken wir natürlich. Und auch Ihre Mails zu den Lieblingsohrwürmern sind hier angeflattert gekommen. Eddies Ohrwurm für den Tag, für den ganzen Tag könnt ihr immer hören, ist Alone von den Bee Gees. Bei Stefan ist es Hold on My Heart von Genesis. Jens hat uns eine Mail geschrieben, wollte bloß gucken, ob die auch ankommt, ob sein Mailkasten funktioniert. Jens, tut er, Mail ist angekommen. Und Peter schreibt ganz lieb, ich will dir eine schöne Sendung wünschen und allen Lkw-Fahrern eine gute Arbeitsnacht bzw. Tag wünschen und dass sie immer gut nach Hause kommen. Ich bin Niederländer, wohne in Deutschland und arbeite hier. Bayern ist meine Heimat. Peter, wir wünschen auch allen Fahrern eine gute Fahrt. Da schließen wir uns gerne an. Danke für Ihre liebe Post heute Nacht an ard-hitnacht@mdr.de. Danke, dass Sie an uns denken und wir bringen Sie weiter in den neuen Tag. Machen wir jetzt zusammen sehr würzig mit den Spice Girls.

Sascha mit Lucky Day hier am Freitagmorgen in der ARD-Hitnacht. Wir gehen der neuen Stunde entgegen, zusammen mit Elton John und George Michael. Und wenn die Gerichte stimmen und wenn...

hören. Bis dahin nehmen wir das, was schon da ist. Wenn das auch so wird, das Neue, wie der hier, dann ist alles in Ordnung. Hier sind George Michael und Elton John und Don't Let the Sun Go Down on Me. Hier ist die AD-Hit-Nacht mit Imme Tröger. Schön, dass Sie mit uns wach werden.

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1: Um 4 Uhr mit Wolfgang Berger. Deutschland und 6 weitere Staaten haben ein israelisches Siedlungsprojekt im Westjordanland verurteilt. In einer gemeinsamen Erklärung der 4 Staats- und Regierungschefs fordern sie Israel auf, das umstrittene Vorhaben aufzugeben. Aus Berlin Dagmar Pepping.
2: Die Entscheidung der israelischen Regierung, Ausschreibungen für den Bau des Siedlungsprojektes zu veröffentlichen, ist inakzeptabel, heißt es in der gemeinsamen Erklärung, die von der Bundesregierung herausgegeben wurde. Das Siedlungsgebiet würde die Aussichten auf eine Zwei-Staaten-Lösung untergraben, indem das Westjordanland geteilt und die Einheit der palästinensischen Gebiete beschädigt werde. Die Länder fordern die Regierung Israels, Zitat, nachdrücklich dazu auf, die Pläne unverzüglich zurückzunehmen und die Ausweitung der Siedlungen im Westjordanland zu beenden.
1: In der Debatte um die anstehende Pflegereform fordert der Deutsche Städtetag die Einführung einer Pflegevollversicherung. So könne verhindert werden, dass Menschen wegen zu hoher Kosten in die Sozialhilfe rutschen, sagte Städtetagspräsident Jung der Neuen Osnabrücker Zeitung. Außerdem könnten die Kommunen jährlich in Milliardenhöhe entlastet werden. Der Verband dringt auch auf eine Begrenzung der finanziellen Belastung für Pflegeheimbewohner. Die Kostendeckelung müssten Bund, Länder und Kommunen gemeinsam mitfinanzieren. Der große Waldbrand bei Hürtgenwald in der Eifel ist vollständig gelöscht. Die letzten Einheiten ziehen sich aus dem Brandgebiet zurück, wie der Bürgermeister der gleichnamigen Gemeinde Kranen am Abend mitteilte. Das Feuer war vor einer Woche ausgebrochen. Ein Ortsteil von Hürtgenwald im Kreis Düren wurde zwischenzeitlich aus Sicherheitsgründen evakuiert. Die Flammen hatten sich bis auf 15 Meter an die Ortschaft angenähert. Inzwischen sind alle Bewohner zurück in ihren Häusern. Ein schweres Erdbeben hat die südliche Andenregion von Peru erschüttert. Mindestens 2 Menschen wurden laut Zivilschutz verletzt. Die Behörden meldeten außerdem Schäden an Häusern, Gesundheitszentren und einer Schule. Aus dem ARD-Studio Südamerika Anne Herberg.
3: Zur Stärke des Bebens gibt es unterschiedliche Angaben. Während das peruanische geophysikalische Institut IGP einen Mittelwert von 7,2 angab, ermittelte der US-amerikanische geologische Dienst einen Wert von 6,7. Aufgrund der Tiefe des Epizentrums von laut peruanischen Angaben 108 Kilometern und den eher wellenförmigen Erschütterungen seien größere Schäden wohl ausgeblieben, erklärte der Leiter der Generalinspektion der peruanischen Polizei Hernán Tavera gegenüber der Zeitung La Repubblica.
1: Das waren die Nachrichten. Das Wetter in Deutschland. Am Tage gebietsweise heiter im Süden und im Nordwesten, Schauer und Gewitter, Höchstwerte 18 bis 26 Grad. Samstag zeitweise Regen und vereinzelt Gewitter, vom Nordosten bis zum Süden freundliche Phasen, 17 bis 25 Grad. Am Sonntag überwiegend trocken, im Norden gebietsweise Regen. Es ist 4.03 Uhr.
4: Und da schauen wir auf die Straßen. Hier ist der Verkehrsservice in der ARD-Hitnacht. Die A4 Görlitz Richtung Dresden ist zwischen Kodersdorf und Niederseifersdorf wegen Bauarbeiten noch bis 5 Uhr circa gesperrt. Eine Umleitung führt sie über die U4. Die A7 Kassel Richtung Fulda ist zwischen Kirchheim und Hattenbacher Dreieck wegen eines querstehenden Anhängers gesperrt. Und A70 Bamberg Richtung Schweinfurt-Wenneck, die ist gesperrt zwischen Dreieck Werntal und Dreieck Schweinfurt-Wenneck wegen Bergungsarbeiten nach einem Unfall. Das Ganze voraussichtlich noch bis ca. 6 Uhr. Gute Fahrt.
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4: Und damit einen schönen guten Morgen, die ARD-Hitnacht für ihren Start in den neuen Tag. Heute aus Dresden mit Imme Tröger. Möge es ein guter Tag für Sie sein, egal ob Sie in diesen Tag erst starten oder so langsam auf dessen Ausklang gucken. Diese Stunde gibt's Musik von Ich und Ich, Universum werden wir hören und Whitney Houston mit I Wanna Dance With Somebody. So geht's durch die Nacht in den neuen Tag, kurz nach 4 am Freitagmorgen.

Ich und ich mit Universum in der ARD-Hitnacht. Diese Nacht führt sie geradewegs hinein in den neuen Tag. Und das ist der Namenstag von Balduin, von Maximilian und von Pius. Grüße gehen raus an Balduin, den kühnen Freund oder auch den tapferen Beschützer. An Maximilian, den Größten. Und an Pius, den Frommen, den Rechtschaffenden oder auch den Pflichtbewussten. Was für spannende Namen heute auch wieder. Und wir wünschen einen ebenso schönen Namenstag und einen wunderbaren Freitag jetzt auch zu Lynyrd Skynyrd und Sweet Home Alabama. Ich bin Imme Tröger, sag willkommen in der ARD-Hitnacht und kommen Sie gut mit uns in den neuen Tag.

Nelly Furtado, so geht's hier mit uns in den Freitag. Morgen gleich auch mit Juanes und La Camisanera. Und zwar nach lieben Grüßen von Anne, die schreibt, hallo nach Dresden. Ich bin eine Stammhörerin, wenn ich des Nachts wach bin. Beste Grüße in meine Geburtsstadt aus der Nähe von München von Anne. Rainer schickt liebe Grüße aus Hamburg. Und Uwe schreibt, guten Morgen, liebe Imme. Der absolute Ohrwurm für mich ist und bleibt Drive Fast von Bruce Springsteen. Diesen Sänger mag ich ganz besonders. Ansonsten ist mein Musikgeschmack ziemlich querbeet. Deshalb mag ich auch eure Musik. Macht weiter so, euer Streifenfahrer Uwe aus Zeitz. Irmgard hat uns geschrieben und sie findet die Hitnacht echt super heute, freut sich über die Musik und auch über den Begriff Husky Blond für die Haarfarbe von Senioren. Die begehen ja heute ihren Ehrentag. Heute ist Tag der Senioren. Und Grüße kommen auch von Hartmut. Der schreibt, ich liege in Rheinland-Pfalz im Krankenhaus und höre die ARD-Hitnacht aus Dresden. Das macht was mit mir. Ich träume von der schönen Mosel, von der Stadt, die mir so viel bedeutet. Ich stelle mir vor, wie sie gleich wach wird und sie hat mir viel zu erzählen heute Morgen. Hartmut Dresden grüßt erstmal zurück und wünscht herzlich gute Besserung. Danke Ihnen allen für die Grüße, für die Anrufe, für die Post, immer, immer wieder gerne. Schön, dass Sie mit uns durch die Nacht gehen in diesen neuen Morgen. Zusammen jetzt mit Juanes und La Camisanera um 4.25 Uhr in der ARD-Hitnacht.

0: Und hier ist der Verkehrsservice in der ARD-Hitnacht. Die A4 Görlitz Richtung Dresden ist zwischen Kodersdorf und Niederseifersdorf wegen Bauarbeiten noch bis 5 Uhr circa gesperrt. Eine Umleitung führt sie über die U4. Die A7 Kassel Richtung Fulda ist zwischen Kirchheim und Hattenbacher Dreieck wegen eines querstehenden Anhängers nach wie vor gesperrt. Und A70 Bamberg Richtung Schweinfurt-Werneck. Die ist gesperrt zwischen Dreieck Werntal und Dreieck Schweinfurt-Werneck wegen Bergungsarbeiten nach einem Unfall. Das Ganze circa noch bis 6 Uhr. Wir wünschen eine gute Fahrt.
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UB40 mit Can't Help Falling in Love. Das ist die AD-Hitnacht hier um 4.35 Uhr. Und da hätten wir um ein Haar Tom Petty jetzt an dieser Stelle gehört mit seinen Heartbreakers, also beim nächsten Song. Denn als Mike Campbell den Song schrieb, da konnte er sich vorstellen, dass ihn vielleicht Tom Petty singt. Der allerdings, der wollte nicht. Also so richtig passte das Lied nicht zur Band und auch nicht zum neuen Album. Und so rief der Produzent Don Henley an und der war sofort Feuer und Flamme für das Lied und machte den Song zum Hit. Hier ist Don Henley mit The Voice of Summer. Schönen guten Morgen.

Die Fine Young Cannibals, Good Thing. Um 4.52 Uhr, die ARD-Hitnacht ist hier mit Imme Tröger, mit schöner Musik, eben ja mal zum Durchhalten und manchmal auch zum Wachbleiben oder auch richtig munter werden. Gleich gibt's das Neueste des Morgens und den Blick auf die Straßen und bis dahin begleiten Sie auch Fox the Fox mit Precious Little Diamonds und Bob Dylan mit Blowing in the Wind. So fängt der neue Morgen gut an. Einen schönen Freitag wünsche ich.

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1: Um 5 Uhr mit Wolfgang Berger. Deutschland und 6 weitere Staaten haben ein israelisches Siedlungsprojekt im Westjordanland verurteilt. In einer gemeinsamen Erklärung der 4 Staats- und Regierungschefs fordern sie Israel auf, das umstrittene Vorhaben aufzugeben. Aus Berlin, Dagmar Pepping.
2: Die Entscheidung der israelischen Regierung

0: Ausschreibungen für den Bau des Siedlungsprojektes zu veröffentlichen, ist inakzeptabel, heißt es in der gemeinsamen Erklärung, die von der Bundesregierung herausgegeben wurde. Das Siedlungsgebiet würde die Aussichten auf eine Zwei-Staaten-Lösung untergraben, indem das Westjordanland geteilt und die Einheit der palästinensischen Gebiete beschädigt werde. Die Länder fordern die Regierung Israels, Zitat, nachdrücklich dazu auf, die Pläne unverzüglich zurückzunehmen und die Ausweitung der Siedlungen im Westjordanland zu beenden.
1: Der Städtetag fordert, eine Pflegevollversicherung einzuführen. Hintergrund ist die zunehmende finanzielle Überlastung der Städte und Gemeinden. Aus der Nachrichtenredaktion Christiane Rüther.
2: Die Bundesregierung plant eine Pflegereform. Sie soll noch in diesem Jahr verabschiedet werden. Jetzt ein neuer Vorschlag, eine Pflegevollversicherung. Städtetagspräsident Jung sagte der Neuen Osnabrücker Zeitung, so würden Menschen, die ihr Leben lang hart gearbeitet haben, nicht mehr wegen der Pflegekosten in die Sozialversicherung fallen. Wenn Senioren ihren Heimplatz nicht mehr selbst bezahlen können, müssten die Städte und Gemeinden einspringen. Bei der Umstellung auf eine Pflegevollversicherung rechnet Jung mit einer Entlastung der kommunalen Haushalte in Milliardenhöhe.
1: Der große Waldbrand bei Hürtgenwald in der Eifel ist vollständig gelöscht. Die letzten Einheiten ziehen sich aus dem Brandgebiet zurück, wie der Bürgermeister der gleichnamigen Gemeinde Kranen am Abend mitteilte. Das Feuer war vor einer Woche ausgebrochen. Ein Ortsteil von Hürtgenwald im Kreis Düren wurde zwischenzeitlich aus Sicherheitsgründen evakuiert. Ein schweres Erdbeben hat die südliche Andenregion von Peru erschüttert. Mindestens 2 Menschen wurden laut Zivilschutz verletzt. Die Behörden meldeten Schäden an Gesundheitszentren und einer Schule. Aus dem ARD-Studio Südamerika, Anne Herberg.
3: Zur Stärke des Bebens gibt es unterschiedliche Angaben. Während das peruanische geophysikalische Institut IGP einen Mittelwert von 7,2 angab, ermittelte der US-amerikanische geologische Dienst einen Wert von 6,7. Aufgrund der Tiefe des Epizentrums von laut peruanischen Angaben 108 Kilometern und den eher wellenförmigen Erschütterungen seien größere Schäden wohl ausgeblieben, erklärte der Leiter der Generalinspektion der peruanischen Polizei Hernán Tavera gegenüber der Zeitung La Repubblica.
1: Das waren die Nachrichten. Das Wetter in Deutschland. Am Tage gebietsweise heiter im Süden und im Nordwesten. Schauer und Gewitter. Höchstwerte 18 bis 26 Grad. Am Samstag zeitweise Regen und vereinzelt Gewitter. Vom Nordosten bis zum Süden freundliche Phasen bei 17 bis 25 Grad. Sonntag überwiegend trocken. Im Norden gebietsweise Regen. Es ist 5.03 Uhr.
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5: Guten Morgen, wir begleiten Sie auf Ihrem Weg in den Freitag. Zwei Hinweise heute Morgen für die Straßen. Einmal bitte Vorsicht auf der B3 Nordheim Richtung Göttingen. Zwischen Bovenden Süd und Friedrich-Ebert-Straße, da brennt ein Auto. Und Region Hannover auf der Kronsbergstraße zwischen Nürnberger Straße und Gerhard-Hauptmann-Straße. Da sind heute Morgen die Ampeln außer Betrieb. Gute Fahrt!
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6: Guten Morgen. Ja, wir haben in dieser Woche ein wichtiges Ziel erreicht. Wussten Sie das?
5: Welches?
6: Freitag.
5: Oh, okay. Schön, hast du recht.
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0: Freitagmorgen. Toll, dass Sie mit uns in diesen Tag starten. NDR 1 Niedersachsen hier um 10 nach 5.
1: Ich habe übrigens einen neuen Mitbewohner, Kulage.
0: Oh.
1: In meiner Garage ist ein Igel eingezogen.
0: Ernsthaft? Ja. Ein Igel?
1: Also wir haben jetzt, ja, und wirklich süß. Wir haben ihn jetzt schon zweimal gesehen. Einmal ist er reingeflitzt, als mein Sohn das Garagentor aufgemacht hat. Hat sich dann in so eine Ecke verzogen. Also ziemlich dicker Kerl. Mein Sohn hat ein Video gemacht von ihm. Und ich habe ihn dann nochmal auf der Auffahrt sitzen sehen.
0: Du, also, ich glaube, der sucht sich schon mal ein Winterquartier.
1: Ein bisschen früh, oder?
0: Oder hast du irgendwelche leckeren Igel-Leckereien, Knabbersachen in der Garage?
1: Ich weiß nicht, Würmer? Keine Ahnung, was der da will. Ich weiß es nicht. Ich habe jetzt natürlich jeden Morgen Angst, dass ich den überfahre, wenn ich mit dem Auto rausfahre. Also heute früh habe ich ihn Gott sei Dank nicht gesehen.
0: Also Suse hat Untermieter.
1: Ja.
0: Ist ja wirklich schön. Was Sie an diesem frühen Freitag beschäftigt, können Sie uns gerne mal schreiben über die NDR Niedersachsen-App.

0: Oh, was für ein Hit. Elton John und Kiki D. Don't go breaking my heart hier bei NDR 1 Niedersachsen. So ist das manchmal. Das kann man bei den beiden sehen. Da machst du jahrelang Musik und so richtig kriegst keiner mit. Und dann nimmst du einen Song mit Elton John auf und zack, bist du berühmt. Kiki D. So war das bei der.
1: Völlig zu Recht, ne? Hm. Da gehst du richtig nach vorne los. Ist ja, doch gut. Also, ja. Ja, super.
0: Wobei, genau. Die beiden konnten auch langsam und kuschelig zusammen. 20 Jahre später haben sie nämlich diesen Song zusammen gemacht. Den kann ich dir mal ganz kurz vorspielen.
1: Okay.
0: Ja.
1: Oh, warte.
0: Den kann ich mal kurz vorspielen. Den, hoppala. Stopp mal ganz kurz. Was ist denn hier los? Was ist denn hier los? Das ist so.
1: Okay.
0: True Love.
1: Das ist völlig anderes.
0: Schön, ne? Ja. True Love war auch ein Riesen-Duett von Elton John und Kiki D. Ein bisschen später. Sorry, das hat ein bisschen gedauert, bis ich das Ding abspielen konnte.
1: Die Technik am Morgen, wie auch immer. Ja, manchmal wird man erst in einem Team so erfolgreich. Ne? War ja diese Frau hier auch, da war es auch so, als Sängerin von Mike Oldfield, ist sie bekannt geworden. Aber solo konnte sie auch was, ne? Hier,
0: ja.
1: Maggie Reilly ist sie.
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0: Guten Morgen zusammen. NDR 1 Niedersachsen um 17:30 am Freitag. Und vielleicht freuen Sie sich auch schon ein bisschen aufs Wochenende. Gestern war ich überrascht, dass es nochmal richtig schön geworden ist am Nachmittag. Wie sind so die...
1: Wieso warst du überrascht? Weil ich habe es ja gesagt, im Wetter morgens, wenn du mir mal zuhören würdest.
0: Ab und zu muss man dir auch glauben, meinst du?
1: So, okay. Ohren auf, Zettel und Stift und merk dir, was ich jetzt sage. Jetzt kommt nämlich das Wetter. Angefangen mit ein paar Temperaturen. In Braunlage haben wir 12 Grad, in Braunschweig 13, Bremen 13. In Celle haben wir 12 Grad, Göttingen, Hannover 14 Grad, in Lüneburg 13 Grad, auf Norderney 16, in Oldenburg 14 und in Osnabrück auch 14 Grad. Also das ist jetzt nichts wirklich Kühles, aber auch nichts wirklich Warmes für diese Uhrzeit. Das Wetter ist ansonsten, ich sage immer so, es ist ein bisschen wie Speck. Es ist durchwachsen heute.
0: Oh ja.
1: Viele Wolken, zwischendurch auch mal Sonne, aber dann auch mal wieder so ein kleiner Regenschauer. Also den Schirm würde ich heute mitnehmen. Top-Temperatur 19 Grad in Cuxhaven, bis 23 Grad in Duderstadt, im Oberharz bis 20 Grad. Und das Wochenende geht im Prinzip ganz genauso weiter wie heute. Es gibt auch Samstag und Sonntag so einen Mix aus Sonne und Wolken. Und ja, vor dem einen oder anderen Regenschauer sind Sie nicht sicher.
0: Ist ja auch gut so. Brauchen wir ja auch. Ja. Gucken wir mal eben auf die Straßen.
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0: Die B3 Nordheim-Göttingen ist zwischen Bovenden-Süd und Göttingen gesperrt. Da wird gerade die Fahrbahn gereinigt. Und Region Hannover auf der Kronsbergstraße zwischen Nürnberger Straße und Gerhard-Hauptmann-Straße. Da sind die Ampeln außer Betrieb. Gute Fahrt.
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1: Heute, vor 40 Jahren, kommt ein Film in die Kinos, der für 11 Oscars nominiert war und keinen einzigen gewonnen hat. Ist ein Skandal, finde ich, denn dieser Film ist für mich einer der besten, die Hollywood je gemacht hat. Um welchen Film es geht und welchen Sie sich vielleicht demnächst mal angucken sollten, das hören Sie in der 60 Sekunden Zeitmaschine um 20 vor 6.

0: Life is a Rollercoaster. Ronan Keating. Damit kullern wir sie aus dem Bett.
1: Tja, mit dem einen oder anderen Looping. Guten Morgen, 5.39 Uhr.
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4: 21. August.
5: Lieber Gott, ich bin immer ein gutes Mädchen gewesen. Eines Tages kommt unser Daddy und sagt, du musst tun, was deine Mama nicht tun will. Und jetzt habe ich zwei Kinder von meinem Daddy gekriegt.
4: Sexuelle Gewalt, Zwangsehe, Unterdrückung bestimmen das Leben der jungen schwarzen Seeley. Anfang des 20. Jahrhunderts in den Südstaaten der USA. Hoffnungslos fügt sie sich ihrem Schicksal. Aber dann ist es ausgerechnet die Geliebte ihres Ehemannes, die ihr hilft, sich nach jahrzehntelanger Demütigung zu emanzipieren.
6: Es ist Zeit, dass ich mich von dir befreie und in die Welt rausgehe.
7: Eher sterbe ich, bevor das passiert.
6: Gut. Nach dem Abschiedsgeschenk habe ich mich gesehnt.
4: Dieser Film rührt weltweit die Menschen. Die Farbe Lila. Heute vor 40 Jahren kommt er auch in die deutschen Kinos. Die Buchvorlage hatte 3 Jahre zuvor den Pulitzerpreis gewonnen. Weltberühmt wird der Stoff durch diese Verfilmung von Steven Spielberg. Nach Unterhaltungsfilmen wie Der weiße Hai und E.T. ist es sein erstes Drama.
8: Ich wusste sofort, das wird ein Film für alle Zeiten und für jeden. Es ist eine wahre menschliche Geschichte. Das Buch beeindruckte mich zutiefst.
4: Der Film wird für 11 Oscars nominiert. Er gewinnt allerdings keinen. Aber die Kinokassen sprechen auch eine wichtige Sprache. Die Farbe Lila spielt 100 Millionen Dollar ein. Und für die noch unbekannte junge Whoopi Goldberg ist es der Start für eine beispiellose Filmkarriere. Der Rest ist Geschichte.

0: Das lief doch weiter am frühen Morgen. 6:12, Ottawa, Hands Up hier bei NDR 1 Niedersachsen. Schönen guten Morgen. Der erste Kaffee des Tages ist hoffentlich schon gekocht und in Ihrem Becher ist immer der leckerste, oder?
1: Oh. Ja, eigentlich, da muss ich mal was erzählen, eigentlich hofft man doch immer, dass Dinge im Haushalt nicht kaputt gehen, oder?
0: Ja.
1: Aber manchmal ist es andersrum. Da will man, dass Dinge kaputt gehen. Ha? Die Geschichte muss ich kurz erzählen. Okay. Bei meinem Schwager ist es jetzt so, der will nämlich, dass seine Kaffeemaschine kaputt geht.
0: Warum?
1: Also, er und seine Frau waren neulich bei mir zu Besuch und ich habe ihnen einen Kaffee gemacht mit meiner Espressomaschine.
0: Ja, Sie müssen wissen, Kuhlage hat so eine Kaffeemaschine wie in einem italienischen Kaffee.
1: Naja, vielleicht ist übertrieben, aber jedenfalls hat ihm der Kaffee so gut geschmeckt, dass er sich auch so eine Maschine holen wollte. Aber seine Frau, die meine Schwester ist, die ist der Finanzminister bei den beiden, die hat gesagt, nix da. Es gibt erst eine neue Kaffeemaschine, wenn die alte kaputt geht.
0: Ah, okay.
1: Und jetzt wird mein Schwager jeden Morgen wach und hofft, dass die alte Kaffeemaschine kaputt geht.
0: Kann man da nicht ein bisschen nachhelfen?
1: Suse, redest du von Sabotage?
0: Naja,
1: aber ich bin da in der Zwickmühle, verstehst du? Ich meine, er ist mein Freund, aber sie ist meine Schwester.
0: Okay, also warten und hoffen.
1: Ja. Hoffen, dass was kaputt geht.
0: Das ist ja furchtbar. Also ich hoffe, Ihre Kaffeemaschine muss nicht kaputt gehen und macht Ihnen leckeren Kaffee.
1: Ja, hoffe ich auch.
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0: kurz vor 6.
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0: Nur zwei Hinweise. Einmal die B3 Nordheim Richtung Göttingen. Die ist zwischen Bovenden Süd und Göttingen gesperrt. Da wird gerade die Fahrbahn gereinigt. Und Region Hannover auf der Kronsbergstraße zwischen Nürnberger Straße und Gerhard-Hauptmann-Straße. Da sind gerade die Ampeln außer Betrieb.
2: Es ist 6 Uhr.
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2: Mit Mila Weidelhofer. Einen schönen guten Morgen. Die Schlagzeilen. Jeder vierte Verdacht auf Behandlungsfehler in Niedersachsen bestätigt sich. Kultusministerin Hamburg will Oberstufen an niedersächsischen Schulen reformieren. Braunschweiger Polizei schießt nach eskalierter Kontrolle auf Auto. Und das Wetter: Sonne und Wolken, später Schauer bis 23 Grad. 11.700 Verdachtsfälle auf Behandlungsfehler hat der medizinische Dienst im letzten Jahr in Deutschland geprüft. 1.100 davon hier in Niedersachsen. Claudia Wolzberger aus der Redaktion Landespolitik. Wie viele Fälle wurden dabei hier bestätigt?
3: Rund jedes vierte Gutachten bestätigte dabei den Verdacht eines Behandlungsfehlers mit Schaden. In 11 Fällen wurde sogar ein besonders schwerwiegender Fehler festgestellt. Damit ist zum Beispiel gemeint, wenn OP

0: Hebesteck im Körper vergessen oder ein komplett falsches Medikament verwendet wird. Die Dunkelziffer bei Behandlungsfehlern sei aber nach wie vor hoch, heißt es vom medizinischen Dienst. Krankenversicherten entstehen durch die Gutachten keine Kosten, aber für die Betroffenen seien diese Gutachten und die Ergebnisse von großer Bedeutung, um erstens Gewissheit zu haben und zweitens auch Ansprüche geltend machen zu können, sollte durch einen Behandlungsfehler ein Schaden entstanden sein. Behandlungsfehler treten in allen Fachgebieten auf. Das Spektrum reicht von der Pflege, der Allgemeinmedizin über Orthopädie und Unfallchirurgie bis hin zur Zahnmedizin.
1: Der Deutsche Städtetag fordert den Umbau der Pflegeversicherung zu einer Vollversicherung. Damit sollen Menschen, die ihr Leben lang gearbeitet haben, nicht wegen der Pflegekosten in die Sozialhilfe fallen, sagte Städtetagspräsident Jung der Neuen Osnabrücker Zeitung. Er fordert außerdem einen Deckel für die Eigenanteile von Heimbewohnern. Grund für den Vorstoß seien die finanziell überlasteten Kommunen. Ihre Defizite liegen laut Jung bei 30 Milliarden Euro jährlich. Der große Waldbrand bei Hürtgenwald in der Eifel ist vollständig gelöscht. Die letzten Einheiten ziehen sich aus dem Brandgebiet zurück, teilte der Bürgermeister der Gemeinde im nordrhein-westfälischen Kreis Düren am Abend mit. Das Feuer war vor einer Woche ausgebrochen. Ein Ortsteil von Hürtgenwald wurde zwischenzeitlich evakuiert. Rund 1.800 Menschen waren davon betroffen. Kultusministerin Hamburg will die Oberstufe an niedersächsischen Schulen fit für das nächste Jahrzehnt machen. Sie hat einen Entwurf vorgelegt, an dem seit 12 Jahren gearbeitet wurde. Dennis Pützig aus der Redaktion Landespolitik. Was steht da drin?
2: Unter anderem sollen Schülerinnen und Schüler künftig mehr Möglichkeiten haben, ihre individuelle Schullaufbahn zu gestalten. Das heißt, dass es künftig mehr Wahlfreiheit bei den Fächern gibt. Außerdem sollen weniger Klausuren geschrieben werden. Die könnten laut Entwurf des Kultusministeriums dann eher durch mündliche Prüfungen, Präsentationen oder Projektarbeiten ersetzt werden. Der Reformentwurf gefällt aber nicht allen. Kritik kommt von der oppositionellen CDU, aber auch von der Stiftung Niedersachsen-Metall, die nicht begeistert von der geplanten Wahlfreiheit sind. Geschäftsführer Brandes fürchtet, dass MINT-Fächer dann eher abgewählt werden. Grundsätzlich begrüßt Brandes die Reform aber, unter anderem, weil künftig die Berufsorientierung eine größere Rolle spielen soll.
1: Bei einem Polizeieinsatz in Braunschweig sind am Abend Schüsse gefallen. Beamte haben zweimal auf ein Fahrzeug geschossen. Frank Eben im Studio Braunschweig. Wie kam es dazu?
3: Ja, da ist eine Verkehrskontrolle völlig eskaliert. Der Versicherungsschutz des Fahrzeugs war abgelaufen. Die Polizisten hatten das Auto angehalten, aber der Autofahrer verweigerte laut der Polizei eine Kontrolle. Im Gegenteil, der Mann fuhr auf einen Polizisten zu, der vor dem Auto stand, bremste aber zunächst ab. Der Beamte zog seine Waffe, der Autofahrer wurde aufgefordert, den Motor auszumachen, doch er beschleunigte erneut und der Wagen erfasste den Polizisten, der dabei verletzt wurde. Zeitgleich wurden dann die Schüsse auf das Auto abgegeben. Der Fahrer sei auf einem nahegelegenen Parkplatz festgenommen worden. Dabei soll er erheblichen Widerstand geleistet haben, wodurch zwei weitere Beamte verletzt wurden.
1: In Stadthagen im Kreis Schaumburg hat die Polizei am Abend einen Mann festgenommen, der mutmaßlich ein Mehrfamilienhaus in Brand setzen wollte. Nach Angaben der Beamten wurden sie von Augenzeugen alarmiert, als der Verdächtige große Mengen brennbare Substanzen am Haus verschüttete. Als die Beamten eintrafen, flüchtete der Verdächtige, er konnte aber kurze Zeit später festgenommen werden. Die Feuerwehr konnte die brennbare Flüssigkeit beseitigen. Gegen den Mann wird nun wegen des Verdachts der versuchten besonders schweren Brandstiftung ermittelt. Jetzt noch die Zeit. Es ist 6.04 Uhr.
4: Guten Morgen. Schön, dass Sie mit dabei sind. Hier ist das Wetter für Niedersachsen. Und das, das ist so heute so ein bisschen wie meine Leistungen in der Schule früher.
5: Mittel.
4: Durchwachsen. Also viele Wolken haben wir heute am Himmel. Zwischendurch auch mal Sonne. Ja, die zeigt sich hin und wieder mal. Aber dann auch wieder Wolken und ab und zu auch ein kleiner Regenschauer. Die Top-Temperatur 19 Grad an der Nordsee bis 23 Grad in Herzberg am Harz, im Oberharz bis 20 Grad. Und das Wochenende geht genauso weiter wie heute, auch am Samstag und Sonntag ein Mix aus Sonne und Wolken und einzelnen Regenschauern, also ganz trocken werden wir nicht bleiben am Wochenende.
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7: Guten Morgen.
4: Kommen Sie gut in den Freitag mit uns.
5: Der Freitag. Ja, falls Sie am Wochenende noch nichts vorhaben, wir hätten da einen Tipp. Einen lilafarbenen Ausflugstipp. Machen Sie gleich in 7 Minuten.
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0: Ja, ganz neuer Song hier bei NDR 1 Niedersachsen. Peter Maffay und Johannes Oerding. Ein Leben lang ist nicht lang.
1: Hier bei NDR 1 Niedersachsen. 6:12 haben wir es. Guten Morgen. Und wenn Sie dieses Wochenende noch nichts vorhaben, dann ab in die Heide. Die steht jetzt in voller Blüte.
0: Ja, Suse ist ja totaler Fan. Ich muss zugeben, ich war noch nie in der Heide, wenn sie blüht. Lohnt sich das wirklich so? Ist das wirklich so toll, wie alle sagen?
1: Wirklich, definitiv. Also ich habe meine Kutschfahrt von Schneferdingen aus gemacht. Das ist richtig toll. Also lila Blütenpracht, wohin du guckst. Und wenn du Glück hast, siehst du noch ein paar Heidschnucken da rumlaufen. Also das ist wirklich entschleunigend. Eigentlich wäre es perfekt für dich.
0: Ja, cool, das ist wahrscheinlich sehr begehrt. Hotels kriegt man da ja wahrscheinlich gar nicht mehr, oder?
1: Ja, ich weiß nicht. Ich habe gehört, es ist ziemlich gut gebucht jetzt schon. Aber ein Tagesausflug geht ja auch. Katrin Schwier aus unserem Studio in Lüneburg. Katrin, wo sollte ich am besten denn hinfahren? Du hast bestimmt Tipps, wenn ich da die Heideblüte sehen will.
2: Ja, dieses Wochenende würde ich euch zum Beispiel Oberhaferbeck oder Niederhaferbeck empfehlen. Da blüht die Heide gerade so richtig prachtvoll. Man kann einfach loswandern durch diese Heidelandschaft und natürlich auch hoch zum Wilsfeder Berg. Im Radebachtal bei Undelow oder in der Ellendorfer Heide sieht es momentan auch wunderschön lila aus. Die Südheide dagegen, die ist ein bisschen später dran. Wer mit dem Auto kommt, in den verschiedenen Orten sind überall Parkplätze ausgeschildert. Man muss aber nicht unbedingt ins Auto steigen. Mit der Bahn kommt man bis an den Rand der Heide und kann von dort aus mit Bussen oder dem Heideshuttle weiterfahren.
1: Ist doch super, oder? Also mach mal, Kuhlage, wirklich. Katrin, ganz berühmt sind ja auch diese Heideblütenfeste. Was ist da so dieses Wochenende los?
2: Na, da kommt man an Amlinghausen nicht vorbei. Das ist ja eines der größten Heideblütenfeste. Heute Abend wird hier zum Beispiel der Heidebock gewählt. Das ist immer so eine ganz witzige Show. Die Kandidaten haben was einstudiert und führen das auf der Bühne auf. Und am Ende darf das Publikum abstimmen, wer der neue Heidebock wird. Und Höhepunkt ist dann am Sonntag die Wahl der neuen Heidekönigin. Und ihre erste Aufgabe ist den großen Festumzug am Sonntag anführen. Mit Dutzenden wunderbar geschmückten Motivwagen, dekoriert mit ganz viel blühender Heide, dazu Musikgruppen und Kostüme. Der begeistert immer ganz viele Leute.
1: Oh. Klingt doch super, oder?
0: Ja. Also,
1: danke dir, Katrin, für die Infos.
0: Da werde ich Heidebock und du Heidekönigin. Wie wär's?
1: Ganz toll, ja. Spitzenplan.
0: Also es scheint einiges los zu sein. Mensch, vielleicht fahre ich da wirklich hin am Wochenende.
1: Ja, also es lohnt sich, in die Heide zu fahren. Wenn Sie nochmal genau nachgucken wollen, wo die Heide gerade besonders gut blüht, dann können Sie sich das mal angucken im Heideblütenbarometer. Oh. 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

0: ist das entspannt, oder?
1: Total. Wärmt den Tag ein bisschen an, würde ich sagen.
0: Marshall Hayne, Dancing in the City, um 6:59.
2: Frühstück bei Stefanie.
3: Es ist ja, wie es ist.
2: Und das sind ihre Gäste. Herr Ahlers.
4: Ja, da tut er nichts zu sagen.
2: Udo.
5: Ja, das kann's haben.
2: Und Opa Gerke.
6: Steffi, machst du mir Mettbrötchen?
3: Nee, muss ich erst schmieren. Milch und Zucker nehmt ihr selber, ne?
4: Nee, gib mir mal erst mal ein Glas Wasser. Ich bin heute mit dem Rad da, du.
3: Steht dein Auto immer noch auf diesem Parkplatz in der Stadt?
4: Ja, selbstverständlich.
3: Georg.
4: Auf jeden Fall habe ich jetzt einen Rachen voll Mücken oder was das ist. Also das ist ja eine Plage, man frisst die ja quasi, also sowas.
3: Ihr müsst den Mund zumachen beim Fahrradfahren.
4: Ja, dann kommen sie durch die Nase rein. Das ist ja noch schlimmer, den kriegen sie von innen den Kopf hoch.
7: Ja, dann heul doch und zieh dir meinen Rock an, Georg Ahlers. 2-3 Mücken, weißt du eigentlich, dass ich 500 Fruchtfliegen und andere Insekten durch den Mund einatme, jede Nacht?
3: Ja?
7: Ja, oder pro Jahr. Meine ich.
3: Ja, andere denn ja auch. Das ist ja also eklig.
7: Nein, jeder hat ja nicht meine Saugkraft beim Einatmen.
4: Ja, was willst du mir jetzt damit eigentlich sagen? Bist du da stolz drauf, dass du nachts Insekten schluckst oder was?
7: Ich meine ja nur, meine Polypen machen nachts dicht und dann arbeitet mein Rachen wie so ein Staubsaugerrohr.
4: Ja, guten Appetit. Meinst du, das imponiert mir jetzt? Dann lass sie doch die Polypen rausnehmen.
7: Lass mir nicht.
3: Udo, du musst ja aber auch immer einen draufsetzen.
4: Ja, das sag ich ja.
7: Also.
4: Er schafft 30 Leberwursttoast, er läuft schneller als Rocky und jetzt saugt er jede Nacht 500 Insekten ein. Der tickt doch nicht richtig.
7: Süß, er glaubt mir nicht.
4: Ja, woher willst du das denn überhaupt wissen, dass du nachts so viele Insekten schluckst?
7: Ich hab das mal gesehen bei Weltwunderwissenschaft oder wie das heißt. Wer mit offenem Mund schläft, saugt an. Ah. Ja, und das kannst du ja hochrechnen bei mir mit meinem Saugdruck.
3: Ja, ist ja gut jetzt.
7: Wegen der Polypen.
4: Ja.
7: Glaub's nicht, ne?
4: Von mir aus kannst du mit deiner Polypenatmung deinen Teppichboden saugen. Es ist mir egal.
7: Er glaubt es nicht.
6: Du, Udo, warum gehen Bienen nicht in die Kirche?
7: Was?
6: Weil sie in einer Sekte sind.
3: Franz, du meinst, Insekten sind.
6: Ja, genau.
3: Also heute ist hier irgendwie der Wurm drin. Was macht denn dein Rätsel?
6: Ich brauch noch eine der Gezeiten mit F.
3: Ja, früher.
6: Das passt nicht.
3: Siehste, sag ich doch.
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1: Zwei Hinweise heute Morgen. Einmal Vorsicht auf der B6, Hildesheim Richtung Hannover. Zwischen Gleidingen und Rethen, da steht ein defektes Fahrzeug. Und Region Hannover auf der Kronsbergstraße zwischen Nürnberger Straße und Gerhard-Hauptmann-Straße. Da sind die Ampeln außer Betrieb. Das war's schon. Gute Fahrt.
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2: Mit Mila Weidelhofer einen schönen guten Morgen. In Niedersachsen hat der medizinische Dienst im vergangenen Jahr rund 1.100 Verdachtsfälle von Behandlungsfehlern geprüft, wobei sich der Verdacht bei jedem vierten Fall bestätigte. In 11 Fällen wurde sogar ein besonders schwerwiegender Fehler festgestellt, etwa OP-Besteck im Körper vergessen oder ein komplett falsches Medikament verwendet. In der Debatte um die anstehende Pflegereform fordert der Deutsche Städtetag die Einführung einer Pflegevollversicherung. So könne verhindert werden, dass Menschen wegen zu hoher Kosten in die Sozialhilfe rutschen, sagte Städtetagspräsident Jung der Neuen Osnabrücker Zeitung. Und Deutschland und 6 weitere Länder haben ein neues israelisches Siedlungsprojekt im besetzten Westjordanland verurteilt. Die Entscheidung der Regierung sei inakzeptabel, heißt es in einer gemeinsamen Erklärung der Länder. Sie sehen die Aussicht auf eine Zwei-Staaten-Lösung in Gefahr. Die Zeit, es ist 6.32 Uhr.
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3: Aus dem Studio Hannover mit Melanie Tieltges. Guten Tag. Neue Bauarbeiten und immer wieder Fahrzeugausfälle. Die angespannte Situation bei der S-Bahn Hannover wurde in dieser Woche noch durch einen Oberleitungsschaden verschärft. Weil Fahrzeugreparaturen zu lange dauerten, fordert die Region Hannover das Betreiberunternehmen Transdev auf, nachzubessern. Vera Zellmer berichtet.
4: Transdev hat eine Werkstatt in Celle, die ist erst letztes Jahr in Betrieb gegangen und läuft immer noch nicht so, wie sie soll. Der Bau hat sich über Jahre verzögert. Baugenehmigungen kamen zu spät, dann Lieferschwierigkeiten bei Baumaterialien, dann war das Baugebiet durch das Hochwasser in Celle 2023/24 unterspült. Immer noch laufen Restarbeiten, so erklärt es Transdev. Deshalb fordert die Region, dass Transdev zwingend zusätzliche Instandhaltungskapazitäten auch außerhalb des eigenen Konzerns anmietet.
3: Die Polizei hat in Stadthagen einen Mann festgenommen, der vermutlich ein Wohnhaus in Brand setzen wollte. Augenzeugen hatten die Beamten alarmiert, weil der Verdächtige eine größere Menge brennbarer Flüssigkeit ausschüttete. Als die Polizisten eintrafen, flüchtete er. Er konnte aber kurze Zeit später festgenommen werden. Gegen ihn wird nun wegen Verdachts auf versuchte Brandstiftung in besonders schwerem Fall ermittelt. Oper im Park, umsonst und draußen. Die NDR Radio Philharmonie und die Stadt Hannover laden heute wieder gemeinsam zum Classic Open Air in den Maschpark in Hannover ein. Unter der Leitung von Stanislav Kochanowski können Klassikfans heute und morgen Abend jeweils ab 20 Uhr Musik im Freien genießen. Die Konzerte unter dem Motto à la Française bieten Musik unter anderem von Bizet und Saint-Saëns. Der Eintritt ist frei. Und das Wetter zunächst freundlich, später Wolken und Regen, bis 21 Grad in Bad Münder und bis 22 Grad in Garbsen.
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1: Guten Morgen. Wie schön, dass Sie mit uns frühstücken.
5: Ja, aber lassen Sie das Fenster zu, sonst kommen gleich wieder die Wespen rein. Ich habe das Gefühl, die sind in diesem Jahr besonders aggressiv. Ob das wirklich so ist, fragen wir gleich mal einen Experten. In 7 Minuten, so gegen 20 vor 7.

0: Klassiker, ne?
1: Ja.
0: Buggles, Video Killed the Radio Star bei NDR1 Niedersachsen. Freitag früh, 6.42 Uhr.
1: Ja, und es ist der 21. August. Mensch, wie die Zeit rennt.
0: Ja, Wahnsinn,
1: ne?
0: Stimmt.
1: Wir starten mit Ihnen in den Freitag und das wird eigentlich ein ganz netter Freitag. Also für jeden was dabei, ne?
0: Okay, gestern war es ja am Nachmittag nochmal richtig schön. Ja. Also ich habe mich mit meinem Kaffee rausgesetzt. Ganz herrlich. Also,
1: und haben dich gleich wieder die Wespen auf dich gestürzt?
0: Tatsächlich ja. Die nerven gerade, richtig.
1: Oh, also ein paar Kollegen haben mir auch schon erzählt, dass sie schon mehrfach gestochen worden sind. Ich habe das Gefühl, die sind gerade besonders aggro. Also die Wespen, nicht die Kollegen.
0: Aber warum ist das so, weißt du das?
1: Ich weiß es ehrlich gesagt auch nicht. Deswegen dachte ich mir, wir fragen mal jemanden, der es wissen muss. Jan-Hendrik Prüße ist Imker von der Imkerei Wabenschmaus in Lelm. Im Elm, ist auch schön, ne?
0: Ja,
1: also Herr Prüße, Sie haben ja normalerweise mit Bienen zu tun, aber täuscht es oder sind die Wespen dieses Jahr aggressiver als sonst?
2: Generell ist es so, dass im Spätsommer ab August die Wespen aufdringlicher werden. Immer dann im Spätsommer, wenn die Nahrungsgrundlage für die Insekten geringer wird, sie aber immer noch ihre Larven zu versorgen haben, dann kommen sie an unsere Kuchentische und ja, ans Grillbuffet.
0: Mhm, okay, aber gibt es denn irgendwas, was ich tun kann, damit die Wespe erst gar nicht auf mich fliegt? Also vielleicht weniger Parfum oder irgendein Hausmittel zur Wespenabwehr?
2: Was als Prophylaxe sehr gut hilft, ist, Speisen, Getränke abzudecken. Möglichst so, dass auch keine Gerüche nach außen treten, vielleicht in Schalen mit einem Deckel. Darauf zu achten, dass süße Getränke immer geschlossen sind und möglichst keine Strohhalme verwendet werden. Da krabbeln die Insekten dann rein, finden keinen Ausweg mehr und im schlechtesten Fall trinken dann Kinder oder auch Erwachsene wieder aus dem Strohhalm. Generell möchte ich den Hinweis geben, es ist sinnvoll, die Wespen, wenn sie Interesse haben an einem Stück Fleisch oder an einem Stück Kuchen, einfach gewähren zu lassen. Sie knabbern dort ihr Stück ab. Das Fleisch ist hinterher weiterhin genießbar, der Kuchen auch. Es ist kein großer Verlust. Die Wespe muss es tragen können. Deswegen kann auch eine Taktik sein, die Wespen einfach gewähren zu lassen.
0: Es wird mir schwer fallen, ehrlich gesagt.
1: Ja, also, mir auch. Aber okay, wir versuchen es. Vielen, vielen Dank für die Tipps, Herr Prüße.
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0: Achtung, da hat es einen Unfall gegeben. Der NDR 1 Niedersachsen Verkehrsservice. Fahren Sie vorsichtig auf der A2 Hannover-Dortmund zwischen Bielefeld Ost und Süd. Eine Unfallstelle.
1: Das sind meine Bauern in Niedersachsen. Wie macht der niedersächsische Landwirt seiner Geliebten einen Heiratsantrag? Na? Er grubbert ihn in den Acker.
0: Nicht dein Ernst.
1: Doch. Ist tatsächlich so passiert. Vielleicht haben Sie das Foto schon gesehen im Internet. Torben Lüder-Mielke aus Immenrode bei Goslar hatte diese besondere Idee. Ich habe mir die Bilder angeguckt. Es sieht wirklich Wahnsinn aus. Riesig groß. In Buchstaben, die größer sind als ein Haus. Riesig. Da hat er diesen Schriftzug in den Acker gegrubbert. Und diesen Heiratsantrag. Und jetzt haben wir den Torben am Telefon. Guten Morgen.
2: Moin zusammen, hallo.
1: Also, ich bin kein Landwirt und Susa auch nicht. Erklär uns mal, wie schwierig ist es? Willst du mich heiraten, auf dem Acker zu grubbern?
2: Ja, also ich habe das quasi mit einer Firma zusammen gemacht, die sonst Maislaberinte erstellen. Und die haben dann quasi einfach für mich diese Spurlinien erstellt und ich bin die dann einfach mit dem Trecker mit GPS abgefahren.
0: Okay, alles klar. Wie lange hat das gedauert?
2: Das reine Eingrubbern hat so 1,5 Stunden gedauert. Was die Zeit am Computer gedauert hat, das weiß ich leider nicht.
1: Okay, okay, also es wurde vorbereitet und dann in die Tat umgesetzt. Und man sieht das jetzt so schön. Wie lange bleibt denn das da jetzt zu sehen auf dem Acker?
2: Das war jetzt ungefähr so 2 Wochen zu sehen. Aber dadurch, dass wir da jetzt Raps aussehen wollen, also musste das jetzt wieder weggemacht werden.
0: Okay, verstehe. Aber ich meine, eigentlich sieht man das ja nur so richtig von oben. Oder wie hat sie, deine Partnerin, das denn überhaupt gesehen?
2: Das ist nordhängig tatsächlich und dann konnte man tatsächlich ein bisschen unten von der Straße drauf gucken. Und dann sind wir tatsächlich nochmal mit der Drohne drüber geflogen.
1: Ah, dann habt ihr Bilder oder Videos gemacht von oben, ne?
0: Sehr schön.
2: Genau.
1: Ja, tolle Sache. Wie bist du auf die Idee gekommen?
2: Ein Kumpel von mir, der hat das tatsächlich auch schon mal gemacht, aber der hat das tatsächlich in Mais eingesät und ich dachte mir, ich mache mal was anderes und grubber das quasi ein.
1: Ja, ist grubbern, finde ich auch ein bisschen romantischer.
0: Ja, ist total romantisch, finde ich. Und natürlich nicht ganz unwichtig bei der ganzen Geschichte, was hat sie denn gesagt?
2: Ja, sie hat natürlich ja gesagt.
1: Ach, jawohl! Gott sei Dank. Das ist ja schön. Torben, vielen Dank und alles Gute für euch zwei.
2: Danke.
0: Also, das ist echt mal ein Antrag, muss ich ja sagen. Ne? Mein Mann hat damals zu mir gesagt, soll ich mir jetzt mal vernünftige Schuhe kaufen, damit wir endlich heiraten können?
1: Das ist ja romantisch. Ja. Das war der Heiratsantrag?
0: Ja.
1: Ich werde verrückt. Wie war es bei Ihnen? Können Sie das ähnlich romantisch wie Suses Mann? Oder haben Sie auch so eine verrückte Aktion gemacht wie, ja, wie der Torben? Erzählen Sie es uns mal. Wie haben Sie Ihren Heiratsantrag bekommen? Oder wie haben Sie ihn gemacht? Über die NDR Niedersachsen-App können Sie uns eine Nachricht schicken. Gerne auch als Sprachnachricht.

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1: Vorsicht bitte, wenn Sie gerade auf der B213 unterwegs sind. Lingen Richtung Kloppenburg. Zwischen Lingen und Klusort-Bramhader liegt ein Holzbalken auf der Fahrbahn. Und Region Hannover auf der Kronsbergstraße zwischen Nürnberger Straße und Gerhard-Hauptmann-Straße. Da sind die Ampeln außer Betrieb.
2: Es ist 7 Uhr.
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2: Mit Mila Weidelhofer. Einen schönen guten Morgen. Die Schlagzeilen. Jeder vierte Verdacht auf Behandlungsfehler in Niedersachsen bestätigt sich. Kultusministerin Hamburg will Oberstufen an niedersächsischen Schulen reformieren. Braunschweiger Polizei schießt nach eskalierter Kontrolle auf Auto. Und das Wetter, Sonne und Wolken, später Schauer bis 23 Grad. 1.100 Verdachtsfälle auf Behandlungsfehler hat der medizinische Dienst im letzten Jahr in Niedersachsen geprüft. Bei jedem vierten Gutachten wurden demnach Behandlungsfehler und ein gesundheitlicher Schaden festgestellt. In 11 Fällen war dieser schwerwiegend. Claudia Wolzberger aus der Redaktion Landespolitik. Was bedeutet das?
3: Damit ist zum Beispiel gemeint, wenn OP-Besteck im Körper vergessen oder ein komplett falsches Medikament verwendet wird. Die Dunkelziffer bei Behandlungsfehlern sei aber nach wie vor hoch, heißt es vom medizinischen Dienst. Krankenversicherten entstehen durch die Gutachten keine Kosten, aber für die Betroffenen seien diese Gutachten und die Ergebnisse von großer Bedeutung, um erstens Gewissheit zu haben und zweitens auch Ansprüche geltend machen zu können, sollte durch einen Behandlungsfehler ein Schaden entstanden sein. Behandlungsfehler treten in allen Fachgebieten auf. Das Spektrum reicht von der Pflege, der Allgemeinmedizin über Orthopädie und Unfallchirurgie bis hin zur Zahnmedizin.
2: Deutschland und 6 weitere Länder haben Israel aufgefordert, ein umstrittenes Siedlungsprojekt im Westjordan

0: Jordanland zu stoppen. Der Ausbau schade einer Friedenslösung, verstoße gegen das Völkerrecht und beschädige Israels internationales Ansehen, heißt es in einem von der Bundesregierung veröffentlichten gemeinsamen Statement. Israel hält das Westjordanland seit fast 60 Jahren besetzt. Dort leben Hunderttausende israelische Siedler inmitten von Millionen Palästinensern. Östlich von Jerusalem plant Israel jetzt den Bau tausender weiterer Wohnungen. Kritiker sehen dadurch die Aussicht auf eine Zwei-Staaten-Lösung in Gefahr. Kultusministerin Hamburg will die Oberstufe an niedersächsischen Schulen fit für das nächste Jahrzehnt machen. Sie hat einen Entwurf vorgelegt, an dem seit 12 Jahren gearbeitet wurde. Dennis Pützig aus der Redaktion Landespolitik. Was steht da drin?
1: Unter anderem sollen Schülerinnen und Schüler künftig mehr Möglichkeiten haben, ihre individuelle Schullaufbahn zu gestalten. Das heißt, dass es künftig mehr Wahlfreiheit bei den Fächern gibt. Außerdem sollen weniger Klausuren geschrieben werden. Die könnten laut Entwurf des Kultusministeriums dann eher durch mündliche Prüfungen, Präsentationen oder Projektarbeiten ersetzt werden. Der Reformentwurf gefällt aber nicht allen. Kritik kommt von der oppositionellen CDU, aber auch von der Stiftung Niedersachsen-Metall, die nicht begeistert von der geplanten Wahlfreiheit sind. Geschäftsführer Brandes fürchtet, dass MINT-Fächer dann eher abgewählt werden. Grundsätzlich begrüßt Brandes die Reform aber, unter anderem, weil künftig die Berufsorientierung eine größere Rolle spielen soll.
0: Bei einem Polizeieinsatz in Braunschweig sind am Abend Schüsse gefallen. Beamte haben zweimal auf ein Fahrzeug geschossen. Frank Eben im Studio Braunschweig. Wie kam es dazu?
2: Ja, da ist eine Verkehrskontrolle völlig eskaliert. Der Versicherungsschutz des Fahrzeugs war abgelaufen. Die Polizisten hatten das Auto angehalten, aber der Autofahrer verweigerte laut der Polizei eine Kontrolle. Im Gegenteil, der Mann fuhr auf einen Polizisten zu, der vor dem Auto stand, bremste aber zunächst ab. Der Beamte zog seine Waffe, der Autofahrer wurde aufgefordert, den Motor auszumachen. Doch er beschleunigte erneut und der Wagen erfasste den Polizisten, der dabei verletzt wurde. Zeitgleich wurden dann die Schüsse auf das Auto abgegeben. Der Fahrer sei auf einem nahegelegenen Parkplatz festgenommen worden. Dabei soll er erheblichen Widerstand geleistet haben, wodurch zwei weitere Beamte verletzt wurden.
0: In Bremen ist am Nachmittag ein 11-jähriges Kind bei einem Verkehrsunfall schwer verletzt worden. Nach ersten Erkenntnissen der Polizei war das Kind auf einem Fahrrad unterwegs und wurde von einem Auto erfasst. Es wurde ins Krankenhaus gebracht. Die Straße, an der das Unglück passierte, war zum Zeitpunkt des Unfalls offenbar in beide Richtungen gesperrt. Wie der Zusammenstoß trotzdem passieren konnte, ist noch unklar. Nach den niedrigsten Wasserständen seit Jahren verzeichnen einige Flüsse wegen der Regenschauer in dieser Woche wieder höhere Pegelstände. Die Weser in Hahnmünden stieg seit Mittwoch um rund 30 Zentimeter. In Bodenwerder im Landkreis Holzminden hatte der Fluss am Sonntag noch eine Höhe von 74 Zentimetern, liegt heute bei 93. Die Fähre in Hemeln im Landkreis Göttingen hat nun ihren Betrieb wieder aufgenommen. Jetzt noch die Zeit, es ist 7.04 Uhr.
3: Und das Wetter in Niedersachsen, das ist ein bisschen wie ein Witz auf einer Beerdigung. So richtig heiter wird's nicht. Also, es gibt einige Wolken, vielleicht zeigt sich auch mal die Sonne zwischendurch. Aber dann kommen auch wieder Wolken und es gibt auch mal so einen kleinen Regenschauer. Top-Temperaturen 19 Grad in Hochsiel bis 23 Grad in Göttingen, im Oberharz bis 20 Grad. Also heute durchwachsen und auch das Wochenende geht genauso weiter am Samstag und am Sonntag. Ein Mix aus Sonne und Wolken und einzelnen Regenschauern.
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5: Also wir haben ja heute früh darüber gesprochen, dass die Heide gerade so schön blüht. Und ich sehe jetzt wirklich überall so tolle Fotos davon. Ein einziges lila Blütenmeer, also ein Traum.
3: Ich muss da auch mal hinfahren und ein paar Fotos machen. Vielleicht planen Sie ja auch einen Ausflug am Wochenende. Wie auch Sie das perfekte Heidefoto hinkriegen, das fragen wir gleich mal einen Experten, einen Fotograf in 7 Minuten.
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0: Solche Hits hören Sie nur bei NDR 1 Niedersachsen. Don McLean, American Pie, um 13 nach 7. Guten Morgen.
1: Man muss ja sagen, Erika gibt Vollgas.
0: Was?
1: Na, die Halteblüte, die hat ihren Höhepunkt erreicht.
0: Ja, das hast du ja heute Morgen schon erzählt, aber wer ist Erika?
1: Na, die Pflanze, die heißt Erika.
0: Die heißt Erika?
1: Erika Heidekraut, Erika. Ach so,
0: ja. Mann, das wusste ich nicht, sorry. Also, aber ich habe mir gerade mal ein paar Fotos angeguckt auf der, in der NDR Niedersachsen-App. Es sieht wirklich schön aus in der Heide, wenn es da blüht. Ne?
1: Absolut. Und wenn man da ist, dann macht man automatisch 100 Fotos, weil es einfach so schön ist in jede Richtung. Allerdings ist es nicht so einfach, das perfekte Foto zu schießen. Deshalb haben wir den Heidefotografen am Telefon, Dennis Carietta. Sein Lieblingsmotiv ist die Heide und er bietet auch geführte Fototouren an für das perfekte Erika-Bild. Guten Morgen, Dennis.
2: Guten Morgen.
0: Also ich habe mich heute Morgen schon geoutet. Ich habe die Heideblüte ja noch nie in echt gesehen. Beschreib das mal ganz kurz. Wie sieht das aus?
2: Ja, wenn sie richtig gut blüht, genauso kitschig wie auf den Fotos, die man sieht, nur halt in echt. Und man kann das manchmal gar nicht glauben, wie lila diese Landschaft dann ist, wenn man das nur von Fotos bisher kannte. Deswegen würde ich sagen, du solltest das unbedingt mal nachholen und die Heide besuchen.
0: Okay.
1: Habe ich auch schon gesagt, definitiv. Also da werden ja unendlich viele Bilder geschossen jetzt in diesen Tagen von den Besuchern. Was ist denn so die beste Tageszeit zum Fotografieren in der Heide?
2: Ja, also ich gehe normalerweise am liebsten morgens oder abends raus, weil dann ist das Licht noch nicht so hart. Dann hat die Landschaft irgendwie ihren ganz besonderen Reiz mit der aufgehenden oder untergehenden Sonne. Gerade jetzt dann auch, wenn es der Spätsommer wird, dann hat man morgens natürlich auch die Chance auf Nebel, so wie heute Morgen. Mhm. Das macht die Heide dann natürlich besonders mystisch.
0: Jetzt haben aber natürlich nicht alle so ein Profi-Equipment wie du. Die meisten machen ja Fotos mit ihrem Handy. Auf was muss ich da achten, damit ich so ein Foto hinkriege, mit dem ich in einer WhatsApp-Gruppe richtig angeben kann?
2: Wenn man so ein paar Grundregeln beachtet, dass man halt sagt, okay, vielleicht nicht den Horizont in die Mitte, Zweidrittelregel beim Foto, das heißt zwei Drittel entweder Landschaft oder Himmel, dann wird das schon für das Auge deutlich angenehmer zu gucken und dann vielleicht auch mal die Perspektive wechseln. Ne? Nicht immer nur aus dem Stand, wie wir durch die Gegend laufen, sondern vielleicht auch mal in die Hocke gehen, in die Knie oder vielleicht auch mal in den Heidesand schmeißen und auf dem Boden ein Foto machen, was dann halt ein bisschen anders ist als das, was die Freunde, Bekannte vielleicht mitbringen. Man kann natürlich auch immer gut darauf achten, dass man was im Vordergrund hat. Also ich sag mal, so ein prägnanter Baum wie ein Wacholder oder eine Birke, das macht das Bild natürlich auch immer ein bisschen spannender. Und also gerade Heidepflanzen, die gerade jetzt blühen, vielleicht auch eine suchen, die ein bisschen höher steht und dass man so nicht so in die Fläche hinein fotografiert, sondern dass man auch gegen den Himmel vielleicht noch ein bisschen fotografieren kann. Und das macht es dann vielleicht auch noch mal ein bisschen spannender.
0: Ah, ja, vielen, vielen Dank für diese Tipps auf jeden Fall zum Fotografieren. Und vielleicht auch noch ein kleiner Tipp von mir: Wenn Sie mich am Wochenende in der Heide sehen, achten Sie darauf, dass ich nicht im Bild bin, weil es soll schön werden.
1: Ja, vielen Dank, Dennis.
2: Ja, vielen Dank auch an euch, dass ich ein bisschen was erzählen durfte.

0: Da müssen wir einmal ganz dringend auf die Straßen gucken. Da ist ein Falschfahrer unterwegs auf der A30 Rheine-Amsterdam zwischen Rheine-Nord und Salzbergen. Da kommt Ihnen ein Falschfahrer entgegen. Unbedingt aufpassen, äußerst rechts fahren und nicht überholen. Auf der A30 Rheine-Amsterdam zwischen Rheine-Nord und Salzbergen ein Falschfahrer unterwegs. Also bitte Vorsicht da auf beiden Seiten.
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0: Also ich kann nicht anders jedenfalls.
1: Ja. Also wenn du so gern singst, warum lernst du es dann nicht einfach mal, Süße? Entschuldigung.
0: Sehr nett. 7.23 Uhr, guten Morgen. Viele freuen sich bestimmt schon. Jetzt am Wochenende ist ja wieder Hannover Classic Open Air. Heute und morgen im Maschpark mit der NDR Radiophilharmonie. Mhm. Wichtige Frage, cooler, passt das Wetter?
1: Ja, das sollte passen. Also nicht übermäßig warm, aber weitestgehend trocken. Okay. Vielleicht einen kleinen Schirm mit.
0: Das ist wichtig.
1: Ja, du hast ja gesagt, das ist ja nicht nur was für Klassikfans, sondern auch für alle anderen wie mich.
0: Ja, auf jeden Fall. Also das Event ist einfach so schön. Die Bühne steht ja hinter dem neuen Rathaus, so mit Blick in diesen schönen großen Maschpark. Und dieses Classic Open Air lockt immer viele Menschen an, die dann so mit Picknickdecken kommen und Getränke mitbringen und so. Die genießen dann einfach den Sommerabend mit schöner Musik. Also lohnt sich definitiv.
1: Ja, weil die Tickets natürlich immer begehrt sind und schnell weg. Aber wir verlosen ja im Moment noch die begehrten Karten für das Classic Open Air. Vielleicht können wir heute Morgen jemanden überraschen, der sich beworben hat. Ne? Wir haben hier eine Telefonnummer von jemandem und da rufen wir jetzt mal an und gucken, ob er oder sie rangeht. Ne?
2: Carina Rute.
1: Ist das Carina Rute aus Hannover?
2: Ja, das ist korrekt.
1: Ah, die Carina Rute, die so ein Klassik-Fan ist?
2: Oh ja.
0: Okay, wir haben ja gehört, dass Sie sich beworben haben für das Classic Open Air in Hannover. Wir müssen noch mal ein bisschen was dazu sagen. Es ist ein richtig tolles Event jetzt am Wochenende. Und Sie waren schon mal mit dabei oder noch nicht bisher?
2: Doch, also ich bin eigentlich jedes Jahr immer mit der Picknickdecke dabei. Mhm. Und deshalb habe ich natürlich auch mitgemacht, weil das Ganze mal direkt, ja, vor der Kulisse so mitzubekommen, ist natürlich nochmal was anderes.
1: Ja, die Tickets sind ja so begehrt und sind ja auch so schnell weg, da kommt man ja nie ran, ne? Mhm. Es sei denn, man bewirbt sich und hat dann vielleicht mal Glück, ne?
2: Das stimmt.
1: Carina, wollen Sie mit uns mal was machen?
2: Sehr gerne.
1: Sprechen Sie uns mal folgende Worte nach. Ich?
2: Mhm. Ich?
1: Hab? Gewonnen!
0: Carina, herzlichen Glückwunsch.
2: Vielen, vielen lieben Dank.
0: Zwei Tickets für das Classic Open Air in Hannover. Sagen Sie nochmal, ich meine, Sie sind da so begeistert. Was ist denn das Schöne daran?
2: Es ist einfach diese Kulisse und Classic. Ich war das schon seit Jahren einfach damals ins Ballett gegangen und war sofort begeistert und dann nach und nach eben auch Opernfan geworden. Und das ist es einfach schön.
1: Ja, Oper gibt es ja auch und viele andere tolle klassische Stücke. Und diesmal müssen Sie das Ganze nicht von der Picknickdecke aus hören, sondern Sie sitzen ganz vorne und haben besten Blick und den besten Sound. Viel, viel Spaß dabei.
2: Vielen lieben Dank.
0: 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Ein paar Karten haben wir nämlich noch übrig. Also gehen Sie einfach mal auf unsere Seite ndr.de/ndr1 Niedersachsen bis 10 Uhr heute Vormittag können Sie noch mitmachen. Viel Glück!

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1: Vorsicht, da ist immer noch ein Falschfahrer unterwegs auf der A30 Rheine-Amsterdam zwischen Rheine und Salzbergen. Da kommt Ihnen ein Falschfahrer entgegen. Also bitte äußerst rechts fahren, nicht überholen. Auf der A30 Rheine-Amsterdam zwischen Rheine und Salzbergen. Ein Falschfahrer unterwegs. Aufpassen bitte auf beiden Seiten. Und ein Hinweis noch für die Region Hannover auf der Kronsbergstraße zwischen Nürnberger Straße und Gerhard-Hauptmann-Straße. Da sind immer noch die Ampeln außer Betrieb.
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2: Mit Mila Weidelhofer einen schönen guten Morgen. In Niedersachsen hat der medizinische Dienst im vergangenen Jahr rund 1100 Verdachtsfälle von Behandlungsfehlern geprüft, wobei sich der Verdacht bei jedem vierten Fall bestätigte. In 11 Fällen wurde sogar ein besonders schwerwiegender Fehler festgestellt. Hier wurde etwa OP-Besteck im Körper vergessen oder ein komplett falsches Medikament verwendet. Der Deutsche Städtetag fordert, dass die Pflegeversicherung zu einer Vollversicherung umgebaut wird. Städtetagspräsident Jung will vor allem die Kommunen entlasten, denn die müssten einspringen, wenn Menschen ihre Pflegeheimplätze nicht mehr selbst bezahlen können. Und im Osten Polens wird derzeit eine groß angelegte Befestigungsanlage gebaut. Das Projekt soll laut NATO die Grenze des Landes zu Russland und Belarus absichern und vor allem der Abschreckung dienen. Auch deutsche Soldatinnen und Soldaten sind an den Arbeiten beteiligt. Die Zeit, es ist 7.31 Uhr.
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3: Aus dem Studio Hannover mit Melanie Tiltges. Guten Tag. Neue Bauarbeiten und immer wieder Fahrzeugausfälle. Die angespannte Situation bei der S-Bahn Hannover wurde in dieser Woche noch durch einen Oberleitungsschaden verschärft. Weil Fahrzeugreparaturen zu lange dauerten, fordert die Region Hannover das Betreiberunternehmen Transdev auf, nachzubessern. Vera Zellmer berichtet.
4: Transdev hat eine Werkstatt in Celle, die ist erst letztes Jahr in Betrieb gegangen und läuft immer noch nicht so, wie sie soll. Der Bau hat sich über Jahre verzögert. Baugenehmigungen kamen zu spät, dann Lieferschwierigkeiten bei Baumaterialien, dann war das Baugebiet durch das Hochwasser in Celle 2023/24 unterspült. Immer noch laufen Restarbeiten, so erklärt es Transdev. Deshalb fordert die Region, dass Transdev zwingend zusätzliche Instandhaltungskapazitäten auch außerhalb des eigenen Konzerns anmietet.
3: Die Polizei hat in Stadthagen einen Mann festgenommen, der vermutlich ein Wohnhaus in Brand setzen wollte. Augenzeugen hatten die Beamten alarmiert, weil der Verdächtige eine größere Menge brennbarer Flüssigkeit ausschüttete. Als die Polizisten eintrafen, flüchtete der Mann. Er konnte aber kurze Zeit später festgenommen werden. Gegen ihn wird nun wegen Verdachts auf versuchte Brandstiftung in besonders schwerem Fall ermittelt. Der Südschnellweg wird ab heute Abend über das gesamte Wochenende gesperrt. Wie die Landesstraßenbaubehörde mitteilt, ist der Abschnitt zwischen Landwehrkreisel und Kreuz Seelhorst in Hannover betroffen, inklusive der Auffahrt von der Hildesheimer Straße. Die Sperrung soll von heute Abend 20 Uhr bis Montagmorgen um 5 Uhr dauern. Und das Wetter zunächst freundlich, später ziehen Wolken auf und am Nachmittag regnet es in vielen Teilen der Region. Höchstwerte bis 21 Grad in Bad Münder und bis 22 Grad in Garbsen. Wir in Niedersachsen aus dem Studio Hannover hören Sie wieder um 8.30 Uhr.
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5: Und Carsten Junkereit aus Bergen ist gleich unser Kandidat für unser neues Spiel Mut zur Lücke. Drei Songs, drei Wörter, die fehlen und am Ende können für Carsten 100 Euro drin sein.
1: Tja, mal gucken, ob er es schafft und mal gucken, ob Sie es vielleicht auch schaffen. Sie können ja von zu Hause aus gerne miträtseln. Gleich in 7 Minuten.

0: 20 vor 8, nochmal der Verkehrsservice hier bei NDR in Niedersachsen mit der guten Nachricht für die A30, Amsterdam-Osnabrück. Kein Falschfahrer mehr zwischen Salzbergen und Rheine, also da haben Sie wieder freie Fahrt.
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3: Es geht nach Bergen zu Carsten Junkereit. Moin Carsten.
4: Morgen Andreas, morgen Susanne.
0: Guten Morgen.
3: So, was haben Sie für Pläne fürs Wochenende?
4: Och, eigentlich noch gar keinen Plan. Nö. Vielleicht, wenn das Wetter mitspielt, ein Ausflug in die Heide.
0: Ja!
4: Mit dem Fahrrad.
0: Machen Sie das.
3: Ja. Mensch, das ist ja nicht so weit von Ihnen und wir haben ja heute Morgen schon darüber gequatscht, wo es besonders schön ist. Wo finden Sie es in der Heide besonders schön? Gibt es da einen Ort?
4: Ja, wir haben hier in der Nähe von Oldendorf, das nennt sich Angelbecks Teich. Das ist eine sehr schöne Heidefläche, schön Bänke und so weiter.
0: Toll.
4: Da kann man sehr relaxen auch und sehr schön.
0: Klingt sehr gut.
3: Toll, ja.
0: Vielleicht gibt es ja auch die eine oder andere Möglichkeit, 100 Euro zu verprassen, die Sie vielleicht jetzt verdienen bei Mut zur Lücke.
3: Mhm. Ja, also wir haben 3 Songs für Sie und Sie sagen uns, welches Wort in diesen Songs fehlt. Und wenn Sie das 3-mal hintereinander richtig machen, dann haben Sie 100 Euro. Sollen wir loslegen?
4: Ja, Mann, los.
3: Hier kommt der erste Song.
0: So einfach, was war das?
4: Da stehe ich auf dem Schlauch.
0: Ja, fand ich es auch ein bisschen schwierig. Es war Remember.
3: Ah, schwierig.
0: Der Song von Earth, Wind and Fire, Remember wäre es gewesen. Macht nichts. Nächste Chance kommt direkt hier.
4: Morning.
0: Ja, das kam.
3: Good morning.
0: Super.
3: Absolut richtig.
0: Das kam ja direkt. Morning, richtig. Glen Campbell. Also 25 Euro haben sich schon mal gesichert und dann geht's jetzt um 50 Euro.
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4: Hass.
3: Der Hass?
4: Hass.
0: Sie sind aber auch schnell, Carsten.
4: Ja.
0: Sehr gut.
3: Jawohl, das stimmt.
0: Ja. Einmal tief durchatmen, ist ja immer wieder aufregend, muss man ja sagen. Also 50 Euro, herzlichen Glückwunsch.
4: Dankeschön, Dankeschön.
3: Ja, dann viel Spaß beim Ausgeben in der Heide. Und wenn Sie sagen, oh, jetzt hätte ich auch mal Lust, damit zu spielen bei Mut zur Lücke, dann bewerben Sie sich. Das geht am besten über die NDR Niedersachsen-App. Und dann sind Sie heute um 10 vor 11 vielleicht dabei.
0: Ihnen schönen Tag und schönes Wochenende, Carsten.
4: Alles klar, danke.
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0: Das muss man auch schön laut aufdrehen, damit alle was davon haben. An dem frühen Freitagmorgen, gleich 8:10 bei NDR 1 Niedersachsen.
1: Ja, und vielleicht haben Sie es heute früh bei uns mitbekommen. Ein Landwirt aus Immenrode bei Goslar hat seiner Freundin einen ganz besonderen Heiratsantrag gemacht. Er hat die Worte "Willst du mich heiraten?" in riesigen Buchstaben auf seinen Acker gegrubbert.
0: Ganz schön romantisch.
1: Ja, finde ich auch.
0: Sie hat natürlich Ja gesagt, ja. Und deshalb möchten wir wissen, wie das bei Ihnen so abgelaufen ist. Mia hat auch eine ganz schöne Geschichte.
2: Ich habe meinen Heiratsantrag am Pilsumer Leuchtturm bekommen. Romantischer hätte ich mir das eigentlich gar nicht vorstellen können. Wir waren beide mutterseelenallein am Deich. Das Wetter war so ein bisschen windig, ein bisschen stürmisch. Aber der Ort, die Situation, es war einfach nur volle Romantik.
1: Oh, schön.
0: Voll schön, ja.
1: Bisschen ungewöhnlicher war es bei Steffen.
3: Und zwar war es im Jahre 2009 im Stadion beim VfL Wolfsburg beim Spiel gegen den FC Bayern München. Da habe ich zu meiner jetzigen Frau gesagt, wenn wir dieses Jahr deutscher Meister werden, dann heiraten wir noch dieses Jahr. Bekanntermaßen sind wir am 23.05.2009 deutscher Meister geworden. Und somit haben wir noch am 17. Dezember 2009 geheiratet, sind jetzt 17 Jahre verheiratet. Und sind natürlich immer noch, auch in der zweiten Liga, im Stadion des VfL Wolfsburg.
0: Sehr gut, also der VfL Wolfsburg sorgt für eine glückliche Ehe. Ist es nicht schön?
1: Ja, aber die allerwichtigste Frage natürlich ist, wie ist das Spiel ausgegangen? Nein, wie war es bei Ihnen? Welchen Heiratsantrag haben Sie gemacht? Oder wie haben Sie Ihren Heiratsantrag bekommen? Erzählen Sie es uns gerne mal über die NDR Niedersachsen App.
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0: mit dem Boss in den Freitag. Guten Morgen, kurz vor 8.
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0: A2 Hannover Richtung Berlin. Zwischen Allerengersleben und Eilsleben haben wir 6 Kilometer Stau. Und Kreis Peine, die Landesstraße zwischen Oelerse und Dollbergen, ist im Moment gesperrt wegen eines defekten Busses. Gute Fahrt.
2: Es ist 8 Uhr.
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2: Mit Kai Wäsche. Guten Morgen. Die Schlagzeilen. Jeder vierte Verdacht auf Behandlungsfehler in Niedersachsen bestätigt. Entwurf zur Reform der Oberstufe an niedersächsischen Schulen präsentiert. Schüsse bei Verkehrskontrolle in Braunschweig abgefeuert. Das Wetter, Sonne und Wolken, später Schauer bis 23 Grad. Medizinische Behandlungsfehler, leider keine Seltenheit. Wissenschaftler gehen von mindestens 350.000 Fällen deutschlandweit aus in jedem Jahr. Das sind 100-mal mehr Fälle als die offiziell festgestellten. Für das Jahr 2025 hat der medizinische Dienst rund 11.700 Gutachten erstellt und bei jeder vierten Behandlung Fehler gefunden. 97 Patienten sind sogar daran gestorben. So sieht's bundesweit aus. Claudia Wolzberger aus unserer Redaktion für Landespolitik. Und wie sind die Zahlen für Niedersachsen?
3: Hier hat der medizinische Dienst rund 1.100 Gutachten erstellt. Rund jedes vierte Gutachten bestätigte dabei den Verdacht eines Behandlungsfehlers mit Schaden. In 11 Fällen wurde sogar ein besonders schwerwiegender Fehler festgestellt, ein sogenanntes Never-Event. Damit ist zum Beispiel gemeint, wenn OP-Besteck im Körper vergessen oder ein komplett falsches Medikament verwendet wird. Die Dunkelziffer bei Behandlungsfehlern sei aber nach wie vor hoch, heißt es vom medizinischen Dienst. Krankenversicherten entstehen durch die Gutachten keine Kosten, aber für die Betroffenen seien diese Gutachten und die Ergebnisse von großer Bedeutung, um erstens Gewissheit zu haben und zweitens auch Ansprüche geltend machen zu können, sollte durch einen Behandlungsfehler ein Schaden entstanden sein. Behandlungsfehler treten in allen Fachgebieten auf. Das Spektrum reicht von der Pflege, der Allgemeinmedizin über Orthopädie und Unfallchirurgie bis hin zur Zahnmedizin.
2: Warum aber kommt es zu so vielen Behandlungsfehlern und das Jahr für Jahr? Das könnte an falschen Anreizen liegen, daran, dass es finanziell lukrativer ist, auch mal fünfe gerade sein zu lassen, als gründlich zu arbeiten. Das sagt zumindest Janosch Dahmen. Er ist selbst Arzt.

0: und er ist gesundheitspolitischer Sprecher der Grünen im Bundestag.
1: Ich denke, offensichtlichermaßen haben wir hier im System insgesamt einen wirtschaftlichen Fehlanreiz, der es beispielsweise Krankenhäuser einfacher macht, so zu arbeiten, dass das Eintreten von Fehlern sogar wahrscheinlicher ist, weil sie dann wirtschaftlicher arbeiten können. Und gerade die Kliniken oder andere Gesundheitseinrichtungen, die fehlervermeidend arbeiten, besonders vorsichtig arbeiten, am Ende bestraft werden. Mhm. Diesen Fehlanreiz, der muss dringend korrigiert werden.
0: Ja, was aber kann ich tun, wenn ich annehme, ein Opfer eines solchen Fehleranreizes geworden zu sein? Auf jeden Fall sollte man aktiv werden, wenn man den Verdacht hegt, bei einem selbst könnte ein Behandlungsfehler vorliegen.
1: Also zunächst mal ist es wichtig, ein Gedächtnisprotokoll anzufertigen. Oft ziehen sich solche Fragen, ist da ein Behandlungsfehler aufgetreten oder nicht, ja oft über Jahre und dann kann man sich nicht mehr genau erinnern. Dann kann man Akteneinsicht verlangen, das heißt bei seiner behandelnden Gesundheitseinrichtung darum bitten, dass man volle Einsicht in die Behandlungsakten bekommt und die anfordern und sich auch beraten lassen bei den Krankenkassen, wo man versichert ist, über den medizinischen Dienst. Und die können sowohl anraten, dass man sich an eine sogenannte Schlichtungsstelle bei den Ärztekammern wendet oder aber auch ein Gutachten anfertigen lässt, um zu klären, ist da ein Behandlungsfehler tatsächlich eingetreten.
0: Der Mediziner und gesundheitspolitische Sprecher der Grünen im Bundestag, Janosch Dahmen. Ja, und wir wechseln vom Behandlungszimmer ins Klassenzimmer. Nicht für das Leben, für die Schule lernen wir. Mit diesen Worten kritisierte der römische Philosoph Seneca das Schulwesen seiner Zeit. Im ersten Jahrhundert war das. Im 21. Jahrhundert arbeitet das niedersächsische Kultusministerium daran, das Schulwesen im Land zu verbessern. Das Ziel, die Oberstufe, die soll reformiert und fit gemacht werden fürs nächste Jahrzehnt. Seit 12 Jahren wird daran gewerkelt. Jetzt wurde ein Entwurf präsentiert. Dennis Pitzig aus unserer Redaktion für Landespolitik. Was steht da drin?
2: Unter anderem sollen Schülerinnen und Schüler künftig mehr Möglichkeiten haben, ihre individuelle Schullaufbahn zu gestalten. Das heißt, dass Fächer künftig einfacher kombiniert werden können. So sollen Schülerinnen und Schüler mehr nach ihren persönlichen Interessen und Fähigkeiten lernen können. Außerdem sollen weniger Klausuren geschrieben werden. Die könnten laut Entwurf des Kultusministeriums dann eher durch mündliche Prüfungen, Präsentationen oder Projektarbeiten ersetzt werden.
0: Welche Reaktionen gibt es auf diese Reformpläne?
2: Die Landesregierung arbeitet an dieser Reform schon länger und sagt, die Eckpunkte seien zusammen mit Verbänden und Interessenvertretungen entwickelt worden. Im nächsten Schritt können die sich jetzt noch einmal dazu äußern. Kritik an den Reformplänen kommt unter anderem von CDU-Kultuspolitikerin Ramdor. Die Wahlfreiheit bei den Fächern gebe es etwa nur dann, wenn entsprechende Kursgrößen für gewünschte Fächer auch zusammenkommen. Auch die Stiftung Niedersachsen-Metall ist nicht begeistert von der geplanten Wahlfreiheit. Geschäftsführer Brandes fürchtet, dass MINT-Fächer dann eher abgewählt werden. Grundsätzlich begrüßt Brandes die Reform aber, unter anderem, weil künftig die Berufsorientierung eine größere Rolle spielen soll.
0: Informationen von Dennis Pitzig. Die Zukunft der Pflege ist eine der großen Baustellen der Bundespolitik. Wir werden immer älter, immer mehr von uns werden irgendwann auf Pflege angewiesen sein. Gleichzeitig fehlen Fachkräfte, Kosten explodieren. Finanziell ausbaden müssen es unter anderem die Kommunen, die einspringen, wenn der Einzelne nicht mehr genug zahlen kann. Städten und Gemeinden droht also eine zunehmende finanzielle Überlastung. Deshalb meldet sich jetzt der Städtetag zu Wort und fordert eine Pflegevollversicherung. Christiane Rüther.
3: Städtetagspräsident Jung sagte der Neuen Osnabrücker Zeitung, so würden Menschen, die ihr Leben lang hart gearbeitet haben, nicht mehr wegen der Pflegekosten in die Sozialversicherung fallen. Wenn Senioren ihren Heimplatz nicht mehr selbst bezahlen können, müssten die Städte und Gemeinden einspringen, so Jung. In Leipzig zum Beispiel seien die Kosten für die Hilfe zur Pflege innerhalb von 5 Jahren um 300% gestiegen. Vor allem im Osten seien immer weniger Menschen in der Lage, ihren Eigenanteil zu bezahlen. Bei der Umstellung auf eine Pflegevollversicherung rechnet Jung mit einer Entlastung der kommunalen Haushalte in Milliardenhöhe. Ein weiterer Vorschlag des SPD-Politikers sieht vor, die Belastung für die Heimbewohner selbst zu begrenzen. Er fordert, die Eigenanteile zu deckeln, je nach Einkommen höher oder niedriger.
0: Eine Woche lang hat in der Eifel der Hürtgenwald gebrannt. Es war einer der größten Waldbrände in der Geschichte Nordrhein-Westfalens. Jetzt ist das Feuer vollständig gelöscht, freut sich der zuständige Bürgermeister. Mehr dazu jetzt in den Meldungen mit Mila Feidelhofer.
4: Die letzten Einheiten ziehen sich demnach aktuell aus dem Brandgebiet zurück. Der Wald bleibe gesperrt, weil viele Bäume durch das Feuer instabil seien. Tagelang hatte der Waldbrand die Feuerwehr in Atem gehalten. Auch Kräfte aus Niedersachsen, darunter spezialisierte Einheiten, Einheiten der Organisation At Fire aus dem Landkreis Osnabrück sowie Hubschrauber aus Fassberg im Kreis Celle waren im Einsatz. Zwischenzeitlich waren rund 1.800 Menschen aus einem Ortsteil von Hürtgenwald evakuiert worden. In Stadthagen im Kreis Schaumburg hat die Polizei am Abend einen Mann festgenommen, der offenbar ein Mehrfamilienhaus in Brand setzen wollte. Nach Angaben der Beamten hatte der Verdächtige große Mengen brennbarer Substanzen am Haus verschüttet. Als die Polizei eintraf, flüchtete der Verdächtige. Er konnte aber wenig später festgenommen werden. Die Feuerwehr konnte die brennbare Flüssigkeit beseitigen. Gegen den Mann wird nun wegen des Verdachts der versuchten besonders schweren Brandstiftung ermittelt. Nach den niedrigsten Wasserständen seit Jahren verzeichnen einige Flüsse wegen der Regenschauer in dieser Woche wieder höhere Pegelstände. Die Weser in Hannmünden stieg seit Mittwoch um rund 30 Zentimeter. In Bodenwerder im Landkreis Holzminden hatte der Fluss am Sonntag noch eine Höhe von 74 Zentimeter und liegt heute bei 93. Die Fähre in Hemeln im Landkreis Göttingen hat nun ihren Betrieb wieder aufgenommen.
0: Das Szenario, das kennt wohl fast jeder Autofahrer. Polizeikelle, rechts ranfahren, allgemeine Verkehrskontrolle, Führerschein und Fahrzeugpapiere bitte. Passiert täglich hundertfach in Niedersachsen, meist auch störungsfrei. Eine Ausnahme gab es gestern am späten Nachmittag in Braunschweig. Da wurde sogar geschossen. Frank Ieben im Studio Braunschweig, was ist da passiert?
5: Ja, da ist eine Verkehrskontrolle völlig eskaliert. Der Versicherungsschutz des Fahrzeugs war abgelaufen. Die Polizisten hatten das Auto angehalten, aber der Autofahrer verweigerte laut der Polizei eine Kontrolle. Im Gegenteil, der Mann fuhr auf einen Polizisten zu, der vor dem Auto stand, bremste aber zunächst ab. Der Beamte zog seine Waffe, der Autofahrer wurde aufgefordert, den Motor auszumachen, doch er beschleunigte erneut und der Wagen erfasste den Polizisten, der dabei verletzt wurde. Zeitgleich wurden dann die Schüsse auf das Auto abgegeben. Der Fahrer sei auf einem nahegelegenen Parkplatz festgenommen worden. Dabei soll er erheblichen Widerstand geleistet haben, wodurch zwei weitere Beamte verletzt wurden.
0: Die Heide blüht und färbt weite Landstriche lila. Und sie lockt zahlreiche Besucher an. Die Touristen sind natürlich gern gesehen in der Lüneburger Heide. Sie bringen ja auch einiges an Geld mit. Katrin Schwier in unserem Studio in Lüneburg. Wie wichtig ist der Heidetourismus für die Region?
6: Enorm wichtig. Insgesamt werden in der Lüneburger Heide rund 6,1 Millionen Übernachtungen im Jahr gezählt. Daraus entstehen etwa 2,1 Milliarden Euro Umsatz. Allein die Heideblüte bringt rund eine halbe Milliarde Euro. Und gerade die Monate August bis September sind für viele Betriebe entscheidend. Dann ist die Region bei den Übernachtungen so gut wie ausgebucht. Tendenz weiter steigend. Jedes Jahr gibt es einen neuen Übernachtungsrekord. Die Lüneburger Heide GmbH beobachtet aber auch einen anderen Trend. Der Tagestourismus geht zurück, vor allem wegen der hohen Benzinpreise. Besucher kommen nicht mehr jedes Wochenende zur Heideblüte, sondern vielleicht nur noch ein- bis zweimal pro Saison. Das merkt auch die Gastronomie. Die Menschen kommen seltener und die kommen, achten stärker aufs Geld. Sie bringen sich zum Beispiel ihre Brotzeit selbst mit, statt im Restaurant essen zu gehen.
0: Ich gehe mal in die Kantine zum Frühstücken. Die Zeit, es ist 8.10 Uhr. Das war aktuell mit Kai Wäsche.
7: So ist das also. Verstehe.
8: Und das Wetter für heute in Niedersachsen, das ist so ein bisschen wie ein Kartenspiel, nämlich gemischt. Ja, viele Wolken, zwischendurch dann mal Sonne, dann wieder Wolken und auch mal so ein kleiner Regenschauer. Top-Temperaturen bis 23 Grad. Und das Wochenende geht genauso weiter. Ein Mix aus Sonne und Wolken und ab und zu mal ein Regenschauer. Also ganz trocken werden wir Samstag und Sonntag nicht bleiben.
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10: Guten Morgen. Das ist Pokalwochenende. Erste Runde DFB-Pokal steht
8: ja,
10: an.
8: Ach toll, oft sind das ja so Duelle David gegen Goliath. Ne? Ja. Also so Amateure gegen Bundesliga.
10: Genau, auch Lüneburg fiebert so einem Duell entgegen. Morgen spielt Oberligist SK Lüneburg gegen Werder Bremen.
8: Ja, ob die Amateure die Hosen voll haben, das fragen wir gleich mal den Lüneburger Torwart um 20 nach 8.
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0: Leif Eldin bringt sie den Freitagmorgen um 9:09 sind wir auch mit dabei. Hier sind Susanne Neuss und Andreas Kuhlage.
1: Ja, guten Morgen zusammen. Ich muss ja sagen, ich freue mich schon. Es steht das Pokalwochenende an, DFB-Pokal, erste Runde.
0: Ja, ist ja immer wieder spannend, ne? Wenn die großen Bundesligisten sich da mit den Kleinen abmühen und ab und zu auch mal scheitern. Ne?
1: Ja, also die Männer vom Lüneburger SK, die hoffen auf so eine kleine Sensation. Die spielen ja normalerweise in der Oberliga Niedersachsen, also in der fünften Liga. Und das vor knapp 300 Zuschauern. Morgen müssen sie gegen Werder Bremen ran.
0: Krass, also fünfte Liga gegen erste Liga.
1: Ja,
0: ne?
1: Ja.
0: Lüneburgs Torwart Arne Exner, den haben wir jetzt am Telefon. Moin Arne.
2: Moin Moin, hi.
0: Wie geht's dir einen Tag vor diesem großen Spiel? Hosen voll?
2: Nee, also Hosen voll auf jeden Fall nicht. Ich glaube, wir als Oberligisten können ganz entspannt in dieses Spiel reingehen. Wir haben nichts zu verlieren, und aber freuen sie uns riesig auf dieses Ereignis.
1: Na klar, glaube ich. Ihr seid natürlich schon der Underdog sozusagen, aber im Pokal kann ja bekanntlich alles passieren. Werder ist in den letzten 5 Jahren 3-mal in der ersten Runde rausgeflogen. Also was macht euch denn stark und wie könnt ihr Bremen knacken?
2: Ich habe auch ein bisschen in der Statistik geguckt. Ich glaube, das letzte Mal, dass ein Oberligist eine Runde weitergekommen ist, war vor 25 Jahren. Wir können halt dagegen halten, indem wir erstmal eine gute Defensive an dem Tag aufbieten und letztendlich vielleicht auch lange die Null halten, sodass Werder dann auch ein bisschen ins Grübeln kommt. Ah, okay, geht vielleicht doch nicht heute so einfach. Das können wir tun. So, und am Ende gehört auch immer viel Glück dazu. An so einem Tag muss viel zusammenkommen. Werder muss vielleicht nicht an ihre 100% kommen. Wir müssen über uns hinauswachsen, damit wir eine Chance am Ende des Tages haben.
1: Klar.
0: Sag mal, gespielt wird ja am Millerntor in Hamburg. Habt ihr kein eigenes Stadion?
2: Nee, das ist richtig. Seit 12 Jahren ist der LSK immer wieder am Reisen. Also wir haben eine Heimspielstätte, wir haben ein eigenes Trainingszentrum, aber wir spielen auf den Südfüßen beim VfL Lüneburg in Lüneburg. Und sind daher so ein bisschen heimatlos.
1: Okay, aber ich meine, es ist ja auch schön am Millerntor. Das Stadion ist ausverkauft, soweit ich weiß. Und ihr werdet von 9000 Fans begleitet. Wie ist denn so die Stimmung in Lüneburg vor diesem Spiel?
2: Ja, also auf jeden Fall sehr euphorisierend. Schon nach dem Pokalfinale wurde ja so ein bisschen gerätselt oder beziehungsweise philosophiert, welchen Gegner bekommen wir. Und als es dann natürlich Werder geworden ist mit einem traditionsreichen Verein, war die Aufbruchstimmung natürlich noch viel mehr.
1: Also wir werden das auf jeden Fall verfolgen und drücken euch die Daumen, vor allem aber ganz viel Spaß morgen im Pokal gegen Werder.
2: Super, vielen Dank.
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0: Guten Morgen.
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0: Ganz ruhig gerade auf den Straßen. Ich habe nur einen einzigen Hinweis für die Region Hannover. Auf der Kronsbergstraße zwischen Nürnberger Straße und Gerhard-Hauptmann-Straße, da sind die Ampeln außer Betrieb. Das war's schon. Gute Fahrt, kommen Sie gut an Ihr Ziel.
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2: Mit Mila Weidelhofer einen schönen guten Morgen. In Niedersachsen hat der medizinische Dienst im vergangenen Jahr rund 1.100 Verdachtsfälle von Behandlungsfehlern geprüft, wobei sich der Verdacht bei jedem vierten Fall bestätigte. In 11 Fällen wurde sogar ein besonders schwerwiegender Fehler festgestellt, etwa OP-Besteck im Körper vergessen oder ein komplett falsches Medikament verwendet. In der Debatte um die anstehende Pflegereform fordert der Deutsche Städtetag die Einführung einer Pflegevollversicherung. So könne verhindert werden, dass Menschen wegen zu hoher Kosten in die Sozialhilfe rutschen, sagte Städtetagspräsident Jung der Neuen Osnabrücker Zeitung. Der vor einer Woche ausgebrochene Brand im Hürtgenwald in der Eifel ist komplett gelöscht. Wie der Bürgermeister im Kreis Düren mitteilte, ziehen sich die letzten Einsatzkräfte aus dem Gebiet zurück. Es war der bisher größte Waldbrand in Nordrhein-Westfalen. Die Zeit, es ist 8.31 Uhr.
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3: Aus dem Studio Hannover mit Melanie Tietkes. Nach der Messerattacke auf einen Passanten an der Stadtbahnstelle Hannover-Leinhausen muss sich ein 18-Jähriger vor dem Landgericht verantworten. Der Tatvorwurf lautet versuchter Totschlag. Der Tatverdächtige soll sein Opfer, das sich in eine Stadtbahn rettete, weiter attackiert haben, so Landgerichtssprecher Kassebaum.
4: Der Angeklagte soll hinterhergesetzt haben, der Geschädigte in die Straßenbahn eingestiegen sein und der Angeklagte trotzdem noch versucht haben, Messerstiche nachzusetzen. Der Geschädigte ist außerdem mehrfach konkret lebensgefährlich verletzt worden und musste intensivmedizinisch behandelt werden.
3: Der zum Tatzeitpunkt noch minderjährige Angeklagte war zuvor mit seiner Freundin in Streit geraten. Der 32-jährige Passant kam der Frau zur Hilfe. Die Polizei hat in Stadthagen einen Mann festgenommen, der vermutlich ein Wohnhaus in Brand setzen wollte. Augenzeugen hatten die Beamten alarmiert, weil der Verdächtige eine größere Menge brennbarer Flüssigkeit ausschüttete. Als die Polizisten eintrafen, flüchtete der Mann. Er konnte aber kurze Zeit später festgenommen werden. Gegen ihn wird nun wegen Verdachts auf versuchte Brandstiftung in besonders schwerem Fall ermittelt. 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Die NDR Radio Philharmonie und die Stadt Hannover laden heute wieder gemeinsam zum Classic Open Air in den Marschpark Hannover ein. Unter der Leitung von Stanislav Kochanowski können Klassikfans heute und morgen Abend jeweils ab 20 Uhr Musik im Freien genießen. Die Konzerte unter dem Motto à la Française bieten Musik unter anderem von Bizet und Saint-Saëns. Der Eintritt ist frei. Zum Wetter zunächst freundlich, später Wolken und Regen. Bis 21 Grad in Bad Münder und bis 22 Grad in Garbsen. Wir in Niedersachsen aus dem Studio Hannover hören Sie wieder um 9.30 Uhr.
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5: Oh, gleich wird es nochmal spannend vor dem Wochenende in der Entenjagd. Da geht es für Svenja aus Nordhorn um 80 Euro. Und auch für Sie kann es zu Hause nochmal spannend werden.
0: Ja, testen Sie mal, ob Sie das können. 3 Meldungen und Sie müssen nur entscheiden, ob die echt sind oder eine Ente, also ausgedacht. Wenn Sie es gut hinkriegen, können Sie sich auch mal anmelden und dann beim Radio mitspielen. Testen Sie es und wir sehen mal, ob Svenja sich die 80 Euro gleich sichert. Um 20 vor 9.

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1: In Nordhorn sind wir heute Morgen bei Svenja Möllerke. Guten Morgen, Svenja.
2: Guten Morgen.
1: Was steht an am Wochenende?
2: Eigentlich gar nicht so viel. Irgendwas mit den Kindern. Mal gucken, ob wir auf den Spielplatz gehen. Der Kleine hat gerade Fahrradfahren gelernt. Oh. Irgendwie sowas.
3: Ja. Sehr schön. Oh, spannend.
1: Hat er schon die ersten Pflaster auf den Knien?
2: Einige. Knie, Ellbogen, alles dabei.
3: Kinder kosten Geld und um Geld geht es hier bei der Entenjagd. 80 Euro können Sie gewinnen. Dazu müssen Sie uns aber sagen, welche von diesen drei Meldungen echt sind und welche eine Ente, okay?
2: Ja.
3: Los geht's, hier kommt die erste. Ein in China zunächst gefloppter Animationsfilm hat sich jetzt zum echten Kassenschlager entwickelt. Die Traumgeschichte über das Kalb Niu Lai war eine technisch sehr einfache Produktion ohne großes Budget. Als sich aber die Nachricht über die besonders schlechte Umsetzung der Animationen verbreitete, kamen immer mehr Menschen in die Kinos und die feiern den Film jetzt als Gemeinschaftserlebnis. Echt oder Ente?
2: Ich würde sagen, ganz spontan echt.
3: Ja, richtig.
1: Gut. Das läuft doch schon mal. Hier kommt Meldung 2.
3: Weil er sich über einen Ruhetag lustig gemacht hat, ist ein Schweizer in Indonesien zu einem Jahr Gefängnis verurteilt worden. Der Tourist hatte in sozialen Medien geprahlt, dass er die Beschränkungen zum Tag der Stille auf Bali missachtet habe. Der Tag gilt für die Hindus auf Bali als heilig und soll zum Schweigen und Meditieren genutzt werden.
2: Würde ich auch sagen, echt.
3: Das stimmt.
1: Läuft ja super.
3: Ja, ich war selber mal auf Bali zu der Zeit. Das ist wirklich verrückt. Da machen die gar nichts an dem Tag.
2: Gibt's ja, ich würde sagen, gehört habe ich auch schon mal, dass es teilweise so ist.
3: Ja.
1: Okay, so, dann haben wir noch eine und jetzt geht's um 80 Euro für Sie.
3: Der ausdauernde Sommer und die damit verbundene frühe Heideblüte in diesem Jahr stellt Imker vor Herausforderungen. Die Bienen produzierten derzeit doppelt so viel Honig wie üblich, teilte das Bieneninstitut in Celle mit. In vielen Imkereien werde inzwischen der Lagerplatz knapp. Das Institut ruft Menschen deshalb auf, viel Heidehonig zu konsumieren.
2: Ich habe gelesen, dass die Heide so gut blüht, aber ich würde sagen, das ist eine Ente.
1: Und Sie haben
3: Jawohl! Das war immer ein Durchmarsch.
2: Ja, super.
1: Mensch, Svenja, mal eben 80 Euro gesichert. Das ist
2: ja,
1: doch schön.
2: Klasse.
3: Ja, herzlichen Glückwunsch.
2: Dankeschön.
3: Viel Spaß beim Ausgeben. Und jetzt füllen wir den Topf wieder auf. 50 Euro gehen rein. Und um die geht's heute Nachmittag um 20 vor 4. Bewerben Sie sich für die nächste Entenjagd über die NDR Niedersachsen App.
1: So, Svenja, wir wünschen ein richtig schönes Wochenende mit jede Menge Fahrradtouren.
2: Ja, besten Dank.
1: Bis dann, tschüss.
2: Danke, gleichfalls. Tschüss.
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1: Kurzer Verkehrsservice bei NDR 1 Niedersachsen. Fahren Sie vorsichtig auf der Landesstraße in Holzel in Höhe Kreisverkehr. Da läuft ein Esel. Also da aufpassen bitte.

0: tolle 80er von Cyndi Lauper. She Bop hier um 10 vor 9 bei NDR in Niedersachsen.
1: Ewig nicht gehört, aber okay. Sehr gut. Ja, wie schön, dass Sie mit dabei sind. Wir suchen ja heute Ihre Heiratsanträge. Wir haben heute Morgen ja gehört, dass ein Landwirt aus Imrode bei Goslar seiner Freundin den Heiratsantrag sozusagen in den Acker gegrubbert hat. Da stand dann ganz groß im Buchstaben, willst du mich heiraten? Und deswegen wollen wir mal hören, was Sie so gemacht haben.
0: Ja, jetzt hat ja nicht jeder so einen Acker und schon gar nicht so wie so einen großen Grubber. Aber es gibt ein paar schöne Sachen, die sie uns über die NDR Niedersachsen-App geschickt haben.
1: Ja, Leila zum Beispiel, die schreibt, mein Mann lag Ende 2019 auf der Intensivstation und kurz vor einer schweren OP, da sagt er zu mir, wenn ich den Scheiß hier überlebe, dann heiraten wir. Ja, was soll ich sagen? Glücklicherweise hat er überlebt und wir hatten gestern unseren 5. Hochzeitstag. Oh, das ist schön, ne?
0: Das ist schön. Und das hier, das ist auch schön.
2: Mein Mann hat mich am Morgen meines 30. Geburtstag mit Frank Sinatra, Come Fly With Me, geweckt und hat ein französisches Frühstück und alles vorbereitet. Wir hatten noch ein bisschen gegessen und dann sagte er, ich muss mal kurz was holen. Und dann stand er im Flur mit einem Riesenstrauß knallbunter Rosen und hat mir dort einen Antrag gemacht. Den habe ich auch angenommen. Und er sagte dann auch direkt, ob ich ihn auch heute heiraten würde. Und ich habe aber gedacht, er hat das aus Spaß gesagt und sagte, ja, na klar. Und dann sagte er, ja, dann haben wir in 1,5 Stunden einen Termin im Standesamt. Und das Witzige war auch, die Standesbeamten hatten auch Wetten abgeschlossen, ob ich da überhaupt mitmache oder nicht, weil sie gesagt haben, das macht keine Frau mit. Aber ja, haben wir gemacht.
1: Oh. Wahnsinn! Das ist mal spontan.
0: Ja, ja, aber wirklich. Verrückte Sache. Ja, wie haben Sie denn so Ihren Heiratsantrag bekommen? Erzählen Sie uns gerne mal davon über die NDR Niedersachsen-App. Und das ist ein Song, der könnte auf jeden Fall bei einem Heiratsantrag laufen, ne?
1: Das stimmt. Joshua Caddison und Jesse hier bei NDR 1 Niedersachsen. Schönen Freitag!

0: der Tag ja nur gut werden mit Toto Africa. Schönen Freitag.
1: Kurz vor neun haben wir es mittlerweile. Wir gucken mal eben auf die Straßen. Wir haben auch gar nicht viel.
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1: Ehrlich gesagt haben wir nur eine einzige Meldung für die Region Hannover auf der Kronsbergstraße zwischen Nürnberger Straße und Gerhard-Hauptmann-Straße. Da sind immer noch die Ampeln außer Betrieb. Und damit direkt rüber zu Mila.
3: Es ist 9 Uhr.
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3: Mit Mila Weidelhofer. Einen schönen guten Morgen. Die Schlagzeilen. Jeder vierte Verdacht auf Behandlungsfehler in Niedersachsen bestätigt sich. Kultusministerin Hamburg will Oberstufen an niedersächsischen Schulen reformieren. Braunschweiger Polizei schießt nach eskalierter Kontrolle auf Auto. Und das Wetter: Sonne und Wolken, später Schauer bis 23 Grad. 1.100 Verdachtsfälle auf Behandlungsfehler hat der medizinische Dienst im letzten Jahr in Niedersachsen geprüft. Bei jedem vierten Gutachten wurden demnach Behandlungsfehler und ein gesundheitlicher Schaden festgestellt. In 11 Fällen war dieser schwerwiegend. Claudia Wohlsberger aus der Redaktion Landespolitik. Was bedeutet das?
4: Damit ist zum Beispiel gemeint, wenn OP-Besteck im Körper vergessen oder ein komplett falsches Medikament verwendet wird. Die Dunkelziffer bei Behandlungsfehlern sei aber nach wie vor hoch, heißt es vom medizinischen Dienst. Krankenversicherten entstehen durch die Gutachten keine Kosten, aber für die Betroffenen seien diese Gutachten und die Ergebnisse von großer Bedeutung, um erstens Gewissheit zu haben und zweitens auch Ansprüche geltend machen zu können, sollte durch einen Behandlungsfehler ein Schaden entstanden sein. Behandlungsfehler treten in allen Fachgebieten auf. Das Spektrum reicht von der Pflege, der Allgemeinmedizin über Orthopädie und Unfallchirurgie bis hin zur Zahnmedizin.
3: Der Deutsche Städtetag fordert den Umbau der Pflegeversicherung zu einer Vollversicherung. Damit sollen Menschen, die ihr Leben lang gearbeitet haben, nicht wegen der Pflegekosten in die Sozialhilfe fallen, sagte Städtetagspräsident Jung der Neuen Osnabrücker Zeitung. Er fordert außerdem einen Deckel für die Eigenanteile von Heimbewohnern. Grund für den Vorstoß seien die finanziell überlasteten Kommunen. Ihre Defizite liegen laut Jung bei 30 Milliarden Euro jährlich. Die Regierung will die Pflegereform noch in diesem Jahr verabschieden. Kultusministerin Hamburg will die Oberstufe an niedersächsischen Schulen fit für das nächste Jahrzehnt machen. Sie hat einen Entwurf vorgelegt, an dem seit 2 Jahren gearbeitet wurde. Dennis Pitzig aus der Redaktion Landespolitik. Was steht da drin?
5: Unter anderem sollen Schülerinnen und Schüler künftig mehr Möglichkeiten haben, ihre individuelle Schullaufbahn zu gestalten. Das heißt, dass es künftig mehr Wahlfreiheit bei den Fächern gibt. Außerdem sollen weniger Klausuren geschrieben werden. Die könnten laut Entwurf des Kultusministeriums dann eher durch mündliche Prüfungen, Präsentationen oder Projektarbeiten ersetzt werden. Der Reformentwurf gefällt aber nicht allen. Kritik kommt von der oppositionellen CDU, aber auch von der Stiftung Niedersachsen-Metall, die nicht begeistert von der geplanten Wahlfreiheit sind. Geschäftsführer Brandes fürchtet, dass MINT-Fächer dann eher abgewählt werden. Grundsätzlich

0: Grüßt Brandes die Reform aber, unter anderem, weil künftig die Berufsorientierung eine größere Rolle spielen soll.
1: Bei einem Polizeieinsatz in Braunschweig sind am Abend Schüsse gefallen. Beamte haben zweimal auf ein Fahrzeug geschossen. Frank Eben im Studio Braunschweig. Wie kam es dazu?
2: Ja, da ist eine Verkehrskontrolle völlig eskaliert. Der Versicherungsschutz des Fahrzeugs war abgelaufen. Die Polizisten hatten das Auto angehalten, aber der Autofahrer verweigerte laut der Polizei eine Kontrolle. Im Gegenteil, der Mann fuhr auf einen Polizisten zu, der vor dem Auto stand, bremste aber zunächst ab. Der Beamte zog seine Waffe, der Autofahrer wurde aufgefordert, den Motor auszumachen, doch er beschleunigte erneut und der Wagen erfasste den Polizisten, der dabei verletzt wurde. Zeitgleich wurden dann die Schüsse auf das Auto abgegeben. Der Fahrer sei auf einem nahegelegenen Parkplatz festgenommen worden. Dabei soll er erheblichen Widerstand geleistet haben, wodurch zwei weitere Beamte verletzt wurden.
1: Nach der tödlichen Auseinandersetzung zwischen einem Fußgänger und einem Autofahrer in Bremen hat die Mordkommission einen Tatverdächtigen ermittelt. Es handelt sich um einen 33-Jährigen, teilte die Polizei heute mit. Der Autofahrer soll Anfang August mit einem Fußgänger in Streit geraten, aus seinem Wagen ausgestiegen und den 56 Jahre alten Mann geschlagen haben. Das Opfer stürzte und starb noch vor Ort an seinen schweren Kopfverletzungen. Der Tatverdächtige war geflüchtet. Die Heide blüht, eine Touristenattraktion, die einen erheblichen Wirtschaftsfaktor für die Region darstellt. Das zeigen Zahlen der Lüneburger Heide GmbH. In der Heide werden im Jahr rund 6,1 Millionen Übernachtungen gezählt. Daraus entstehen etwa 2,1 Milliarden Euro Umsatz. Allein die Heideblüte bringt rund eine halbe Milliarde Euro. Einen Negativtrend beobachten die Touristiker beim Tagestourismus. Hier bleiben die Besucher aus, vermutlich wegen der hohen Benzinpreise. Darunter leidet auch die Gastronomie. Die Menschen kommen seltener und bringen sich ihr Essen selbst mit. Jetzt noch ein Blick auf die Zeit. Gleich ist es 9.05 Uhr.
3: Und hier ist das Wetter für Niedersachsen. Ja, und das ist heute so ein bisschen gemixt. Ich sag mal so, es ist wie Speck durchwachsen. Ne? Viele Wolken, zwischendurch auch mal ein bisschen Sonne, dann aber auch wieder Wolken und dann auch ein kleiner Regenschauer. Also ohne Regenschirm würde ich, glaube ich, nicht rausgehen. Top-Temperatur 19 Grad in Cuxhaven bis 23 Grad in Duderstadt, im Oberharz bis 20 Grad. Das Wochenende geht genauso gemixt weiter. Sonne und Wolken am Samstag und am Sonntag und zwischendurch auch mal ein Regenschauer. Also wir werden nicht so ganz trocken durch das Wochenende durchkommen.
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6: Guten Morgen. Schön, dass Sie dabei sind. Vielleicht sind Sie ja gerade auf dem Weg zum Markt oder reparieren das Garagentor oder bereiten sich auf das Gespräch mit dem Chef vor.
3: Wir begleiten Sie auf jeden Fall mit guter Musik. Gleich gibt's T-Rex für Sie und Hot Love. Aber wir starten in diese Stunde mit einem Lambada. Hier sind Kaoma. Schönen Freitag.
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0: Guten Morgen, NDR 1 Niedersachsen hier um 9:12. Wie schön, dass Sie dabei sind an diesem Freitag. Es wird ein schöner Freitag.
1: Ja, und draußen sein und ein bisschen Musik dazu, das ist doch das Beste am Sommer, oder? Und
0: ganz genau. An diesem Wochenende ja das Classic Open Air in Hannover im Maschpark mit der NDR Radio Philharmonie.
1: Ja, und Suse ist ja großer Fan und hat mich auch schon fast überzeugt. Es ist ja nicht nur was für Klassikfans.
0: Also, nee, absolut nicht. Also ganz im Gegenteil. Die Bühne steht ja hinter dem neuen Rathaus mit Blick in den Maschpark. Allein das Ambiente ist einfach richtig, richtig toll.
1: Ja, und wir haben für dieses begehrte Event Tickets verlost oder sind gerade dabei, noch Tickets zu verlosen. Heute Morgen haben wir Carina Rute aus Hannover überrascht. Carina, wollen Sie mit uns mal was machen?
2: Sehr gerne.
1: Sprechen Sie uns mal folgende Worte nach. Ich?
2: Mhm. Ich?
1: Hab? Gewonnen!
2: Gewonnen!
0: Carina, herzlichen Glückwunsch.
2: Vielen, vielen lieben Dank.
0: Tja, toll. Die hat sich, glaube ich, richtig gefreut heute Morgen. Die war großer Fan. Und Sie können auch noch Karten gewinnen für das Classic Open Air in Hannover. Ein paar Karten haben wir ja noch, ne?
1: Ja, gehen Sie mal auf unsere Seite ndr.de/ndr1 Niedersachsen. Bis 10 Uhr, also eine knappe Stunde, haben Sie noch Zeit.
0: Kurzer Verkehrsservice noch, fahren Sie vorsichtig auf der A1 Bremen Richtung Hamburg. Im Bremer Kreuz hat es einen Unfall gegeben und die Unfallstelle ist noch nicht abgesichert, also da ein bisschen aufpassen bitte.

0: NDR 1 Niedersachsen. Am Freitag, 21. August, ein guter Tag, um zu heiraten, finde ich. Mhm. Ich habe kommenden Montag Hochzeitstag übrigens.
1: Ah ja, gut, dass du es hier im Radio gesagt hast, weil dann kann dein Mann das nochmal hören und ihn nicht vergessen.
0: Sich daran erinnern, genau.
1: Ja, gut. Wir wollen ja heute wissen, wie ihr Heiratsantrag damals aussah, und da sind wirklich ein paar romantische, tolle Sachen dabei.
0: Absolut, und auch so an den unterschiedlichsten Orten. Also Stefan hat geschrieben, er hat den Antrag im Riesenrad auf dem Wiener Prater gemacht.
1: Oh.
0: Mike im Schneesturm auf dem Brocken.
1: Mhm.
0: Und Michael auf der Brücke im Central Park in New York.
1: So, ja, schön,
0: toll, ne?
1: Wirklich. Und dieser Hörer hier hat seiner jetzigen Frau den Antrag 2017 im Italienurlaub gemacht.
2: Ich hatte das alles schon vorbereitet, den Ring und eine Flasche Champagner, Gläser, alles mitgenommen. Ich habe dann auch dem Hotelier, Matteo hieß er, damals gebeten, auf die Champagnerflasche aufzupassen. Und dann war eben der Plan, beim Sonnenuntergang schön romantisch ihr den Heiratsantrag zu machen. Unter einem Vorwand habe ich dann gesagt, ich muss noch mal ins Zimmer, sie soll schon mal, da waren so Steinfelsen, die gingen ins Meer rein, soll sie sich da schon mal hinsetzen, ich komme gleich. Und ich wollte natürlich nur flink den Ring holen und die Flasche Champagner und stand dann vor dem Hotelier und sagte, jetzt ist es soweit, Matteo, ich brauche die Flasche. Und er guckte mich dann an und guckte runter in seinen Kühler und guckte mich wieder an. Und ich sagte, na, verkauft? Und er guckte mich nur an, sie, verkaufte. Und das war der Moment, in dem wir beide etwas sprachlos dastanden. Er sagte, nee, geh mal hin zu deiner Frau. Und er kam dann mit einer Flasche Champagner und auch noch ein bisschen Erdbeeren und Käse. Und im Endeffekt, ja, wurde dann doch noch alles gut. Sie hat ja gesagt und alles ging gut.
1: Ja, guck mal.
0: Verkaufte.
1: Sehr lustige Geschichte.
0: Sehr schön.
1: Na gut, dass am Ende doch noch alles geklappt hat.
0: Ja,

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1: Es ist so seltsam ruhig heute Morgen auf den Straßen für Freitag früh. Eine einzige Meldung, Region Hannover, auf der Kronsbergstraße zwischen Nürnberger Straße und Gerhard-Hauptmann-Straße. Da sind immer noch die Ampeln außer Betrieb. Ansonsten kein einziger Hinweis. Doch schön. Ihnen allen gute Fahrt. 9.31 Uhr haben wir's.
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2: Aus dem Studio Hannover mit Melanie Tiltges. Nach der Messerattacke auf einen Passanten an der Straßenbahnhaltestelle Hannover-Leinhausen muss sich ein 18-Jähriger vor dem Landgericht verantworten. Der Tatvorwurf lautet versuchter Totschlag. Der Tatverdächtige soll sein Opfer, das sich in eine Stadtbahn rettete, weiter attackiert haben, so Landgerichtssprecher Kassebaum.
3: Der Angeklagte soll hinterhergesetzt haben, der Geschädigte in die Straßenbahn eingestiegen sein und der Angeklagte trotzdem noch versucht haben, Messerstiche nachzusetzen. Der Geschädigte ist außerdem mehrfach konkret lebensgefährlich verletzt worden und musste intensivmedizinisch behandelt werden.
2: Der zum Tatzeitpunkt noch minderjährige Angeklagte war zuvor mit seiner Freundin in Streit geraten. Der 32-jährige Passant kam der Frau zu Hilfe. Der Südschnellweg in Hannover wird ab heute Abend über das gesamte Wochenende gesperrt. Wie die Landesstraßenbaubehörde mitteilt, ist der Abschnitt zwischen Landwehr, Kreisel und Kreuz-Seelhorst betroffen, inklusive der Auffahrt von der Hildesheimer Straße. Die Sperrung soll von heute Abend 20 Uhr bis Montagmorgen um 5 Uhr dauern. Sie sei nötig, um den Umbau des Südschnellwegs unterhalb der Bahnbrücken vorzubereiten, heißt es. Eine Umleitung wird eingerichtet. Erst im vergangenen Jahr ist er aus Frankreich gekommen. Jetzt verleiht Hannover 96 den Außenbahnspieler William Kokolo nach Portugal. Der 26-Jährige gehe für ein Jahr zum portugiesischen Erstligisten CD Nacional, teilte der Fußball-Zweitligist heute mit. Vor 96 hatte Kokolo in Frankreich in der zweiten Liga gespielt, konnte sich in Hannover aber nicht durchsetzen. Zum Wetter: zunächst freundlich, später ziehen Wolken auf und am Nachmittag regnet es in vielen Teilen der Region. Höchstwerte bis 21 Grad in Bad Münder und bis 22 Grad in Garbsen.
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4: Heute, vor 40 Jahren, kommt ein Film in die Kinos, der war für 11 Oscars nominiert und hat keinen einzigen gewonnen. Ja, finde ich skandalös, denn dieser Film ist für mich einer der besten Filme, die Hollywood je gemacht hat. Um welchen Film es geht, das hören Sie in der 60-Sekunden-Zeitmaschine in 7 Minuten um 20 vor 10.

0: Man wird ja manchmal gefragt, welchen Song oder welchen Musiker man sein Leben lang ertragen könnte, wenn man nur einen Song oder eine Band sich noch erhalten hätte. Ja. Ich glaube, Billy Joel würde gehen.
1: Ja?
0: Ja.
1: Uptown Girl, das ist auf jeden Fall ein Song, der einen immer nach vorne bringt und ein bisschen näher ans Wochenende ranschiebt.
0: Das außerdem, das stimmt. 9.43 Uhr.
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4: 21. August.
5: Lieber Gott, ich bin immer ein gutes Mädchen gewesen. Eines Tages kommt unser Daddy und sagt, du musst tun, was deine Mama nicht tun will. Und jetzt habe ich zwei Kinder von meinem Daddy gekriegt.
4: Sexuelle Gewalt, Zwangsehe, Unterdrückung bestimmen das Leben der jungen schwarzen Celie. Anfang des 20. Jahrhunderts in den Südstaaten der USA. Hoffnungslos fügt sie sich ihrem Schicksal. Aber dann ist es ausgerechnet die Geliebte ihres Ehemannes, die ihr hilft, sich nach jahrzehntelanger Demütigung zu emanzipieren.
6: Es ist Zeit, dass ich mich von dir befreie und in die Welt rausgehe.
7: Eher sterbe ich, bevor das passiert.
6: Gut. Nach dem Abschiedsgeschenk habe ich mich gesehnt.
4: Dieser Film rührt weltweit die Menschen. Die Farbe Lila. Heute vor 40 Jahren kommt er auch in die deutschen Kinos. Die Buchvorlage hatte 3 Jahre zuvor den Pulitzerpreis gewonnen. Weltberühmt wird der Stoff durch diese Verfilmung von Steven Spielberg. Nach Unterhaltungsfilmen wie Der weiße Hai und E.T. ist es sein erstes Drama.
8: Ich wusste sofort, das wird ein Film für alle Zeiten und für jeden. Es ist eine wahre menschliche Geschichte. Das Buch beeindruckte mich zutiefst.
4: Der Film wird für 11 Oscars nominiert. Er gewinnt allerdings keinen. Aber die Kinokassen sprechen auch eine wichtige Sprache. Die Farbe Lila spielt 100 Millionen Dollar ein. Und für die noch unbekannte junge Whoopi Goldberg ist es der Start für eine beispiellose Filmkarriere. Der Rest ist Geschichte.

0: NDR 1 Niedersachsen mit dem Verkehrsservice. Fahren Sie vorsichtig bitte auf der B3, wenn Sie da gerade unterwegs sind, zwischen Celle und Hannover. Zwischen Elershausen und Oze steht nämlich ein defektes Fahrzeug. Da aufpassen bitte.
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2: In dieser Woche mit Max Apel. Er ist Pastor in Uslar.
3: Es kann nicht jeder der schnellste Mann der Welt werden. Das hat Usain Bolt mal gesagt. Und es wurde ihm wahrscheinlich selbst manchmal gesagt. Er hat eine Körpergröße von 1,95 Meter. Eigentlich zu groß für einen Sprinter. Dazu sein rechtes Bein kürzer als das linke. Eigentlich lauter Schwächen. An einem Tag läuft Usain Bolt die 100-Meter-Distanz in 9,58 Sekunden. Weltrekord. Und dann braucht er für die 200 Meter nur 19,19 Sekunden. Auch Weltrekord. Das war 2009. Bestzeiten, die bis heute ungebrochen sind. Usain Bolt hat sehr hart trainiert. Er lernte, sich mit großen Schritten einen Vorteil zu verschaffen. Dazu hat ihm seine Statur sogar geholfen. Vom Start an durchziehen, immer weiter bis ins Ziel. Mit einer Höchstgeschwindigkeit von fast 45 Stundenkilometern. Die Bibel ist voll von Menschen, von denen andere nichts Besonderes erwarten. Zum Beispiel Simon Petrus, ein Mann mit Schwächen. Aber er vertraut Jesus. Und Jesus sagt irgendwann zu ihm: Du bist Petrus und auf diesen Fels werde ich meine Gemeinde bauen. Nicht einmal die Macht des Todes wird ihr etwas anhaben können. Es kann nicht jeder der schnellste Mann der Welt werden. Nicht jeder, klar. Aber Usain Bolt konnte es. Er lernte aus seinen vermeintlichen Schwächen eine Stärke zu machen. Heute ist sein 40. Geburtstag. Herzlichen Glückwunsch.
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0: Also eins muss ich ja mal sagen. Ich finde, Isabel Eulenstein und Keno Bergholz haben jetzt definitiv lang genug Urlaub gehabt. Die werden jetzt wieder herzitiert. Montag früh sind sie wieder da.
1: Ja, und bis dahin müssen Sie nicht auf nette Begleitung verzichten, denn ab 10 Uhr begrüßt Sie hier Verena Kortmann.
0: Tja, ist es nicht schön?
1: Ja.
0: Sie ist schon hier bei uns, genau. Und wir wünschen ein wunderbares Wochenende. Wir hören uns dann danach irgendwann wieder, ne?
1: Irgendwann.
0: So, gut.
1: Ja.
0: Susanne Neuss und Andreas Kuhlage sagen Tschüss, bis demnächst.

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1: Vorsicht bitte auf der A33 Osnabrück-Bielefeld in der Einfahrt Borglo-Klosteröse, liegt ein Holzteil. Dann Vorsicht bitte, B213, B68 zwischen Bramsche-Nord und Hesepe-Personen auf der Fahrbahn. Dann die A2 Hannover-Berlin zwischen Allerengersleben und Alsleben, 3 Kilometer stockender Verkehr. Und wir haben die Elbfähre Glückstadt-Wischhafen. Hier haben wir Wartezeit ab Glückstadt von 1 Stunde aktuell. Gute Fahrt wünsche ich Ihnen durch den Freitag. Tag mit uns.
2: Es ist 10 Uhr.
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2: Mit Mila Weidelhofer einen schönen guten Tag. Die Schlagzeilen. Polizei Bremen ermittelt Verdächtigen nach tödlichem Faustschlag gegen Fußgänger. Städtetag fordert Pflegevollversicherung und Kostendeckel. Jeder vierte Verdacht auf Behandlungsfehler in Niedersachsen bestätigt sich. Und das Wetter, Sonne und Wolken, später Schauer bis 23 Grad. Nach den tödlichen Schlägen gegen einen Fußgänger in Bremen hat die Polizei einen Tatverdächtigen ermittelt. Anfang August war ein 56-Jähriger nach einer Auseinandersetzung ums Leben gekommen. Annika Fallack aus der Aktuell-Redaktion. Wie sind die Ermittler dem Mann auf die Spur gekommen?
3: Ja, es war das Auto, über das die Polizei den Verdächtigen ausfindig gemacht hat. Ein weißer Kleinwagen. Mit dem soll der Mann nach der Tat geflüchtet sein. Die Polizei konnte also zuerst das Auto identifizieren und kam dann auf den 33-jährigen Fahrer. Die Ermittler haben ihn befragt. Laut Staatsanwaltschaft gibt es aber keine Haftgründe. Der Mann bleibt also auf freiem Fuß. Bei der Tat vor 2 Wochen soll alles wahnsinnig schnell gegangen sein. Der Autofahrer war mit dem Fußgänger in Streit geraten. Warum, ist noch unklar. Und im Zuge dessen war der Autofahrer ausgestiegen, hatte dem 56-Jährigen mit der Faust ins Gesicht geschlagen, war dann wieder ins Auto gestiegen und davongefahren. Das Opfer stürzte und erlitt so schwere Kopfverletzungen, dass es noch am Tatort starb, obwohl Zeugen sofort Hilfe leisteten und versuchten, den Mann wiederzubeleben. Die Polizei geht davon aus, dass Täter und Opfer sich zufällig begegnet sind und sich nicht kannten. Gegen den 33-Jährigen wird nun wegen Körperverletzung mit Todesfolge ermittelt.
2: In der Debatte über die geplante Pflegereform plädiert der Deutsche Städtetag dafür, eine Vollversicherung einzuführen. Nach Ansicht des Städtetagspräsidenten würde das die Kommunen massiv entlasten. Konstanze Semidey berichtet.
4: Jung, Oberbürgermeister von Leipzig und SPD-Politiker, sagte der Neuen Osnabrücker Zeitung, die Kommunen hätten ein jährliches Finanzdefizit von 30 Milliarden Euro. Sie müssten einspringen, wenn Senioren ihre Heimplätze nicht mehr selbst bezahlen können. Das sei vor allem im Osten zunehmend der Fall. In Leipzig etwa seien diese Kosten zuletzt um 300% gestiegen. Jung will, dass zunächst der Eigenanteil für Heimbewohner gedeckelt wird. Langfristig müsse die Pflegeversicherung dann zu einer Vollversicherung umgebaut werden, die nach Jungs Vorstellungen einen Großteil der pflegebedingten Kosten übernimmt, im Heim oder zu Hause. Kritiker warnen, in so einem Fall würden die Beiträge für Arbeitnehmer und Arbeitgeber massiv steigen. Bundeskanzler Merz hat für den Herbst eine Pflegereform mit Leistungskürzungen angekündigt. Die Regierung will damit verhindern, dass die Beiträge zur Pflege weiter steigen.
2: Deutschland und 6 weitere Länder haben Israel aufgefordert, ein umstrittenes Siedlungsprojekt im Westjordanland zu stoppen. Der Ausbau schade einer Friedenslösung, verstoße gegen das Völkerrecht und beschädige Israels internationales Ansehen, heißt es in einem von der Bundesregierung veröffentlichten gemeinsamen Statement. Israel hält das Westjordanland seit fast 60 Jahren besetzt. Dort leben Hunderttausende israelische Siedler inmitten von Millionen Palästinensern. Östlich von Jerusalem plant Israel jetzt den Bau tausender weiterer Wohnungen.

0: Spannungen. Kritiker sehen dadurch die Aussicht auf eine Zwei-Staaten-Lösung in Gefahr. Der medizinische Dienst hat im vergangenen Jahr in Niedersachsen 1.100 Verdachtsfälle auf Behandlungsfehler geprüft. In jedem vierten Gutachten wurden Behandlungsfehler und ein gesundheitlicher Schaden bestätigt. In 11 Fällen war dieser schwerwiegend, etwa wenn OP-Besteck im Körper vergessen oder ein falsches Medikament verabreicht wurde. Der medizinische Dienst selbst geht von einer hohen Dunkelziffer aus. Das von der CDU geführte Bundesgesundheitsministerium will Fehler in Praxen und Kliniken nun besser erfassen. In Bremen ist am Nachmittag ein 11-jähriger Junge bei einem Autounfall schwer verletzt worden. Wie die Polizei mitteilt, war das Kind auf dem Rad unterwegs. Der 19-jährige Autofahrer traf das Kind seitlich, als dieses die Straße hinter einem Linienbus überqueren wollte. Der Junge trug bei dem Aufprall keinen Helm und kam schwer verletzt in ein Krankenhaus. Nachdem sie monatelang geschlossen war, kommt wieder Leben in die Burg Bentheim. Erste Kindergruppen dürfen das baufällige Wahrzeichen der Stadt nun wieder besuchen. Dafür wurden bestimmte Bereiche des Gebäudes abgesichert. Zudem haben Stadt, Landkreis und der Denkmalschutz beschlossen, nun die Aufträge für die Instandhaltung auszuschreiben. Das Geld dafür soll über Drittmittel eingeworben werden. Zuletzt war von insgesamt 40 Millionen Euro die Rede. Jetzt die Zeit, es ist gleich 10.05 Uhr.
1: Dankeschön, Mila. Ja, irgendwas zwischen Sommer und Herbst das Wetter, aber ich glaube es wirklich, die Sommeranteile, die überwiegen noch. Heiter bis wolkig, von der Küste her kann man ein paar Schauer reinziehen, dazu Höchstwerte um 19 Grad in Hemmoor bis 23 in Ebergötzen. Am Wochenende durchwachsen, ein paar Schauer sind möglich, sonst heiter bis wolkig und bis 20 Grad.
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1: Wir sind in der absoluten Hochphase der Heideblüte gerade. Also wer maximal lila Blüten mehr sehen will, der muss jetzt los. Und wir sagen Ihnen auch ganz genau, wohin am besten. So gegen 20 nach 10 machen wir das. Schönen Freitag.
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1: So stehen Ihre Sterne. Widder.
2: Andere lassen sich nicht in die Karten schauen, doch das haben Sie auch gar nicht nötig.
1: Stier.
2: Ihre Kondition macht gewiss nicht alles mit. Zum Glück spüren Sie, wo Ihre Grenzen sind.
1: Zwilling.
2: Auch wenn Sie es eilig haben, wird sich ein etwas gemäßigteres Tempo nicht vermeiden lassen.
1: Krebs.
2: Ein Tag, an dem Sie sich nicht mehr vornehmen sollten, als ohnehin auf dem Programm steht.
1: Löwe.
2: Wenn Sie einen kleinen Fehler machen, müssen Sie sich deswegen nicht den halben Tag verderben.
1: Jungfrau.
2: Sie kommen sehr viel besser voran als erwartet. Vermeiden Sie dennoch zu viele Termine.
1: Waage.
2: Man reagiert heute ziemlich empfindlich auf Ihre Kritik. Halten Sie sich also lieber zurück.
1: Skorpion.
2: Andere geben Ihnen gerne gute Tipps. Mit Ihnen zusammen anpacken werden Sie nicht.
1: Schütze.
2: Das Schlimmste haben Sie hinter sich. Was jetzt noch kommt, bewältigen Sie fast spielend.
1: Steinbock.
2: Sie können andere unterstützen. Sie sollten Ihnen aber nicht die ganze Arbeit abnehmen.
1: Wassermann.
2: Ihr hohes Maß an Energie muss zum Einsatz kommen. Achten Sie aber auf die Standpunkte anderer.
1: Fische.
2: Ein bisschen mehr Abstand von Ihren Vorhaben würde die Dinge sehr erleichtern.

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0: Sie hören NDR1 Niedersachsen am Freitagvormittag. Und wenn Sie dieses Wochenende noch nichts vorhaben, dann ab in die Heide. Die steht ja genau jetzt in vollster Blüte. Ich wollte ja immer noch mal so eine Kutschfahrt durch das lila Blütenmeer machen. Das muss ich unbedingt mal in Angriff nehmen. Ja, wenn man Glück hat, sieht man ja sogar Heidschnucken bei solchen Ausflügen, ne? Der Tagesausflug ist also in Planung und wir fragen nach bei Katrin Schwer aus unserem Studio in Lüneburg. Katrin, wo sollte man denn am besten hinfahren, wenn man ganz viel Heideblüte sehen will?
1: Ja, dieses Wochenende würde ich euch zum Beispiel Oberhaferbeck oder Niederhaferbeck empfehlen. Da blüht die Heide gerade so richtig prachtvoll. Man kann einfach loswandern durch diese Heidelandschaft und natürlich auch hoch zum Wilseder Berg. Im Radebachtal bei Undeloh oder in der Ellendorfer Heide sieht es momentan auch wunderschön lila aus. Die Südheide dagegen, die ist ein bisschen später dran. Wer mit dem Auto kommt, in den verschiedenen Orten sind überall Parkplätze ausgeschildert. Man muss aber nicht unbedingt ins Auto steigen. Mit der Bahn kommt man bis an den Rand der Heide und kann von dort aus mit Bussen oder dem Heideshuttle weiterfahren. Mhm.
0: Ganz berühmt sind ja auch die Heideblütenfeste. Was ist denn da dieses Wochenende los?
1: Na, da kommt man an Amlinghausen nicht vorbei. Das ist ja eines der größten Heideblütenfeste. Heute Abend wird hier zum Beispiel der Heidebock gewählt. Das ist immer so eine ganz witzige Show. Die Kandidaten haben was einstudiert und führen das auf der Bühne auf. Und am Ende darf das Publikum abstimmen, wer der neue Heidebock wird. Und Höhepunkt ist dann am Sonntag die Wahl der neuen Heidekönigin. Und ihre erste Aufgabe ist den großen Festumzug am Sonntag anführen. Mit Dutzenden wunderbar geschmückten Motivwagen, dekoriert mit ganz viel blühender Heide. Dazu Musikgruppen und Kostüme. Der begeistert immer ganz viele Leute.
0: Dankeschön, Katrin. Also es lohnt sich an diesem Wochenende in die Heide zu fahren. Und wenn Sie nochmal so genau nachgucken wollen, ne, wo denn gerade besonders viel blüht, dann schauen Sie einfach mal ins Heideblütenbarometer. Den Link dazu, den haben wir Ihnen reingestellt in die NDR Niedersachsen App.

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0: Einen schönen Freitagvormittag wünsche ich Ihnen mit uns. Jetzt mit dem Blick auf die Straßen.
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0: A1 Lübeck Richtung Hamburg zwischen Billstedt und dem Dreieck Hamburg Südost 4 Kilometer stockender Verkehr. Die A2 Hannover-Berlin zwischen Allerengersleben und Alsleben 3 Kilometer stockend. Dann haben wir die Region Hannover auf der Kronsbergstraße zwischen Nürnberger Straße und Gerhard-Hauptmann-Straße Ampeln außer Betrieb. Die Elbfähre Glückstadt-Wischhafen Wartezeit ab Glückstadt von einer Stunde. Dann haben wir Gleichen, Sattenhausen. Aufgrund eines Wasserrohrbruchs ist die Trinkwasserversorgung voraussichtlich bis heute Nachmittag außer Betrieb. Eine Notentnahmestelle wird am Brunnen Sattenhausen hier eingerichtet. Ich wünsche Ihnen jetzt eine gute und sichere Fahrt.
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0: So, wir kratzen gleich wieder unser letztes bisschen Mut, was wir noch haben, zusammen und wir spielen unser neues Musikrätsel. Mut zur Lücke. Wir spielen den 3 Songs an. Es fehlt jeweils ein Wort. Das hätten wir dann von Ihnen gerne gewusst. Gegen 10 vor 11 dann eine neue Runde. Und da können Sie auch gerne mal mitmachen. Einfach bewerben über die NDR Niedersachsen App. Da freuen wir uns. Schönen Freitag.

0: Sie hören NDR1 Niedersachsen am Freitag. Und vielleicht haben Sie das heute Morgen bei uns schon gehört. Ein Landwirt aus Imrode bei Goslar, der hat seiner Freundin einen ganz wunderbaren Heiratsantrag gemacht. Er hat "Willst du mich heiraten?" in riesigen Buchstaben auf seinen Acker eingefurcht. Und da hat sie natürlich gar nicht anders gekonnt. Da hat sie ja gesagt. Deswegen haben wir heute mal genau dieses Thema aufgegriffen und wollen von Ihnen wissen, ja, wie ist das mit dem Heiratsantrag denn bei Ihnen abgelaufen? Danke für Ihre vielen Nachrichten in der NDR Niedersachsen-App.
1: Am 30. April 2002 sitzen wir in Luxemburg in einem schönen Restaurant bei einem Glas Champagner. Und er fragt mich auf einmal, wann ist der 12. September in diesem Jahr, an welchem Tag? Und dann habe ich sofort meinen Kalender aufgeschlagen und dann habe ich gesagt, das ist ein Donnerstag. Tja, sagt er, dann heiraten wir. Und ich bin fast vom Stuhl gekippt.
2: Ich habe meinem Mann einen Heiratsantrag gemacht, ich habe ein schönes Essen gemacht und beim Mittagessen habe ich ihn dann gefragt, ob er mich heiraten würde und er hat ja gesagt und wir sind dieses Jahr schon seit 7 Jahren verheiratet.
3: Ich habe meinen Heiratsantrag am Pilsumer Leuchtturm bekommen. Romantischer hätte ich mir das eigentlich gar nicht vorstellen können. Wir waren beide mutterseelenallein am Deich. Das Wetter war so ein bisschen windig, ein bisschen stürmisch, aber der Ort, die Situation, es war einfach nur volle Romantik.
4: Ich habe meiner Frau Schneesturm oben auf dem Brocken meinen Heiratsantrag gemacht. Sie hat zum Glück auch ja gesagt. So konnte zumindest keiner sehen, dass ich nervös war oder sowas, weil eh alle gezittert haben.
0: Also bei uns war das damals so, dass bei meinem Mann und mir, als wir uns kennengelernt haben, irgendwie total schnell klar war, natürlich werden wir heiraten. Das ist jetzt hier für ewig und für immer und dann habe ich ihm aber klar machen müssen, ich möchte aber schon auch noch einen Antrag haben. Das hat er dann auch irgendwann gemacht und ja, war dann auch alles gut. Aber den musste ich so ein bisschen zur Romantik hintragen. Wie war das denn bei Ihnen? Welchen Heiratsantrag haben Sie gemacht oder bekommen? Wir sammeln das heute und freuen uns definitiv auch über Ihre Geschichte. Melden Sie sich gerne, wenn Sie möchten. Einfach bei uns, wie immer, über die NDR Niedersachsen App.

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2: Ja, unser neues Spiel ist das Mut zur Lücke. Wir spielen in 3 Songs an. Es fehlt immer ein Wort, das müssten Sie dann bitte erraten. Für eine richtige Antwort gibt's 25, für 2 50 und bei 3 richtigen Antworten 100 Euro. Und die möchte sich jetzt passend zum Wochenende Julian Meggers aus der Wedemar greifen. Schönen guten Morgen.
3: Guten Morgen, hallo.
2: Mensch Julian, Sie sind ein richtiger Musikkenner. Sie singen selber?
3: Ja, ich singe auch selber. Ich singe auf Partys und so weiter. Und es macht mir Spaß und da bin ich immer für gute Stimmung zu haben.
2: Jetzt habe ich tatsächlich gehört, Sie haben sogar bei DSDS mal mitgemacht. Im Fernsehen?
3: Ja, im Fernsehen auch. Ich bin auch 3 Runden war ich dabei.
2: Und, 3?
3: Wow. Ja, 3 Runden. Und dann bin ich ausgeschieden. Aber es hat großen Spaß gemacht.
2: Das ist ja richtig weit, 3 Runden, ne?
3: Ja, das sind so die Vorrunden und da ist man dann auch im Fernsehen und wow, man bekommt das alles mal mit und vor Dieter Bohlen und so. Also ja, das hat dann Spaß gemacht.
2: Dann haben wir einen richtigen Fernsehstar hier jetzt in Mut zur Lücke. Das ist ja wirklich eine Ehre für uns, Mensch Julian.
3: Ja, ja, auch eine Ehre für mich.
2: Und es ist eigentlich auch die beste Voraussetzung für dieses Spiel, denn wenn Sie gerne singen, mitsingen hilft bei diesem Spiel, dann kommt man nämlich sofort immer auf den Text, ja?
3: Ja, ich gebe mein Bestes.
2: Ich habe jetzt die 3 Songs hier für Sie und nach jeder Lücke gibt es 5 Sekunden Zeit und dann legen wir mal los, okay?
3: Okay, wunderbar, dann fangen wir an.
2: Na?
3: Oh, das kenne ich nicht, das Lied.
2: Das ist überhaupt nicht schlimm. Wir haben ja noch 2 weitere Versuche und der nächste kommt sofort. Ja.

0: dann.
1: Jawohl.
0: Wenn ich hier, sag mir wo und wann. Ja.
1: Genau. Und jetzt kommt schon die Nummer 3 für Sie. Einmal noch die Öhrchen auf.
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1: Aber sowas von higher, jawohl.
0: Ja.
1: Julian, das heißt, 50 Euro haben sie klar gemacht. Ich glaube, da gibt es Schlimmeres für einen Start ins Wochenende, ne?
0: Na, aber so einen tollen Start hatte ich selten.
1: Auch das ist doch schön gesagt. Ja, dann herzlichen Glückwunsch, wohlverdient. Und ich schicke ganz liebe Grüße in die Wedemark und schönes Wochenende schon mal, ja?
0: Danke, wünsche ich auch. Liebe Grüße an alle.
1: Dankeschön, Julian, ciao.
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1: Vorsicht bitte, A27 zwischen Ilpol und Bremen-Nord. Da behindert ein LKW-Unfall den Verkehr. Vorsicht bitte in Brunndorf auf der Betonstraße Neunkirchen-Osterholz-Scharmbeck. Zwischen Ortseingang und am Wald, da sind Rinder ausgebüxt. Dann die A1 Lübeck-Bremen zwischen Bildstedt und Stillhorn, 6 Kilometer stockend. Dann haben wir die Elbfähre Glückstadt-Wischhafen. Hier haben wir Wartezeit ab Glückstadt von einer Stunde. Und dann noch die Situation Gleichen-Sattenhausen. Aufgrund eines Wasserrohrbruchs ist hier die Trinkwasserversorgung voraussichtlich bis heute Nachmittag außer Betrieb. Eine Notentnahmestelle wird am Brunnen Sattenhausen eingerichtet für Sie. Ich wünsche eine gute und sichere Fahrt immer weiter Richtung Wochenende.
2: Es ist 11 Uhr.
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2: Mit Mila Weidelhofer. Einen schönen guten Tag. Die Schlagzeilen. Polizei Bremen ermittelt Verdächtigen nach tödlichem Faustschlag gegen Fußgänger. Ärztekammer Niedersachsen fordert besseren Hitzeschutz für Patienten. Heideblüte spült Millionen in Kassen der Touristikbranche. Und das Wetter: Sonne und Wolken, später Schauer bis 23 Grad. Nach den tödlichen Schlägen gegen einen Fußgänger in Bremen hat die Polizei einen Tatverdächtigen ermittelt. Anfang August war ein 56-Jähriger nach einer Auseinandersetzung ums Leben gekommen. Annika Fallack aus der Aktuell-Redaktion. Wie sind die Ermittler dem Mann denn auf die Spur gekommen?
3: Es war das Auto, über das die Polizei den Verdächtigen ausfindig gemacht hat. Ein weißer Kleinwagen. Mit dem soll der Mann nach der Tat geflüchtet sein. Die Polizei konnte also zuerst das Auto identifizieren. Und davon hat der 33-jährige Verdächtige offenbar Wind bekommen und sich mit einem Anwalt gestellt. Das sagt ein Sprecher der Bremer Staatsanwaltschaft. Demnach gibt's aber keine Haftgründe. Der Mann bleibt also auf freiem Fuß, hat aber auch nach Angaben der Ermittler eingeräumt, dass er das Auto gefahren hat. Sonst sagt der Mann bisher nichts. Bei der Tat vor 2 Wochen in der Bremer Neustadt soll alles wahnsinnig schnell gegangen sein. Der Autofahrer war mit dem Fußgänger in Streit geraten. Warum, ist noch unklar. Und im Zuge dessen war der Autofahrer ausgestiegen, hatte dem 56-Jährigen mit der Faust ins Gesicht geschlagen, war dann wieder ins Auto gestiegen und weggefahren. Das Opfer stürzte und erlitt so schwere Kopfverletzungen, dass es noch am Tatort starb, obwohl Zeugen sofort erste Hilfe leisteten und versuchten, den Mann wieder zu beleben. Die Polizei geht davon aus, dass Täter und Opfer sich zufällig begegnet sind und sich nicht kannten. Gegen den 33-Jährigen wird nun wegen Körperverletzung mit Todesfolge ermittelt.
2: Die deutsche Wirtschaft hat sich etwas erholt und schon steigt der Fachkräftemangel wieder. Im Juli gaben rund 23% der Unternehmen an, dass ihnen qualifizierte Arbeitskräfte fehlen. Gut 2% mehr als noch im April. Das teilte das Münchner IFO-Institut mit. In der Telekommunikation verdoppelte sich der Fachkräftemangel in den vergangenen Monaten fast. Im Baugewerbe suchte jede dritte Firma Qualifizierte. Experten rechnen mit einem stärkeren Anstieg, wenn es wirtschaftlich weiter bergauf geht. Mit Blick auf die Hitzewellen dieses Sommers hat die Ärztekammer Niedersachsen einen besseren Schutz für Patienten und Beschäftigte im Gesundheitswesen gefordert. Bundesweit haben mehrere Hitzewellen in diesem Jahr laut Schätzung des Robert-Koch-Instituts rund 14.000 Todesfälle verursacht. Die Niedersächsische Kammer fordert daher mehr Investitionen in den Hitzeschutz in Arztpraxen, Krankenhäusern und Pflegeheimen. Dafür solle ein gesondertes Investitionsprogramm des Bundes und der Länder her, so die Ärztekammer. In Braunschweig haben Polizeibeamte bei einer Verkehrskontrolle ihre Schusswaffen eingesetzt. Hintergrund war ein mutmaßlich abgelaufener Versicherungsschutz. Als die Beamten den Fahrer kontrollieren wollten, gab dieser Gas und steuerte auf einen Polizisten zu. Er wurde von dem Fahrzeug erfasst und verletzt. Als der Fahrer erneut beschleunigte, gaben die Beamten 2 Schüsse auf das Auto ab. Bei seiner Festnahme leistete der Mann Widerstand und verletzte weitere Beamte. In seinem Auto wurden laut Staatsanwaltschaft mehrere Messer sichergestellt. Die Heide blüht wieder in voller Pracht und das ist ein großer Wirtschaftsfaktor für die Region. Katrin Schwier in unserem Studio in Lüneburg. Wie wichtig ist denn der Heidetourismus für die Menschen vor Ort?
4: Enorm wichtig. Insgesamt werden in der Lüneburger Heide rund 6,1 Millionen Übernachtungen im Jahr gezählt. Daraus entstehen etwa 2,1 Milliarden Euro Umsatz. Allein die Heideblüte bringt rund 1,5 Milliarde Euro. Und gerade die Monate August bis September sind für viele Betriebe entscheidend.

0: Dann ist die Region bei den Übernachtungen so gut wie ausgebucht. Tendenz weiter steigend. Jedes Jahr gibt es einen neuen Übernachtungsrekord. Die Lüneburger Heide GmbH beobachtet aber auch einen anderen Trend. Der Tagestourismus geht zurück, vor allem wegen der hohen Benzinpreise. Besucher kommen nicht mehr jedes Wochenende zur Heideblüte, sondern vielleicht nur noch ein- bis zweimal pro Saison. Das merkt auch die Gastronomie. Die Menschen kommen seltener und die kommen, achten stärker aufs Geld. Sie bringen sich zum Beispiel ihre Brotzeit selbst mit, statt im Restaurant essen zu gehen.
1: Und jetzt noch ein kurzer Blick auf die Straßen. Vorsicht auf der A28, leer Richtung Oldenburg. Zwischen Oldenburg-Welchheu und Dreieck Oldenburg-West eine ungesicherte Unfallstelle. Und auf der A39 Lüneburg Richtung Hamburg zwischen Harndorf und Winsen-Ost liegt ein Unterbodenschutz. Jetzt die Zeit. Gleich ist es 11.05 Uhr.
2: Mila, ich danke dir. Das Wetter hat ein bisschen was von Wundertüte heute. Heiter bis wolkig, von der Küste her ziehen auch mal so ein paar Schauer rein. Dazu die Höchstwerte um 19 Grad in Drochtersen und bis 23 Grad in Bovenden. Das Wochenende, na, durchwachsen. Ein paar Schauer sind da durchaus möglich, ansonsten aber auch heiter bis wolkig und bis 20 Grad.
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2: Ich weiß, es gibt unter Ihnen total gelassene Menschen, die Wespen einfach ignorieren können, die ruhig bleiben. Zu denen zähle ich persönlich leider nicht. Ich drehe komplett durch und ich weiß, so manch einer von Ihnen auch. Und genau dafür holen wir uns gleich mal Tipps gegen Wespen am Esstisch. So gegen 20 nach 11 machen wir das. Schönen Freitag.
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0: Sie hören NDR1 Niedersachsen am Freitagvormittag und wir werden heute mit Ihnen zusammen so ein bisschen romantisch. Wir erinnern uns an unsere Heiratsanträge und da kamen ja wirklich schon so viele schöne Geschichten von Ihnen rein. Also von wegen, ne? Wir Norddeutschen, wir können keine großen Gefühle. Danke für Ihre vielen Nachrichten, wie diese hier auch von Tamara.
1: Und zwar haben mein jetziger Mann und ich uns mega gestritten. Es war so, dass ich dann auch gesagt habe, so, ich zieh aus, ich habe da keinen Bock mehr drauf und habe mich dann aufs Klo gesetzt und auf einmal ging die Tür auf, da kam mein Mann rein, kniete sich hin, guckte mich an, sagte, weißt du was, wir können uns so schön streiten, eigentlich können wir auch heiraten, willst du mich heiraten? So, ich saß mit heruntergelassener Hose, konnte nicht abhauen und konnte gar nichts machen. Was blieb mir dann anders übrig? Und habe ja gesagt. Natürlich haben wir dann auch geheiratet und es ist total harmonisch seitdem, wirklich die Liebe meines Lebens. Ich bin unfassbar dankbar, dass er mich damals gefragt hat und ja, alles ist gut.
0: Ja, ich sag doch, wir Norddeutschen, wir können das mit den ganz großen Gesten, Gefühlen, mit den großen Emotionen. Wie war denn Ihr Antrag so? Also wenn Sie Lust haben, lassen Sie uns einfach mitschmachten oder mitlachen. Je nachdem. Melden Sie sich einfach immer gerne bei uns über die NDR Niedersachsen App.

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2: Ich weine jetzt schon dem Sommer hinterher. Ich werde ihn wirklich vermissen und genieße deswegen jeden Moment im Freien, bis die Wespe auftaucht. Dann packt mich die Panik. Also Wespen sind der totale Endgegner. Und wir fragen uns deswegen, wie gehen die wieder weg vom Esstisch, ohne zu stechen? Anja.
3: Also auf gar keinen Fall wild rumfuchteln und schon gar nicht anpusten, raten Fachleute vom Naturschutzbund NABU. Wespen sind nämlich eigentlich total friedliche Zeitgenossen. Die können nur ganz schlecht sehen. Und deshalb fliegen die uns im Zickzackflug und sehr dicht an, einfach nur, um sich ein Bild zu verschaffen, was sie da eigentlich vor sich haben. Wenn wir jetzt aber fuchteln oder pusten, dann löst das bei ihnen so einen Verteidigungsreflex aus. Viel besser wäre, Ruhe bewahren und die Wespe vielleicht mit der flachen Hand oder einer Zeitung in eine andere Richtung schieben. Am besten vielleicht dahin, wo wir schon so ein kleines Ablenkleckerchen für sie hingestellt haben. Vielleicht eine Schale mit überreifen Weintrauben zum Beispiel. Was auch richtig gut funktionieren soll, ist eine nasse Dusche. Also Wasser aus einem Zerstäuber direkt in Richtung Wespe sprühen. Weil die so wasserscheu sind, sollen die wohl bei Wasserbeschuss schnurstracks in ihre Nester flüchten. Aber ob das klappt, habe ich jetzt noch nicht ausprobiert. Aber was aus meiner Erfahrung wirklich richtig gut hilft, das sind Düfte. Ätherische Öle, die funktionieren. Aber ich nehme eigentlich am liebsten ganz natürliche und stark duftende Pflanzen. Lavendel, Basilikum, Oregano, Minze als kleine Töpfchen oder als kleine Sträußchen auf dem Tisch verteilen und die Wespen drehen angewidert ab. Richtig eklig finden die übrigens eine aufgeschnittene Zitrone, gespickt mit Nelken. Ja. Was hilft noch? Einfach auch mal gönnen können. Die Wespen, die jetzt noch unterwegs sind, die wollen doch einfach nur noch mal kurz ihr Rentnerdasein genießen. Die haben wochenlang ihre Brut versorgt, Pflanzen bestäubt, Raupen und Blattläuse im Garten vernichtet. Da werden wir denen ja wohl jetzt mal so ein Krümelchen von unserem Kuchen

0: einen schönen Freitag wünsche ich Ihnen. Ich hoffe, Sie kommen ganz entspannt immer weiter Richtung Wochenende mit uns, mit NDR 1 Niedersachsen. Das Wetter, ja, da ist so ein bisschen von allem was dabei heute. Wir gucken mal in die einzelnen Regionen. Norderney stark bewölkt, 17 Grad, das gleiche in Bremen. Dann haben wir Osnabrück, die Sonne versucht sich durchzukämpfen, ganz leicht bewölkt, 17 Grad dazu. 19 haben wir in Hannover, hier eher dickere Wolken, das gleiche in Braunschweig. Göttingen auch Wolken, 20 Grad und Braunlage ist bewölkt bei 17.
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0: Vorsicht bitte auf der A29 Richtung Oldenburg zwischen Jaderberg und dem Rastplatz Bickhauser Brücke. Da steht ein defektes Fahrzeug. A1 Lübeck-Bremen zwischen Billstedt und Stillhorn, 6 Kilometer stockend. A29 Wilhelmshaven Richtung Oldenburg, Einfahrt Sande wegen Bauarbeiten noch bis 16 Uhr gesperrt. Die Elbfähre Glückstadt-Wischhafen, wir haben Wartezeit ab Wischhafen 1,5 Stunden und ab Glückstadt 1 Stunde. Dann Gleichen, Sattenhausen, da haben wir ja den Wasserrohrbruch, deswegen ist die Trinkwasserversorgung hier voraussichtlich bis heute Nachmittag nicht gegeben. Deswegen gibt es eine Notentnahmestelle und zwar am Brunnen Sattenhausen. Ich wünsche Ihnen jetzt eine gute Fahrt.
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0: Ja, einen wunderschönen Freitagvormittag wünsche ich Ihnen. Jetzt mit einem Song, der wirklich für immer einen ganz riesigen Stellplatz in meinem Herzen haben wird. Es war 1985. Ich war noch im Kindergarten und mein Erzieher Lutz, der hat jeden Tag seine Gitarre ausgepackt und er hat diesen Song gespielt und alle Kinder in der Gruppe haben mitgesungen. Life is life. Kriege ich jetzt noch Gänsehaut. Hier ist Opus.

0: Sie hören NDR1 Niedersachsen am Freitagvormittag. Und für viele ist das ja heute der Endspurt vorm Wochenende, also quasi die Einflugschneise in zwei freie Tage. Da fällt das Aufstehen morgens doch direkt viel leichter, oder?
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2: In meiner Garage ist ein Igel eingezogen.
3: Der sucht sich schon mal ein Winterquartier.
2: Bisschen früh, oder?
3: Oder hast du irgendwelche leckeren Igel-Leckereien, Knabbersachen in der Garage?
2: Ich weiß nicht, Würmer? Ich habe jetzt natürlich jeden Morgen Angst, dass ich den überfahre, wenn ich mit dem Auto rausfahre. Also heute früh habe ich ihn Gott sei Dank nicht gesehen. Also
3: Suse hat Untermieter.
2: Ja. Vielleicht freuen Sie sich auch schon ein bisschen aufs Wochenende. Gestern war ich überrascht, dass es nochmal richtig schön geworden ist am Nachmittag.
3: Wieso warst du überrascht? Weil ich habe es ja gesagt, im Wetter morgens, wenn du mir mal zuhören würdest.
2: Ab und zu muss man dir auch glauben, meinst du?
3: So, okay.
2: Wenn Sie dieses Wochenende noch nichts vorhaben, dann ab in die Heide, die steht jetzt in voller Blüte.
3: Wie auch Sie das perfekte Heidefoto hinkriegen, das fragen wir gleich mal einen Experten, einen Fotograf. Und vielleicht auch noch ein kleiner Tipp von mir, wenn Sie mich am Wochenende in der Heide sehen, achten Sie darauf, dass ich nicht im Bild bin. Weil es soll schön werden.
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0: Hermann Bethentoe heißt es jetzt bei uns. Sie hören NDR 1 Niedersachsen am Freitag. Heute mit Platschnackerin Gesche Glostein, die sagt, Handtaschen verraten ganz viel über die Persönlichkeit.
1: Die Handtasche sagt viel über den Menschen aus. Wo groß ist die? Was passt da in? Ist die eher sportlich oder pük und fien? Eine gute Tasche ist auch echt eine Investition. 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
1: Wir sind auf der A1 Lübeck Richtung Bremen. Zwischen Billstedt und Stillhorn 7 Kilometer stockender Verkehr. A1 Osnabrück-Bremen zwischen Dreieckstur und Arsten 5 Kilometer Stau vor der Baustelle. Dann die A29 Wilhelmshaven-Oldenburg, die Einfahrt Sande wegen Bauarbeiten bis 16 Uhr noch gesperrt.

0: Stunde. Die Region Hannover auf der Kronsbergstraße zwischen Nürnberger Straße und Gerhard-Hauptmann-Straße, da sind die Ampeln außer Betrieb. So, und dann noch diese Meldung hier für Gleichen-Sattenhausen. Aufgrund eines Wasserrohrbruchs ist die Trinkwasserversorgung hier voraussichtlich bis heute Nachmittag außer Betrieb. Es gibt aber eine Notentnahmestelle und zwar am Brunnen Sattenhausen. Ich wünsche Ihnen eine gute und sichere Fahrt.
1: Es ist 12 Uhr.
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1: Mit Kai Wäschel. Guten Tag. Die Schlagzeilen. Braunschweiger Polizei sucht nach Gründen für eskalierte Verkehrskontrolle. Land prüft Beteiligung an VW-Standort in Osnabrück. Niedersächsische Fußballamateure hoffen auf Sensationen am DFB-Pokalwochenende. Das Wetter, Sonne und Wolken, später Schauer bis 23 Grad. Ja, wie schnell das gehen kann. Nur Sekunden dauert es und eine Verkehrskontrolle am Rande der Braunschweiger Innenstadt eskaliert. Polizisten wollten einen Fahrer überprüfen. Sein Auto hatte keinen Versicherungsschutz. Ja, und Videos zeigen, wie der Fahrer sich sträubt, immer wieder anfährt. Ein Polizist droht, von der Schusswaffe Gebrauch zu machen. Es wird geschossen.
3: Motor auf!
4: Komm.
3: Die Motor nicht aufmachen!
1: Ja, wenig später ist der Fahrer dann festgenommen gegen seinen erheblichen Widerstand. Frank Ieben in unserem Studio in Braunschweig. Weiß die Polizei denn inzwischen mehr darüber, warum sich dieser Fahrer partout nicht kontrollieren lassen wollte?
5: Der genaue Grund, warum die Kontrolle eskalierte, ist laut der Polizei noch unklar. Der festgenommene Fahrer liegt noch im Krankenhaus, wurde also noch nicht vernommen. Er hatte sich verletzt, als er sich gegen die Festnahme wehrte. Im Auto des 58-Jährigen hat die Polizei mehrere Messer gefunden. Ob er deshalb flüchten wollte, ist noch offen. Dem Mann wurde eine Blutprobe entnommen, das Ergebnis steht noch aus. Was klar ist, ein Streifenwagen hatte den alten roten Golf mit einem orangenen Blinklicht auf dem Dach in zweiter Reihe parkend entdeckt. Die Polizisten stellten fest, dass kein Versicherungsschutz besteht und nahmen das Kennzeichen ab. Der Fahrer wurde dann in einem Restaurant ausfindig gemacht und gebeten, das Auto auf einen Parkplatz zu schieben. Er sprang aber ins Auto, verriegelte die Türen und startete den Motor. Dann fuhr er auf einen Beamten zu, der vor dem Wagen stand. Der Polizist schoss zweimal auf die Reifen. Er verletzte sich am Bein und ist vorerst nicht dienstfähig. Am Vorgehen der Beamten gibt es laut der Polizei aktuell nichts zu kritisieren. Den Autofahrer aus dem Bereich Helmstedt erwarten jetzt mehrere Strafverfahren.
1: Wie geht's weiter mit den VW-Werkern in Osnabrück? Ein knappes Jahr lang bauen sie noch das T-Roc Cabrio. Ja, dann ist Feierabend, das steht fest. Ja, und dann? Das ist unklar. Vielleicht Rüstungsproduktion? Volkswagen verhandelt seit Monaten mit einem israelischen Konzern, bislang ohne Ergebnis. Ja, oder beteiligt sich vielleicht das Land? Auch das ist im Gespräch. Ja, und jetzt kommt offenbar Bewegung in die Sache. Helmut Eickhoff aus unserer Redaktion für Landespolitik. Um was geht's da konkret?
6: Ja, das Land Niedersachsen bestätigt, erstmals offiziell über eine Beteiligung am Standort in Osnabrück nachzudenken. Wie die im Detail aber aussehen könnte, dazu wollte sich ein Regierungssprecher am Vormittag in Hannover nicht äußern. Medien berichten übereinstimmend, dass der Deal mit einem israelischen Rüstungskonzern an den Vorbehalten des VW-Großaktionärs Katar hakt. Wenn sich Niedersachsen an dem Werk beteiligt, könnte das Land offenbar als Vermittler agieren. Wie das Handelsblatt berichtet, ist eine Aufteilung des Standortes in zwei Gesellschaften denkbar. Eine würde Gebäude und Teile der Belegschaft bündeln. Daran wäre der Rüstungskonzern aus Israel nicht beteiligt. Die zweite Gesellschaft mit dem Land als Investor wäre wiederum für die eigentliche Produktion zuständig. Zu solchen Einzelheiten schweigt die Landesregierung bisher. Aus der Staatskanzlei hieß es heute dazu lediglich, Niedersachsens Ministerpräsident Lies habe großes Interesse an einer Zukunftsperspektive für die mehr als 2000 VW-Beschäftigten in Osnabrück.
1: Wer Häuser, Brücken oder Straßen bauen will, der kommt an Zement kaum vorbei. Ohne dieses Bindemittel für Beton und Mörtel geht nicht viel. Andererseits ist Zement aber auch der Treiber des Klimawandels. Einer davon zumindest, denn bei der Produktion entstehen Unmengen an CO2. Genau das soll sich ändern. Heute schon im beschaulichen Höfer bei Hannover. Dort startet eine Pilotanlage und die soll Zement weitgehend klimaneutral herstellen. Bertil Starke, wie funktioniert das?
7: Die Pilotanlage des Herstellers Holcim saugt Rauchgase ab. Normalerweise blasen Fabriken die einfach durch den Schornstein. In Höfer bei Hannover soll heute nun die Trendwende beginnen. Und zwar vor allem durch eine Membran.

0: an. Die sieht aus wie eine große weiße Plastikfolie. Sie filtert Kohlenstoff aus dem CO2. Den sollen dann Unternehmen aus anderen Branchen nutzen, als Rohstoff beispielsweise für Shampooflaschen oder Küchenplatten. Auf diese Weise würde also ein Kreislauf entstehen. Allerdings im großen Stil frühestens in 10 Jahren. Holcim lässt das CO2 bis dahin überwiegend zunächst mit Lastern abtransportieren und in der Nordsee verpressen. Mittelfristig soll die Anlage 1/3 des jährlichen Treibhausgasausstoßes am Standort Höfe herausfiltern. Kritik kommt von den Umweltschützern des BUND. Sie bezeichnen das Projekt als Greenwashing, also als reine PR. Es gäbe bessere Möglichkeiten, CO2 einzusparen, heißt es. Zum Beispiel alternative Baustoffe oder Recycling.
1: In Berlin haben Ermittler ein Erddepot mit Waffen entdeckt. Nach Informationen von NDR, WDR und Süddeutscher Zeitung gehen die Sicherheitsbehörden davon aus, dass die Waffen für russische Agenten bereitgelegt wurden, um Anschläge in Deutschland zu verüben. Mehr dazu jetzt in den Meldungen mit Mila Weidelhofer.
2: Die Ermittler haben das Waffendepot schon vor etwa einem Jahr in einem Waldgebiet am Stadtrand von Berlin entdeckt. Mindestens 2 scharfe Waffen sollen sich darin befunden haben. Laut NDR, WDR und SZ hat das Bundesamt für Verfassungsschutz Hinweise, dass es sich um ein geheimes Depot russischer Geheimdienste handelt. Nach dem Auffinden wurde die Stelle demnach ständig überwacht, um mögliche Hintermänner zu fassen. Das Depot wurde aber seitdem nicht mehr aufgesucht und gilt deshalb als tot. Mit Blick auf die Hitzewellen dieses Sommers hat die Ärztekammer Niedersachsen einen besseren Schutz für Patienten und Beschäftigte im Gesundheitswesen gefordert. Bundesweit haben mehrere Hitzewellen in diesem Jahr laut Schätzungen des Robert-Koch-Instituts rund 14.000 Todesfälle verursacht. Die Niedersächsische Kammer fordert daher mehr Investitionen in den Hitzeschutz in Arztpraxen, Krankenhäusern und Pflegeheimen. Dafür solle ein gesondertes Investitionsprogramm des Bundes und der Länder her, so die Ärztekammer. In Geestland im Kreis Cuxhaven hat am Vormittag ein Esel für Unruhe gesorgt. Nach Angaben der Polizei war das freilaufende Tier in einem Kreisverkehr unterwegs. Als 2 Reisende den Esel einfangen wollten, reagierte das Tier aggressiv. Der Esel stieg in das Wohnmobil der beiden ein, trat und biss nach ihnen. Eine weitere Person kam ihnen zu Hilfe. Auch sie wurde gebissen, zu Boden geworfen und getreten. Schließlich gelang es dem Halter, den Esel einzufangen.
1: Fußgänger und Autofahrer geraten in der Bremer Neustadt aneinander, Fäuste fliegen. Ja, und am Ende ist der 56-jährige Fußgänger tot. Der Fahrer setzt sich ins Auto, fährt davon. So geschehen Anfang August. Seitdem hat die Polizei nach dem Täter gesucht und jetzt scheint sie fündig geworden zu sein, hat einen Tatverdächtigen ermittelt. Annika Fallack aus unserer Aktuellredaktion. Wie sind die Ermittler dem Mann auf die Spur gekommen?
3: Es war das Auto, über das die Polizei den Verdächtigen ausfindig gemacht hat, ein weißer Kleinwagen. Mit dem soll der Mann nach der Tat geflüchtet sein. Die Polizei konnte also zuerst das Auto identifizieren. Und davon hat der 33-jährige Verdächtige offenbar Wind bekommen und sich mit einem Anwalt gestellt. Das sagt ein Sprecher der Bremer Staatsanwaltschaft. Demnach gibt's aber keine Haftgründe. Der Mann bleibt also auf freiem Fuß, hat aber auch nach Angaben der Ermittler eingeräumt, dass er das Auto gefahren hat. Sonst sagt der Mann bisher nichts. Bei der Tat vor 2 Wochen in der Bremer Neustadt soll alles wahnsinnig schnell gegangen sein. Der Autofahrer war mit dem Fußgänger in Streit geraten. Warum, ist noch unklar. Und im Zuge dessen war der Autofahrer ausgestiegen, hatte dem 56-Jährigen mit der Faust ins Gesicht geschlagen, war dann wieder ins Auto gestiegen und weggefahren. Das Opfer stürzte und erlitt so schwere Kopfverletzungen, dass es noch am Tatort starb, obwohl Zeugen sofort erste Hilfe leisteten und versuchten, den Mann wiederzubeleben. Die Polizei geht davon aus, dass Täter und Opfer sich zufällig begegnen sind und sich nicht kannten. Gegen den 33-Jährigen wird nun wegen Körperverletzung mit Todesfolge ermittelt.
1: Ehe auf Probe oder so zum Spaß. Einfach mal Ja sagen, nicht bis der Tod einen scheidet, sondern nur für die Dauer eines Volksfestes. Auf dem Bruxer Heiratsmarkt in Bruchhausen-Vilsen, da geht genau das. Ja, und in jedem Jahr sagen mehr als 100 Männer und Frauen für 5 Tage Ja zueinander. Den Bruxer Heiratsmarkt, den gibt's in diesem Jahr zum 381. Mal. Fritzi Blömer, was hat das Volksfest neben Spaßtrauungen denn noch zu bieten?
4: Der Name des Volksfestes ist weiterhin Programm und so nennt sich zum Beispiel der Ehrengast auch Heiratsvermittler bzw. Heiratsvermittlerin. Das ist in diesem Jahr die niedersächsische Justizministerin Katrin Wahlmann. Sie wird den Markt heute Nachmittag gemeinsam mit Bürgermeister Lars Bierfischer eröffnen. Außerdem gibt es immer ein Brautpaar des Jahres, das schon vor dem Fest ausgewählt wird. Und alle, die noch nicht unter der Haube sind, haben die Chance, bei der Junggesellenversteigerung mitzumachen und hier vielleicht den oder die Partnerin fürs Leben zu finden. Bis zu 400.000 Besucherinnen und Besucher werden hier erwartet. Es gibt zahlreiche Fahrgeschäfte, eine Gewerbeschau und auch wieder eine Showküche, in der jeden Tag etwas anderes zubereitet wird. Highlights sind heute Abend das große Feuerwerk und am Dienstag der Pferdemarkt, der schon ab 7 Uhr öffnet. Und wer hier etwas kauft, so heißt es vom Veranstalter, der besiegelt das auch heute noch mit dem traditionellen Handschlag.
1: An diesem Wochenende heißt es wieder Klein gegen Groß, Außenseiter gegen Favorit oder Amateure gegen Profis. Die erste Runde im DFB-Pokal steht an. Ja, und auch der eine oder andere kleine Verein aus Niedersachsen, der hofft auf die große Überraschung, auf die Sensation. Christopher Klein aus unserer Sportredaktion. Welche Spiele können wir Fußballfans in den nächsten Tagen denn erwarten?
5: Richtig spannend wird es aus niedersächsischer Sicht morgen Nachmittag und zwar im ausverkauften Hamburger Millerntor-Stadion. Dort tragen die Oberliga-Fußballer des Lüneburger SK ihr Pokalspiel aus gegen Werder Bremen. Fünfte Liga gegen erste Liga. Lüneburgs Torwart Arne Exner hat heute Morgen im Hellwach-Interview schon erzählt, wie sehr er sich darauf freut.
6: Wir haben nichts zu verlieren. Am Ende gehört auch immer viel Glück dazu. An so einem Tag muss viel zusammenkommen. Werder muss vielleicht nicht an ihre 100% kommen. Wir müssen über uns hinauswachsen.
5: Das geht auch für Torwart Exner, der es vielleicht mit Werders Rückkehrer Niklas Füllkrug zu tun bekommt. Im Bremer Weserstadion spielt morgen nicht Werder, sondern der Bremer Stadtteilverein SV Hemelingen und zwar gegen Hannover 96. Die 96er brauchen nach zwei Ligapleiten zum Auftakt dringend ein Erfolgserlebnis. Am Sonntag hofft Regionalligist Jeddelo auf die Überraschung gegen Zweitligist Heidenheim. Eintracht Braunschweig trifft auf Union Berlin. Am Montag ist der Hamburger SV beim Drittligisten Verl zu Gast. Der VfL Wolfsburg beim Regionalliga-Club Alt-Glienicke. Für den VfL Osnabrück wird es dann erst Anfang September spannend im Duell mit Rekordpokalsieger Bayern München.
1: Der Fußballüberblick von Christopher Klein. Hier ist jetzt Abpfiff. Die Zeit, es ist 12.11 Uhr. Das war aktuell mit Kai Wäsche.
7: Ich danke dir. Ja, wenn die Sonne rauskommt, dann ist die Mittagspause unter freiem Himmel sowas wie ein Kurzurlaub. Also ich drücke in die Däumchen dafür. Heiter bis wolkig. Von der Küste her kommen auch mal so ein paar Schauer rein ins Land. Dazu Höchstwerte um 19 Grad in Hemmoor bis 23 in Ebergötzen. Das Wochenende wird durchwachsen. Ein paar Schauer sind an beiden Tagen möglich. Ansonsten heiter bis wolkig und an beiden Tagen bis 20 Grad.
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0: Sie hören NDR1 Niedersachsen am Freitagmittag und ich habe hier eine Meldung für Sie von unseren Straßen. Vorsicht bitte auf der B212 Norden Hamm Richtung Gandercke See. Zwischen der B437 Weserquerung und Rodenkirchen-Hiddingen, da steht ein defektes Fahrzeug.
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1: Und das sind Ihre Gäste. Herr Ahlers.
3: Ja, das tut ja nichts zu sagen.
1: Udo.
4: Ja. Das kann's haben.
1: Und Opa Gerke.
5: Steffi, machst du mir Meckbrötchen?
2: Nee, muss ich erst schmieren. Milch und Zucker nehmt ihr selber, ne?
3: Nee, gib mir mal erst mal ein Glas Wasser. Ich bin heute mit dem Rad da, du.
2: Steht dein Auto immer noch auf diesem Parkplatz in der Stadt?
3: Ja, selbstverständlich.
2: Georg.
3: Auf jeden Fall habe ich jetzt einen Rachen voll Mücken oder was das ist. Also das ist ja eine Plage, man frisst die ja quasi, also sowas.
2: Ihr müsst den Mund zumachen beim Fahrradfahren.
3: Ja, dann kommen sie durch die Nase rein. Das ist ja noch schlimmer, dann kriegen sie von innen den Kopf hoch.
6: Ja, dann heul doch und zieh dir meinen Rock an, Georg Ahlers. 2-3 Mücken, weißt du eigentlich, dass ich 500 Fruchtfliegen und andere Insekten durch den Mund einatme jede Nacht?
2: Ja?
6: Ja, oder pro Jahr. Meine.
2: Ja, andere denn ja auch. Das ist ja also ekelig.
6: Nein, jeder hat ja nicht meine Saugkraft beim Einatmen.
3: Ja, was willst du mir jetzt damit eigentlich sagen? Bist du da stolz drauf, dass du nachts Insekten schluckst oder was?
6: Ich meine ja nur, meine Polypen machen nachts dicht und dann arbeitet mein Rachen wie so ein Staubsaugerrohr.
3: Ja, guten Appetit. Meinst du, das imponiert mir jetzt? Dann lass sie doch die Polypen rausnehmen.
6: Lass mir nicht.
2: Udo, du musst ja aber auch immer einen draufsetzen.
3: Ja, das sag ich ja.
6: Also.
3: Er schafft 30 Leberwursttoast, er läuft schneller als Rocky und jetzt saugt er jede Nacht 500 Insekten ein. Der tickt doch nicht richtig.
6: Siehst, er glaubt mir nicht.
3: Ja, woher willst du das denn überhaupt wissen, dass du nachts so viel Insekten schluckst?
6: Ich hab das mal gesehen bei Weltwunderwissenschaft oder wie das heißt. Wer mit offenem Mund schläft, saugt an. Ah. Ja, und das kannst du ja hochrechnen bei mir mit meinem Saugdruck.
2: Ja, ist ja gut jetzt.
6: Wegen der Polypen.
3: Ja.
6: Glaub's nicht, ne?
3: Von mir aus kannst du mit deiner Polypenatmung deinen Teppichboden saugen. Es ist mir egal.
6: Er glaubt es nicht.
5: Du, Udo, warum gehen Bienen nicht in die Kirche?
6: Was?
5: Weil sie in eine Sekte sind.
2: Franz, du meinst, Insekten sind.
5: Ja, genau.
2: Also heute ist hier irgendwie der Wurm drin, ne? Was macht denn dein Rätsel?
5: Ich brauch noch eine der Gezeiten mit F.
2: Ja, früher.
5: Das passt nicht.
2: Siehste, sag ich doch.
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0: schönen Start Richtung Wochenende mit uns am Freitagmittag.
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0: Vorsicht bitte auf der B212 Nordenham Richtung Gandakesee zwischen der B437 Weserquerung und Rodenkirchen-Hedingen. Das defekte Fahrzeug immer noch. Dann A1 Lübeck-Bremen zwischen Hamburg-Billstedt und Stillhorn 7 Kilometer stockend. A1 Osnabrück-Bremen zwischen Dreieck-Stur und Bremen-Arsten 5 Kilometer Stau. Die A2 Hannover-Berlin zwischen Lehrte-Ost und Wartenbüttel 4 Kilometer Stau in der Baustelle. Dann die A31 Gronau-Meppen zwischen Emsbüren und Lingen 5 Kilometer Stau. Wir haben die Elbfähre Glückstadt-Wischhafen. Hier haben wir Wartezeit ab Wischhafen 1,5 Stunden und ab Glückstadt 1 Stunde. Und noch der Wasserrohrbruch in Gleichen-Sattenhausen. Da ist die Trinkwasserversorgung deswegen bis heute Nachmittag außer Betrieb voraussichtlich. Es gibt aber eine Notentnahmestelle und zwar am Brunnen Sattenhausen. So, das ist jetzt noch frisch und schnell reingekommen. Vorsicht bitte A30 Osnabrück, Bad Oeynhausen in der Einfahrt Bissendorf. Da liegen Steine auf der Fahrbahn. Gute Fahrt.
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0: Hallo am Freitag. Eine Punkband, die sagt, wir wollen einmal im Leben uncool sein. Ja, und dann veröffentlichen sie einen Song, der so gar nicht zu ihnen passt. Und ausgerechnet, das wird dann der große Durchbruch und ein Welthit. Ja, Blondie und Heart of Glass hören wir jetzt. Schönen Freitag.

0: Sie hören NDR1 Niedersachsen am Freitag und das sind die Bauern bei uns im Land. Ja, wie macht der niedersächsische Landwirt einen Heiratsantrag? Er grubbert ihn auf den Acker. Torben Lüder-Mielke aus Imrode bei Goslar, der hatte diese besondere Idee. Also der Schriftzug, willst du mich heiraten, der ist riesig. Also wirklich einmal über den Acker drüber gefurcht. Und wir haben Torben heute Morgen direkt mal gefragt, wie er das Ganze eigentlich angestellt hat.
1: Ich habe das quasi mit einer Firma zusammen gemacht, die sonst Maislabyrinthe erstellen. Und die haben dann quasi einfach für mich diese Spurlinien erstellt und ich bin die dann einfach mit dem Trecker mit GPS abgefahren. Das reine Eingrubbern hat so 1,5 Stunden gedauert. Das war jetzt ungefähr so 2 Wochen zu sehen, aber dadurch, dass wir da jetzt Raps aussehen wollen, musste das jetzt wieder weggemacht werden.
0: Ja, wie sagt schon das alte niedersächsische Sprichwort, Liebe geht durch den Acker. Also die Freundin hat übrigens ja gesagt. Es wird also eine Hochzeit geben bei Torben Lüder-Mielke aus Immenrode. Wir wünschen ganz viel Glück dafür.

0: an NDR1 Niedersachsen am Freitag. Ich bin Verena Kortmann. Ich werde mich jetzt so langsam mal ins Wochenende verabschieden. Und ich werde sie übergeben an Britta von Lucke. Die wartet auf sie, die ist vorbereitet, die hat richtig Lust auf sie. Und das wird ein ganz toller Nachmittag, da gehe ich schon mal von aus. Ja, ich wünsche Ihnen jetzt schon mal ein schönes Wochenende. Und wir kümmern uns jetzt noch um diesen Musikwunsch gemeinsam.
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0: Ja, übrig gebliebenes vom WWW, vom wilden Wunsch Wochenende gibt es hier jeden Mittag. Wir hatten einfach zu viele Wünsche, das waren über 45.000 dieses Jahr. Und damit die noch eine zweite Chance bekommen, jeden Mittag hier nochmal einen. Heute gibt es den von Wolfgang Niehoff aus Ilsenburg und er wünscht sich das wirklich wunderschöne Lied La Valse d'Amélie. Ich hoffe, ich habe das überhaupt richtig ausgesprochen. Also aus dem Amelie-Film, die Musik, und zwar von Jan Thiersen.

0: Es ist kurz vor eins.
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0: Vorsicht bitte, A1 Osnabrück nach Bremen zwischen Dreieck Ahlhorner Heide und Wildeshausen West liegt ein Reifen. A27 Walsrode Bremen, in der Ausfahrt Verden Ost ein defektes Auto. A1 Lübeck-Bremen, zwischen Hamburg-Billstedt und Stellhorn 4 Kilometer stockender Verkehr. A1 Osnabrück-Bremen, zwischen Dreieck-Stur und Bremen-Arsten 6 Kilometer Stau vor der Baustelle. A2 Hannover nach Berlin, zwischen Lehrte-Ost und Braunschweig-Watenbüttel 4 Kilometer Stau im Baustellenbereich. A29 Wilhelmshaven-Oldenburg, die Einfahrt Sande ist wegen Bauarbeiten bis 16 Uhr gesperrt. A31 Gronau-Meppen, zwischen Emsbüren und Wiedmarschen 3 Kilometer stockender Verkehr. Hannover auf der Kronsberger Straße zwischen Nürnberger Straße und Gerd-Hauptmann-Straße sind die Ampeln weiterhin außer Betrieb. Dann haben wir gleichen Sattenhausen, da gibt es einen Wasserrohrbruch und die Trinkwasserversorgung ist voraussichtlich bis heute Nachmittag außer Betrieb. Es wird aber eine Notentnahmestelle am Brunnen Sattenhausen aufgebaut. Und zum Schluss die Elbfähre Glückstadt-Wischhafen, da

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1: Mit Max Eitstadt. Guten Tag. Die Schlagzeilen. Braunschweiger Polizei sucht nach Gründen für eskalierte Verkehrskontrolle. Land prüft Beteiligung an VW-Standort in Osnabrück. Ärztekammer Niedersachsen fordert besseren Schutz für Patienten bei Hitze. Das Wetter, Sonne und Wolken, später Schauer bis 23 Grad. In Braunschweig haben Polizeibeamte bei einer Verkehrskontrolle ihre Schusswaffen eingesetzt. Hintergrund war ein mutmaßlich abgelaufener Versicherungsschutz. Frank Ieben in Braunschweig, weiß die Polizei denn inzwischen mehr darüber, warum sich der Autofahrer partout nicht kontrollieren lassen wollte?
2: Der genaue Grund, warum die Kontrolle eskalierte, ist laut der Polizei noch unklar. Der festgenommene Fahrer liegt noch im Krankenhaus, wurde also noch nicht vernommen. Er hatte sich verletzt, als er sich gegen die Festnahme wehrte. Im Auto des 58-Jährigen hat die Polizei mehrere Messer gefunden. Ob er deshalb flüchten wollte, ist noch offen. Dem Mann wurde eine Blutprobe entnommen. Das Ergebnis steht noch aus. Was klar ist, ein Streifenwagen hatte den alten roten Golf mit einem orangenen Blinklicht auf dem Dach in zweiter Reihe parkend entdeckt. Die Polizisten stellten fest, dass kein Versicherungsschutz besteht und nahmen das Kennzeichen ab. Der Fahrer wurde dann in einem Restaurant ausfindig gemacht und gebeten, das Auto auf einen Parkplatz zu schieben. Er sprang aber ins Auto, verriegelte die Türen und startete den Motor. Dann fuhr er auf einen Beamten zu, der vor dem Wagen stand. Der Polizist schoss zweimal auf die Reifen. Er verletzte sich am Bein und ist vorerst nicht dienstfähig. Am Vorgehen der Beamten gibt es laut der Polizei aktuell nichts zu kritisieren. Den Autofahrer aus dem Bereich Helmstedt erwarten jetzt mehrere Strafverfahren.
1: Der Landkreistag unterstützt die Pläne von Familienministerin Prien von der CDU, den Unterhaltsvorschuss für 17- und 18-Jährige zu streichen. Die Initiative weise in die richtige Richtung, sagte Hauptgeschäftsführer Ruge der Rheinischen Post. Der Staat müsse den Mut haben, erweiterte Leistungen zurückzunehmen, wenn sie finanziell nicht mehr tragbar sind. Der Lebensunterhalt bedürftiger Jugendlicher bleibe trotzdem durch andere Sozialleistungen gesichert. Die SPD lehnt die Kürzung ab und will Eltern, die keinen Unterhalt zahlen, stärker zur Kasse bitten. In die Diskussionen über die Zukunft des Volkswagen-Werks in Osnabrück kommt offenbar Bewegung. Das Unternehmen verhandelt seit Monaten mit einem israelischen Rüstungskonzern. Es wird auch darüber spekuliert, ob sich das Land Niedersachsen am Standort beteiligt. Helmut Eickhoff, wie sieht es denn aktuell aus?
3: Ja, das Land Niedersachsen bestätigt, erstmals offiziell über eine Beteiligung am Standort in Osnabrück nachzudenken. Wie die im Detail aber aussehen könnte, dazu wollte sich ein Regierungssprecher am Vormittag in Hannover nicht äußern. Medien berichten übereinstimmend, dass der Deal mit einem israelischen Rüstungskonzern an den Vorbehalten des VW-Großaktionärs Katar hakt. Wenn sich Niedersachsen an dem Werk beteiligt, könnte das Land offenbar als Vermittler agieren. Wie das Handelsblatt berichtet, ist eine Aufteilung des Standortes in zwei Gesellschaften denkbar. Eine würde Gebäude und Teile der Belegschaft bündeln, daran wäre der Rüstungskonzern aus Israel nicht beteiligt. Die zweite Gesellschaft mit dem Land als Investor wäre wiederum für die eigentliche Produktion zuständig. Zu solchen Einzelheiten schweigt die Landesregierung bisher. Aus der Staatskanzlei hieß es heute dazu lediglich, Niedersachsens Ministerpräsident Lies habe großes Interesse an einer Zukunftsperspektive für die mehr als 2000 VW-Beschäftigten in Osnabrück.
1: Mit Blick auf die Hitzewellen dieses Sommers hat die Ärztekammer Niedersachsen einen besseren Schutz für Patienten und Beschäftigte im Gesundheitswesen gefordert. Bundesweit haben mehrere Hitzewellen in diesem Jahr laut Schätzungen des Robert-Koch-Instituts rund 14.000 Todesfälle verursacht. Die Niedersächsische Kammer fordert daher mehr Investitionen in den Hitzeschutz in Arztpraxen, Krankenhäusern und Pflegeheimen. Dafür solle ein gesondertes Investitionsprogramm des Bundes und der Länder her, so die Ärztekammer. Einige Tage nach einem Raubüberfall in Hannover ist eine 84-Jährige an ihren Verletzungen gestorben, das teilte die Polizei mit. Demnach war die Seniorin am Montag in ihrem Wohnhaus in Altwarmbüchen von einem Unbekannten überfallen worden. Ihr Ehemann fand sie lebensgefährlich verletzt. Der Täter stahl hochwertigen Schmuck und floh mit einem Fahrrad. Die Polizei prüft auch einen Zusammenhang mit einem weiteren Raubüberfall auf eine 86-Jährige im nahegelegenen Isernhagen. Eine Meldung von den Straßen. Vorsicht bitte auf der A28 Oldenburg nach Leer zwischen Westerstede und Westerstede West. Da befindet sich eine ungesicherte Unfallstelle. Und die Zeit, es ist gleich 13.05 Uhr.
4: Das Wetter für Niedersachsen. Heute gibt es immer wieder Schauer und Gewitter. Im Süden ist es freundlicher und auch von der Küste her reißt der Himmel immer mal wieder auf. Da wird es heiter. Das Ganze bei 19 Grad in Aurich bis 23 Grad in Hahnmünden, im Oberharz 16 bis

0: 14 Grad. Auch das Wochenende sieht irgendwie ähnlich. Samstag und Sonntag ein Wechsel aus Sonne, Wolken und immer wieder Schauer oder Gewitter bei 16 bis 20 Grad.
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0: Hallo am Freitagmittag. Ich hoffe, es geht Ihnen gut. Wir rollen in Richtung Wochenende. Ist doch wunderbar. Und morgen haben wir gleich eine tolle Geschichte für Sie. Im DFB-Pokal tritt ja der Lüneburger SK gegen Werder Bremen an. Oder anders gesagt, 5. Liga gegen 1. Liga. Das wird richtig toll, eine super Feier. Und wie die Lüneburger die Bremer bitte schön knacken wollen, das hören wir gleich hier bei uns.
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0: 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Dieses Wochenende ist ja Pokalwochenende. DFB-Pokal, erste Runde. Und das macht ja immer Spaß, wenn die großen Bundesliga-Clubs sich mit den kleinen abmühen müssen und manchmal natürlich auch scheitern, ja? Also, die Männer vom Lüneburger SK, die hoffen auf so eine kleine Sensation. Normalerweise spielen sie in der Oberliga Niedersachsen, also in der fünften Liga, so vor knapp immer 300 Zuschauern. Ich denke, morgen wird es ein bisschen voller im ausverkauften Millerntor-Stadion in Hamburg. Da geht es nämlich eben in der ersten Runde des DFB-Pokals gegen Werder Bremen. Und einer der erfahrensten im Team der Lüneburger ist Torwart Arne Exner. Und wir wollten natürlich wissen, ob die Jungs denn schon die Hose voll haben vor dem großen Spiel.
1: Nee, also Hosen voll auf jeden Fall nicht. Ich glaube, wir als Oberliga können ganz entspannt in dieses Spiel reingehen. Wir haben nichts zu verlieren, und aber freuen uns riesig auf dieses Ereignis.
0: Ja, das glaube ich. Ihr seid ja der klare Underdog, aber wir haben ja schon mitbekommen, im Pokal kann alles passieren. Und Werder ist ja tatsächlich in den letzten 5 Jahren 3-mal gleich in der ersten Runde rausgeflogen. Was glaubt ihr denn? Wie könnt ihr die Bremer knacken?
1: Wir können halt dagegen halten, indem wir erstmal eine gute Defensive an dem Tag aufbieten und letztendlich vielleicht auch lange die Null halten, sodass Werder dann auch ein bisschen ins Grübeln kommt. Ah, okay, geht vielleicht doch nicht heute so einfach. Das können wir tun. So, und am Ende gehört auch immer viel Glück dazu. An so einem Tag muss viel zusammenkommen. Werder muss vielleicht nicht an ihre 100% kommen. Wir müssen über uns hinauswachsen, damit wir eine Chance am Ende des Tages haben.
0: Tja, sagt Torwart Arne Exner vom Lüneburger SK. Ich sag mal, viel Glück morgen beim Spiel gegen Werder Bremen. Vielleicht ist ja auch Niklas Füllkrug dabei. Der ist ja auch zurück. Also wird ein spannendes Wochenende.
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Hallo Autofahrer, Vorsicht bitte auf der A29 Oldenburg-Wilhelmshaven. Zwischen Zetel und Sande liegen Gegenstände auf der Fahrbahn. Fahren Sie da bitte besonders aufmerksam.

0: Hier ist nochmal der Verkehrsservice bei NDR 1 Niedersachsen. Vorsicht bitte B4 Uelz nach Lüneburg. Zwischen Lüneburg-Heckling, Stadtmitte und Deutsch-Evern. Da liegt ein Plastikteil. Dann haben wir die B65 Braunschweig nach Hannover. Zwischen Altenhöfer und der A7 Hannover-Anderten. Da liegen Pappkartons. Und dann noch die A1 Osnabrück nach Bremen. Zwischen Rijeck-Ahlhorner Heide und Wildeshausen West. Da steht ein defektes Auto. Weiter eine gute Fahrt.
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2: In meiner Garage ist ein Igel eingezogen.
3: Der sucht sich schon mal ein Winterquartier.
2: Bisschen früh, oder?
3: Oder hast du irgendwelche leckeren Igel-Leckereien, Knabbersachen in der Garage?
2: Ich weiß nicht, Würmer? Ich habe jetzt natürlich jeden Morgen Angst, dass ich den überfahre, wenn ich mit dem Auto rausfahre. Also heute früh habe ich ihn Gott sei Dank nicht gesehen.
3: Suse hat Untermieter.
2: Ja. Vielleicht freuen Sie sich auch schon ein bisschen aufs Wochenende. Gestern war ich überrascht, dass es nochmal richtig schön geworden ist am Nachmittag.
3: Wieso warst du überrascht? Weil ich habe es ja gesagt, im Wetter morgens, wenn du mir mal zuhören würdest.
2: Ab und zu muss man dir auch glauben, meinst du?
3: So, okay.
2: Wenn Sie dieses Wochenende noch nichts vorhaben, dann ab in die Heide, die steht jetzt in voller Blüte.
3: Wie auch Sie das perfekte Heidefoto hinkriegen, das fragen wir gleich mal einen Experten, einen Fotograf. Und vielleicht auch noch ein kleiner Tipp von mir, wenn Sie mich am Wochenende in der Heide sehen, achten Sie darauf, dass ich nicht im Bild bin. Weil es soll schön werden.
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0: Ach komm, den Kuhlage, den kriegen wir doch ins Foto. Und übrigens, die Profi-Tipps zum Heidefotografieren, die haben wir gleich auch nochmal für Sie gegen 10 vor 2.

0: Es ist 2:30.
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0: Vorsicht bitte, A7 Kassel nach Hannover zwischen Hildesheim und Ristenstedt steht ein defekter LKW. A39 Wolfsburg-Braunschweig in der Einfahrt Braunschweig-Rautheim nochmal ein defekter LKW. Vorsicht bitte, B65 Hannover-Bad Nenndorf zwischen Evalo und Ditterke stehen Fahrzeuge. Dann haben wir die A1 Osnabrück nach Bremen. Zwischen Dreieck Ahlhorner Heide und Wildeshausen West steht ein defektes Auto. Vorsicht bitte, A29 Oldenburg nach Wilhelmshaven. Zwischen Zetel und Sande liegen Gegenstände. B4 Uetz nach Lüneburg. Zwischen Lüneburg, Hecklingenstadt Mitte und Deutsch-Ewern, da liegt ein Plastikteil. Dann haben wir die B65 Braunschweig-Hannover. Zwischen Altenhöver und der A7 Hannover-Anderten, da liegen Pappkartons. Jetzt kommen wir mal zu den Staus. A1 Lübeck-Bremen zwischen Hamburg-Ögendorf und Stillhorn, 4 Kilometer stockender Verkehr. A1 Osnabrück-Bremen zwischen Dreieckstur und Bremen-Arsten, 6 Kilometer Stau vor der Baustelle. A2 Hannover-Berlin zwischen Lehrte-Ost und Braunschweig-Wartenbüttel, 4 Kilometer Stau im Baustellenbereich. A7 Hannover-Flensburg zwischen Hamburg-Hausbruch und dem Elbtunnel, 7 Kilometer stockender Verkehr. A29 Wilhelmshaven-Oldenburg. Die Einfahrt Sande ist wegen Bauarbeiten bis 16 Uhr gesperrt. A31 Gronau-Meppen zwischen Emsbüren und Wiedmarschen. 3 Kilometer stockender Verkehr. Region Hannover auf der Kreuzbergstraße zwischen Nürnberger Straße und Gerd-Hauptmann-Straße sind die Ampeln weiterhin außer Betrieb. Gleichen Sattenhausen aufgrund des Wasserrohrbruches können Sie derzeit kein Trinkwasser bekommen, und zwar bis heute Nachmittag. Es gibt aber eine Notentnahmestelle, und zwar am Brunnen Sattenhausen. Und dann haben wir noch die Elbfähre Glückstadt Bischhafen. Da beträgt die Wartezeit in beiden Richtungen 1,5 Stunden. So, das war's. Halten Sie durch, wir sind bei Ihnen. Die Zeit, 13.32 Uhr.
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2: Aus dem Studio Hannover mit Julia Willkomm. Guten Tag. Keine Mountainbike-Strecken mehr im Norddeister? Das Verwaltungsgericht Hannover hat einen Eileantrag des Vereins Deisterfreunde gegen den Rückbau der Strecken abgelehnt. Das teilte das Gericht heute mit. Melanie Thielkes, worum geht es denn bei dem Streit genau?
3: Um ein Projekt, das aus Sicht der Region Hannover als zuständiger Landschaftsschutzbehörde gescheitert ist. Die Region hat den Mountainbikern nämlich vor 13 Jahren erlaubt, ausgewiesene Trails beim Nienstedter Pass anzulegen, in der Hoffnung, dass die Freizeitsportler auf den Wegen bleiben und nicht mehr im Waldquerfeld einfahren. Laut Region hat das illegale Mountainbiking aber nicht abgenommen. Die Erlaubnis ist ausgelaufen und die Region verlangt, dass Strecken zurückgebaut werden. Das hat das Verwaltungsgericht auch vorerst bestätigt. Gegen den Beschluss können die Mountainbiker aber noch Beschwerde einlegen.
2: Nach einem Raubüberfall in Hannover ist eine 84-Jährige an ihren Verletzungen gestorben. Das teilte die Polizei mit. Die Seniorin war am Montag in ihrem Haus in Altwarmbüchen von einem Unbekannten überfallen und lebensgefährlich verletzt worden. Der Täter stahl hochwertigen Schmuck und floh mit einem Fahrrad. Die Polizei prüft einen Zusammenhang mit einem weiteren Raubüberfall auf eine 86-Jährige im nahegelegenen Isernhagen. Sie wurde leicht verletzt. Die Polizeiinspektion Celle hat erneut Eltern ermahnt, ihre Kinder mit dem Auto zur Schule fahren und gegen Verkehrsregeln verstoßen. Sogenannte Elterntaxis fuhren an einer Grundschule in eine für Autos gesperrte Straße hinein, um Schüler abzusetzen. Solche Manöver gefährden nicht nur den Verkehr, sondern stellen insbesondere für die Kinder auf dem Schulweg ein unnötiges Sicherheitsrisiko dar, heißt es von der Polizei. Zum Wetter: viele Wolken, vielleicht auch noch Schauer, bei 21 Grad in Bad Münder bis 22 in Garbsen. Wir in Niedersachsen aus dem Studio Hannover hören Sie wieder um 14.30 Uhr.
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0: Vorsicht bitte nochmal, A1 Bremen nach Hamburg. Im Horster Dreieck haben wir auf dem Weg zur A39 nach Lüneburg eine ungesicherte Unfallstelle. Das war es aber auch schon. Weiter eine gute Fahrt. Ja, und wir erinnern gleich in unserer Zeitmaschine an einen Film, der wirklich unter die Haut geht. Die Farbe Lila. Gleich hier bei uns in 7 Minuten.
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0: Hier ist NDR 1 Niedersachsen. In unserer Zeitmaschine erinnern wir jetzt an einen wirklich ganz besonderen Film. Ich finde allein der erste Satz, den wir gleich hören, der ist so traurig, dass er wirklich lange in einem nachhallt.
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3: 21. August.
4: Lieber Gott, ich bin immer ein gutes Mädchen gewesen. Eines Tages kommt unser Daddy und sagt, du musst tun, was deine Mama nicht tun will. Und jetzt habe ich zwei Kinder von meinem Daddy gekriegt.
3: Sexuelle Gewalt, Zwangsehe, Unterdrückung bestimmen das Leben der jungen schwarzen Seeley. Anfang des 20. Jahrhunderts in den Südstaaten der USA. Hoffnungslos fügt sie sich ihrem Schicksal. Aber dann ist es ausgerechnet die Geliebte ihres Ehemannes, die ihr hilft, sich nach jahrzehntelanger Demütigung zu emanzipieren.
5: Zeit, dass ich mich von dir befreie und in die Welt rausgehe.
6: Eher sterbe ich, bevor das passiert.
5: Gut. Nach dem Abschiedsgeschenk habe ich mich gesehnt.
3: Dieser Film rührt weltweit die Menschen. Die Farbe Lila. Heute vor 40 Jahren kommt er auch in die deutschen Kinos. Die Buchvorlage hatte 3 Jahre zuvor den Pulitzerpreis gewonnen. Weltberühmt wird der Stoff durch diese Verfilmung von Steven Spielberg. Nach Unterhaltungsfilmen wie Der weiße Hai und E.T. ist es sein erstes Drama.
7: Ich wusste sofort, das wird ein Film für alle Zeiten und für jeden. Es ist eine wahre menschliche Geschichte. Das Buch beeindruckte mich zutiefst.
3: Der Film wird für 11 Oscars nominiert, er gewinnt allerdings keinen. Aber die Kinokassen sprechen auch eine wichtige Sprache. Die Farbe Lila spielt 100 Millionen Dollar ein. Und für die noch unbekannte junge Whoopi Goldberg ist es der Start für eine beispiellose Filmkarriere. Der Rest ist Geschichte.

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0: Also Bobby McFerrin bringt es doch auf den Punkt. Don't worry, be happy. Mach dir keine Sorgen, sei glücklich. Können wir doch probieren am Wochenende. Hier ist NR1 Niedersachsen und es ist ja gerade so, Erika gibt wirklich Vollgas. Also gefühlt ist alles lila im Moment in der Heide. Die Heideblüte hat ja wirklich gerade ihren Höhepunkt erreicht. Ich habe gerade noch mal auf das Blütenbarometer geguckt. Gibt's ja extra so eine Seite. 100% steht da. Also, das ist natürlich auch was fürs Auge. Viele wollen auch gerne die Heide fotografieren. Und deswegen haben wir Heidefotograf Dennis Cajetta mal gefragt, wie man denn besonders schöne Fotos macht.
1: Wenn man so ein paar Grundregeln beachtet, dass man halt sagt, okay, vielleicht nicht den Horizont in die Mitte, Zweidrittelregel beim Foto, das heißt zwei Drittel entweder Landschaft oder Himmel, dann wird das schon für das Auge deutlich angenehmer zu gucken und dann vielleicht auch mal die Perspektive wechseln. Ne? Nicht immer nur aus dem Stand, wie wir durch die Gegend laufen, sondern vielleicht auch mal in die Hocke gehen, in die Knie oder vielleicht auch mal in den Heidesand schmeißen und auf dem Boden ein Foto machen. Man kann natürlich auch immer gut darauf achten, dass man was im Vordergrund hat. Also ich sag mal so ein prickelnder Baum wie ein Wacholder oder eine Birke. Das macht das Bild natürlich auch immer ein bisschen spannender und also gerade Heidepflanzen, die gerade jetzt blühen, vielleicht auch eine suchen, die ein bisschen höher steht und dass man so nicht so in die Fläche hinein fotografiert, sondern dass man auch gegen den Himmel vielleicht noch ein bisschen fotografieren kann und das macht es dann vielleicht auch nochmal ein bisschen spannender.
0: Ja, das klingt doch gut. Wir beim Fernsehen sagen immer, Vordergrund macht Bild gesund. Also sich irgendwas in den Vordergrund zu nehmen, vielleicht eine einzelne Heideblüte ist immer ein guter Tipp. So, und natürlich ist auch der richtige Fotospot wichtig. Dennis hat uns verraten, wo er am liebsten seine Fotos macht.
1: Es klingt jetzt sehr normal, aber ich bin sehr gerne beim Totengrund. Also der ist ja sehr beliebt, der Ort, und ich bin da zu jeder Jahreszeit unterwegs. Und das ist so mein Lieblingsort, auch wenn der sehr bei den Touristen beliebt ist. Aber es gibt halt auch Zeitpunkte, wo man dann vielleicht mal seine Ruhe hat, gerade wenn es dann außerhalb der Saison ist und man nicht vielleicht an dem Aussichtspunkt steht, sondern sich ein bisschen drumherum bewegt. Also das ist so mein Lieblingsort eigentlich in der Heide mittlerweile.
0: Ja, oder auch früh aufstehen. Ich war heute Morgen ganz früh unterwegs, wunderbar mit dem Licht. Also, falls Sie am Wochenende auch mal in die Heide wollen, Sie haben schon ein paar gute Tipps bekommen von Dennis Cajetta. Vielleicht treffen Sie den ja auch beim Fotografieren mitten in der Heide.
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0: Es ist kurz vor zwei.
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0: Vorsicht bitte, A30 Bad Oeynhausen nach Osnabrück in Höhe Hiddenhausen sind Fußgänger auf der Fahrbahn. A1 Lübeck-Bremen zwischen Hamburg-Ühlendorf und Stellhorn 4 Kilometer stockender Verkehr. A1 Hamburg-Osnabrück zwischen Euthen und Bremen-Hemeling 8 Kilometer Stau wegen Bauarbeiten. Und in der Gegenrichtung zwischen Dreieckstur und Bremen-Asten 6 Kilometer Stau vor der Baustelle. A2 Hannover-Berlin zwischen Lehrte-Ost und Braunschweig-Wartenbüttel 4 Kilometer Stau im Baustellenbereich. A7 Hannover-Kassel zwischen Laatzen und Hildesheim-Drispenstedt 8 Kilometer stockender Verkehr wegen Bauarbeiten. A7 Hannover-Flensburg zwischen Hamburg-Hausbruch und dem Elbtunnel 7 Kilometer stockender Verkehr. A27 Bremen-Bremerhaven zwischen Bremerhaven-Süd und Geestemünde 3 Kilometer Stau. A29 Wilhelmshaven-Oldenburg. Die Einfahrt Sande ist wegen Bauarbeiten bis 16 Uhr gesperrt. Dann haben wir Kreis Verden. Die Kreisstraße zwischen Posthausen und Grasdorf ist nach einem Unfall in beiden Richtungen gesperrt. Es ist ein Rettungshubschrauber im Einsatz. In gleichen Sattenhausen gibt es einen Wasserrohrbruch. Die Trinkwasserversorgung ist bis heute Nachmittag außer Betrieb. Es gibt aber eine Notentnahmestelle am Brunnen Sattenhausen und die Elbfähre Glückstadt beschafft. Da beträgt die Wartezeit auf beiden Seiten rund 1,5 Stunden. Das war's. Gute Fahrt.
2: Es ist 14 Uhr.

0: Huhn nicht kontrollieren lassen wollte.
1: Der genaue Grund, warum die Kontrolle eskalierte, ist laut der Polizei noch unklar. Der festgenommene Fahrer liegt noch im Krankenhaus, wurde also noch nicht vernommen. Er hatte sich verletzt, als er sich gegen die Festnahme wehrte. Im Auto des 58-Jährigen hat die Polizei mehrere Messer gefunden. Ob er deshalb flüchten wollte, ist noch offen. Dem Mann wurde eine Blutprobe entnommen. Das Ergebnis steht noch aus. Was klar ist, ein Streifenwagen hatte den alten roten Golf mit einem orangenen Blinklicht auf dem Dach in zweiter Reihe parkend entdeckt. Die Polizisten stellten fest, dass kein Versicherungsschutz besteht und nahmen das Kennzeichen ab. Der Fahrer wurde dann in einem Restaurant ausfindig gemacht und gebeten, das Auto auf einen Parkplatz zu schieben. Er sprang aber ins Auto, verriegelte die Türen und startete den Motor. Dann fuhr er auf einen Beamten zu, der vor dem Wagen stand. Der Polizist schoss zweimal auf die Reifen. Er verletzte sich am Bein und ist vorerst nicht dienstfähig. Am Vorgehen der Beamten gibt es laut der Polizei aktuell nichts zu kritisieren. Den Autofahrer aus dem Bereich Helmstedt erwarten jetzt mehrere Strafverfahren.
0: In einem Wald bei Berlin haben Ermittler ein geheimes Waffenversteck gefunden. Die Sicherheitsbehörden gehen davon aus, dass diese Waffen dort für russische Agenten versteckt wurden. Das zeigen Recherchen von NDR, WDR und Süddeutscher Zeitung. Demnach diente das Depot dazu, gezielt Anschläge in Deutschland vorzubereiten. Mindestens 2 scharfe Waffen wurden in dem Lager am Stadtrand von Berlin gefunden. Die Behörden hatten es bereits vor einem Jahr entdeckt und seitdem überwacht. In der Region Hannover startet heute ein Pilotprojekt, durch das Zement klimafreundlicher hergestellt werden soll. Normalerweise wird bei der Zementproduktion sehr viel CO2 ausgestoßen. Bertie Starke, was ist denn das Neue bei dieser Fabrik?
2: Die Pilotanlage des Herstellers Holcim saugt Rauchgase ab. Normalerweise blasen Fabriken die einfach durch den Schornstein. In Höfer bei Hannover soll heute nun die Trendwende beginnen. Und zwar vor allem durch eine Membran. Die sieht aus wie eine große weiße Plastikfolie. Sie filtert Kohlenstoff aus dem CO2. Den sollen dann Unternehmen aus anderen Branchen nutzen, als Rohstoff beispielsweise für Shampooflaschen oder Küchenplatten. Auf diese Weise würde also ein Kreislauf entstehen. Allerdings im großen Stil frühestens in 10 Jahren. Holcim lässt das CO2 bis dahin überwiegend zunächst mit Lastern abtransportieren und in der Nordsee verpressen. Mittelfristig soll die Anlage 1/3 des jährlichen Treibhausgasausstoßes am Standort Höfer herausfiltern. Kritik kommt von den Umweltschützern des BUND. Sie bezeichnen das Projekt als Greenwashing, also als reine PR. Es gäbe bessere Möglichkeiten, CO2 einzusparen, heißt es. Zum Beispiel alternative Baustoffe oder Recycling.
0: Die Bahnstrecke zwischen Soltau und Lüneburg soll wieder in Betrieb genommen werden. In 2 Jahren will das Bahnunternehmen Eriks nach eigenen Angaben dort wieder mit Zügen fahren. Ab Dezember 2028 soll zwischen Lüneburg und Soltau dann der Salzexpress im Stundentakt fahren. Zunächst werden Dieselloks eingesetzt, weil es auf der Strecke noch keinen Strom gibt. In Laatzen bei Hannover hat eine Autofahrerin einen Unfall mit einer Stadtbahn gebaut. Die 66-Jährige ist dabei gestern Abend schwer verletzt worden. Laut Feuerwehr hatten Zeugen beobachtet, wie die Frau eine rote Ampel überfahren hatte. Sie sei in den Gegenverkehr geraten und habe das Steuer rumgerissen. Sie stieß dann seitlich mit der Bahn zusammen. Dadurch wurde das Auto angehoben und blieb hochkant zwischen der Bahn und einem Ampelmast stecken. In Geestland im Kreis Cuxhaven hat am Vormittag ein Esel für Unruhe gesorgt. Nach Angaben der Polizei war das freilaufende Tier in einem Kreisverkehr unterwegs. 2 Reisende wollten den Esel einfangen, das Tier wurde aber aggressiv. Der Esel gelangte dann in das Wohnmobil der beiden ein, trat und biss nach ihnen. Eine weitere Person kam ihnen zu Hilfe, auch sie wurde gebissen, zu Boden geworfen und getreten. Schließlich gelang es dann dem Halter, seinen Esel Freddy wieder einzufangen. Und die Zeit, es ist gleich 14.05 Uhr.
3: Wäre fast eine Geschichte für unsere Entenjagd gewesen. Wir gucken auf das Wetter für Niedersachsen. Heute gibt es immer wieder Schauer und Gewitter. Im Süden ist es ein bisschen freundlicher und auch von der Küste her reißt langsam der Himmel wieder auf. Es wird heiter. Das Ganze bei 19 Grad in Aurich bis 23 Grad in Hanmünden, im Oberharz bis 19 Grad. Auch das Wochenende startet erstmal so wechselnd bewölkt, teils heitere Abschnitte, aber es sind auch ein paar Regenschauer unterwegs, zum Teil dann auch mit Gewitter. Zum Abend lassen die dann nach, es wird trocken, dann bei 16 bis 20 Grad.
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3: Hallo, es ist Freitagmittag. Spüren Sie auch schon dieses Wochenendkribbeln? Vielleicht haben Sie ja was Schönes vor. Der Bruchser Heiratsmarkt zum Beispiel, der startet heute. Vielleicht haben Sie auch noch einen schönen Tipp. Dann gerne mal melden über unsere NDR Niedersachsen-App. Und ansonsten würde ich sagen,

0: nochmal der Verkehrsservice. Vorsicht bitte auf der A255, Zweig Hamburg-Vettel, Stadt auswärts. Zwischen Hamburg-Vettel und Dreieck-Norderelbe haben wir eine ungesicherte Unfallstelle. Das war es aber auch schon. 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Ja, als wir diese Woche gegrillt haben, da hat es, glaube ich, keine 3 Minuten gedauert und die ersten Wespen waren schon da. Mich persönlich stören die ja nicht. Die Kiddies, die flippen eher aus und sagen, weg, weg, weg. Die wollen nicht ruhig bleiben. Und ein paar Kollegen haben auch erzählt, dass sie schon gestochen worden sind und meinen, die sind gerade besonders aggro. Also die Wespen nicht, die Kollegen. Wir fragen mal nach bei Jan-Henrik Prüße. Er ist Imker von der Imkerei Wabenschmaus in Lehm im Elm. Klar, der kennt sich natürlich mit Bienen aus, aber auch mit Wespen. Und er sagt, ja, die sind gerade schon ein bisschen anders drauf.
1: Generell ist es so, dass im Spätsommer ab August die Wespen aufdringlicher werden. Immer dann im Spätsommer, wenn die Nahrungsgrundlage für die Insekten geringer wird, sie aber immer noch ihre Larven zu versorgen haben, dann kommen sie an unsere Kuchentische und ja, ans Grillbuffet.
0: Ja, kann ich denn irgendwas tun, dass die gar nicht erst auf mich fliegen? Also vielleicht weniger Parfum oder irgend so ein Hausmittel zur Abwehr?
1: Was als Prophylaxe sehr gut hilft, ist, Speisen, Getränke abzudecken. Möglichst so, dass auch keine Gerüche nach außen treten, vielleicht in Schalen mit einem Deckel. Darauf zu achten, dass süße Getränke immer geschlossen sind und möglichst keine Strohhalme verwendet werden. Da krabbeln die Insekten dann rein, finden keinen Ausweg mehr und im schlechtesten Fall trinken dann Kinder oder auch Erwachsene wieder aus dem Strohhalm. Generell möchte ich den Hinweis geben, es ist sinnvoll, die Wespen, wenn sie Interesse haben an einem Stück Fleisch oder an einem Stück Kuchen, einfach gewähren zu lassen. Sie knabbern dort ihr Stück ab. Das Fleisch ist hinterher weiterhin genießbar, der Kuchen auch. Es ist kein großer Verlust. Die Wespe muss es tragen können. Deswegen kann auch eine Taktik sein, die Wespen einfach gewähren zu lassen.
0: Ja, ist doch ein guter Tipp. Ich sage Dankeschön. Jan-Henrik Prüße mit Tipps, wie man sich gegen die Wespen schützt.

0: Hallo Autofahrer, Vorsicht bitte A7 Hannover nach Hamburg zwischen Mellendorf und Berghof. Eine ungesicherte Unfallstelle. Weiterhin eine gute Fahrt.
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0: Diese Woche begleitet uns Rainer Müller-Jödecke. Er ist Superintendent im Kirchenkreis Neustadt-Wunsdorf.
2: Wie war's denn in Südtirol an Wandern? Ich mach so gern die Panoramawege. 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

0: Es ist 2:30.
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0: Vorsicht bitte auf der A27 Bremen-Walsrode. Im Bremer Kreuz liegen auf dem Weg zur A1 nach Hamburg Gegenstände. A7 Hannover-Hamburg zwischen Mellendorf und Berghof eine ungesicherte Unfallstelle. A255 Zweig Hamburg-Veddel statt auswärts zwischen Hamburg-Veddel und Dreieck-Norderelbe eine ungesicherte Unfallstelle. A1 Lübeck-Bremen zwischen Hamburg-Öchendorf und Stillhorn 4 Kilometer stockender Verkehr. A1 Hamburg-Osnabrück zwischen Euthen und Bremen-Hemeling 8 Kilometer Stau wegen Bauarbeiten. A1 Osnabrück-Bremen zwischen Dreieck-Stur und Bremen-Arsten 6 Kilometer Stau vor der Baustelle. A1 Bremen-Lübeck zwischen Harburg und Norderelbbrücke 5 Kilometer stockender Verkehr. A2 Hannover nach Berlin zwischen Lehrte Ost und Braunschweig-Watenbüttel 4 Kilometer Stau im Baustellenbereich. A7 Hannover nach Kassel zwischen Laatzen und Hildesheim-Dristenstedt 8 Kilometer stockender Verkehr wegen Bauarbeiten. A7 Hannover-Flensburg zwischen Hamburg-Hausbruch und dem Elbtunnel 7 Kilometer stockender Verkehr. A27 Bremen-Bremerhaven zwischen Bremerhaven Süd und Geestemünde 3 Kilometer Stau. A29 Wilhelmshaven-Oldenburg, die Einfahrt Sande ist wegen Bauarbeiten bis 16 Uhr gesperrt. B440, B215 in Rotenburg-Brauerstraße, die ist zwischen Ferdenerstraße und Moorkamp wegen eines Einsatzes der Feuerwehr in beiden Richtungen gesperrt. Region Hannover auf der Kronsbergstraße zwischen Nürnberger Straße und Gerd-Hauptmann-Straße sind die Ampeln außer Betrieb. Die Landesstraße Neuenkruge nach Westerstede, die ist zwischen der A28 und Westerstede gesperrt. Im Kreis Verden ist die Kreisstraße zwischen Posthausen und Grasdorf nach einem Unfall in beiden Richtungen gesperrt. Der Rettungshubschrauber ist im Einsatz. Gleichen Sattenhausen, aufgrund des Wasserrohrbruches ist die Trinkwasserversorgung bis heute Nachmittag weiterhin außer Betrieb. Es gibt aber eine Notentnahmestelle am Brunnen Sattenhausen. Und an der Elbfähre Glückstadt-Bischhafen beträgt die Wartezeit in beiden Richtungen 1,5 Stunden. Das war's. Ihnen weiterhin eine gute Fahrt. Die Zeit 14.32 Uhr.
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2: Aus dem Studio Hannover mit Julia Willkomm. Guten Tag. Eine Zementfabrik in Höver in der Region Hannover geht neue Wege. Solche Fabriken produzieren nämlich eigentlich jede Menge CO2. Die Branche gilt als Treiber des Klimawandels. Das Zementwerk Holcim will allerdings die Trendwende einläuten. Wie das gehen soll, darüber sprechen wir gleich um 15 Uhr. Marathonläufer Amanal Petros, der schnellste Mann Deutschlands, läuft ja schon einige Zeit für Hannover 96. Jetzt will er aber auch herziehen. Auch dazu mehr in einer halben Stunde. Und natürlich schauen wir auch nochmal auf die Fußballer von Hannover 96. Die Roten treten ja morgen im DFB-Pokal im Weserstadion gegen einen Amateurverein, den Fünftligisten SV Hemeling aus Bremen an. Das und mehr gleich um 15 Uhr bei Wir in Niedersachsen aus dem Studio Hannover.
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0: Guten Tag, wir spielen gleich die Turbo-Runde. Verkennst du das? Das ist doch unser Lieblingsspiel vom Wochenende. Und wir machen die flotte Runde. Also wir haben einen schönen Ausflugstipp für Sie. Und Sie müssen erraten, wohin es geht. Dazu bekommen Sie eine Runde Tipps von unseren Radio-Kids. Also Sie brauchen eine Telefonnummer, die gebe ich Ihnen schon mal. 08000 88 00 99. Und da können wir gleich spielen gegen 20 vor 3. Nochmal die Nummer 08000 88 00 99. Gleich legen wir los.
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0: Hallo Autofahrer, Vorsicht bitte auf der A29 Oldenburg-Wilhelmshaven. Zwischen Oldenburg-Hafen und Umstädte, da liegt ein Maurerkübel. Dann B3 Hannover nach Celle, zwischen Oze und Elershausen B3 ein defektes Auto. Dann haben wir noch Wiesedermeer auf der Radarstraße zwischen Ortseingang und Upschörter Straße eine ungesicherte Unfallstelle. Und zum Schluss A27 Bremen-Walsrode im Bremer Kreuz liegen auf dem Weg zur A1 nach Hamburg Gegenstände. So, fahren Sie gut und sicher weiter. Schönen Start in Richtung Wochenende.
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0: Jawohl, wir haben einen schönen Ausflugstipp für Sie und Sie müssen gleich erraten, wohin es geht. Und dazu bekommen Sie Tipps von unseren Radio-Kids. Und weil es die Turborunde ist, gibt es eben nur eine Runde Tipps. Ja? Also Sie müssen gleich danach sofort sich melden bei uns. Diesmal geht es übrigens in den Harz. Da haben wirklich alle Spaß, wenn sie sich trauen. Oma, Opa, die Eltern, die Geschwister und hoffentlich bald auch Pienza. Die erklärt hier mit ihrer Freundin Marie, was wir genau suchen.
3: Boah, ich will da endlich jetzt mal hin. Meine Eltern haben das schon so lange versprochen.
4: Ja, aber da muss man ja erst warten, bis die Kinder 20 Kilo wiegen.
3: Ey, ich bin 11.
4: Ich meine ja auch deine Schwester.
3: Und überhaupt, hä, wieso?
4: Ja, nur wenn man mindestens 20 Kilo wiegt, darf man da fliegen.
3: Und wie wollen die das wissen? Wird dann jeder, der das machen will, da vorher gewogen?
4: Yep, genau. Und erst wenn alles passt, darf man oben auf den großen Turm steigen. Ich habe das nämlich schon mal gemacht. Also, ich erkläre dir mal, wie es geht. Man kriegt da so ein Gurt und dann setzt man sich da so rein. Und dann geht's ab.
3: Ich habe das schon gesehen in so einem Video. Das ist so ein Gleitschirmgurt. Und dann geht's ab nach unten, durch die Bäume.
4: Pienza, ich war hier schon vor langer, langer Zeit. Meinst du, da gibt's überhaupt noch Bäume? Die hat doch der Borkenkäfer gefressen.
3: Ja, aber da sind doch auch Buchen und Eichen auf dem Burgberg. Und der Borkenkäfer, der mag die nicht. Die sind noch alle da.
4: Okay, dann weiß ich noch, wie sich das anfühlt. Also man kann da runterschweben und dann kann man manchmal die Baumspitzen und die Blätter so ein bisschen anfassen. Und dann rauscht man da voll schnell runter.
3: Also ich glaube, jetzt übertreibst du ein bisschen. Das sind nur 12 bis 15 km/h. Also habe ich gelesen. Das ist so schnell wie so ein Radfahrer. Also ein sehr langsamer Radfahrer. Und nach 6,5 Minuten ist auch alles schon wieder vorbei.
4: Ja, aber trotzdem, das fühlt sich voll cool an. Wir können es auch mal zusammen machen.
3: Gerne.
4: Abgemacht.
0: Ja, und jetzt möchte ich von Ihnen wissen, was suchen wir da? Was für ein Ausflugsort ist das? 08000 88 0099 und mit ein bisschen Glück gewinnen Sie das spannende Niedersachsen-Quiz. 08000 88 0099. Sie haben nur 2 Songs Zeit, dann lösen wir schon auf.
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0: Vor eben nochmal ein Blick auf die A31. Meppen leer zwischen Laden und Dörpen, eine ungesicherte Unfallstelle und es sind Fußgänger auf der Fahrbahn unterwegs.

0: So, heute spielen wir die Turbo-Runde.
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0: Jawohl, die schnelle Version von unserem Spiel vom Wochenende. Wir haben einen schönen Ausflugstipp für Sie und Sie mussten erraten, wohin es geht. Am Telefon ist jetzt Kerstin Lorenzki aus Langelsheim. Hallo Frau Lorenzki.
3: Hallo.
0: Wir suchen einen ganz bestimmten Ort. Haben Sie eine Idee? Lesen Sie mal bitte auf.
3: Das ist die Baumschwebebahn in Bad Harzburg.
1: Das ist richtig.
0: Jawohl. Na, herzlichen Glückwunsch. Sie gewinnen das Niedersachsen-Quiz für zu Hause.
3: Ja, danke schön.
0: Gerne.
3: Und ich meine Enkelkinder.
0: Ja, das ist gut. Jetzt muss ich Sie natürlich fragen, haben Sie sowas auch schon mal ausprobiert, so eine Baumschwebebahn?
3: Nein, ich habe extreme Höhenangst. Ich habe ein paar Mal unten drunter gestanden und kann nicht rauf.
0: Ja, also ich hab's mir schon ein paar Mal auf dem Video angeguckt und ich denke mal, das sieht so toll aus, aber ich habe wie Sie auch Höhenangst. Deswegen habe ich gedacht, ich konnte mich auch, also ich finde es toll, aber ich traue mich auch noch nicht. Deswegen
3: noch nicht so richtig, aber ich kämpfe mit mir.
0: Ah, das finde ich aber gut. Also melden Sie sich mal unbedingt, wenn Sie sich getraut haben. Vielleicht machen Sie mir ein bisschen Mut. Das fand ich nicht schlecht. Ach schön. Frau Lorenzki, ja. Dann wünsche ich Ihnen ein ganz entspanntes Wochenende. Sie bekommen Post von uns und liebe Grüße nach Langelsheim.
3: Ja, danke.
0: Tschüss.
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0: Es ist kurz vor drei.
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0: Vorsicht bitte, A29 Oldenburg-Wilhelmshaven zwischen Oldenburg-Hafen und Domstede, da liegt ein Maurerkübel. A31 Meppen-Leer zwischen Laatzen und Dörpen, eine ungesicherte Unfallstelle und es sind Fußgänger auf der Fahrbahn unterwegs. A1 Lübeck-Bremen zwischen Hamburg-Ügendorf und Stillhorn, 4 Kilometer stockender Verkehr. A1 Hamburg-Osnabrück zwischen Euthen und Bremen-Hemeling, 8 Kilometer Stau wegen Bauarbeiten. A1 Osnabrück-Bremen zwischen Reichstuhr und Bremen-Arsten, 6 Kilometer Stau vor der Baustelle. A1 Bremen-Lübeck zwischen Harburg und Norderelbbrücke, 5 Kilometer stockender Verkehr. A2 Hannover nach Berlin zwischen Hemeler Wald und Braunschweig-Badenbüttel, 5 Kilometer stockender Verkehr im Baustellenbereich. A7 Hannover-Kassel zwischen Laatzen und Hildesheim-Dristenstedt, 8 Kilometer stockender Verkehr, es wird gebaut. A7 Hannover nach Flensburg zwischen Hamburg-Hausbruch und dem Elbtunnel, 7 Kilometer stockender Verkehr. A27 Bremen-Bremerhaven zwischen Bremerhaven-Süd und Geestemünde, 3 Kilometer Stau. A29 Wilhelmshaven-Oldenburg, die Einfahrt Sande, ist wegen Bauarbeiten bis 16 Uhr gesperrt. In Wieseder Meer ist die Hauptstraße im Bereich im Esch- und Mühlenweg nach einem Unfall in beiden Richtungen gesperrt. Region Hannover auf der Grotzbergstraße zwischen Nürnberger Straße und Gerhard-Hauptmann-Straße sind die Ampeln weiterhin außer Betrieb. Im Kreis Verden ist die Kreisstraße zwischen Posthausen und Grasdorf nach einem Unfall weiterhin in beiden Richtungen gesperrt. Ein Rettungshubschrauber ist im Einsatz. Die Landesstraße Neuenkruge nach Westerstede ist zwischen der A28 und Westerstede gesperrt. Und die Elbfähre Glückstadt Wischhafen beträgt die Wartezeit ab Wischhafen 1,5 Stunden und ab Glückstadt 2 Stunden. Das war's. Ihnen weiterhin eine gute Fahrt.
2: Es ist 15 Uhr.
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2: Mit Max Eitstadt. Guten Tag. Nach dem Fund eines Waffenlagers in einem Wald bei Berlin ermittelt jetzt der Generalbundesanwalt. Es läuft ein Verfahren gegen einen in Rumänien inhaftierten Verdächtigen, sagte Bundesinnenminister Dobrindt von der CSU. Er bestätigte damit die Recherchen von NDR, WDR und Süddeutscher Zeitung. Der verdächtige Mann sei ein Agent und habe einen Anschlag geplant. Dafür seien die Waffen bei Berlin womöglich versteckt worden. Der Deutsche Städtetag fordert, dass die Pflegeversicherung zu einer Vollversicherung umgebaut wird. Ziel sei es, Kosten zu senken, sagte Präsident Jung der neuen Osnabrück.

0: Beginn, genauer gesagt in der Zementfabrik in Höfer. Seit mehr als 100 Jahren produziert die Anlage dort. Dabei pustet sie jede Menge CO2 in die Luft, 600.000 Tonnen pro Jahr. Die Branche gilt als Treiber des Klimawandels. Nun will das Zementwerk Holcim die Trendwende einläuten mit einem Pilotprojekt, das heute früh offiziell in Betrieb gegangen ist. Bertil Starke aus unserer Wirtschaftsredaktion, was ist denn daran so besonders?
1: Holcim sieht sein Werk in Höfer nun als weltweit führend an. Klimafreundliche Zementproduktion, so etwas gäbe es in dieser Größe und mit dieser Technik international nicht, heißt es. Die jetzt eröffnete Pilotanlage saugt den Rauch ab, der entsteht, wenn der Baustoff hergestellt wird. Eine Membran filtert anschließend aus dem CO2 den Kohlenstoff heraus. Ja, und den können andere Unternehmen für die unterschiedlichsten Produkte nutzen.
2: Das kann im Stuhl sein oder in der Küchenplatte, das kann auch im Shampoo sein. Überall, wo wir C-Atome brauchen.
1: Bis Produktionsleiterin Lisa Büscher und ihr Team aus Abgasen im großen Stil Rohstoffe produzieren, dauert es aber noch Jahre. Bis dahin lässt Holcim das CO2 größtenteils in der Nordsee verpressen. Mittelfristig soll die Treibhausgasmenge in dem Werk um ein Drittel sinken. Und damit fiele auch die Rechnung für CO2-Abgaben deutlich niedriger aus. Das helfe Höfer, meint Ortsbürgermeisterin Elisabeth Scherling. Klimafreundlich hergestellter Zement könne dafür sorgen,
3: dass auch das Werk dadurch lebensfähig bleibt. Denn auf Dauer würde sonst sicherlich die Zementindustrie nicht weiter existieren können mit den gesetzlichen Auflagen hier.
1: Die Umweltschützer vom BUND kritisieren das Projekt dagegen als reine PR-Maßnahme. Sie glauben, dass in Höfer unterm Strich nur wenig CO2 eingespart werde.
0: Danke, Bertil Starke. Ja, für viele ist es ein Hobby, das sie mit Leidenschaft verteidigen. Mountainbiken. Dafür gibt es feste Strecken im Deister. Das reicht einigen aber nicht. Sie suchen den Kick beim Querfeldeinfahren. Das wiederum ruft Naturschützer auf den Plan, die dagegen angehen. Und weil es scheinbar keine Einigung gibt, könnten die festen Mountainbike-Strecken im Norddeister bald Geschichte sein. Das Verwaltungsgericht Hannover hat einen Eilantrag des Vereins Deisterfreunde gegen den Rückbau der Strecken abgelehnt. Das teilte das Gericht heute mit. Melanie Thielkes, worum geht es denn bei dem Streit genau?
4: Um ein Projekt, das aus Sicht der Region Hannover als zuständiger Landschaftsschutzbehörde gescheitert ist. Die Region hat den Mountainbikern nämlich vor 13 Jahren erlaubt, ausgewiesene Trails beim Nienstedter Pass anzulegen, in der Hoffnung, dass die Freizeitsportler auf den Wegen bleiben und nicht mehr im Waldquerfeld einfahren. Laut Region hat das illegale Mountainbiking aber nicht abgenommen. Die Erlaubnis ist ausgelaufen und die Region verlangt, dass Strecken zurückgebaut werden. Das hat das Verwaltungsgericht auch vorerst bestätigt. Gegen den Beschluss können die Mountainbiker aber noch Beschwerde einlegen.
0: Er ist der schnellste Marathonläufer, den Deutschland je hatte, Amanol Petros. Gerade hat der 31-Jährige Gold bei der Europameisterschaft in Birmingham geholt mit einem neuen EM-Rekord, 2 Stunden, 9 Minuten, 11 Sekunden. Trainiert hat er dafür auch in Hannover, denn Petros Verein ist Hannover 96. Zurück aus Birmingham ist er nun in der Stadt und Hannover kennt er eigentlich auch schon und hat auch Freunde hier. Jetzt wird die Stadt aber auch sein Wohnort ab Oktober. Hier ist er deshalb heute bei seiner Rückkehr wieder herzlich begrüßt worden. Vera Zellmer war dabei. Vera, wie war's denn?
5: Also es sah schon so aus, als wenn er sich hier wohlfühlt, unter Freunden. Ein Frühstück hat Eichels Events für ihn ausgerichtet, mit denen Petros ja zusammenarbeitet. Danach war er dann bei Hannovers Oberbürgermeister Onay zum Mittagessen und immer mit dabei die Goldmedaille. Alle haben ihn gefeiert. Für ihn geht aber nichts über den Moment direkt nach dem Lauf.
6: Das wunderschönste Nachricht und für mich das Wichtigste, die mich sehr gefreut hat, war der Anruf von meiner Mama direkt nach dem Wettkampf. Ich habe von meiner Mama einen Fernseher gekauft. Und dann sie war mit ihrer ganzen Familie, die haben sich so mitgefiebert und dann hat sie mir dann direkt angerufen und das war richtig schön.
5: Petros Familie lebt in Äthiopien, dort ist er auch geboren und aufgewachsen. Seinen Erfolg will Petros jetzt erstmal einfach genießen und Zeit mit lieben Menschen in Hannover verbringen.
6: Hier habe ich auch eine Freunde und Familie, die wirklich auch mich unterstützen. Es ist immer natürlich wichtig, auch an diese Leute auch daran zu denken, wenn es mir nicht so gut geht oder wenn ich nicht so viele Motivationen habe. Und dann ist auch natürlich meine Mental automatisch stark und das pusht mich natürlich nach vorne. Für das alles braucht man diese Menschen hier.
5: Gesund bleiben und Spaß haben, das sind seine Ziele, sagt er. Und der Europarekord, den will er auch noch knacken, am besten gleich Ende Oktober in Frankfurt.
0: Danke, Vera Zellmer. Für Fußballfans in und um Hannover lag über den vergangenen beiden Wochenenden ein leichter Schatten. Denn der Auftakt der Saison war ernüchternd. 2 Niederlagen musste Hannover 96 in der zweiten Fußball-Bundesliga einstecken. Da könnte ein DFB-Pokalspiel gegen einen Amateurverein genau das

0: Richtige sein für die Hannoveraner und die Fans. In der ersten Runde geht es morgen gegen den Fünftligisten SV Hemelingen aus Bremen. Gespielt wird im Weserstadion. Hannovers Trainer Christian Tietz will das Spiel aber nicht auf die leichte Schulter nehmen, wohl wissend, dass die 96er zuletzt dreimal hintereinander in der ersten Runde ausgeschieden sind.
1: Wir nehmen es sehr ernst. Wir bereiten uns auf diesen Gegner vor wie ganz normal, wie wenn wir uns am Punktspiel zur zweiten Bundesliga vorbereiten. Das ist DFB-Pokal. Wir haben schon gesagt, das ist ein ganz, ganz interessanter Wettbewerb, wo du viel für dich erreichen kannst. Ein wichtiges Spiel für uns, das wir für uns so erfolgreich wie möglich gestalten wollen.
0: Eine der meistdiskutierten Personalfragen bei den 96ern ist aktuell die des Torhüters. Da hatte Trainer Tietz schon nach dem ersten Ligaspiel Neuzugang Pascal Lorenz durch Leo Weinkauf ersetzt. Weinkauf wird auch morgen im Pokal spielen.
1: Es ist eine völlig normale Entscheidung. Wir haben einen jungen Torhüter geholt. Und den jungen Torhüter, den möchten wir hier begleiten, den möchten wir entwickeln, den möchten wir in den Bereich bringen, dass er hier sehr gut hält. Und jetzt haben wir uns entschieden, in einem Spiel, weil Leo es gut macht, dass wir ihn aufstellen. Mehr ist da gar nicht. Und zwar für einen Spieler entschieden, nicht gegen einen Spieler.
0: Ja, und wie es für die 96er beim Pokalspiel mit Leo Weinkauf im Tor läuft, das zeigt sich morgen Nachmittag um 15.30 Uhr. Nach einem Raubüberfall in Hannover ist eine 84-Jährige an ihren Verletzungen gestorben. Das teilte die Polizei mit. Die Seniorin war am Montag in ihrem Haus in Alt-Wambüchen von einem Unbekannten überfallen und lebensgefährlich verletzt worden. Der Täter stahl hochwertigen Schmuck und floh mit dem Fahrrad. Die Polizei prüft einen Zusammenhang mit einem weiteren Raubüberfall auf eine 86-Jährige im nahegelegenen Isernhagen. Sie wurde leicht verletzt. Auch hier flüchtete der Täter mit einem Fahrrad, in diesem Fall ohne Beute. Die Polizeiinspektion Celle hat erneut Eltern ermahnt, die ihre Kinder mit dem Auto zur Schule fahren und gegen Verkehrsregeln verstoßen. Sogenannte Elterntaxis fuhren an einer Grundschule in eine für Autos gesperrte Straße hinein, um Schüler abzusetzen. Solche Manöver gefährden nicht nur den Verkehr, sondern auch die Schulkinder, heißt es von der Polizei. Und noch ein Blick aufs Wetter. Es ziehen Wolken durch und es kann auch noch Schauer geben. Bei 21 Grad in Bad Münder bis 22 Grad in Garbsen. Morgen wechseln sich heitere Abschnitte mit dichten Wolken ab. Später kann es auch wieder Schauer und Gewitter geben bei 19 Grad in Bückeburg oder in Nienburg an der Weser. Das war regional für heute mit Julia Willkomm. Ich wünsche Ihnen ein schönes Wochenende.
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3: Hallo Autofahrer, Vorsicht bitte nochmal. A1 Bremen-Hamburg zwischen Eutin und Posthausen, eine ungesicherte Unfallstelle. Dann A2 Hannover-Dortmund in Höhe Hannover-Langenhagen, noch eine Unfallstelle. Da sind auch Fußgänger unterwegs. Und A29 Oldenburg-Wilhelmshaven zwischen Oldenburg-Hafen und Umstede liegt immer noch der Maurerkübel. Ihnen weiterhin eine gute Fahrt.
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3: Ja, und guten Start ins Wochenende kann man doch schon mal sagen um 3, oder?

Freitagnachmittag. Hier ist NDR 1 Niedersachsen und Jens Klünder, genannt Haxe, hat sich hier bei uns gemeldet. Der hat nämlich noch einen schönen Tipp. Er sagt, Schöningsdorf, direkt an der holländischen Grenze, gar nicht weit weg von Meppen, feiert an diesem Wochenende. Es wird nämlich 150 Jahre alt und heute gibt es quasi schon mal die Rheinfeierparty. Morgen dann der große Familiennachmittag, abends noch eine Party und Sonntag dann der große Umzug mit vielen Wagen. Also so ein bisschen wie Schützenausmarsch und Karneval wahrscheinlich. Auf jeden Fall ein schönes Partywochenende, wenn Sie auch hin wollen. Ich sage Dankeschön für den Tipp und viel Spaß beim Feiern.

0: Heute Abend widmen wir uns Udo Lindenberg. Der wollte ja schon als kleiner Junge hinaus in die große, weite Welt und Rockstar werden. Heute wissen wir, ja, hat er geschafft. 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
1: Die Männer kamen ja voll traumatisiert, ja, aus dem Krieg, ja. Schreckliche Nazi-Verbrechen, ja. Und wollten es schnell verdrängen. Verdrängen, sofort in die Kneipe und sich sofort total beballern, ja. Und den ganzen Horror wegsaufen. Aber die waren meistens besoffen in der Kneipe, die Väter.
0: Tja, harte Kost. Erklärt vielleicht, warum er schon früh diesen Wunsch hatte, da auszubrechen aus der Welt. Heute Abend um 19 Uhr gibt's mehr von Udo Lindenberg. Die erste Folge vom Podcast Udo, ein Leben an der Grenze. 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Also ich glaube, das wird ein cooler Abend. 19 Uhr geht's los und zum Warmwerden hören wir ihn schon mal mit. Alles klar auf der Andrea Doria.

Ach, einfach ein spannender Typ und so schöne Musik von Udo Lindenberg. Alles klar auf der Andrea Doria und heute Abend im Podcast zu hören. 19 Uhr geht's los, hier bei uns bei NDR 1 Niedersachsen. Das ist noch wichtig auf den Straßen, Vorsicht bitte A1 Osnabrück nach Bremen, zwischen Neunkirchenförden und Holdorf, da liegen Fahrzeugteile. Ansonsten Ihnen eine gute Fahrt.

0: Wir rollen ganz entspannt in Richtung Feierabend oder Wochenende, ganz wie Sie möchten. Und falls Sie noch arbeiten, dann machen wir es uns trotzdem schön um 3:30.
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0: Vorher müssen wir mal kurz auf die Straßen gucken. Bitte Vorsicht auf der A1 Osnabrück-Bremen. Zwischen Neuenkirchen-Vörden und Holdorf. Fahrzeugteile liegen da. Dann A1 Lübeck-Bremen. Zwischen Hamburg-Ügendorf und Stellhorn. 4 Kilometer stockender Verkehr. A1 Hamburg-Osnabrück. Zwischen Olten und Bremen-Hemeling. 8 Kilometer Stau wegen Bauarbeiten. A1 Osnabrück-Bremen. Zwischen Dreieckstur und Bremen-Arsten. 6 Kilometer Stau vor der Baustelle. A1 Bremen-Lübeck. Zwischen Harburg und Norderelbbrücke. Nochmal 5 Kilometer stockender Verkehr. A2 Hannover nach Berlin zwischen Hemelerwald und Braunschweig-Watenbüttel 5 Kilometer stockender Verkehr im Baustellenbereich. A7 Hannover-Kassel zwischen Laatzen und Hildesheim-Dristenstedt 8 Kilometer stockender Verkehr wegen Bauarbeiten. A7 Hannover-Flensburg zwischen Hamburg-Hausbruch und dem Elbtunnel 7 Kilometer stockender Verkehr. A27 Bremen-Bremerhaven zwischen Stotel und Bremerhaven-Geestemünde 3 Kilometer Stau. A29 Wilhelmshaven-Oldenburg, die Einfahrt Sande ist wegen Bauarbeiten noch mindestens eine halbe Stunde gesperrt. Dann haben wir Region Hannover. Auf der Kruhnsbergstraße zwischen Nürnberger Straße und Gerhard-Hauptmann-Straße sind die Ampeln weiterhin außer Betrieb. Im Kreis Verden ist die Kreisstraße zwischen Posthausen und Grasdorf nach einem Unfall immer noch in beiden Richtungen gesperrt. Ein Rettungshubschrauber ist im Einsatz. Und an der Elbfähre Glückstadt-Wischhafen beträgt die Wartezeit ab Wischhafen 1,5 Stunden und ab Glückstadt 2 Stunden. Das war's. Halten Sie durch. Weiterhin eine gute Fahrt und kommen Sie gut an.
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0: Ja, und na klar, wenn Sie im Stau stehen, können Sie natürlich auch wunderbar mit uns eine Runde Enten jagen. Also 3 kleine Geschichten haben wir gleich für Sie und Sie müssen entscheiden, sind die echt oder haben wir Ihnen da schon wieder eine Ente drunter gejubelt? Thomas Gätke aus Stadthagen, der probiert gleich sein Glück und Sie dürfen sehr gerne mitraten. Macht immer Spaß. Gegen 20:40 legen wir auch schon los.
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0: Der Freitagnachmittag. Sind Sie bereit? Also ich kann direkt loslegen.
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0: Drei kleine Geschichten haben wir für Sie. Und Sie müssen entscheiden, sind die echt oder haben wir Ihnen da vielleicht eine Ente drunter gejubelt? 80 Euro können Sie heute abstauben und das probiert jetzt Thomas Gehtke aus Stadthagen. Hallo Herr Gehtke.
2: Hallo, guten Tag.
0: Na, haben Sie was Schönes fürs Wochenende vor? Wie geht's Ihnen?
2: Ja, was Schönes wird es nicht werden, weil wir haben, sein Kind hat sich gerade einen Arm gebrochen, den werden wir aber mal besuchen müssen.
0: Och, herrje, das ist ja blöd. Ja, aber vielleicht können Sie, aber wenn Oma und Opa kommen, das ist doch immer schon mal ein schöner Trost, Mensch. Das ist doch lieb.
2: Genau.
0: Sehr gut. Vielleicht können wir vielleicht noch ein bisschen das Wochenende schöner machen mit einem kleinen Extra-Taschengeld. Wenn Sie bereit sind, würde ich direkt loslegen.
2: Ja.
0: Gut, dann kommt hier Geschichte Nummer 1.
3: Schluss mit der Suche nach Kleingeld. Zum ersten Mal gibt es auf dem Bruxer Heiratsmarkt eine Dauerkarte für die WC-Nutzung. Für 10 Euro erhält man bei den Toilettenfeen ein Stoffarmband, das während des gesamten Marktes als Nachweis dient, dass der Toilettenbesuch keinen Cent extra kostet.
0: Aha, die Flatrate quasi. Herr Gehtke, was meinen Sie? Ist das echt oder haben wir Ihnen eine Ente drunter gejubelt?
2: Sie haben 5. Das ist eine Ente.
0: Sie sagen, das ist eine Ente und ich sage... Ach, das ging aber schnell mit uns, Herr Gehtke.
2: Ja, das hätte ich nicht gedacht, dass es sowas gibt.
0: Ach, ich sag's Ihnen. Ach Mensch, schade, aber wir sprechen uns einfach wieder, ja?
2: Alles klar, machen wir's.
0: Und Sie sagen ganz liebe Grüße an den Enkelsohn und alles Gute.
2: Alles klar.
0: Liebe Grüße nach Stadthagen. Tschüss.
2: Danke, tschüss.
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0: Wir müssen noch mal auf die Straßen gucken. Vorsicht bitte, A7 Hannover nach Hamburg, Horster Dreieck auf dem Weg zur A1 nach Hamburg. Da steht ein defektes Auto. Und B6 Nienburger Straße, Nienburg nach Bremen zwischen Steimke und Sieke. Eine ungesicherte Unfallstelle. Weiterhin eine gute Fahrt. Ja, und gleich kommen dann hier die Funkbilder der Tag mit Andreas Kuhn. Der lächelt mich schon an. Ich lächle immer zurück. Hallo.
1: Hallo, meine liebe Britta. Ich lächle deshalb, weil ich dir schon mal ein wunderschönes Wochenende wünschen will.
0: Danke.
1: Ich bin mir nicht ganz sicher, aber ich kann mir vorstellen, du hast frei und deswegen kannst du mal durchentspannen und hast es auch verdient nach diesen 5 anstrengenden Tagen hier, vor allen Dingen den Übergabegesprächen mit mir, die haben dich ja immer besonders vor Herausforderungen
0: gestellt. Die fordern mich. Erzähl mal, was so Schönes.
1: Ja, nun müssen wir erstmal nach Braunschweig blicken. In Braunschweig ist ja eine Verkehrskontrolle aus dem Ruder gelaufen. Ich weiß ja nicht, wie dir das geht. Wenn ich von der Polizei kontrolliert werde, dann bin ich in der Regel immer ganz ruhig, weil ich ja weiß, dass die ihren Job tun und die machen das ja nicht freiwillig und die gucken nun wirklich nach. Und da ist was aus dem Ruder gelaufen. Was da genau passiert ist, werden wir schildern. Und dann für alle Bundestagsabgeordneten, die bei uns in Niedersachsen jetzt gerade zuhören, ihr wisst, dass ihr am Montag wieder aktiv werden müsst, ne?
0: Also Schulferien wir blicken, sind vorbei.
1: Genau, die Sommerferien für die Bundestagsabgeordneten sind vorbei. Und was dann so nächste Woche ansteht, darüber werden wir auch mal sprechen. Gleich alles in den Funkbildern.
0: Der Tag mit Andreas Kuhn. Britta von Lucke ist raus, sagt aber kurz noch mal einmal Vorsicht bitte. B188 Burgdorf nach Wolfsburg zwischen Weihhausen und der A39. Da befindet sich eine ungesicherte Unfallstelle. Tschüsske, schönes Wochenende.
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0: Ja, das war jetzt aber wirklich ein Geschenk an meine Ohren und an mein Herz. Golden Earring, Radar Love. Liebe Freunde der großen Musik, wollen wir an dieser Stelle mal Danke sagen an unsere Musikredaktion, dass sie den Song hier eingeplant haben. Tolle Nummer, oder? Das war ja wirklich Rockmusik vom Allerfeinsten aus den 1970er Jahren. Und wo gibt's das? Natürlich immer bei uns, bei NDR1 Niedersachsen. Die Musik meines Lebens, unseres Lebens. Klasse.
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0: Dass ich das nochmal erleben darf. Golden Earring im Radio. Super. So, jetzt nicht ganz so super. Das, was auf den Straßen abläuft. Vorsicht bitte auf der A30, Rheine Amsterdam, im Kreuz Schüttorf, im Bereich zur A31 nach Gronau. Da liegen Plastikteile innerhalb der Kurve. Hier bitte besondere Vorsicht. Vorsicht bitte auch auf der A7 Hannover Hamburg. Im Horster Dreieck im Bereich zur A1 nach Hamburg, da steht ein defektes Fahrzeug. Vorsicht auch B6 Nienburger Straße, Nienburg nach Bremen zwischen Steimk und Sieke. Eine Unfallstelle, nicht abgesichert bisher. Vorsicht B188 Burgdorf nach Wolfsburg zwischen Weihhausen und der A39. Unfallstelle bisher nicht abgesichert. Ansonsten A1 Lübeck-Bremen zwischen Hamburg-Oehendorf und Stillhorn. 4 Kilometer stockender Verkehr. A1 Hamburg-Osnabrück zwischen Euthen und Bremen-Hemelingen. 6 Kilometer Stau an der Baustelle. A1 Osnabrück-Bremen zwischen Dreieck Stur und Bremen-Arsten. 3 Kilometer Stau vor der Baustelle. A1 Bremen-Lübeck zwischen Harburg und der Norderelbbrücke. 5 Kilometer stockender Verkehr. A2 Hannover-Dortmund zwischen Hannover-Lahe und Langenhagen. 3 Kilometer Stau nach einem Unfall. A7 Hannover-Kassel zwischen Laatzen und Hildesheim-Drüstenstedt. 8 Kilometer stockender Verkehr an der Baustelle dort. A7 Hannover-Flensburg vor dem Elbtunnel. 7 Kilometer stockender Verkehr. A27 Bremen-Bremerhaven zwischen Stotel und Bremerhaven-Geestemünde. 3 Kilometer Stau. A31 Merpenleer zwischen Laatzen und Dörpen. 5 Kilometer Stau. Da muss ein Fahrzeug geborgen werden. Und es dauert für Sie hier aktuell eine halbe Stunde länger als normal. Die B209 Bad Fallingbostel nach Nienburg ist zwischen Schnede und Sindorf nach einem Unfall gesperrt. Region Hannover, der Kronsbergstraße zwischen Nürnberger Straße und Gerd-Hauptmann-Straße funktionieren die Ampeln nicht. Kreis Verden, hier ist die Kreisstraße zwischen Posthausen und Grasdorf nach einem Unfall beidseitig gesperrt. Da ist auch der Rettungshubschrauber im Einsatz. Und an der Elbfähre Glückstadt-Wischhafen Wartezeit ab Wischhafen 1 Stunde, ab Glückstadt bis zu 2,5 Stunden.

0: Jetzt ist es 16 Uhr.
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0: Heute am Freitag heißt es mal wieder mit den Funkbildern ins Wochenende. Diese Themen beschäftigen uns unter anderem ein dramatischer Zwischenfall bei einer Fahrzeugkontrolle in Braunschweig. Die Polizei musste dabei sogar schießen. Bilder und Töne gibt es in einem Video von Augenzeugen.
2: Motor auf!
3: Komm.
2: Die Motor auf, wenn die Motor nicht aufmachen!
0: Wow, was vor und nach dem Knall passierte, gleich hier bei uns bei NDR 1 Niedersachsen. Es geht aber auch nach Berlin. Unsere Bundestagsabgeordneten dürfen in ihrem Sommerurlaub in den nächsten zwei Tagen noch mal ein letztes Mal entspannt durchschnaufen. Aber am kommenden Montag endet dann diese Ferienpause. Dann gibt es eine Menge zu tun. Was genau, das zeigen wir auch noch mal auf in den nächsten zwei Stunden. Ein Blick geht auch schon mal auf den DFB-Pokal. Am Wochenende stehen ja interessante Fußballspiele unter der Überschrift David gegen Goliath an. Unter anderem muss der Lüneburger SK gegen Werder Bremen ran. Geht da möglicherweise was für die Helden der Heide? Gleich mal hören. In Bruchhausen-Vilsen steigt am Wochenende wieder eines der ganz besonderen Traditionsfeste.

0: Kontrolle eskaliert, ja gerade schon mal gehört, kurz erklärt. Und das Ganze wurde direkt miterlebt, offenbar von Gästen eines Eiscafés. Die Polizei hat aber sogar Pistolenschüsse abgegeben. Tino Nowitzki für uns in Braunschweig, erzähl uns mal bitte die ganze Geschichte, was da passiert.
1: Also das ist ja, sind ja wirklich dramatische Szenen gewesen, die sich da gestern in Braunschweig abgespielt haben. Das Ganze aber hatte eine ganz schöne Vorgeschichte, nämlich dieser Autofahrer, ein 58-jähriger Autofahrer aus dem Landkreis Helmstedt, wie es aussieht, der war vorher schon auffällig geworden, war mit seinem Auto, mit einer gelben Leuchte, die er auf dem Auto hatte, durch die Braunschweiger Stadt gedüst und hat sich da eben auch dementsprechend auffällig verhalten. Und die Beamten wollten ihn deswegen nämlich auch anhalten letztendlich und haben ihn dann gestoppt in dieser belebten Straße und haben dabei festgestellt, Moment, die Versicherung, die stimmt ja gar nicht mal in dem Auto, die ist abgelaufen, und haben ihn dann die Kennzeichen abgenommen und haben ihn dann eben dazu aufgefordert, fahr dein Auto bitte oder schieb es bitte auf einen Parkplatz hier rechts daneben. Und das hat er dann eben nicht gemacht. Stattdessen hat er sich in sein Auto reingesetzt, hat die Türen verriegelt und wollte dann losfahren. Und dann haben sich die Beamten natürlich in den Weg gestellt. Einer der Beamten wollte dann die Scheibe einschlagen mit einem Gummistock, das ist ihm nicht gelungen. Ein anderer Beamter stand dann eben mit gezogener Waffe vor diesem Auto, hat laut gerufen, Motor abstellen, man hat es ja vorhin kurz gehört. Und das hat dann der Autofahrer dann trotzdem nicht gemacht, ist angefahren, mehrfach angefahren, hat den Beamten dabei am Schienbein verletzt und darauf hat der Beamte dann eben geschossen. Und nicht mal das konnte den Autofahrer aufhalten, denn er ist trotzdem noch ein paar Meter weitergefahren, dann her auf dem Parkplatz. Erst dort konnte er wirklich festgenommen werden.
0: Stellt sich ja schon die Frage, war das nötig mit diesen Schüssen?
1: Ja, das habe ich die Beamten auch gefragt und die Polizei sagt, der Polizist habe sich eben deeskalierend verhalten soweit, und auf dem Video kann man das eigentlich auch tatsächlich ziemlich gut sehen. Die Polizisten würden dahingehend geschult und es gibt deswegen auch keinerlei Ermittlungen jetzt gegen diesen Beamten.
0: Wer war denn jetzt dieser Autofahrer, der da randaliert hat?
1: Ja, so viel ist nicht bekannt, zumindest nicht offiziell über diesen Autofahrer. Ein 58-Jähriger, wie gesagt, aus dem Landkreis Helmstedt. Mehr sagt die Polizei erstmal nicht. Aber wenn man Zeugen fragt vor Ort, ich habe da mit einigen Leuten gesprochen tatsächlich, die kennen den Mann tatsächlich und sagen, ja, der ist nicht ganz, ich sag mal, nicht ganz koscher, der ist nicht ganz zurechnungsfähig teilweise. Er wird als aggressiv beschrieben und als, ja, durchaus gefährlicher Mann. Und auch die Polizei hat ja, das hat sie bereits gesagt, in dem Auto auch mehrere Messer gefunden, die teilweise griffbereit auch bereit lagen.
0: Tja, dramatischer Zwischenfall gestern bei einer Verkehrskontrolle in der Braunschweiger Innenstadt, am Rande der Braunschweiger Innenstadt. Das waren Informationen von Tino Nowitzki. Der Fall wird uns sicherlich noch ein bisschen weiter begleiten. 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

0: 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Zement. Zement gilt als einer der größten Klimasünder der Industrie. Kaum ein Baustoff verursacht so viel CO2 wie eben Zement. Und das soll jetzt geändert werden in einem Zementwerk bei uns in Niedersachsen. Der Baustoffkonzern Holcim hat heute in seinem Werk in Höfer bei Hannover eine neue Pilotanlage in Betrieb genommen. Die soll nicht nur das klimaschädliche Gas herausfiltern, sondern es auch wieder verwendbar machen. Bertil Starker aus unserer Wirtschaftsredaktion. Wie funktioniert denn diese neue Technik jetzt im Detail?
1: Wenn Zement hergestellt wird, dann entsteht Rauch. Darin befindet sich jede Menge CO2. Die Pilotanlage in Höfer bei Hannover saugt den Rauch nun ab und filtert die Gase heraus. Das geschieht durch eine Membran. Die sieht aus wie eine dicke weiße Plastikfolie und besteht aus mehreren Lagen. Zunächst lässt der Zementhersteller das CO2 mit Lastern abtransportieren und in der Nordsee verpressen. Mittelfristig will das Team um Projektleiterin Lisa Büscher aber aus den klimaschädlichen Abgasen einen Rohstoff herstellen, den andere Branchen für verschiedene Produkte benötigen.
2: Das kann im Stuhl sein oder in der Küchenplatte, das kann in den Klamotten sein, das kann auch im Shampoo sein, überall, wo wir C-Atome brauchen.
1: Im Idealfall entsteht also ein Kreislauf und von dem würden dann die Umwelt und die Industrie profitieren.
0: Gut, bin ja nur Laie, hört sich aber sehr interessant an. Kann ein Höfer zum Vorbild für eine ganze Zementindustrie werden?
1: Also wenn man sich die Größe und die Technik anschaut, dann gehört der Zementhersteller mit der heute gestarteten Anlage auf jeden Fall zu den Vorreitern in Deutschland und in der Welt. Allein das Werk in Höfer bläst momentan pro Jahr 600.000 Tonnen CO2 in die Luft. Im ersten Schritt wollen die Verantwortlichen nun erstmal mit 10.000 Tonnen einen kleinen Teil davon abfangen. Diese Zahl, die soll aber immer größer werden. Das Zwischenziel sind 200.000 Tonnen. Nach diesem Plan gingen dann also von der Zementfabrik bei Hannover ein Drittel weniger Gase des Klimakillers in die Atmosphäre. Für Projektleiterin Lisa Büscher ist das aber noch nicht das Ende.
2: Mein Traum ist, hier eines Tages ein CO2-neutrales Zementwerk stehen zu haben.
1: Und hier reden wir jetzt ja erstmal nur über eine Fabrik. Weltweit ist das Einsparpotenzial also theoretisch enorm.
0: Also es könnte ein Zeichen von Niedersachsen ausgehen. Das klingt tatsächlich gut und richtig. Aber gibt es denn auch Kritik an diesem Projekt?
1: Ja, Umweltschützer blicken sehr skeptisch auf die Pilotanlage in Höfer. Dazu gehört der BUND. Er wirft dem Betreiber Holcim Greenwashing vor. Das Unternehmen, das täuscht aus Sicht des Verbandes also Klimaschutz vor, aus Imagegründen. Am Ende würden nur 1,7% CO2 abgefangen. Es gäbe bessere Möglichkeiten als das, was in Höfer geplant werde, heißt es. Als Beispiel nennt der BUND alternative Baustoffe, mehr Recycling und innovative Herstellungsverfahren für Zement. Ob die Zweifel der Umweltschützer berechtigt sind oder Holcim einen weltweiten Trend in der Industrie setzt, das zeigen die nächsten Jahre im beschaulichen 2000-Seelen-Ort Höfer.
0: Gut, das werden wir natürlich weiter verfolgen. Danke für diese Erstinfos von Bertil Starker aus unserer Wirtschaftsredaktion. 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

0: NDR 1 Niedersachsen, wieder was Aktuelles von den Straßen im Verkehrsservice. Vorsicht auf der A7 Hannover Hamburg, Höhe Hamburg Waltershof, eine Unfallstelle nicht abgesichert. Und Vorsicht auf der A39, A391, Salzgitter Braunschweig Nord zwischen Braunschweig, Grüningen Nord und Gartenstadt. Da liegen Fahrzeugteile im Weg. Jetzt wird's medizinisch hier bei uns in den Funkbildern. Hautkrebs, das ist ja eine Diagnose oft mit schlimmen Folgen, weil die Therapien leider nicht immer erfolgreich sind. Die Pharmakonzerne Moderna und Merck aus den USA melden im Kampf gegen Hautkrebs jetzt Fortschritte. Ein sogenannter mRNA-Impfstoff gegen schwarzen Hautkrebs habe in der dritten und damit letzten Phase der klinischen Studie positive Ergebnisse gezeigt. Auch Experten in Deutschland sprechen von einem Durchbruch. Veronika Bräse aus unserer ARD-Wissenschaftsredaktion jetzt mal mit Einzelheiten.
1: An der Studie haben insgesamt 1137 Patientinnen und Patienten mitgemacht. Sie alle hatten Operationen hinter sich, bei denen der Hautkrebs vollkommen entfernt wurde. Bei bis zur Hälfte der Operierten würde im Normalfall in den ersten Jahren ein Rückfall mit schwarzem Hautkrebs drohen. Es gibt eine Standardtherapie mit künstlich hergestellten Antikörpern, die hilft, dass das Immunsystem Krebszellen erkennen und bekämpfen kann, erklärt der Direktor der Universitätsklinik für Dermatologie in Minden, Ralf Gutzmer.
2: Alle Patienten kriegen diese Standardtherapie. Und dann gebe ich einem Teil der Patienten noch eine neue, zweite Substanz dazu. Und das ist halt diese mRNA-Impfung.
1: Und die Impfung, gepaart mit der Standardtherapie, führt dann dazu, dass der schwarze Hautkrebs unterdrückt wird, also nicht mehr ausbricht. Zumindest war die Zahl der Rückfälle signifikant niedriger. Genaue Prozentzahlen haben die Pharmakonzerne noch nicht bekannt gegeben. Klar ist bisher nur, dass die Impfung mit dem neuen Impfstoff namens Intismeran deutlich messbar anschlägt. Das zeigte sich bereits in Phase 2 der Studie, die über 5 Jahre lang gelaufen ist und deren Ergebnisse im Fachblatt The Lancet veröffentlicht wurden. Phase 3 umfasst jetzt nur 1 Jahr Beobachtung, dafür aber mit mehr Patientinnen und Patienten.
2: In diesem Fall haben wir jetzt auch eine Placebo-Kontrolle. Das heißt, alle Patienten haben eine Spritze gekriegt, sodass praktisch der Patient und der Arzt nicht wissen, ist der Patient jetzt in dem Verumarm oder ist er im Kontrollarm.
1: Der Verumarm ist der wahre Anteil. Das sind die Patienten, die wirklich einen Wirkstoff bekommen. Die andere Gruppe im Kontrollarm bekommt ein Placebo, also eine Spritze, die keinen Arzneistoff enthält. Und nur wenn der Impfstoff deutlich besser wirkt als das Placebo, kann er später zugelassen werden. Ralf Gutzmer ist davon überzeugt, dass Intismeran auf den Markt kommen wird. Nach Phase 3 könnte die Zulassung der Impfung relativ zeitnah erfolgen. Kleiner Wermutstropfen, der Impfstoff ist personalisiert, also auf jeden Patienten einzeln zugeschnitten, und die Entwicklung der Impfdosen kostet somit sehr viel Geld. Pharmaunternehmen und Behörden müssen nun verhandeln, zu welchem Preis sie Impfungen für Krebskranke anbieten können. Dieser Preis muss erschwinglich sein. Erst wenn das geklärt ist, können Patientinnen und Patienten von einer möglichen Impfung gegen schwarzen Hautkrebs profitieren.
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0: Der Freitag. Es ist 16.31 Uhr.
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0: Ja, wir haben ja leider eine Menge Infos für Sie. Vorsicht bitte auf der A39, A391, Salzgitter nach Braunschweig-Nord. Zwischen Braunschweig-Grüningen-Nord und Gartenstadt liegen Fahrzeugteile im Weg. Vorsicht B6 Hannover-Hildesheim. Zwischen B443 Messe-Schnellweg und Gleidingen ein defekter Bus und eine Ölspur auf der Straße. A1 Lübeck-Bremen. 4 Kilometer stockt es zwischen Hamburg-Oehendorf und Stillhorn. A1 Hamburg-Osnabrück. Zwischen Bremer Kreuz und Asten 6 Kilometer Stau an der Baustelle dort. Es dauert etwa eine halbe Stunde länger. In der Gegenrichtung zwischen Dreieck Stur und Bremen-Hemelingen haben wir 6 Kilometer Stau vor dieser Baustelle. A1 Bremen-Lübeck zwischen Harburg und der Norderelbbrücke 5 Kilometer stockender Verkehr. A2 Hannover-Dortmund zwischen Hannover-Lahe und Hannover-Langenhagen 3 Kilometer Stau nach einem Unfall. A7 Hannover-Kassel zwischen Laatzen und Hildesheim-Drüstenstedt 8 Kilometer stockender Verkehr an der Baustelle. A7 Hannover-Flensburg vor dem Elbtunnel 7 Kilometer stockender Verkehr. A27 Bremen-Bremerhaven zwischen Stotel und Bremerhaven-Geestemünde 3 Kilometer Stau. A31 Meppen-Leer zwischen Laatzen und Dörpen 5 Kilometer Stau, da muss ein Fahrzeug geborgen werden. Und hier brauchen Sie eine Menge Geduld, denn es dauert hier eineinviertel Stunden länger. Die B209 Bad Fallingbostel-Nienburg ist zwischen Schnede und Sindorf beidseitig gesperrt. Auch da muss ein Fahrzeug geborgen werden. Region Hannover auf der Kronsbergstraße zwischen Nürnberger Straße und Gerd-Hauptmann-Straße funktionieren nach wie vor die Ampeln nicht. Im Kreis Verden ist die Kreisstraße zwischen Posthausen und Grasdorf beidseitig gesperrt nach einem Unfall. Da ist auch der Rettungshubschrauber im Einsatz. Und an der Elbfähre Glückstadt-Wischhafen beträgt die Wartezeit ab Glückstadt 2,5 Stunden.
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0: Heute wurde in Hannover in der Landeshauptstadt ein besonderer Niedersachse geehrt. Wer genau und welche Ehre es gab, gleich hier bei uns in 5 Minuten.

0: Besondere Ehre heute für Michael Fürst. Das ist der Präsident des Landesverbandes der jüdischen Gemeinden bei uns in Niedersachsen. Er bekam von Ministerpräsident Olaf Lies die niedersächsische Landesmedaille. Und da hieß es unter anderem, Fürst habe sich in den vergangenen Jahrzehnten für eine glaubwürdige und sensible Erinnerungskultur zur Judenverfolgung und Ermordung während der nationalsozialistischen Gewaltherrschaft eingesetzt und sich große Verdienste um die Verständigung und Aussöhnung von Juden und Nichtjuden erworben, sowie auch um die Wiederbelebung des jüdischen Lebens überhaupt nach der Shoah. Sein Engagement trug in Niedersachsen maßgeblich zur Stärkung der Demokratie und des Rechtsstaates bei. Olaf Lies, so sagte er dann noch, sieht in Fürst einen ganz besonderen Menschen.
1: Und vor allen Dingen eine Persönlichkeit, nämlich eine Persönlichkeit, der unglaublich viel in unserem Land dafür getan hat, dass jüdische Gemeinden wieder auf- und ausgebaut worden sind, der extrem viel dafür tut, dass jüdisches Leben sichtbar ist, aber der vor allen Dingen immer das Thema Verständigung, interreligiöser Dialog im Blick hat. Das war ihm und ist ihm immer wichtig und das brauchen wir viel mehr in unserer Gesellschaft.
0: Ja, Michael Fürst ist sicherlich jemand, der sehr viel zur Verständigung beigetragen hat, aber er ist auch ein Mahner und er mahnte heute bei der Feierstunde dann auch gleich, es gebe leider wieder Tendenzen, die gerade wir in Deutschland eigentlich längst und dauerhaft hinter uns fühlten. Wir sind alle aufgerufen.
2: Die demokratische Gesellschaft muss endlich mal ein Wort sagen. Es geht nicht immer nur, dass Demokraten Zeitung lesen oder Fernsehen sehen und Radio hören, sondern die muss auch mal aufstehen und sagen, wir wollen das nicht. Ja? Und das geht nicht immer nur, indem man den Mund hält. Wir müssen schon den Mund aufmachen. Das ist ganz wichtig und dafür werde ich immer kämpfen.
0: Michael Fürst, das ist der Präsident des Landesverbandes der jüdischen Gemeinden bei uns in Niedersachsen, hat heute die niedersächsische Landesmedaille bekommen. Hier ein aktueller Verkehrsservice von uns, von NDR Niedersachsen. Vorsicht auf der A39 Lüneburg-Hamburg beidseitig zwischen Lüneburg-Nord und Handorf. Da sind Personen auf der Straße.

0: 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Aktuelles von den Straßen. Nahezu alle 5 Minuten gibt es hier was Neues. Jetzt Vorsicht bitte auf der A31 leer Meppen zwischen Vesuwe und Meppen Nord. Da ein defekter PKW. Und Vorsicht auch B214 Diepholz-Lingen zwischen Waldsiedlung und Freeren. Eine Ölspur auf der Straße. Tja, wir alle wissen, bei uns in Niedersachsen wird gerne gefeiert. Warum auch nicht? Das Maschseefest in Hannover, das haben wir in diesem Jahr schon abgehakt. Genauso wie den Stoppelmarkt in Vechta. Und jetzt kommt schon das nächste Volksfest um die Ecke. Der Brookser Heiratsmarkt ist heute Nachmittag eröffnet worden. 5 Tage feiern ist jetzt angesagt in Bruchhausen-Vilsen, Landkreis Diepholz. An die 400.000 Besucherinnen und Besucher werden da erwartet. Und mittendrin ist jetzt schon Fritzi Blömer. Fritzi, du hast ja gerade die Eröffnung miterlebt. Ist es denn jetzt eigentlich schon voll auf dem Markt?
1: Ja, also wir stehen hier direkt am Eingang vom Marktgelände und die Menschen strömen immer noch aufs Gelände. Vor gut einer Stunde ging's los mit den traditionellen 3 Böllerschüssen wie in jedem Jahr.
2: Oh, 1, 2, 3.
1: Ja, der Ehrengast, die niedersächsische Justizministerin Katrin Wallmann, die durfte das Fest eröffnen, gemeinsam mit dem Bürgermeister von Bruchhausen-Vilsen. Der Fassanstich kurz drauf ist ihr auch geglückt, obwohl sie da ein bisschen Sorge hatte. Wobei man dazu sagen muss, Ehrengast heißt das hier gar nicht. Das heißt Heiratsvermittlerin. Also da muss man beim Heiratsmarkt schon immer im Bild bleiben hier. Und das passt auch wirklich, denn ein Highlight hier auf dem Markt sind immer wieder die Spaßtrauungen vom Heimatverein Martfeld. Und das erste Paar hat sich tatsächlich eben schon getraut. Ich durfte mit dabei sein. Danielle und Clyde. Es gab eine weiße Krawatte angeheftet für den Bräutigam, einen Kranz ins Haar für die Braut und dann ein paar kurze Worte von der Spaßstandesbeamtin.
3: Wer von Ihnen zu schüchtern ist, das Ja-Wort laut und deutlich auszusprechen, der darf in diesem Fall seine Zustimmung auch durch Gesten bekunden. Kopfnicken, Kopfschütteln, Schulterzucken. Ich gehe davon aus, Sie haben es bis hier geschafft. Sie wollen im Grunde Ihres Herzens nur noch heiraten.
4: Ja, ich will.
5: Ja, ich will. Toll.
1: Ja, also das erste Paar hat's geschafft. Meistens sind es so an die 150 im Jahr. Und bis Dienstag kann man die Chance noch nutzen, im Brookser Zelt die Ehe auf Zeit mal auszuprobieren. Dienstagabend ist die dann aber auch direkt wieder beendet. So wollen es die Regeln hier.
0: Ja, aber bis dahin ist es ja jetzt auch noch ein Weilchen hin. Was kann man denn da so alles erleben an diesen 5 Tagen?
1: Also einiges. Also der Brookser Heiratsmarkt, der steht auf jeden Fall für viel Abwechslung. Es gibt eine Showküche. Da kann man jeden Tag verschiedene Gerichte sehen, wie sie zubereitet werden und dann natürlich auch probieren. Von Tapas über Kindergerichte bis hin zu Fingerfood. Dann gibt's eine Gewerbeschau. Jede Menge Fahrgeschäfte natürlich für Groß und Klein und Fressbuden. Und natürlich in jedem Festzelt hier vor allem abends dann auch ein Programm mit Bands oder DJs. Auch Frühshoppen wird angeboten. Gehört auf jeden Fall auch dazu. Wurde mir gerade schon erzählt. Und für viele ist auch das Feuerwerk heute Abend direkt das erste Highlight. Und am letzten Tag gibt es dann auch noch ein paar Programmpunkte, die man mitnehmen sollte. Den Pferdemarkt am Dienstag. Schon um 7 Uhr früh geht's da los. Und ebenfalls am Dienstag die Junggesellenversteigerung. Für alle, die noch nicht unter der Haube sind. Natürlich hier alles mit einem kleinen Augenzwinkern versehen. Und ich habe noch einen kleinen Tipp. Wer hier viel trinkt, und das ist ja durchaus schon manchmal der Fall, der muss hier auch öfters auf die Toilette, Andreas. Und die Veranstalter haben sich was Besonderes einfallen lassen, damit das nicht zu teuer wird. Eine Pipi-Flat. Einmal 10 Euro zahlen an einem der Toilettenwagen und dann gibt's ein Armband und man kann einfach kostenlos aufs Klo gehen. Gilt bis zum Ende des Marktes, genauso wie die Spaßehe. Also wer hier viele Tage feiern will, ich glaube, für den lohnt sich das bestimmt.
0: Also so eine Spaßehe könnte ich mir auch noch mal vorstellen. Also das ist ja mal eine Idee.
1: Ich die Pipi-Flat.
0: Ja, die brauche ich dann wahrscheinlich auch, weil ich hinterher so viel feiern. Nein, tolle Geschichte. Der Brookser Heiratsmarkt eröffnet heute in Bruchhausen-Vilsen. Also wenn Sie in den nächsten Tagen was Originelles erleben wollen, ich würde mal hingehen. Danke, Fritzi.
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0: NDR Niedersachsen, ja, was haben wir denn da? Schon wieder eine aktuelle Info für die Straßen, diesmal für die A1 Lübeck-Hamburg, zwischen den Dreieck Hamburg-Südost und Dreieck Norderelbe, da steht ein defektes Fahrzeug. Bedeutet für Sie hier bitte auch besondere Vorsicht. Kommen wir zum Fußball. Für Sie ist es das Spiel Ihrer bisherigen Karriere, für die Männer vom Lüneburger SK. Die kicken in der Oberliga Niedersachsen, also in der 5. Liga, normalerweise so vor circa 300 Zuschauern. Morgen Abend aber geht es dann im DFB-Pokal gegen Bundesligist Werder Bremen. Ja, gegen Werder Bremen. Und das vor knapp 30.000 Fans. Nicht in Lüneburg, sondern im Hamburger Millerntor-Stadion. Sportlich sind die Vorzeichen vor dem Anpfiff natürlich klar. Aber Lüneburg will sich nicht verstecken und hat auch einen Trumpf in der Hinterhand.
1: Tor!
2: So klingt es, wenn Schlussmann Arne Exner in seinem Strafraum keine Gnade walten lässt. Morgen geht es aber nicht gegen Vereine wie Vorwärts Nordhorn oder den SC Hemmingen-Westerfeld, sondern gegen das große Werder Bremen.
3: Für mich das erste DFB-Pokalspiel. Vor ein paar Jahren schon dran gescheitert. Das ist ein Tag, worauf man sich freut. Ja, den erlebt man vielleicht nur einmal im Leben.
2: Es ist erst das dritte Mal in der Vereinsgeschichte, dass Lüneburg in der ersten Runde steht. Und das hat der LSK auch Exner zu verdanken. Denn der Qualitätsmanager einer Futtermittelfirma hat im Finale des Niedersachsen-Pokals gleich 3 Elfmeter im Elfmeterschießen gehalten und wurde so zum Matchwinner. Sein Erfolgsrezept?
3: Ich glaube, es ist viel Erfahrung, viele Videoanalysen einfach durchgegangen von einem selber. Was kann man verbessern? Und ich glaube, ganz viel ist einfach bei sich selber bleiben, sich selber vertrauen.
2: Sportlich ist Lüneburg natürlich der klare Underdog. Und durch die Verpflichtung von Stürmer Niklas Füllkrug ist der Bundesligist natürlich nicht ungefährlicher geworden. Gut möglich, dass er am Samstag seinen ersten Einsatz bekommt. LSK-Trainer Tarik Gibber, hauptberuflich Polizeisprecher der Polizeiinspektion Heidekreis, will den Favoriten aber ärgern und weiß auch, dass sein Team das kann.
4: Also ich habe keine Lust, dass wir da aus im Stadion geschossen werden. Ich glaube, je länger es 0-0 steht, desto nervöser wird dann vielleicht auch Werder. Wir sind eine sehr eklige Mannschaft. Wir verteidigen sehr gut im Verbund.
2: Gespielt wird im ausverkauften Millerntor-Stadion, denn der LSK hat gar kein eigenes. Und es sind auch nicht knapp 300 Fans, wie sonst in der Oberliga, sondern gut 30.000. Für die ganze Region ein echtes Spektakel.
5: Das ist schon so, dass das hier einmalig ist. Also das ist die größte Sportveranstaltung, die irgendwie die Lüneburger Mannschaft bislang hatte. Und natürlich merkt man das schon, dass das ein Gespräch ist in der Stadt, in der Region, überall.
2: So LSK-Vorstand Raphael Marquardt. Für viele im Verein, so auch für Arne Exner, gibt es aber noch eine ganz andere Motivation, um morgen alles reinzuwerfen. Er kommt aus Hamburg und ist HSV-Fan.
3: Mein Patenkind spielt bei Werder im NLZ. Und da ist es einfach so, wir triezen uns untereinander. Er ist aber auch HSV-Fan. Natürlich als Hamburger oder als HSV-Fan dann am Millerntor gegen Werder zu spielen, gegen zwei Rivalen, ist natürlich besonders.
2: Begleitet wird der LSK von knapp 9.000 Fans. Und wer weiß, wie viele unhaltbare Bälle Arne Exner dieses Mal aus den Ecken kratzt.
0: Also, das kann ja ganz schön spannend werden. Ein Bericht von Henrik Zinn und Anpfiff morgen beim Spiel Lüneburger SK gegen Werder Bremen ist um 15:30 Uhr im Stadion Millerntor.

0: 16.58 Uhr am Freitag.
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0: Vorsicht, B6 Nienburger Straße, Nienburg-Bremen, zwischen Steimk und Sieke ein defektes Fahrzeug. Noch ein defektes Fahrzeug. A1 Lübeck-Hamburg vor dem Dreieck Norderelbe. Vorsicht auch, A31 Leer-Meppen zwischen Wesowee und Meppen-Nord ein defekter PKW. Vorsicht, A39 Lüneburg-Hamburg beidseitig zwischen Lüneburg-Nord und Handorf, da sind Leute auf der Straße. B6 Hannover-Hildesheim hier, Vorsicht zwischen B443 Messe-Schnellweg und Gleidingen. Defekter Bus hier und eine Ölspur. Und B214 Diepholz-Lingen zwischen Waldsiedlung und Freren, auch eine Ölspur. Auch hier bitte besondere Vorsicht. A1 Lübeck-Hamburg vor der Norderelbrücke, 2 Kilometer stockender Verkehr. A1 Hamburg-Bremen zwischen Dreieck Norderelbe und Stillhorn, 2 Kilometer stockender Verkehr. 6 Kilometer Stau auf der A1 Hamburg-Osnabrück zwischen Bremer Kreuz und Asten an der Baustelle. Dort dauert eine halbe Stunde länger. In der Gegenrichtung zwischen Dreieck Stur und Hemelingen auch 6 Kilometer Stau. Hier dauert es eine Dreiviertelstunde länger. A1 Bremen-Hamburg zwischen Olten und Posthausen, 7 Kilometer stockender Verkehr nach einem Unfall. 3 Kilometer Stau nach einem Unfall auf der A2 Hannover-Dortmund zwischen Lahe und Langenhagen. A7 Hannover-Kassel zwischen Laatzen und Hildesheim-Brismstedt, 6 Kilometer stockender Verkehr an der Baustelle. A7 Hannover-Flensburg vor dem Elbtunnel, 7 Kilometer stockend. A27 Bremen-Bremerhaven zwischen Stodel und Bremerhaven-Geestemünde, 3 Kilometer Stau. Und A31 Meppen-Leer zwischen Laatzen und Dörpen, 5 Kilometer Stau. Da muss ein Fahrzeug geborgen werden, dauert eine halbe Stunde länger. Das war's von den Autobahnen. Jetzt ist es 17 Uhr.
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0: Und mit Max Altstadt, der das Wichtigste des Tages. In aller Kürze.
2: Einen schönen guten Tag. Bundesinnenminister Dobrindt hat bestätigt, dass die Behörden in einem Wald bei Berlin ein Waffendepot gefunden haben. Das hatten zuvor Recherchen von NDR, WDR und Süddeutscher Zeitung ergeben. Aktuell verdächtigt der Generalbundesanwalt einen in Rumänien inhaftierten Mann. Er soll mit den bei Berlin versteckten Waffen einen Anschlag geplant haben. Um die deutschen Fischer zu entlasten, darf der Bund bis Ende des Jahres 4,5 Millionen Euro investieren. Das hat die EU-Kommission mitgeteilt. Die Hilfen können wegen der Kriege im Nahen Osten als Zuschüsse gezahlt werden. Die Fischer haben vor allem mit den hohen Kraftstoffpreisen zu kämpfen. Und 3 Tage nach einem tödlichen Unfall in Osnabrück hat sich ein 81-jähriger Tatverdächtiger gestellt. Er hat sich bei der Polizei gemeldet, nachdem öffentlich nach ihm gefahndet wurde. Er soll am Dienstagmorgen eine Radfahrerin erfasst haben und ohne ihr zu helfen weggefahren sein.
0: Am Montag enden die Parlamentsferien für die Bundestagsabgeordneten bei uns in Deutschland. Dann geht's wieder an die Arbeit, was die da so erwartet. Dazu mehr gleich hier bei uns bei NDR 1 Niedersachsen. Vorher noch ein aktueller Verkehrsservice. Vorsicht auf der A7 Hamburg-Flensburg zwischen Stellingen und Dreieck Hamburg-Nordwest steht ein defektes Fahrzeug.

0: So, Schluss jetzt, liebe Bundestagsabgeordnete. 2 Tage geben wir Wählerinnen und Wähler euch noch, aber dann erwarten wir nach der parlamentarischen Sommerpause Großes von euch in Berlin für unser Deutschland. Denn unser Land ohne Frage braucht Reformen, jede Menge. Also dann heißt es anpacken, bitte. Georg Schwarte aus unserem ARD-Hauptstadtstudio. Was steht denn da jetzt gleich in der nächsten Woche ab Montag an?
1: Na, der nächste Termin am Dienstag und Mittwoch. Kabinettsklausur Neu-Hardenberg. Da ist mal wieder Teambuilding dieser Bundesregierung geplant. Da ist geplant, über Wettbewerbsfähigkeit zu reden. Aber da müssen Sie eben auch die Reformen, die Sie beschlossen haben als Regierung, dann auf die Schiene setzen und durch den Bundestag bekommen und dafür die richtigen Weichen stellen. Da ist eine Menge zu tun. Die Kanzleramtsministerin, ganz neu im Amt, Nina Wacken, die war heute Morgen im ARD-ZDF-Morgenmagazin, die hat in 12 Sekunden mal versucht zu erklären, was man jetzt alles muss. Wir können mal mitzählen, wie oft sie man muss, sagte.
2: Vertrauen muss man gewinnen, das ist das Nächste, das ist richtig. Man muss die Menschen mitnehmen, man muss gut kommunizieren, man muss ihnen auch erklären, was passiert. Vertrauen ist auch wichtig und es muss jetzt gehandelt werden.
1: Ja, 5-mal man muss, eine ganze Menge müssen, das wissen Sie auch. Bei der Kabinettsklausur steht es dann an, da gilt es, Pflegereform, Rentenreform, Steuerreform, all das auf den Weg zu bringen.
0: Ja, müssen ist ja das eine, wollen die denn eigentlich auch tatsächlich gemeinsam nach vorne gehen oder kommt da eher wieder das Trennen in den nächsten Tagen?
1: Wir haben 3 Landtagswahlen. Das macht die Sache ungemein schwierig. Sachsen-Anhalt, Mecklenburg-Vorpommern, Berlin. Berlin beispielsweise. Steffen Krach heißt der Spitzenkandidat hier bei der SPD. Der guckt sich das Reformpaket an und der hat der Regierung, auch seinen eigenen Leuten, das hier gerade uns und Ihnen mit auf den Weg gegeben.
3: Wenn 80% der Deutschen sagen, dass das Reformpaket sozial unausgewogen ist, dann muss man das ernst nehmen und dann muss ein Kanzler, aber auch alle anderen Mitglieder der Bundesregierung, glaube ich, den Kurs ändern.
1: Ja, Kurs ändern. Da leuchten jetzt schon wieder alle Alarmsignale und Lampen auf Rot, auch bei den Wirtschaftsverbänden. Die haben heute nämlich einen Brandbrief geschrieben an die Bundesregierung, auch mit Blick auf die Kabinettsklausur nächste Woche, haben gesagt, Leute, schleunigst und ohne irgendwelche Abstriche müsst ihr jetzt eure Reformvorhaben umsetzen. Das war nochmal ein Appell, also ein Auftrag aus der Wirtschaft. Los jetzt, handeln.
0: Tja, dann doch nochmal ein Wort zur Regierung. Sollten wir, also auch wir Medien, die jetzt tatsächlich mal gemeinsam

0: wieder da sein.
1: Ja, was auch immer das heißen soll. Nächste Woche wird er wohl wieder da sein, obwohl er nicht weg war, sondern nur woanders. Der Kanzler, Schloss Neu-Hardenberg, Kabinettsklausur. Dienstag geht's los.
2: Ja, die Zeit der kuriosen Wortspiele ist erstmal vorbei. Ab nächste Woche wird wieder Politik gemacht in Berlin. Kleine Vorschau von Georg Schwarte aus unserem ARD-Hauptstadtstudio. Danke.

NDR Niedersachsen, aktueller Verkehrsservice. Drei neue Infos schon wieder hier aufgelaufen. Vorsicht auf der A7. Hamburg, Hannover zwischen Ramelsloh und Thiesruppe. Defektes Fahrzeug. Vorsicht auch A30 Osnabrück-Rheine zwischen Osnabrück-Sutthausen und Osnabrück-Hellern. Ein defekter LKW. Und Vorsicht auf der A31 Gronau nach Lingen zwischen Ochtrup Nord und Schüttorf Ost. Hier steht ein defektes Fahrzeug. Also hier überall bitte ganz besonders vorsichtig fahren.

0: umweltfreundlichen, günstigen Windstrom erzeugen. Gerne auch vor der eigenen Haustür. Dieser Gedanke, und jetzt kommt ein Wortspiel, beflügelte in den 1980er Jahren die Betreiber der ersten Windräder mit den langen Flügeln. Ja, der erste Windpark, der Jade Windpark bei uns in Wilhelmshaven, der ging 1989 ans Netz. Viele andere folgten dann. Mehr als 6300 Windräder zwischen Küste und Wendland erzeugen ja mittlerweile Strom. Unser Niedersachsen gilt heute als das Bundesland mit den meisten Windkraftanlagen. Der Ausbau wird unterdessen weiter vorangetrieben, was aber teilweise für Proteste sorgt und im Wahlkampf durchaus ein großes Thema ist. Zum Beispiel in den Landkreisen Harburg und Lüneburg.
1: In Brüssel, Berlin und Hannover wurde beschlossen, wie der Ausbau der Windkraft weitergehen soll. Denn ohne ihn wird es nicht gelingen, die Energiewende zu schaffen. Die Landkreise haben dafür sogenannte regionale Raumordnungsprogramme aufgestellt mit Vorranggebieten für Windenergie. Doch in der Samtgemeinde Salzhausen im Kreis Harburg regt sich Widerstand, weil dort überdurchschnittlich viele Gebiete ausgewiesen werden sollen. Samtgemeindebürgermeister Jens Köster spricht von rund 100 Windrädern, die im Gespräch sind.
2: Insgesamt sind das nach dem letzten Entwurf des regionalen Raumordnungsprogramms 1350 Hektar insgesamt. Also das sind ungefähr 9% der Samtgemeindefläche. Das ist schon erheblich.
1: Dass die Samtgemeinde Salzhausen überproportional stark belastet wird, liegt an ihren großen Waldgebieten. Vorgesehen sind Windräder mit einer Höhe von bis zu 250 Metern, fast so hoch wie der Hamburger Fernsehturm. Keine schönen Aussichten, sagt Jens Köster.
2: Gerade wenn man bedenkt, dass wir in der Samtgemeinde Salzhausen hier im Naturpark Lüneburger Heide liegen, fast vollumfänglich. Ich kann mir vorstellen, dass diese Funktion als Naherholungsgebiet sehr, sehr stark beeinträchtigt werden wird, wenn hier erst einmal bis zu 100 Windkraftanlagen stehen.
1: Auch im Nachbarkreis Lüneburg formiert sich der Widerstand, zum Beispiel in der Bürgerinitiative Gegenwind, die ebenso um ihre Wälder kämpft. BI-Sprecherin Doreen Vetter.
3: 11-12% Verspargelung unserer Fläche und Zerstückelung der Natur erachten wir nicht als sinnvoll. Und hier leben sehr, sehr viele artenreiche Tiere. Der Rotmilan, Schwarzstorch ist hier unterwegs. Und wir nehmen denen quasi die Heimat. Es geht hier um geschützte Biotopverbunde, die betroffen sind. Und wenn wir uns umschauen, das sind Mischwälder, sehr altgewachsene Wälder. Und das wäre ein massiver Eingriff.
1: Aber einige Projekte werfen ihre Schatten schon voraus. Der Bauernverband Nordost-Niedersachsen zum Beispiel plant aktuell mehrere Windkraftanlagen, teilweise unter Beteiligung der Kommunen und sogar der Kirchen. Der Vizevorsitzende des Bauernverbandes Klaus Hövermann sagt dazu.
4: In Nordost-Niedersachsen haben wir uns vor 10 Jahren dazu entschieden, die Bauern und Landeigentümer dazu in die Lage zu versetzen, nicht nur ihre Flächen zu verpachten für Windenergie, sondern wir möchten auch, dass sie selber in die Position gebracht werden, Windenergieanlagen zu betreiben, damit wir möglichst auch die Wertschöpfung der Windenergie in der Region im ländlichen Raum behalten.
1: Ein Stimmungsdämpfer kam heute aus Hannover. Umweltminister Mayer wirft Bundeswirtschaftsministerin Reiche vor, den Bau von über 1000 Windkraftanlagen in Niedersachsen zu gefährden. Dabei geht es um geplante Änderungen am Erneuerbare-Energien-Gesetz, die dazu führen könnten, dass Investitionen in Windkraft erschwert werden.
0: Ein Bericht von Kai Rake hier bei uns bei NR1 Niedersachsen. Und hier noch ein aktueller Verkehrsservice. Vorsicht, A28 Leer Oldenburg zwischen Apen-Remels und Westerstede-West. Da steht ein defektes Fahrzeug im Weg.

0: Klassische Musik vom Feinsten. Das Ganze umsonst und draußen, das gibt es an diesem Wochenende wieder beim Classic Open Air im Maschpark in Hannover. Gleich zweimal, nämlich heute Abend und auch morgen Abend. Das erste Konzert beginnt in etwa 2,5 Stunden. Und unser Reporter Jannik Wittenberg, der ist jetzt schon vor Ort im Maschpark. Jannik, ist denn schon alles bereit?
1: Ich würde sagen, ja. Die Bühne direkt am neuen Rathaus, die steht. Mehrere Leinwände und Lautsprecher sind überall im Maschpark verteilt, damit man das Konzert dann auch überall gut verfolgen kann. Und so langsam trudeln auch die ersten Menschen hier ein. Traditionell sind ja viele Besucher beim Classic Open Air immer ausgestattet mit Picknickdecken, mit Essen und Trinken, teilweise mit Tischen und ganzen Tafeln, kann man sagen. Dann werden das Rathaus und der Maschpark nach Einbruch der Dunkelheit ja auch wieder spektakulär beleuchtet. Also alles wieder für eine Atmosphäre, in der man wirklich gemütlich und ungezwungen gute klassische Musik genießen kann. Wie das nachher dann klingt, dazu gab es gestern bei der Generalprobe schon mal einen ersten Eindruck und da hören wir jetzt mal kurz rein.

0: Ja, dieses Stück, das werden sicher viele kennen. Es ist aus der Oper Carmen von Georges Bizet. Und das Programm, das ist dieses Jahr insgesamt auch sehr französisch angehaucht. Angekündigt ist Musik à la Française gemischt mit Opernklassikern, zum Beispiel von Verdi und Puccini.
1: Das klingt ja sehr très bien. Ja, aber wie sieht es mit dem Wetter aus? Spielt das heute auch mit?
0: Ja, bisher schon. Es ist zwar bewölkt, aber es ist trocken. Im Wetterbericht, da heißt es, dass es schon mal den ein oder anderen Schauer geben könnte. Aber vielleicht zieht das Ganze ja auch an Hannover einfach vorbei. Die Daumen sind gedrückt. Gestern bei der Generalprobe, da hat es tatsächlich geregnet. Und da hat der Chefdirigent der NDR Radiophilharmonie, Stanislav Kotschanowski, spontan gesagt, ist ja besser heute als morgen. Also er denkt da einfach positiv und er ist sowieso voller Vorfreude.
2: Die Energie hier ist etwas Besonderes. Wir haben so viele Leute und in dieser wunderschönen Atmosphäre, weil es ist absolut unbedingt unique. Dieser Ort ist unique. Wir haben viele, viele Open-Air-Konzerte überall, aber dieser Moment in Hannover, dieser besonders Ort ist wirklich absolut fantastisch.
0: Also toller Ort, tolle Musik, hoffentlich viele begeisterte Zuschauer. Los geht's dann heute Abend um 20 Uhr. Und du hast es ja vorhin gesagt, wer es heute nicht schafft, der hat morgen dann noch eine Chance. Auch da beginnt das Konzert dann um 20 Uhr.
1: Tja, danke schön für die ersten Eindrücke an Jannik Wittenberg für uns live im Maschpark in Hannover im Vorfeld des Classic Open Air 2026. Und nachher gibt's auch noch Bilder davon, von diesem ganz besonderen Classic Spektakel, kurz bevor es dann richtig losgeht. Bisschen Stimmung schon mal mitnehmen. Heute Abend, Hallo Niedersachsen, 19:30 Uhr. Da gibt's die Bilder mit Christina von Sass.

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1: Vorsicht auf der A1. Bremen-Hamburg, Ausfall Elsdorf, ein defekter LKW. Vorsicht, A30, Osnabrück-Bad Oeynhausen, zwischen Kreuz Osnabrück-Süd und Nattbergen, Unfallstelle nicht abgesichert. Oh, guck mal, der Winter kommt. Vorsicht bitte auf der A352 zur A7. Zwischen Hannover Flughafen und Langenhagen-Kaltenweide, da liegt eine Wolldecke im Weg. Vorsicht auch auf der A28 Leer-Oldenburg zwischen Apen-Remels und Westerstede-West. Ein defektes Fahrzeug. A1 Lübeck-Bremen vor Stillhorn, 4 Kilometer stockender Verkehr. A1 Hamburg nach Osnabrück zwischen Bremer Kreuz und Arsten, 6 Kilometer Stau. Da wird gebaut, dauert etwa eine halbe Stunde länger hier. A1 Osnabrück-Bremen zwischen Stur und Hemelingen, gleiche Baustelle, auch 6 Kilometer Stau. Und hier dauert es eine Dreiviertelstunde länger. A2 Hannover-Dortmund zwischen Langenhagen und Herrenhausen, 3 Kilometer Stau nach einem Unfall. A7 Hannover-Kassel zwischen Laatzen und Hildesheim-Drüstenstedt, 4 Kilometer stockender Verkehr an der Baustelle. 7 Kilometer stockt es auf der A7 Hannover-Flensburg vor dem Elbtunnel. A27 Bremen-Bremerhaven zwischen Stotel und Bremerhaven-Geestemünde, 4 Kilometer Stau. Die B4 Braunschweig-Gifhorn ist zwischen Meinholz und Vordorf nach einem Unfall gesperrt. Region Hannover auf der Kronsbergstraße zwischen Nürnberger Straße und Gerd-Hauptmann-Straße funktionieren immer noch die Ampeln nicht. Kreis Verden, hier ist die Kreisstraße zwischen Posthausen und Grasdorf beidseitig gesperrt. Da muss ein Fahrzeug geborgen werden. Und an der Elbfähre Glückstadt-Wischhafen beträgt die Wartezeit ab Glückstadt 2,5 Stunden.
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1: Kennen Sie Amanal Petros? Falls nicht, werden Sie ihn gleich kennenlernen. Ein äußerst sympathischer Marathonläufer bei uns aus Niedersachsen. Er startet für Hannover 96 und er ist Europameister geworden jetzt bei den Leichtathletik-Europameisterschaften. Er kennt sich aus mit Marathons und heute hat er einen wahrhaften Marathon in Hannover. Er wurde hier geehrt und da geehrt und dort geehrt. Und wir waren dabei und schildern gleich mal den Marathon des Amanal Petros heute in Hannover.

0: 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Vorsicht auf der A2 Hannover-Berlin zwischen Hannover-Lahe und Kreuz Hannover-Buchholz. Ein defektes Fahrzeug. 42,2 Kilometer in 2 Stunden, 9 Minuten und 11 Sekunden. Und dann auch noch einen echt herausfordernden Marathon überstanden. Amanol Petros hat es geschafft. Der hat in Birmingham bei den Europameisterschaften Gold geholt. Und so klang das.
1: Amanol Petros auf den letzten Metern. Er hat den längsten Anlauf genommen für die Goldmedaille. Es ist der Marathon der Männer an einem kühlen Morgen. Jetzt der Jubel und hinein ins Ziel. Das ist Gold für Amanol Petros.
0: Ja, haben wir uns alle mitgefreut. Er ist nun mal der schnellste Marathonläufer, den Deutschland je hatte. Petros läuft ja seit einiger Zeit für Hannover 96. Seit ein paar Tagen ist er auch zurück aus Birmingham. Und heute hat die Stadt ihn gefeiert. Die Landeshauptstadt hat ihn gefeiert. Vera Zellmer war dabei. Was lief denn da so mit unserem Marathonstar?
2: Das war jetzt keine große Party, sondern erst ein kleiner netter Empfang mit Frühstück bei den Hannover-Marathon-Veranstaltern. Und dann ging es ins Rathaus. Hannovers Oberbürgermeister Bellet Onay hat Petros noch zum Mittagessen eingeladen. Und Petros hat sich total gefreut, hat gesagt, diese Aufmerksamkeit ist eine riesige Motivation. Aber nichts geht für ihn über den Moment nach dem Lauf.
3: Das wunderschönste Nachricht und für mich das Wichtigste, die mich sehr gefreut hat, war die Anruf von meiner Mama direkt nach dem Wettkampf. Ich habe von meiner Mama einen Fernseher gekauft, sodass sie dann bei jedem Kanal Sport schauen kann. Und dann sie war mit ihrer ganzen Familie, die haben sich so mitgefiebert. Und dann hat sie mir dann direkt angerufen und das war richtig schön.
2: Ja, Petros Familie lebt in Äthiopien, dort ist er ja auch geboren und aufgewachsen.
0: Wie hast du denn Amanol Petros erlebt? Ist er stolz? Ich meine, er ist ja nun einfach auch ein Riesen-Marathon-Star.
2: Also ich hatte das Gefühl, dass er total auf dem Boden geblieben ist. Er war erleichtert über den Erfolg, hat erzählt, wie emotional das auch war und ja, wie stolz er ist. Dabei war er auch echt offen für Fragen, hat gesagt, er fühlt sich hier in Hannover wohl.
3: Ja, es ist mal wieder schön, mein Team hier wieder zu sehen. Ich bin ja leider ziemlich selten hier wegen die ganzen Trainingslager und Wettkämpfe. Also ich habe davor sehr viel gearbeitet oder hart trainiert, zumindest in Kenia. Und am Ende des Tages bin ich sehr, sehr froh, wenn es immer so gut funktioniert, weil Marathon ist ja so fies. Wenn du so viele Monate und so viele Kilometer trainierst und dann am Ende noch klappt, ist es umso schöner.
2: Marathon ist fies, sagt er. Tatsächlich war Birmingham wohl auch noch mal speziell herausfordernd, weil es so viele Anstiege gab und viele und enge Kurven. Das sei nicht leicht gewesen und teils sogar gefährlich für den Körper. Petros hat deshalb in Kenia trainiert, auf über 2000 Meter Höhe, bergauf, bergab.
0: Jetzt läuft Amanol Petros ja schon einige Zeit für Hannover 96, wohnt aber eigentlich ja noch nicht hier. Wie vernetzt ist er denn überhaupt hier?
2: Erstmal, er hat verkündet, es steht fest, im Oktober zieht er hierher. Aber er trainiert ja bereits am Olympiastützpunkt in Hannover, hat hier viel Unterstützung und viele Freunde, die wichtig für ihn sind. Und das pusht und motiviert ihn, so hat er das erklärt. Wir haben ihn zum Beispiel auch gefragt, was er jetzt nach dem Sieg macht.
3: Boah, ich habe so viele Freunde, die wollen mich einfach jeden Tag sehen. Meistens wird Kaffee getrunken und spazieren, geredet und... Ja, ab und zu, es ist mal, nach meiner Meinung, wird schon roter Wein getrunken. Ja, ich versuche es zu genießen, einfach mal.
2: Ja, vielleicht sieht man ihn ja hier mal um den Maschsee joggen.
0: Mit einem Glas Rotwein in der Hand möglicherweise. Was sind denn seine nächsten Ziele?
2: Vor allem will er erstmal gesund bleiben, will weiter Spaß am Sport haben. Also nicht vergessen, dass das auch eine Leidenschaft und nicht nur ein Business ist. Aber sportliche Ambitionen hat er natürlich auch.
3: Die nächste Ziel ist natürlich für mich ja, die Europarekord. Das ist das, was noch fehlt. Ich versuche die jetzt in Frankfurt zu knallen. Hoffe, dass das klappt.
2: Ja, und nächstes Jahr sehen wir ihn dann auch wieder beim Hannover-Marathon laufen. Dann kommen bestimmt noch mehr als die 200.000 Menschen, die letztes Jahr schon am Rand standen.
0: Also, vielen Dank erstmal an Vera Zellmer für die Infos über Amanol Petros, der heute ausführlich in Hannover für seinen Europameisterschaftstitel geehrt wurde. Ich muss sagen, ich habe den wirklich noch nicht kennengelernt, aber ich finde, der klingt so sympathisch. Und wenn man ihn im Fernsehen sieht und so, also wenn Sie Lust haben, ihn heute auch noch mal im Fernsehen zu sehen, dazu auch Bilder heute Abend in Hallo Niedersachsen ab 19:30 Uhr hier bei uns im NDR Fernsehen.

0: 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Der Freitag vor einem Fußballwochenende, DFB-Pokal steht an. Und klarer könnten die Rollen kaum verteilt sein, wenn Hannover 96 morgen im DFB-Pokal bei der SV Hemelingen antritt. Das sind ja natürlich Kicker, die sich dann mit einem Zweitligisten messen müssen aus dem Stadtteil von Bremen. Und in diesem Spiel sind die Roten ja klarer Favorit. Der Bremer Stadtteilclub aus der 5. Liga, der hat vor einem Jahr bei seiner Pokalpremiere gegen Wolfsburg 9 Tore gekriegt. Für 96-Trainer Christian Tietz ist das aber kein Maßstab.
1: Wir nehmen es sehr ernst. Wir bereiten uns auf diesen Gegner vor wie ganz normal, wie wenn wir uns an Punktspielen zur zweiten Bundesliga vorbereiten. Das ist DFB-Pokal. Wir haben schon gesagt, das ist ein ganz, ganz interessanter Wettbewerb, wo du viel für dich erreichen kannst. Ein wichtiges Spiel für uns, das wir für uns so erfolgreich wie möglich gestalten wollen.
0: Aber es soll für Hannover 96 so schwer wie möglich werden. Der Underdog aus Bremen ist nämlich ziemlich heiß.
2: Hannover, macht euch auf etwas gefasst. Wir wollen weiterkommen. Wir freuen uns auf das Spiel und zum zweiten Mal im Weserstadion. Was Schöneres gibt's gar nicht.
3: Die Einstellung scheint schon mal zu stimmen beim Hemelinger Trainerduo Günther und Feyhard Tuncel. Die beiden gehen mit viel Selbstvertrauen in das Highlightspiel ihrer Saison. Einen besseren Zeitpunkt könnte es dafür gar nicht geben. Hannover 96 mit dem Fehlstart. Die ersten beiden Zweitligaspiele hat der Aufstiegsaspirant verloren.
4: Der Druck bei Hannover ist sehr groß. Das ist die Hoffnung, die wir haben und die müssen liefern. Wir erhoffen uns dadurch, auch wenn er jetzt in Fünftligist kommt, dass wir vielleicht wirklich die Möglichkeit haben, diesen Druck dann halt eben auszunutzen.
3: Sagt Feyhard Tuncel, für den ein Sieg trotzdem eine echte Sensation wäre. 18 Jahre ist es her, dass ein Bremer Amateurclub in die zweite Runde des DFB-Pokals eingezogen ist. Erst vor einem Jahr gab es für die SVH gegen den VfL Wolfsburg eine richtige Klatsche. Diesmal wird es aber anders, meint Spieler Berkay Ischik.
5: Gegen Wolfsburg haben wir 9-0 verloren. Das war auch unser erstes Spiel. Da haben wir gedacht, ey, komm, genießen wir das mal. Und jetzt werden wir natürlich anders in das Spiel reingehen.
3: Die Einstellung ist anders, der Ort bleibt gleich. Wie vor einem Jahr gegen Wolfsburg findet auch diese Partie im Bremer Weserstadion statt. Über 12.000 Tickets sind bereits verkauft, davon rund die Hälfte an Fans aus Hannover. Schlaflose Nächte hat Berkay Ischik deswegen zwar nicht, aber
5: ich bin auf jeden Fall aufgeregt, ja.
3: Zumindest an den Rasen und die Kulisse konnte sich die Mannschaft aber schon mal gewöhnen. Bei Flutlicht und strömendem Regen durften die Hemelinger unter der Woche im Weserstadion trainieren. Jeder im Team sei top motiviert, erklärt Günther Tuncel.
2: Ich glaube, auch die Wehwehchen geben gerade nicht zu, dass sie Wehwehchen haben, weil sie alle darauf hinarbeiten wollen, dabei zu sein. Und man merkt das auch im Training, die Trainingsqualität, die Intensität, die ist wirklich sehr, sehr gut. Die haben richtig Bock, die haben Lust. Das ist natürlich auch ein Traum für jeden Amateurspieler.
3: Aber eins gehört natürlich zur Wahrheit dazu. Hemelingen spielt in der Bremenliga, der schwächsten 5. Liga Deutschlands, und ist gegen Hannover 96 krasser Außenseiter. So ganz ernst kann der Siegeswille also nicht sein, oder?
2: Das ist wirklich so gemeint. Wir wollen hier antreten, um auch ein gutes Bild abzugeben. Und am Ende des Tages haben wir insgesamt immer die Hoffnung, auch hier die Sensation zu schaffen. Sonst können wir das gleich abschenken und das ist nicht unsere Art.
3: So sieht eine Kampfansage aus.
0: Tja, morgen also Hannover 96, der Zweitligist im Pokal beim SV Hemelingen in Bremen. Im Bremer Weserstadion findet dieses Spiel statt. 15:30 Uhr geht's los. Und das war ein Bericht von Till Grupe hier bei uns.

0: Kurz vor dem Ende der Funkbilder ist jetzt nochmal Gas geben angesagt. Aber bitte nicht auf der Autobahn. Nee, es geht um die Formel 1. Die kehrt ja am Wochenende zurück aus der Sommerpause. Zum vorerst letzten Mal geht es dann nach Zandvoort. Saisonstart also in den Dünen an der niederländischen Küste. So viel ist erstmal klar. Zandvoort ist gesetzt. Aber sonst ist viel Bewegung im Kalender der Formel 1. Noch immer ist unklar, ob die beiden Nahostrennen in Katar und Abu Dhabi im Dezember stattfinden können. Formel 1-Chef Stefano Domenicali hat bereits bestätigt, dass das Saisonfinale alternativ auch in Europa stattfinden könnte oder stattfinden wird. Neben Imola könnte er sich auch Deutschland als Standort vorstellen. Lena Bergmann hat ja mit den Verantwortlichen der beiden traditionsreichen Strecken in Deutschland mal ausführlicher gesprochen für uns. Konkret genannt hat Stefano Domenicali ja den Hockenheimring. Was sagen denn die Betreiber der Rennstrecke zu so einem möglichen großen Preis von Deutschland?
1: Zunächst bleibt mal festzuhalten, dass der Hockenheimring noch keine konkreten Perspektiven benennen kann. Hier betont man, dass man im regelmäßigen Austausch sei mit der Formel 1. Aber gerade für traditionsreiche Strecken wie den Hockenheimring, die nicht staatlich bezuschusst sind, da sind die hohen Kosten rund um so einen Grand Prix ein Problem. Allen voran die hohen Antrittsgebühren. Die Königsklasse verlangt rund 20 bis 30 Millionen Euro für die Teilnahme. Und viel Geld verdienen lässt sich mit der Formel 1 dann aber nicht. Das hängt unter anderem mit den strengen Marketingrichtlinien zusammen von Liberty Media. So heißt das Medienunternehmen, dem die kommerziellen Formel-1-Rechte gehören. Als Betreiber der Rennstrecke kann man beispielsweise auf Werbebanden keine eigene Werbung schalten, die Teilnahmekosten wieder einholen. Das geht zum größten Teil über die Tickets. Und dann müsste man diese eben auch sehr teuer verkaufen.
0: Mit dem Nürburgring gibt es ja bei uns in Deutschland eine weitere legendäre Strecke, die nicht nur bei den Fahrern eigentlich sehr beliebt ist, sondern auch einige der Formel-1-Teams, die testen da ja auch. Wie blickt man denn dort auf die Diskussion rund um so eine Rückkehr der Formel 1 nach Deutschland?
1: Die Verantwortlichen beim Nürburgring sagen, dass man dann gesprächsbereit sei, wenn es eine bezahlbare und auch ernsthafte langfristige Absicht gibt. Also abseits vom Einspringen in diesem Jahr. Hinzu kommt, der Nürburgring, allen voran die Nordschleife, ist schon eine weltbekannte Strecke, die auch so Touristen anzieht und sich seit Jahren über andere Rennserien und Wettbewerbe finanziert. An den reinen Marketing-Mehrleistungen der Formel 1 hat man dementsprechend weniger Interesse als auf anderen Rennstrecken der Welt, die nicht so bekannt sind. Und finanziell wäre ein Formel-1-Rennen unter den jetzigen Bedingungen und Anforderungen für den Nürburgring ein absolutes Verlustgeschäft. Auch hier liegt das vor allem an den strengen Marketingauflagen der Formel 1. Auch während der Auf- und Abbauphasen in der Woche vor und nach dem Grand Prix könnte der Betreiber die unterschiedlichen Teile der Strecke beispielsweise nicht vermieten.
0: Also, am Wochenende beginnt die Formel-1-Saison wieder mal und wir müssen auch sagen, wieder mal wohl ohne ein deutsches Rennen oder ein Rennen bei uns in Deutschland. Das waren Informationen von Lena Bergmann.

0: So, Wochenende kann beginnen, 17.59 Uhr am Freitag. Ich wünsche Ihnen schon mal einen schönen Abend mit uns, mit NDR 1 Niedersachsen, gleich aktuell. Und dann die blaue Stunde.
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0: Vorsicht bitte auf der A2 Hannover-Berlin zwischen Lahe und Kreuz Hannover-Buchholz. Ein defektes Fahrzeug. A1 Hamburg-Osnabrück zwischen Bremer Kreuz und Asten. 6 Kilometer Stau, dauert 20 Minuten länger hier. In der Gegenrichtung zwischen Stur und Hemelingen auch 6 Kilometer Stau. Und hier dauert es eine Dreiviertelstunde länger. Alles da an der Baustelle. A7 Hannover-Flensburg vor dem Elbtunnel 7 Kilometer stockend. A27 Bremen-Bremerhaven. Zwischen Strothl und Bremerhaven Geestemünde 4 Kilometer Stau. Region Hannover, Kronsbergstraße zwischen Nürnberger Straße und Gerd-Hauptmann-Straße nach wie vor die Ampeln außer Betrieb. Und Kreis Verden die Kreisstraße zwischen Posthausen und Grasdorf beidseitig gesperrt wegen Bergungsarbeiten an der Elbfähre Glückstadt geschaffen. Aktuelle Wartezeit ab Glückstadt 2 Stunden. Wie gesagt, schönen Abend für Sie.
2: Es ist 18 Uhr.
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2: Mit Max Eitstadt. Guten Abend. Die Schlagzeilen. Innenminister bestätigt Fund eines Waffenlagers bei Berlin. Land Niedersachsen denkt über Beteiligung an Osnabrücker VW-Werk nach. Polizei sucht Verdächtigen nach Schüssen in Bremen. Das Wetter am Abend wechselnd bewölkt, vereinzelt Schauer bis 23 Grad. In einem Wald bei Berlin haben Ermittler ein verstecktes Waffendepot gefunden. Das hat Bundesinnenminister Dobrindt von der CSU bestätigt. Dahinter stecken mögliche Anschlagspläne. Markus Sambale berichtet.
3: Der Verfassungsschutz hatte Kenntnis von einem geheimen Waffenlager bekommen. Die Einsatzkräfte machten Waffen und Munition unbrauchbar und überwachten das Versteck, um mögliche Abholer zu finden. Doch niemand erschien. Trotzdem wurde ein Verdächtiger ausfindig gemacht. Er sitzt in Rumänien in Haft. Der Generalbundesanwalt ermittelt gegen ihn wegen des Verdachts der geheimdienstlichen Agententätigkeit und der Vorbereitung einer schweren staatsgefährdenden Straftat.
4: Diese Waffen, die gefunden worden sind, auch die Munition, die ist sicherlich vorgesehen gewesen, um Anschlagsplanungen durchzuführen.
3: Gegen wen sich diese Anschlagspläne gerichtet haben sollen, da wird Innenminister Dobrindt nicht konkreter. Nach Recherchen von WDR, NDR und Süddeutscher Zeitung soll der Verfassungsschutz Hinweise haben, dass das Waffenversteck von russischen Geheimdiensten angelegt wurde. Innenminister Dobrindt hat das nicht bestätigt. Er weist aber allgemein darauf hin, dass die Spur zu einem anderen Staat führen könnte.
2: An einer Schule in Schweden hat ein Mann offenbar mehrere Menschen mit einem Schwert verletzt. Der mutmaßliche Täter wurde von der Polizei festgenommen, teilte die Kommune im Süden des Landes mit. Laut Medienberichten haben die Einsatzkräfte ihm ins Bein geschossen. Nach ersten Erkenntnissen ist der Verdächtige mit einer Machete am frühen Nachmittag in die schwedische Schule eingedrungen. Wie viele Personen verletzt wurden und wie schwer ist bisher unklar. In die Diskussion über die Zukunft des Volkswagen-Werkes in Osnabrück kommt offenbar Bewegung. Das Unternehmen verhandelt seit Monaten mit einem israelischen Rüstungskonzern. Es wird auch darüber spekuliert, ob sich das Land Niedersachsen am Standort beteiligt. Helmut Eickhoff, wie sieht's denn aktuell aus?
5: Ja, das Land Niedersachsen bestätigt, erstmals offiziell über eine Beteiligung am Standort in Osnabrück nachzudenken. Wie die im Detail aber aussehen könnte, dazu wollte sich ein Regierungssprecher am Vormittag in Hannover nicht äußern. Medien berichten übereinstimmend, dass der Deal mit einem israelischen Rüstungskonzern an den Vorbehalten des VW-Großaktionärs Katar hakt. Wenn sich Niedersachsen an dem Werk beteiligt, könnte das Land offenbar als Vermittler agieren. Wie das Handelsblatt berichtet, ist eine Aufteilung des Standortes in zwei Gesellschaften denkbar. Eine würde Gebäude und Teile der Belegschaft bündeln, daran wäre der Rüstungskonzern aus Israel nicht beteiligt. Die zweite Gesellschaft mit dem Land als Investor wäre wiederum für die eigentliche Produktion zuständig. Zu solchen Einzelheiten schweigt die Landesregierung bisher. Aus der Staatskanzlei hieß es heute dazu lediglich, Niedersachsens Ministerpräsident Lies habe großes Interesse an einer Zukunftsperspektive für die mehr als 2000 VW-Beschäftigten in Osnabrück.
2: In Bremen ist auf offener Straße ein Mann angeschossen worden. Der mutmaßliche Täter ist auf der Flucht. Laut Polizei hat der Unbekannte im Stadtteil Woltmarshausen auf einen 40-Jährigen geschossen. Das Opfer kam heute schwer verletzt ins Krankenhaus. Nach dem Täter wird gefahndet. Er ist etwa 1,75 Meter groß und hat eine Glatze. Die Bahnstrecke zwischen Soltau und Lüneburg soll wieder in Betrieb genommen werden. In 2 Jahren wird das Bahnunternehmen Eriks nach eigenen Angaben dort wieder mit Zügen fahren. Ab Dezember 2028 soll zwischen Lüneburg und Soltau dann der Salzexpress im Stundentakt fahren. Zunächst werden dort diese Loks eingesetzt, weil es auf der Strecke noch keinen Strom gibt. In Lüneburg hat ein Mann versucht, ein Wespennest an seinem Haus zu entfernen und hat dabei sein Dach angezündet. Laut Polizei hantierte der Mann mit Feuer, um das Nest unter den Dachziegeln zu beseitigen. Es brach ein Brand aus, die Feuerwehr musste löschen. Später stellte sich dann auch noch heraus, der Mann war betrunken. Die Polizei schätzt den Schaden auf mehrere 10.000 Euro. Und das Wetter für Niedersachsen: am Abend mehr Wolken als Sonne, in der Nacht wechselnd bewölkt, örtlich Schauer und Gewitter, Tiefstwerte in der Nacht bis 9 Grad. Morgen teils heiter, teils bewölkt, vereinzelt Schauer bis 20 Grad. Und am Sonntag wechseln sich Sonne und Wolken ab, im Tagesverlauf einzelne Schauer, Höchstwerte bis 20 Grad. Wir haben noch eine Meldung von den Straßen. Vorsicht bitte auf der A27 Bremerhaven nach Bremen zwischen Bremerhaven, Geestemünde und Wulsdorf. Da steht ein defektes Fahrzeug. Und die Zeit, es ist 18.05 Uhr.
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1: Die A1 Hamburg nach Osnabrück zwischen Bremer Kreuz und Arsten. 7 Kilometer stockender Verkehr wegen Bauarbeiten. Es dauert 20 Minuten länger. Die A1 Osnabrück nach Bremen zwischen Dreieck Stur und Bremen-Hemelingen. 5 Kilometer Stau vor der Baustelle. Hier dauert es eine knappe halbe Stunde länger. Die A2 Hannover nach Dortmund zwischen Hannover, Langhagen und Garbsen. 4 Kilometer Stau. A2 Hannover nach Dortmund. Die Anschlussstelle Garbsen ist wegen einer Nachtbaustelle bis morgen ca. 6 Uhr gesperrt. Die A7 Hannover nach Flensburg zwischen Hamburg-Hausbruch und dem Elbtunnel. 7 Kilometer stockender Verkehr. A27 Bremen nach Bremerhaven zwischen Stotel und Bremerhaven-Geestemünde, 4 Kilometer Stau. In Lüneburg die Hindenburgstraße Richtung Salzhausen, die ist zwischen Bastionstraße und am Gralwall wegen Bergungsarbeiten gesperrt. In der Region Hannover auf der Kronsbergstraße zwischen Nürnberger Straße und Gerhard-Hauptmann-Straße, da sind die Ampeln außer Betrieb. Und an der Elbfähre Glückstadt-Wischhafen, da beträgt die Wartezeit am Glückstadt eine Stunde. Ihnen weiterhin eine gute Fahrt.
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1: Vorsicht bitte im Kreis Harburg auf der B3 Bahnhofsstraße zwischen der A26 und Neu-Wulmsdorf. Da laufen Tiere. Vorsicht bitte auf der B72 Schneiderkrug Richtung Filsum zwischen Drantum und Emsteck. Da steht ein defektes Fahrzeug. Der A1 Hamburg nach Osnabrück zwischen Bremer Kreuz und Arsten. 4 Kilometer stockender Verkehr wegen Bauarbeiten. Der A1 Osnabrück nach Bremen zwischen Dreieck Stur und Bremen-Hemelingen. 5 Kilometer Stau vor der Baustelle. Es dauert 20 Minuten länger. Die A2 Hannover nach Dortmund zwischen Hannover, Langenhagen und Garbsen. 4 Kilometer Stau. Die A2 Hannover nach Dortmund. Die Anschlussstelle Garbsen ist wegen einer Nachtbaustelle bis morgen ca. 6 Uhr gesperrt. A7 Hannover nach Flensburg zwischen Hamburg-Hausbruch und dem Elbtunnel. 7 Kilometer stockender Verkehr. Lüneburg, die Hindenburgstraße Richtung Salzhausen zwischen Bastionstraße und am Gralwall. Da ist die Straße wegen Bergungsarbeiten gesperrt. In der Region Hannover auf der Kronsbergstraße zwischen Nürnbergstraße und Gerd-Hauptmann-Straße. Da sind die Ampeln außer Betrieb. Und der Blick zur Elbfähre Glückstadt-Wilschhafen. Da beträgt die Wartezeit ab Glückstadt 1 Stunde. Ihnen weiterhin eine gute Fahrt. Und jetzt ist es 19 Uhr.
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1: Mit Max Altstadt. Guten Abend, die Schlagzeilen. Bundesanwalt ermittelt nach Fund von Waffenlager bei Berlin. Klimafreundliche Zementfabrik in Region Hannover nimmt Betrieb auf. 5 Menschen verletzen sich schwer bei Unfall im Kreis Gifhorn. Das Wetter abends wechselnd bewölkt, vereinzelt Schauer, Tiefstwerte nachts bis 9 Grad. Bundesinnenminister Dobrindt hat bestätigt, dass in einem Wald bei Berlin ein verstecktes Waffendepot entdeckt wurde. Offenbar haben Agenten die Waffen dort versteckt, um mögliche Anschläge damit zu verüben. Zuerst hatten NDR, WDR und Süddeutsche Zeitung darüber berichtet. Dietrich Karl Meurer, was hat Dobrindt dazu gesagt?
2: Der CSU-Politiker berichtet, dass der Verfassungsschutz im Oktober vergangenen Jahres Hinweise auf ein mögliches Waffenversteck in der Nähe von Berlin hatte. Gemeinsam mit dem Landeskriminalamt haben die Behörden das Depot in einem Waldgebiet aufgespürt. Dort fanden die Ermittler 2 Handfeuerwaffen und Munition. Die Einsatzkräfte machten Waffen und Munition unbrauchbar. Danach überwachten sie das Versteck, um mögliche Abnehmer zu identifizieren. Es erschien jedoch niemand. Der Minister berichtet, die Bundesanwaltschaft ermittelt gegen einen Verdächtigen, der in Rumänien in Haft sitzt. Die Ermittler werfen ihm geheimdienstliche Agententätigkeit und die Vorbereitung einer schweren staatsgefährdenden Straftat vor. Zu den Hintergründen des Waffenverstecks äußert sich Dobrindt vorsichtig. Eine Beteiligung fremder Mächte, also fremder Staaten, könne er nicht ausschließen. Er sieht den Fall im Zusammenhang mit Spionage oder Sabotage.
1: Bei einem Schwertangriff an einer Schule in Schweden sind mindestens 3 Menschen verletzt worden. Das teilten die Behörden in der Stadt im Süden des Landes mit. Demnach ist am Nachmittag ein Mann mit einer Machete in die Schule eingedrungen und hat mehrere Personen verletzt. Die Polizei hat ihn überwältigt und festgenommen. Bei dem Einsatz haben sie dem Verdächtigen ins Bein geschossen. Die Hintergründe der Tat sind noch unklar. In der Region Hannover wird seit heute Zement klimafreundlich produziert. Eine weltweit einmalige Fabrik ist in Betrieb gegangen. Das Ganze ist ein Pilotprojekt. Normalerweise wird bei der Zementproduktion sehr viel CO2 ausgestoßen. Bette Starke, was ist denn bei dieser neuen Fabrik jetzt anders?
3: Die Pilotanlage des Herstellers Holcim saugt Rauchgase ab. Normalerweise blasen Fabriken die einfach durch den Schornstein. In Höfer bei Hannover soll heute nun die Trendwende beginnen. Und zwar vor allem durch eine Membran. Die sieht aus wie eine große weiße Plastikfolie. Sie filtert Kohlenstoff aus dem CO2. Den sollen dann Unternehmen aus anderen Branchen nutzen, als Rohstoff beispielsweise für Shampooflaschen oder Küchenplatten. Auf diese Weise würde also ein Kreislauf entstehen. Allerdings im großen Stil frühestens in 10 Jahren. Holcim lässt das CO2 bis dahin überwiegend zunächst mit Lastern abtransportieren und in der Nordsee verpressen. Mittelfristig soll die Anlage 1/3 des jährlichen Treibhausgasausstoßes am Standort Höfer herausfiltern. Kritik kommt von den Umweltschützern des BUND. Sie bezeichnen das Projekt als Greenwashing, also als reine PR. Es gäbe bessere Möglichkeiten, CO2 einzusparen, heißt es. Zum Beispiel alternative Baustoffe oder Recycling.
1: Bei einem Unfall im Kreis Gifhorn sind 5 Menschen schwer verletzt worden. Laut Polizei sind am Nachmittag insgesamt 3 Autos kollidiert. Ausgangspunkt war mutmaßlich ein Überholmanöver zwischen der Bundesstraße bei Weihausen und der A39. Ein Auto wurde gegen einen Baum geschleudert, ein anderes überschlug sich und landete auf dem Dach. Die Feuerwehr befreite eingeklemmte Personen aus den Fahrzeugen. Im Bestechungsfall um einen Gefängnismitarbeiter aus Bremen ist ein weiteres Detail bekannt geworden. Der Mann soll laut Staatsanwaltschaft 1 Kilogramm Kokain in die Anlage geschleust haben. Bereits gestern teilten die Ermittler mit, dass der 23-Jährige auch Kommunikationsgeräte und Lebensmittel in das Gefängnis geschmuggelt hat. Das alles habe er an Insassen und Mitarbeiter verkauft bzw. verteilt. Als Konsequenz will sich die JVA in Bremen jetzt einen Drogenscanner anschaffen. Der Blick zum Fußball, die Zwischenstände in der ersten Runde des DFB-Pokals zu Beginn der zweiten Hälfte. Mannheim, Kaiserslautern 0:0, Tönis, Eintracht Frankfurt 0:10, Münster, Karlsruhe 1:0. Und dann haben wir noch das Wetter für Niedersachsen. Am Abend mehr Wolken als Sonne, in der Nacht wechselnd bewölkt, örtlich Schauer und Gewitter. Die Tiefstwerte liegen in der Nacht bei bis zu 9 Grad. Morgen teils heiter, teils bewölkt, vereinzelte Schauer möglich, bis zu 20 Grad. Und am Sonntag wechseln sich Sonne und Wolken ab, im Tagesverlauf dann einzelne Schauer, Höchstwerte bis 20 Grad. Die Zeit, es ist 19.05 Uhr.
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4: Anrufen.
5: Ja, wir gehen jetzt hoch.
4: Ist er da?
5: Ja. Und sagt,
6: scheinbar.
5: Er
6: erwartet
5: Sie schon.
6: Ah,
5: wirklich? Wir sind, haben uns so ein paar Mal verpasst, sagen wir so. Deswegen sind wir gerade so ein bisschen. Wir glauben gar nicht, also dass
6: das
5: wir da wirklich.
6: Das wurde mir gerade so gesagt. Also ich gehe davon aus.
7: Am Ende eines düsteren Flurs voller Leinwände steht er vor uns. Ganz leibhaftig.
8: Hallo.
9: Hallöchen.
7: Udo Lindenberg. Er wirkt fit, gut gelaunt und er begrüßt uns so, als würden wir schon ewig zur Panikfamilie gehören. Er, der die größten Hallen und Stadien des Landes füllt, ausverkauft, bevor man Udo Lindenberg sagen kann. 80.000 Menschen singen seine Lieder, Hunderttausende hören seine Songs. Und ehrlich gesagt, ich gehöre lange nicht dazu. Für mich war Udo immer da, aber irgendwie war er auch ziemlich egal.
10: So eine Person des öffentlichen Lebens eben. So wie Helmut Kohl oder Angela Merkel, einfach immer da. Aber man fragt sich doch nicht, was sind das für Menschen? Wie sind die so privat und was bewegt die?
7: Ja, und dann habe ich aber festgestellt, Udo wird 80. Und da habe ich mir gedacht, krass, der wird 80? Der war doch schon mehrfach fast tot, also gefühlt. Wie hat er das gemacht? Und dann bin ich, also wir, ganz tief eingetaucht ins Udo-Versum und haben festgestellt, was für eine unfassbare Persönlichkeit das eigentlich ist.
11: Er ist ein fantastischer Frontmann, der beste Frontmann, den ich eigentlich kenne.
7: Udo, der den deutschen Rock'n'Roll erfunden hat, als alle gesagt haben, dass es sowas gar nicht geben kann.
12: Er hat halt so geredet, wie man halt redet auf der Straße und wie da, wo ich herkomme. Und das hat mich total umgehauen. Und es war boom. Die Welt war eine andere.
7: Udo, der eine ganze Nation dazu gebracht hat, sich selbst nicht mehr so furchtbar ernst zu nehmen, der Generationen von Künstlern beeinflusst hat.
13: Und er war die Einheit und der Held meiner Kindheit.
7: Und auch Udo, der einem autoritären Regime die Stirn geboten hat, als sich das kein anderer getraut hat.
14: Im Grunde genommen hat Udo mit ein paar Löchern damals schon in die Mauer eingerissen. Also Udo hat, was die Wiedervereinigung betrifft und dieses Zermürben der Mauer, einen großen Beitrag geleistet.
7: Aber Udo ist auch einer, der zeitweise nicht mal seine Wohnungstür öffnen kann. Der kämpft mit Panikattacken und mit sich selbst. Der trinkt, bis er sich nicht mehr erkennt. Und irgendwann an einem Punkt steht, an dem er sich entscheiden muss. Weiterleben oder untergehen? In diesem Podcast geht es um die Frage, wie wurde aus einem nervenschwachen Jungen aus einer kaputten Kleinstadt an der niederländischen Grenze einer der größten deutschen Künstler aller Zeiten? 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

0: Ich bin Moritz Kasserlet. Ich bin Journalist beim NDR und mich faszinieren Menschen, ihre Geschichten, ihre Brüche, ihre Widersprüche, ihre Schicksale. Ich habe schon Podcasts gemacht über Robert Enke und über Jan Ullrich. Und jetzt Udo. Und man denkt vielleicht, naja, man weiß doch alles über den. Aber das stimmt nicht. Wir erzählen euch hier bisher unerzählte Geschichten. Also Udo erzählt sie euch. Und wir sind bei ihm. Meine Kollegin Christina Holstein und ich.
1: 2 Jahre haben wir recherchiert. Wir sind durch ganz Deutschland gereist und haben seine engsten Freunde getroffen. Und Menschen, die die ganz großen Geschichten mit Udo erlebt haben. Wir haben Udo gejagt oder besser uns an ihn herangepirscht. Denn er wollte nicht

Und natürlich auch zwischen Genie und Wahnsinn. Und bevor wir zu all dem kommen, springen wir erstmal zurück an den Anfang. Und der ist auch an der Grenze. Gronau. Eine kleine Stadt im Münsterland an der niederländischen Grenze. Udo Lindenberg wird hier geboren und spricht und singt deshalb auch ein bisschen niederländisch.

0: Das ist schon ganz schön trostlos in Gronau, als wir da sind. Alles sehr grau, ganz wenig grün und überall so typische Bausünden aus den 70ern. Und es ist auch kaum jemand auf der Straße unterwegs. Aber in der Mitte von einem Kreisverkehr, direkt neben zwei Autohäusern, steht immerhin eine Bronzestatue von Udo. Überlebensgroß, so 3 Meter hoch, würde ich sagen. Udo mit Nietengürtel, Lederjacke, Sonnenbrille, Hut natürlich, den linken Arm mit Mikrofon nach oben gestreckt. Nur 12 Minuten zu Fuß von hier steht Udos Elternhaus. Mit dem Auto dauert es fast genauso lange, weil hier gerade ganz viele Baustellen sind.
1: Herzlich willkommen in Gronau.
0: Das ist Clemens Bus. Mit ihm haben wir uns verabredet.
2: Hallo Herr Bus, ich bin Moritz Kasserlet. Wir haben telefoniert mehrfach.
3: Hallo.
2: Toll, dass Sie Zeit haben.
4: Schön. Hi.
0: Und wir haben uns mit ihm verabredet, weil Clemens ist Udos ältester Freund, also längster Freund. Udo sagt immer, sein Freund aus der Embryonalzeit. Er nennt ihn Clemi.
1: Ja, wir haben alles zusammen gemacht. Wirklich alles. Das war ein Kopf, ein Arsch. So ungefähr.
0: Die beiden telefonieren immer noch fast jede Woche, nach über 60 Jahren Freundschaft. Vermutlich kennt Udo niemand so gut wie Clemi. Wir wollten mit ihm sprechen, um zu verstehen, wie Udo zu Udo wurde. Und Clemi hat sofort zugesagt, auch ohne Absprache mit seinem berühmten Freund.
1: Ja, ja. Da brauche ich ihn nicht nachfragen, also weiß Gott nicht.
0: Clemens Bus ist ein halbes Jahr jünger als Udo, also 79. Ein zierlicher Mann mit grauen Haaren und grauem Schnurrbart. Und er ist neben seinem besten Freund schon irgendwie auch ein Fan von Udo. Zumindest gibt es in seinem Haus jede Menge Bücher über Udo, Bilder, Fotoalben mit Momenten aus Udos Leben. Und Clemi nimmt uns mit an den Ort, an dem alles angefangen hat.
1: Gartenstraße 3.
2: Ja.
1: Und das da gegenüber ist mein Elternhaus. Wir hatten früher so eine kleine Bäckerei. Und ja, Udos Eltern hatten einen Installationsbetrieb. Ne?
2: Das heißt, wenn er eine kaputte Toilette hatte, musst du hier klingeln bei Familie Lindenberg.
1: So ungefähr, ja. Ja, ja.
0: Die Gartenstraße ist vielleicht 5 Meter breit, plus Gehwege. Udo und Clemi sind also Tür an Tür aufgewachsen. Sie sind sich damals schon sehr nah, im übertragenen und wörtlichen Sinne.
1: Mein Schlafzimmer war da oben, das zweite von rechts, und Udos war da unten. Dann wurde dann abends auch noch mal
4: zugewunken.
1: Ja, ja.
0: Gronau ist damals, direkt nach dem Krieg, keine Stadt, sondern eine Ansammlung von Schuttbergen und Wohnungen, bei denen man von außen ins Wohnzimmer schauen kann, weil ganze Hauswände weggebombt wurden. Udos Geburtshaus ist aber verschont geblieben. Heute ist es ein Mehrfamilienhaus, so ein beiger Klotz mit braunen Fenstern. Und eigentlich weist eine Bronzetafel an der Hauswand darauf hin, wessen Geburtshaus das hier ist. Aber eben nur eigentlich, weil...
1: Geklaut im Frühjahr dieses Jahres.
0: Von Metalldieben, sagt Clemi.
1: Und dann sagte Udo mir am Telefon, nee, der wusste das schon. Sagte, die haben sie geklaut. Die klauen hier im Grunde alles nicht.
0: Und so auch diese Tafel, auf der groß steht, oder stand, wir wissen es ja nicht genau, Panikpräsident. Darunter ein Hut und in kleinerer Schrift, am 17.05.1946 wurde Rocklegende Udo Lindenberg in diesem Haus geboren.
1: Der berühmteste Sohn der Stadt.
0: Damals wohnt in dem Haus nur Familie Lindenberg. Also Udo mit seinen Eltern, dem älteren Bruder Erich und den jüngeren Zwillingen Erika und Inge. Zur Haustür hoch führen vom Gehweg aus 6 Betontreppenstufen. Als ich davor stehe, naja, sehe ich einfach nur 1, 2, 3, 4, 5, 6 banale Betontreppenstufen. Aber für Udo sind das damals, schon als Kind, ganz besondere Stufen. Weil
1: das ist die Schautreppe, ja. Ja, da hat er seine ersten Gehversuche drauf gemacht, so wie er selber immer sagt. Ne?
0: Geh- bzw. Tanz-, Sing- und Showversuche. Denn die Betontreppe, das ist eben Udos Showtreppe, die erste seines Lebens. Noch ohne Scheinwerfer. Einfach 6 schmutzige Betonstufen.
1: Ich sag, mit 11 Jahren, 12 Jahren. Dann hat er da hier den ja, hat sich dann hingestellt, Arme breit und
2: hat gespielt, er wäre es da.
1: Ja, so ungefähr. Ja.
0: Ich stelle mir vor, wie der kleine Udo, noch ohne Hut und Sonnenbrille, dafür aber in kurzer Hose, auf der obersten Stufe steht, langsam die Arme ausbreitet und so in Trippisch

0: Schritten nach unten tänzelt. Wie diese Treppe zumindest für diesen einen kurzen Moment die größte Bühne der Welt ist und wie Udo dann kurz danach leider feststellen muss, dass da blöderweise niemand ist, der applaudiert. Außer höchstens sein Freund und Fan Clemi.
1: Und er wollte unbedingt Star werden und Sie wollten ihn begleiten, oder nicht?
2: Ich wollte ihn nicht begleiten.
1: Nee,
2: das war nicht,
1: klar,
2: das war nicht meine
1: hier.
2: Welt. Nee, nee.
1: Aber was haben Sie denn darüber gedacht, dass er so unbedingt Star werden wollte und rauskommen?
2: Lass ihn doch.
0: Ja. Udo weiß schon als kleiner Junge ganz genau, was er werden will. Nicht Fußballer oder Feuerwehrmann oder Astronaut wie andere kleine Jungs, sondern ein Star. Er will berühmt sein, wenn es sein muss, auch ohne Clemi, wenn der eben keinen Bock drauf hat. Und der kleine Udo hat nicht nur ein Ziel, sondern er weiß auch schon ziemlich genau, welcher Weg ihn zu diesem Ziel führt.
2: Ab so einem 11. Lebensjahr dominierte die Musik bei Schlagzeugspielen.
0: Musik, das ist es. Die Sache für den kleinen Udo. Vor allem eben Schlagzeugspielen. Das ist sozusagen die Luft, die er atmet, das Wasser, das er trinkt und das Brot, das er isst. Musik, Musik, Musik.
2: Seine ersten Trommelversuche waren da unten im Keller. Da hat er die Nachbarschaft hier verrückt gemacht mit.
1: Hat man das Trommeln bis hier auf die Straße gehört?
2: Ja.
0: Dieses erste Schlagzeug besteht aus alten Tonnen vom Supermarktlager schräg gegenüber. Quasi do it yourself, bevor es cool war.
2: Ja, die Fässer waren, die standen da hinten, wo ich wohne jetzt. Hier war früher von der Edeka ein Zentrallager, sagen wir mal so, hier für den Kreis. Und diese Fässer wurden da gelagert. Und das waren dann eben unsere ersten Trommelversuche. Ja, mit Grünkohlsträuchern. Mit Streuern sind die Strünken vom Grünkohl, die Köpfe waren abgeschnitten und dann wurde darauf rumgewämst.
0: Schnell ist klar, der kleine Udo hat Talent. Also richtig Talent. Sein Vater Gustav schenkt ihm deshalb ein echtes Schlagzeug. Und schon mit 11 hat Udo dann seinen ersten Live-Auftritt zusammen mit einer Jazzband. Das einzige Kind in einer Erwachsenengruppe. Ein Trommel-Mozart sei Udo, sagt der Bandleader. Ich sag ja, richtig Talent. Udo gewinnt dann auch noch einen wichtigen regionalen Musik-Nachwuchswettbewerb. Er tritt regelmäßig auf und verdient damit sogar schon seine erste Kohle. Die Sache ist nur, die ganze Geschichte ist nicht nur schön. Nicht nur Erfolg nach Erfolg. Denn das mit dem Trommel-Mozart und so, das ist nur die eine Hälfte der Geschichte. Neben dem Musikmachen stößt Udo nämlich schon als Kind auf die zweite Sache, die sein ganzes Leben bestimmen wird. Eine Sache, die ihm später einmal fast das Leben kosten wird. Alkohol.
2: Wir haben uns schon hier mal eine Flasche Bier rausgezogen, als auf dem Edeka, aus dem Keller. Da waren so Glasbausteinfenster drin, so drei zum Aufklappen. Und dann standen die Kisten Bier, die standen da unten drin. Dann wurde mal eine Kiste, eine Flasche rausgezogen. Die konnte man erreichen und durch diese geöffneten Glasbausteine rausziehen. Und dann haben wir uns hier die Gärten gesetzt und haben eine Flasche Bier getrunken. Ja, okay, das haben wir auch gemacht.
3: Wie alt waren Sie da?
2: Ja, 10. Ja, wer 11 war, war ich 10. Noch 10.
0: Und das ist so ein Moment, da gucken Christina und ich uns an und wundern uns, wie selbstverständlich Clemens Bus das so erzählt mit dem Alkohol.
4: Ja, eine wirklich merkwürdige Situation. Er sitzt da so in seinem Sessel und erzählt das lachend, als sei das total normal gewesen, dass 10-, 11-Jährige einfach mal zwischendurch so ein Bierchen zischen.
0: Ja, oder wie er sagt.
2: Das war dann halt so.
0: Udo jedenfalls merkt, welche Wirkung das Zauberzeug hat. Er braucht das irgendwann regelmäßig, bevor er auftritt, weil der Trommel-Mozart hat extremes Lampenfieber.

0: Schon mit 11 beruhigt Udo vor und während der Auftritte seine Nerven mit großen Schlucken aus den Biergläsern seiner erwachsenen Bandkollegen. Es schmeckt für ihn bitter und scheußlich, aber er merkt, dass damit vieles leichter wird. Clemis Frau Hanne sagt uns, sie habe Udo vor den frühen Konzerten damals immer nur, Zitat, dudeldick erlebt.
1: Und der Rudi bringt mich schnell nach Beruhigungsbier.
0: Der kleine Udo fürchtet und liebt seine Auftritte. Und er braucht den einen Rausch, um den anderen Rausch zu erleben. Also erst den Alkohol, dann das Adrenalin. Und Udos Hang zur Flasche kommt auch nicht komplett überraschend, weil ihm nämlich sein Vater Gustav vorlebt, Probleme einfach wegzuspülen. Wenn Udo als Kind aus einem Fenster guckt, dann sieht er gegenüber das Haus von Clemi, links davon das Edeka-Lager mit den Fässern und rechts davon, so schräg über die Straße, eine Eckkneipe, die Quelle, so heißt der Laden. Das zweite Wohnzimmer vieler Männer in Gronau. Männer, die vom Krieg gezeichnet sind.
2: Wir haben alle schwer getrunken, also muss man ganz ehrlich sagen. Da ging es jeden Abend in die Kneipe, ne? Jeden Abend.
0: Ab 5 Uhr nachmittags ist auch Udos Vater Gustav fast immer in der Quelle. Er betäubt sein Kriegstrauma. Er trinkt und trinkt und trinkt. Bier nach Bier und dann vielleicht einen doppelten Doppelkorn und wieder von vorn. Manchmal ist der Vater so betrunken, dass er einfach in der Quelle bleibt und dort übernachtet. Udo lernt so, Alkohol gehört zum Leben, bis man irgendwann mal tot ist. Thank you, goodbye, game over, machst du nix. Kaum einer der Männer kann die brutalen Szenen vergessen, die er im Krieg erlebt hat. Und die wenigsten sprechen darüber.
3: Es war das große Schweigen.
4: Das ist praktisch.
0: Wir sind bei Udo. 2026. Er ist fast 80 und wir haben es zu ihm in die Suite geschafft. Dritte Etage, direkt unter dem von außen angebrachten Hotelnamen. Im Hotel Atlantik in Hamburg wohnt er jetzt seit 1995. Und wir finden, echt standesgemäß.
3: Das ist die geheime Panikzentrale. Nicht alle kriegen Zutritt und so.
0: Draußen ist es schon dunkel, als wir da mit Udo sitzen. Unten fahren die leuchtenden Autos auf der breiten Straße vorbei. In der Außenalster spiegeln sich die Lichter der Häuser am gegenüberliegenden Ufer. Auf einem riesigen Fernseher sind Landschaftsaufnahmen zu sehen. Oben an die Decke ist ein Sternenhimmel projiziert und rote, grüne und blaue Lichter, die ein bisschen so aussehen wie Polarlichter.
3: Wir wollen hier nicht so ein steifes Interview, so Steiftiere unter sich. Nicht Steiftiere unter sich, sondern ein bisschen locker, leicht, easy das machen. Ne? Ja. Ist auch viel besser. Und ich biete an, ich erzähle euch ein und so. Ne?
0: Wir sprechen mit Udo über sein Leben und beginnen natürlich in der Kindheit und sind automatisch ganz schnell bei diesem Thema, also schon nach 10 Minuten richtig drin.
3: Weißt du, die Männer kamen ja voll traumatisiert, ja, aus dem Krieg, ja. Schreckliche Nazi-Verbrechen, ja. Und wollten es schnell verdrängen. Verdrängen, sofort in die Kneipe und sich sofort total beballern, ja. Und den ganzen Horror wegsaufen. Aber die waren meistens besoffen in der Kneipe, die Väter.
0: Beim Erzählen flätzt Udo ziemlich cool aus seinem roten Ledersofa, stützt sich so auf den linken Ellenbogen, ein Bein am Boden, das andere lässig angewinkelt mitten auf dem Polster und er trägt schwarze Lederschuhe. Schwarze Socken mit großen neongrünen Punkten und eine knallenge schwarze Hose. Dazu ein graues Sakko mit Nadelstreifen und neongrünen Schulterklappen. Und natürlich Sonnenbrille und ein brauner Hut. Der kleine Udo, also der damals im Nachkriegs-Gronau, kommt mit seinem Vater nicht wirklich zurecht.
3: Mit dem Vater habe ich wenig gesprochen. Wie gesagt. Ich sage, hör mal auf zu schweigen, erzähl mal die Scheiße, was da los war in der Nazi-Zeit. Ne? Aber er war so fertig damit. Er hat nicht mit einer Silbe mal irgendwas erzählt, nichts. Ne? Darunter haben wir gelitten. Wir wollen doch gerne was wissen und so.
0: Sein Bruder Erich ist 7 Jahre älter als Udo und versucht mal mit Schütteln aus dem Alten was herauszubekommen.
3: Dann hat er meinen Vater so genommen, so ans Revers von der Jacke. Du musst uns das jetzt sagen. Ja, richtig so ganz laute und heavy Auseinandersetzung, ne? In der Familie. Aber Vater war eben da, in der Hinsicht war der so wie so ein, ja, wie so eine, ich sag mal, Schnecke, die nur alle 100 Jahre mal irgendwie guten Tag sagt, ne? Und sonst gar nichts, ne?
0: Und da ist es ziemlich ruhig in dieser Hotelsuite von Udo. Christina und ich sitzen so links von ihm auf einem anderen Sofa und hängen an seinen Lippen, als er von dieser Zeit spricht.
4: Ja, das hat mich schon ziemlich berührt. Erstens, wie schnell wir da mittendrin waren und wie offen er ja auch eigentlich zwei Fremden davon erzählt. Und ich weiß, ich habe ja noch die Rückfrage gestellt, hast du denn Verständnis für deinen Vater gehabt, dass der so traumatisiert war, dass der darüber nicht sprechen konnte? Und er überlegt und sagt, nein.
0: Auch oder vielleicht gerade, weil er so wenig spricht, hin und wieder explodiert Vater Gustav. Einmal haut er im Suff die Vitrine vom Kino um die Ecke ein. Denn was da zu sehen ist, das geht nun wirklich nicht. Ein Filmplakat mit einer fast nackten Frau. Man sieht sie auf dem Plakat nur im Lendenschutz, sonst nichts. Liane, das Mädchen aus dem Urwald. Udos Freund Clemi weiß das noch genau.
2: Sünde, so ungefähr. Und er war selbst kein Guter, nicht? Aber na. Ja, das waren so. Die Leute gingen zum Stammtisch und da heizten die sich gegenseitig hoch mit ihren damals auch noch, sagen wir, sehr verknöcherten Ansichten aus dem Zweiten Weltkrieg und wie auch immer. Und dann war das Unzucht, das war nicht so gut. Und dann hat er die Kinoplakate und das ganze Zeug von der Wand gezogen. Kaputt gehauen.
0: Und dann gibt's noch eine Sache, die man über Vater Lindenberg wissen muss. Er wäre nämlich eigentlich lieber Künstler geworden und nicht Installateur. Also Taktstock statt Rohrzange.

0: Ja, er hat dirigiert, weil er abends eingetrunken hatte. Die hatten alle ihre Träume, nicht? Der hat mal in der Kneipe dirigiert oder zu Hause. Die Kinder mussten antreten, dann wurden die dirigiert und gemacht. Und aber eben, wie gesagt, wenn er einen auf hatte, nicht?
1: Udo, das Musikgenie, wächst auf in einem kaputten Gronau und mit einem kaputten Vater. Beide, also Vater und Sohn, lieben die Musik und irgendwie auch den Alkohol. Und auch wenn Udo krasses Lampenfieber hat, ihm fehlt schon früh die große Bühne und das Scheinwerferlicht.
0: Ein großer Star werden wollte er immer schon.
1: Udo will die 6 Stufen auf der Betontreppe eintauschen gegen die größten Bühnen der Welt. Schon damals, als 11-, 12-Jähriger, weiß er ganz genau, dass er das will. Und er weiß auch, was er nicht will. Die Vorstellung vom klassischen Leben, heiraten, Hausbau, Hund, Hecke, Heizdecke, die ist für ihn der blanke Horror. Nee, das will er auf keinen Fall. In einem Café treffen wir noch einen Uraltfreund aus Gronau. Der kann uns was über eine sehr wichtige, prägende Phase in Udos Leben erzählen. Die Phase, in der Udo anfängt, seinen Masterplan umzusetzen und dabei ziemlich viel riskiert.
2: Hallo, ich bin Hans-Peter Dickel und ich kenne Udo schon aus dem Kindergarten.
1: Hans-Peter trinkt einen Pott Kaffee und bestellt sich als einziger der Runde ein Stück Torte. Wir sprechen 2 Stunden. Das Stück Torte rührt er dabei nicht an.
3: Ja, dafür aber meine Hand. Hans-Peter ist halt so ein Alt-68er. Also der flirtet noch ganz gerne. Und man merkt an ihm, wie die Zeiten damals waren und dass er das auch ganz gut fand, so dieses Thema freie Liebe und so. Und deswegen tätschelt er zwischendurch auch ein bisschen meine Hand.
1: Hans-Peter geht mit Udo in den Kindergarten und später dann auch auf die Realschule. Von ihm wollen wir vor allem wissen, wie es mit Udo weitergeht nach der Schule.
2: Also einerseits war das eine wunderbare musikalische Grundausbildung, mit dem mit 16 Jahren, 17, mit so viel erfahrenen Musikern zusammen zu sein und ganz viel gelernt, hat auch gesungen schon und das war eine tolle Sache.
1: Nach der Schule mit 16 geht Udo einen krassen Schritt. Also eigentlich geht er viele Schritte, denn er geht nach Nordafrika, um da als Musiker zu arbeiten. Nach Libyen. Tripolis, um genau zu sein. In einer amerikanischen Militärkaserne spielt Udo Schlagzeug. Das ist sein Job. Der erste richtige als Musiker. Er will sich hocharbeiten bzw. hochspielen. Und er spielt, wie schon als Kind, wieder mit älteren, erfahrenen Musikern, von denen er sich was abgucken kann. Hans-Peter findet, das ist eine tolle Sache. Udo singt jetzt auch hin und wieder schon in Tripolis. Aber wie auch schon damals, als 11-jähriges Kind, gibt's jetzt einen ständigen Begleiter. Alkohol.
2: Die Sauferei war nicht so gut.
1: Gar nicht gut, denn Udo trinkt richtig viel. Um sich zu beruhigen, um zu funktionieren, um zu trommeln, um keine Angst zu haben. Udo lebt deshalb mit einer Mischung aus viel Whisky und wenig Schlaf in der staubigen libyschen Hitze. Er verdient $200 im Monat. Ein Whisky kostet 20 Cent.
2: Alles auf Wertmarken. Alkohol, Wertmarken. Und da ist Udo wirklich an die Sauferei gekommen.
1: Udos Panikattacken nehmen zu, parallel zu der Anzahl der Whiskygläser, die er leert. Wovor er genau Angst hat, das kann uns keiner, mit dem wir sprechen, so richtig sagen. Es ist auf jeden Fall keine Angst, so wie manche Angst vor Spinnen oder so haben. Es ist eine allgemeine, tiefe Panik, die Udo begleitet. Quasi jeden Tag und jede Nacht. Panik als Alltag. 6 Tage die Woche steht er trotzdem mit den anderen auf der Bühne und trommelt.
2: Montags hatten die immer frei, da sind die Jungs immer in Puff gegangen.
1: Udo will eigentlich nie mit. Die anderen sticheln irgendwann mit dem Satz, sag mal Udo, bist du schwul oder was? Und das lässt ein 16-Jähriger, selbst ein 16-jähriger Udo Lindenberg, nicht auf sich sitzen. Das Bordell liegt am Rand von Tripolis. Ein Hinterhof, der nach Urin stinkt. Vor der Tür der einzig anwesenden Prostituierten stehen 5 Männer. Das ist sozusagen die Warteschlange. Und Udo ist der 6.
2: Und irgendwann ist er dann da reingeschoben worden und einer erfahrenen italienischen Fachfrau zugeführt worden. Und vom Prinzip her hat das auch nicht so lange gedauert. Jetzt muss ich mich selber konzentrieren, eben wie das war. Also. Fällig. Er ist aber glaubwürdig versichert, dass sich die Umstände mit den Jahren geändert hätten.
3: Ja, man hört uns da so mitlachen, so ein typisches Verlegenheitslachen. Aber im Nachhinein habe ich gedacht, boah, eigentlich ganz schön traurig. Mhm. Also, ne, so ein 16-jähriger Udo Lindenberg da weit weg von zu Hause und wird einfach mal getriezt sein erstes Mal mit einer Prostituierten zu verbringen.
1: Als Pubertierender, ne? Wahnsinnige, wichtige Phase in seinem Leben. Irgendwie eine traurige Geschichte, die aber auch Teil eben von Udo ist. Und als er dann rauskommt, dann sagt einer von den anderen, hey man, you did it. Und da war es passiert. Nach ein paar Monaten mit Schlafentzug, Hitze, Alkohol, Triezereien geht Udo dann zum Militärarzt und sagt, er habe Angst, dass er sich im Bordell eine tödliche Geschlechtskrankheit geholt hat. Aber der Arzt sagt, keine Syphilis, es ist die Seele. Und Udo sieht es ein und bricht das Abenteuer Tripolis deswegen ab.
2: Und dann ist Udo wirklich kaputt zurückgekommen. Schwer zu erkennen. Und mit dem Trinken war es in dem, er war wirklich in Behandlung. Und das war wohl auch nötig.
1: Das war's erstmal mit großer weiter Welt. Udo wollte hoch hinaus, zur Sonne oder zum Scheinwerferlicht und ist dabei fast verglüht. Oder vielleicht eher fast ertrunken im Whisky. Er kommt also zurück nach Gronau, aber er ist nicht mehr derselbe. Seine Mutter Hermine ist schockiert. Ihr Sohn, gerade 17, sieht aus wie das Elend. Augenringe, blass, Angst im Blick. Udo hat weiter Panikattacken, traut sich kaum noch auf die Straße. Wenn er es doch schafft, dann schleicht er mit dem Rücken an den Hauswänden entlang. Der Junge, der die Welt erobern wollte, kann nicht mehr die Straße überqueren. Am Anfang von diesem Podcast haben wir gefragt, wie wurde aus einem nervenschwachen Jungen aus einer kaputten Kleinstadt einer der größten deutschen Künstler aller Zeiten? An diesem Punkt von Udos Geschichte sieht es nicht so aus, als würde da irgendetwas groß werden. An diesem Punkt schiebt sich ein 17-Jähriger mit dem Rücken an Hauswänden entlang, weil er Angst hat, die Straße zu überqueren. Udo ist ganz unten angekommen. Er liegt regungslos am Boden. Und dann klingelt das Telefon. Am anderen Ende ein Junge, der wieder Leben in Udos Leben bringt.
2: Wäre ich schwul gewesen, hätten wir uns wahrscheinlich stark ineinander verliebt.
1: Und das erzählen wir euch in der nächsten Folge von Udo, ein Leben an der Grenze.
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1: Vorsicht bitte auf der A28 Oldenburg nach Leer. Zwischen Dreieck Oldenburg West und Wechleuder liegt eine Plane. Die A2 Hannover nach Dortmund. Zwischen Hannover-Langhagen und Garbsen 4 Kilometer Stau. A2 Hannover nach Dortmund. Die Anschlussstelle Garbsen, die ist wegen einer Nachtbaustelle bis morgen ca. 6 Uhr gesperrt. A2 Hannover nach Berlin. Zwischen Peine und Braunschweig-Watenbüttel 6 Kilometer stockender Verkehr. Die A7 Hannover nach Flensburg zwischen Hamburg-Hausbruch und dem Elbtunnel 4 Kilometer stockender Verkehr. Die A7 A23 Hamburg nach Flensburg, die ist zwischen Hamburg-Stellingen und Eidelstedt nach einem Unfall gesperrt. Dadurch staut es sich. Lüneburg, die Hindenburgstraße Richtung Salzhausen, ist zwischen Bastionstraße und am Graalwall wegen Bergungsarbeiten gesperrt. Und in der Region Hannover auf der Kronsbergstraße zwischen Nürnberger Straße und Gerd-Hauptmann-Straße, da sind die Ampeln außer Betrieb. Ihnen weiterhin, dort wo es geht, eine gute Fahrt. Und jetzt ist es 20 Uhr.
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1: Mit Max Altstadt. Guten Abend. Die Schlagzeilen. Innenminister bestätigt Fund eines Waffenlagers bei Berlin. Mann verletzt Menschen an schwedischer Schule mit Schwert. Niedersächsische Fußballvereine steigen morgen in DFB-Pokal ein. Das Wetter wechselnd bewölkt, vereinzelt Schauer, Tiefstwerte in der Nacht bis 9 Grad. In einem Wald bei Berlin haben Ermittler ein verstecktes Waffendepot gefunden. Das hat Bundesinnenminister Dobrindt von der CSU bestätigt. Dahinter stecken mögliche Anschlagspläne. Markus Sambale berichtet.
2: Der Verfassungsschutz hatte Kenntnis von einem geheimen Waffenlager bekommen. Die Einsatzkräfte machten Waffen und Munition unbrauchbar und überwachten das Versteck, um mögliche Abholer zu finden. Doch niemand erschien. Trotzdem wurde ein Verdächtiger ausfindig gemacht. Er sitzt in Rumänien in Haft. Der Generalbundesanwalt ermittelt gegen ihn wegen des Verdachts der geheimdienstlichen Agententätigkeit und der Vorbereitung einer schweren staatsgefährdenden Straftat.
3: Diese Waffen, die gefunden worden sind, auch die Munition, die ist sicherlich vorgesehen gewesen, um Anschlagsplanungen durchzuführen.
2: Gegen wen sich diese Anschlagspläne gerichtet haben sollen, da wird Innenminister Dobrindt nicht konkreter. Nach Recherchen von WDR, NDR und Süddeutscher Zeitung soll der Verfassungsschutz Hinweise haben, dass das Waffenversteck von russischen Geheimdiensten angelegt wurde. Innenminister Dobrindt hat das nicht bestätigt. Er weist aber allgemein darauf hin, dass die Spur zu einem anderen Staat führen könnte.
1: Bei einem Schwertangriff an einer Schule in Schweden sind mindestens 3 Menschen verletzt worden. Das teilten die Behörden in der Stadt im Süden des Landes mit. Demnach ist am Nachmittag ein Mann mit einer Machete in die Schule eingedrungen und hat mehrere Personen verletzt. Die Polizei hat ihn überwältigt und festgenommen. Bei dem Einsatz haben sie dem Verdächtigen ins Bein geschossen. Die Hintergründe der Tat sind noch unklar. Deutschland darf Fischer mit zusätzlichem Geld entlasten. Bis Ende des Jahres dürfen 4,5 Millionen Euro investiert werden. Das hat die EU-Kommission bewilligt. Angesichts der Kriege im Nahen Osten gewährt die EU, dass die Hilfen als Zuschüsse gezahlt werden. Fischerei- und Aquakulturunternehmen sollen bis zu 50.000 Euro ausgezahlt werden. Die Betriebe haben vor allem mit den hohen Kraftstoffpreisen zu kämpfen. 3 Tage nach einem tödlichen Unfall in Osnabrück hat sich der mutmaßliche Verursacher gestellt. Laut Polizei hat sich der 81-jährige Mann freiwillig gemeldet. Zuvor wurde öffentlich nach ihm gefahndet. Der Wagen des Verdächtigen wurde beschlagnahmt. Am Dienstagmorgen soll der Mann mit seinem Auto eine Radfahrerin in Osnabrück erfasst haben. Statt sich um sie zu kümmern, fuhr er davon. Die Frau wurde tödlich verletzt. In Lüneburg hat ein Mann versucht, ein Wespennest an seinem Haus zu entfernen und hat dabei sein Dach angezündet. Laut Polizei hantierte der Mann mit Feuer, um das Nest unter den Dachziegeln zu beseitigen. Es brach ein Brand aus, die Feuerwehr musste löschen. Später stellte sich dann auch noch heraus, der Mann war betrunken. Die Polizei schätzt den Schaden auf mehrere 10.000 Euro. Wir gucken zum Fußball. Die erste Runde im DFB-Pokal ist gestartet. Eintracht Frankfurt hat gerade 11:0 bei SC St. Tönis gewonnen. Die weiteren Ergebnisse: Münster und Karlsruhe 1:2 und kurz vor Ende. Und in der Partie zwischen Mannheim und Kaiserslautern steht es kurz vor Ende der regulären Spielzeit 0:0. Die niedersächsischen Vereine steigen dann morgen in den DFB-Pokal ein. Christopher Klein aus der Sportredaktion. Welche Partien stehen denn an?
4: Richtig spannend wird es aus niedersächsischer Sicht morgen Nachmittag. Und zwar im ausverkauften Hamburger Millantor-Stadion. Dort tragen die Oberliga-Fußballer des Lüneburger SK ihr Pokalspiel aus gegen Werder Bremen. Fünfte Liga gegen erste Liga. Lüneburgs Torwart Arne Exner hat heute Morgen im Hellwach-Interview schon erzählt, wie sehr er sich darauf freut.
5: Wir haben nichts zu verlieren. Am Ende gehört auch immer viel Glück dazu. An so einem Tag muss viel zusammenkommen. Werder muss vielleicht nicht an ihre 100% kommen. Wir müssen über uns hinauswachsen.
4: Das gilt auch für Torwart Exner, der es vielleicht mit Werders Rückkehrer Niklas Füllkrug zu tun bekommt. Im Bremer Weserstadion spielt morgen nicht Werder, sondern der Bremer Stadtteilverein SV Hemelingen. Und zwar gegen Hannover 96. Die 96er brauchen nach zwei Ligapleiten zum Auftakt dringend ein Erfolgserlebnis. Am Sonntag hofft Regionalligist Jeddelo auf die Überraschung gegen Zweitligist Heidenheim. Eintracht Braunschweig trifft auf Union Berlin. Am Montag ist der Hamburger SV beim Drittligisten Verl zu Gast, der VfL Wolfsburg beim Regionalliga-Club Alt-Glienicke. Für den VfL Osnabrück wird es dann erst Anfang September spannend im Duell mit Rekordpokalsieger Bayern München.
1: Und wir haben noch das Wetter für Niedersachsen. Am Abend mehr Wolken als Sonne, in der Nacht wechselnd bewölkt, örtlich Schauer und Gewitter. Die Tiefstwerte in der Nacht bis 9 Grad. Morgen teils heiter, teils bewölkt, vereinzelten Schauer möglich bis 20 Grad. Und am Sonntag wechseln sich Sonne und Wolken ab, im Tagesverlauf einzelne Schauer, Höchstwerte bis 20 Grad. Die Zeit, es ist 20.05 Uhr.
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1: Ich befehle mich, meinen Leib und Seele und alles in deine Hände. So betet Martin Luther in seinem Abendsegen. Leib, ein altes Wort. Ich sage eher Körper. Aber damit klingt Luthers Abendsegen längst nicht so schön. Ich befehle mich, meinen Körper und alles in deine Hände. Der Soziologe Hartmut Rosa sagt, Körper und Leib sind etwas ganz Unterschiedliches. Mein Leib kann ich innerlich wahrnehmen. Einen Körper kann ich von außen beobachten und bearbeiten. Das leuchtet mir ein. Wenn meine Enkeltochter Kaya auf meinen Arm will, hüpft mein Herz vor Freude. Wenn ich mich um sie sorge, krampft mein Magen. Ja, mein Leib ist viel mehr als ein Werkzeug, das ich benutzen kann. Am Ende heißt es in Luthers Abendsegen, Dein heiliger Engel sei mit mir, dass der böse Feind keine Macht an mir finde. Möge dieser Engel sie in dieser Nacht behüten, Leib und Seele. Ihr Pastor Friedhelm Meiners.
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1: Um 21 Uhr mit Milat Kupay. Russland hat mit Langstreckendrohnen ein Einkaufszentrum in der ukrainischen Großstadt Kryvyi Rih angegriffen. Nach Angaben örtlicher Behörden wurden mindestens 14 Menschen getötet und mehr als 120 weitere verletzt. Aus Kiew Florian Kellermann.
2: Das getroffene Einkaufszentrum war das größte in Kryvyi Rih. Fotos zeigen ein weitgehend zerstörtes Gebäude. Nach Angaben von Behörden griff Russland es in zwei Wellen mit Langstreckendrohnen an. Mit solchen zweiten Angriffen sollen Helfer getroffen werden, die zu einem Unglücksort gerufen werden. Der ukrainische Präsident Volodymyr Zelensky nannte den Angriff in einer Mitteilung absolut zynisch und niederträchtig. Er sei als terroristischer Akt zu werten. Kryvyi Rih ist Zelenskys Heimatstadt.
1: Bundesinnenminister Dobrindt hat Medienberichte über den Fund eines Waffenverstecks in der Nähe von Berlin bestätigt. Verfassungsschutz und Polizei fanden dort Schusswaffen und Munition. Aus Berlin Dietrich Karl Meurer.
3: Bundesinnenminister Alexander Dobrindt wirkt ernst und besorgt, als er am frühen Nachmittag vor die Presse tritt. Der CSU-Politiker berichtet, dass der Verfassungsschutz im Oktober vergangenen Jahres Hinweise auf ein mögliches Waffenversteck in der Nähe von Berlin hatte. Gemeinsam mit dem Landeskriminalamt hätten die Behörden das Depot in einem Waldgebiet aufgespürt. Dort fanden die Ermittler zwei Handfeuerwaffen und Munition. Der Minister berichtet, die Bundesanwaltschaft ermittelt gegen einen Verdächtigen, der in Rumänien in Haft sitzt.
1: Die vergangenen 12 Monate waren die trockensten, seitdem in Österreich Wetterdaten aufgezeichnet werden. Dort tritt nach wochenlanger Hitze jetzt ein Dürre-Sofortprogramm für Landwirte in Kraft. Aus Wien, David Freches.
4: Bauern müssen 2 Monate lang keine Sozialversicherungsbeiträge zahlen. Dieser Erlass beträgt rund 140 Millionen Euro. Der Staat geht quasi in Vorleistung, will sich das Geld aber später über geringere Zuschüsse zu den Pensionen der Bauern zurückholen. Außerdem fließen jeweils 25 Millionen Euro in die Dürreversicherung und Kredithilfen. Die Bundesregierung hat angekündigt, dass ein Klimagesetz kommen soll, mit dem Ziel, das Land bis 2040 klimaneutral zu machen.
1: Rund einen Monat vor der Landtagswahl in Mecklenburg-Vorpommern können sich Interessierte jetzt im Internet über die verschiedenen Direktkandidaten informieren. Ähnlich wie beim Wahl-O-Mat können die Nutzer anhand von mehreren Thesen herausfinden, welcher Kandidat aus dem Heimatwahlkreis ihren eigenen politischen Überzeugungen am nächsten steht. Die Themen reichen vom Smartphone-Verbot an Schulen bis zu KI-gestützter Videoüberwachung an öffentlichen Plätzen. Das waren die Nachrichten. Das Wetter in Norddeutschland, in der Nacht an der Nordsee und in Teilen Niedersachsens und in Vorpommerns Schauern und einzelne Gewitter, 15 bis 8 Grad. Und die Zeit, es ist 21.03 Uhr.
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1: A2 Hannover Richtung Dortmund, zwischen Hannover-Langenhagen und Garbsen 4 Kilometer Stau. Und die A2 Hannover Richtung Berlin, zwischen Peine und Braunschweig-Wartenbüttel 6 Kilometer stockender Verkehr. Gute Fahrt.
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5: Mit Tide Tedinger. Die erste Runde im DFB-Pokal ist gestartet und der VfB Stuttgart ist gerade eben im späten Spiel am heutigen Freitagabend mit 1:0 in Führung gegangen bei Hansa Rostock. Es sind circa 20 Minuten gespielt. Eintracht Frankfurt hat heute mit 11:0 beim SC St. Tönis gewonnen. Am Niederrhein ist die Mannschaft zu Hause in der Oberliga, also in der 5. Liga. Die weiteren Ergebnisse: Preußen Münster scheidet aus gegen den Karlsruher SC mit 1:2 und in der Verlängerung der Partie zwischen dem SV Waldhof Mannheim und dem 1. FC Kaiserslautern läuft die zweite Hälfte. Es steht 0:0. Diese Partie war wegen Fanausschreitungen lange unterbrochen. Die niedersächsischen Vereine, die steigen dann morgen in den DFB-Pokal ein, zumindest zum Teil. Wir verschaffen uns mal einen Gesamtüberblick über dieses Pokalwochenende bzw. die erste Pokalrunde. Christopher Klein, welche Partien stehen an?
6: Richtig spannend wird es aus niedersächsischer Sicht morgen Nachmittag und zwar im ausverkauften Hamburger Millerntor-Stadion. Dort tragen die Oberliga-Fußballer des Lüneburger SK ihr Pokalspiel aus gegen Werder Bremen. 5. Liga gegen 1. Liga. Lüneburgs Torwart Arne Exner hat heute Morgen im Hellwach-Interview schon erzählt, wie sehr er sich darauf freut.
7: Wir haben nichts zu verlieren. Am Ende gehört auch immer viel Glück dazu. An so einem Tag muss viel zusammenkommen. Werder muss vielleicht nicht an ihre 100% kommen. Wir müssen über uns hinauswachsen.
6: Das geht auch für Torwart Exner, der es vielleicht mit Werders Rückkehrer Niklas Füllkrug zu tun bekommt. Im Bremer Weserstadion spielt morgen nicht Werder, sondern der Bremer Stadtteilverein SV Hemelingen, und zwar gegen Hannover 96. Die 96er brauchen nach zwei Ligapleiten zum Auftakt dringend ein Erfolgserlebnis. Am Sonntag hofft Regionalligist Jeddelo auf die Überraschung gegen Zweitligist Heidenheim. Eintracht Braunschweig trifft auf Union Berlin. Am Montag ist der Hamburger SV beim Drittligisten Ferl zu Gast, der VfL Wolfsburg beim Regionalliga-Club Alt-Glienicke. Für den VfL Osnabrück wird es dann erst Anfang September spannend im Duell mit Rekordpokalsieger Bayern München.
5: Und diese Partie, die wird dann eben nachgezogen, weil die Bayern zuvor den Supercup bestreiten werden. Gucken wir nochmal auf morgen. Natürlich haben wir auch ein Auge auf die Mannschaft von Werder Bremen. Eben gerade schon gehört zu Gast beim Lüneburger SK im Hamburger Millerntor-Stadion. Und Werder-Trainer Daniel Thun, der hofft tatsächlich auf den Füllkrug-Effekt.
8: Der Junge hat Bock, der Junge hat Energie. Also Selbstvertrauen ohne Ende, könnte man in Flaschen abfüllen und verkaufen. Also das ist ja etwas aus unserer vermeintlichen Lethargie, wo wir uns viele Monate bewegt haben, haben wir nochmal einen gefunden, der uns da rausziehen will.
5: Also gut möglich, dass die Werder-Fans tatsächlich den Neuzugang Niklas Füllkrug von Anfang an erleben werden in der ersten Pokalrunde. Hannover 96 will auf der Hut sein bei Fünftligist Hemelingen. Das hat Trainer Christian Tietz heute nochmal deutlich betont. Favoritenrolle hin oder her.
9: Wir nehmen es sehr ernst. Wir bereiten uns auf diesen Gegner vor wie ganz normal, wie wir uns am Punktspiel zur zweiten Bundesliga vorbereiten. Das ist DFB-Pokal. Wir haben schon gesagt, das ist ein ganz, ganz interessanter Wettbewerb, wo du viel für dich erreichen kannst. Ein wichtiges Spiel für uns, das wir für uns so erfolgreich wie möglich gestalten wollen.
5: Pokal also an diesem Wochenende, an diesem verlängerten Wochenende bei den Männern. Die Bundesliga dann erst ab der kommenden Woche. Eine Woche vorher, also an diesem Wochenende, da steigen Deutschlands beste Fußballerinnen wieder ein in Liga 1. Zum Auftakt, da hat Meister und Pokalsieger Bayern München heute eine starke Visitenkarte abgegeben. Bei Union Berlin gelang ein 4:1 Erfolg. Für den VfL Wolfsburg wird es morgen Nachmittag ernst. Beim ersten FC Nürnberg. Für die Wölfinnen heißt es ein weiteres Mal hinten anstellen. Gerade in dieser neuen Saison. Finn Hornberg blickt voraus.
10: Alles neu in Wolfsburg. 11 Spielerinnen haben den Club verlassen. Darunter Leistungsträgerin und VfL-Ikone Alexandra Popp, die sich Borussia Dortmund angeschlossen hat.
11: Mit sehr, sehr viel Dankbarkeit und sehr, sehr viel Stolz natürlich auch. Im deutschen Frauenfußball haben wir, glaube ich, ganz, ganz viel bewegt und geschaffen.
10: Aber auch Linet Behrenstein, die ebenfalls fürs Toreschießen verantwortlich war, oder Vivien Endemann, die es nach Liverpool gezogen hat. Die Niedersächsinnen begrüßen aber ebenso viele Neuzugänge wie Abgänge. Das Toreschießen müssen jetzt eben andere übernehmen, zum Beispiel Rekordtransfer Cecilie Flö. Die dänische Stürmerin kam für 400.000 Euro aus Italien. Oder auch Giovanna Hoffmann. Die Nationalspielerin fällt allerdings noch einige Zeit aus, ließ sich erst kürzlich erneut am Knie operieren, nach ihrem zweiten Kreuzbandriss Ende 2025. Geduld ist angesagt, bei Giovanna Hoffmann und insgesamt. Aber bekommen sie die Zeit, oder besser gefragt, gibt ihnen der FC Bayern München diese Zeit? Auf die Frage nach dem kommenden deutschen Meister antwortet Wölfe-Kapitänin Janina Minge nüchtern.
12: Sind wir ehrlich, FC Bayern München?
10: Auch in Wolfsburg rechnet, wenigstens nicht nach außen, niemand mit einer Überraschung. Beim Thema Verfolgerin sieht die Kapitänin es dann doch wieder etwas selbstbewusster.
12: Wir, der VfL Wolfsburg.
10: Aber das M-Wort, M wie Meisterschaft, kommt ihr nicht über die Lippen. Obwohl das in den vergangenen Jahren zum Standardrepertoire gehörte. Janina Minge sagt nur,
12: hoffentlich ziemlich weit oben.
10: Die Zurückhaltung spricht Bände. Mehr als Vizemeisterschaft ist nach diesem Umbruch wohl kaum realistisch. Es sei denn, der VfL spielt eine perfekte Saison und die Bayern lassen federn. Der VfL Wolfsburg ist die Rolle des Favoriten los. Es bleibt die des Bayernjägers. Des Bayernjägers Nummer 1.
5: Kapitel 1 morgen beim 1. FC Nürnberg. Anstoß um 14 Uhr. Der Blick zum Handball. Auch da steht die erste Pokalrunde an im DHB-Pokal an diesem Wochenende. Die TSV Hannover Burgdorf hat es gerade geschafft, ist eine Runde weiter. Bei Zweitligist TuS Ferndorf gelingt ein souveräner 36:29 Erfolg. Gerade jetzt auf der Platte steht Drittligist TuS Finnhorst aus Hannover gegen den ersten VfL Potsdam aus der zweiten Liga. Kurz vor der Pause liegt Finnhorst hinten mit 11:13. Und die deutsche Springreit-Equipe reitet bei den Weltmeisterschaften in Aachen um Gold. Das Team mit Sophie Hinners aus Sittensen ist auf Rang 1 ins Finale gegangen, knapp vor den USA. Die Entscheidung fällt am späten Abend. Das Ganze live im WDR-Fernsehen. Und soweit der Sport.

0: Das ist Seal mit Love's Divine. An diesem Freitag, 21. August, heute ist Jahrestag für einen ganz berühmten Film und es reicht ein einziger Satz und alle wissen, was gemeint ist.
1: Ich habe eine Wassermelone getragen.
0: Die Wassermelone Dirty Dancing, heute vor 39 Jahren. Ist der Film in den amerikanischen Kinos gestartet. Damals sah das noch gar nicht zu so einem großen Welterfolg aus. Aber dann nach und nach wurde es Kult, ja auch viele Jahre später dann ja auch. Ja, auch aufgrund der großartigen Musik. Das alles macht diesen Film zum Kult. Und ich sag mal so, es dauert nur noch ein Jahr, dann feiern wir 40 Jahre. 40 Jahre Dirty Dancing. Großartig. Und wenn wir jetzt Bill Medley und Jennifer Warnes spielen, dann fehlt davor eigentlich nur noch kurz ein Mein Baby gehört zu mir, oder? Wow.

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5: 9:30. Wir schon auf die Straßen, das ist der Verkehrsservice für den ARD-Abend. A2 Richtung Berlin zwischen Peine und Braunschweig-Wartenbüttel, 6 Kilometer Stau und stockender Verkehr, plus eine Stunde. Die A38 Richtung Leipzig zwischen Bad Lauchstädt und Leuna, wegen Bauarbeiten bis Sonntagnachmittag gesperrt. Ich wünsche eine gute Fahrt durch diese Nacht.
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5: Mit Markus Poschlott. Grüße aus Magdeburg.

0: Das ist Sophie B. Hawkins im ARD-Abend. Damn, I wish I was your lover. So, 21:39. Ich möchte heute von Ihnen wissen, was das Schönste in dieser Woche für Sie gewesen ist.
1: Das Schönste, was ich in dieser Woche erlebt habe, war die Einschulung meines Enkelkindes. Das ist ein neuer Lebensabschnitt und das hat ein bisschen kleine Emotionen auch ausgewirkt. Und das fand ich wunderschön, dass das jetzt ein Stückchen weitergeht mit der Kleinen. Danke und einen schönen Abend.
0: Ja, selber Dankeschön dafür. Ja, Einschulung, großes Thema natürlich. Bei Ihnen sehe ich aber auch, Sie schreiben ja auch fleißig Mails. Zum Beispiel Gertrud aus dem Saarland schreibt, sie hat sich in dieser Woche ein neues Sofa gekauft. Ja, war ganz schön teuer, schreibt sie. Aber es gab eine Aktion und sie bekam irgendwie noch Rabatt obendrauf. Ja, da freut man sich doch drüber. Schön.
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0: Und was war es bei Ihnen? Was war das Schönste, was Sie in dieser Woche erlebt haben? Gerne auch die kleinen Gesten. Schreiben Sie mir ard-abend@mdr.de oder rufen Sie an 0800 80 80 110. Natürlich kostenfrei.

0: Ist er das? Nee, ist er das? Auch nicht. Ah, da ist er. Da ist der Knopf für die Musik, mit der ich immer Balladen ansage. Ja, das ist der ARD-Abend. Jetzt mit einer richtig schönen Ballade. Große Überraschung für Sie, ich weiß. Und diese Ballade stammt aus dem Jahr 2013. Und meines Wissens, gibt es nur eine Ballade, da gibt es ein Musikvideo dazu. Und in diesem Musikvideo gibt es einen echten Heiratsantrag. Das heißt, dieser Musikvideodreh war als kleine Live-Performance geplant und mittendrin dann zur großen Überraschung ein Heiratsantrag. Sieht man auch in diesem Musikvideo von Revolverheld. Ich lass für dich das Licht an.
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1: Um 22 Uhr mit Milat Kupay. Russland hat mit Langstreckendrohnen ein Einkaufszentrum in der ukrainischen Großstadt Kryvyi Rih angegriffen. Nach Angaben örtlicher Behörden wurden mindestens 14 Menschen getötet und mehr als 120 weitere verletzt. Aus Kiew, Florian Kellermann.
2: Das getroffene Einkaufszentrum war das größte in Kryvyi Rih. Fotos zeigen ein weitgehend zerstörtes Gebäude. Nach Angaben von Behörden griff Russland es in zwei Wellen mit Langstreckendrohnen an. Mit solchen zweiten Angriffen sollen Helfer getroffen werden, die zu einem Unglücksort gerufen werden. Der ukrainische Präsident Volodymyr Zelensky nannte den Angriff in einer Mitteilung absolut zynisch und niederträchtig. Er sei als terroristischer Akt zu werten. Kryvyi Rih ist Zelenskys Heimatstadt.
1: Bundesinnenminister Dobrindt hat bestätigt, dass Beamte bei Berlin ein geheimes Waffendepot entdeckt haben. Laut einer Recherche von NDR, WDR und Süddeutscher Zeitung gehen die Ermittler davon aus, dass das Depot russischen Agenten für Anschläge dienen sollte. Innenminister Dobrindt spricht vom möglichen Einfluss fremder Mächte. Nach Einschätzung von ARD-Berlin-Korrespondentin Claudia Kornmeier handelt es sich um einen brisanten Fall.
3: Das heißt, es würde um Spionage- und Sabotageversuche gehen, mit dem vermuteten Ziel, die Bevölkerung zu verunsichern, das Land zu destabilisieren, um so auf politische Entscheidungen einzuwirken. Und damit könnte dieser Fall in einer Reihe mit weiteren stehen, in denen es dieselbe Vermutung gibt. Etwa bei dem Drohnenvorfall auf dem Leipziger Flughafen vor 2,5 Wochen, den zahlreichen Drohnenüberflügen und Ausspähversuchen etwa von Militärgeländen oder Transportwegen in den vergangenen Monaten, in denen es ja teilweise auch Festnahmen gegeben hat. Oder, das ist jetzt schon etwas länger her, die Brandsätze, die in DHL-Paketen gefunden worden sind.
1: In Schweden ist bei einem Angriff mit einem Schwert an einer Schule ein Mensch ums Leben gekommen. Er sei gefunden worden, nachdem die Polizei die Schule betreten und den Angreifer angeschossen und festgenommen habe. Das sagte der örtliche Polizeichef auf einer Pressekonferenz nach dem Angriff in der Kleinstadt Fagersta. 3 Menschen wurden den Angaben zufolge verletzt, 2 von ihnen schwer. In der ersten Runde des DFB-Pokals hat Eintracht Frankfurt beim SC St. Tönnies mit 11:0 gewonnen. Preußen Münster unterlag dem Karlsruher SC mit 1:2 und der erste FC Kaiserslautern setzte sich beim SV Waldhof Mannheim mit 1:0 nach Verlängerung durch. Das Südwestderby wurde wegen Ausschreitungen zwischenzeitlich unterbrochen. Das Spiel Rostock gegen Stuttgart läuft noch. Das waren die Nachrichten. Und das Wetter in Norddeutschland. Nachts im Südosten abnehmender Regen, sonst weitere Schauer im Nordosten und Süden wechselnd bewölkt, meist trocken, bei 15 bis 6 Grad. Tagsüber teils Schauer bei 12 bis 25 Grad. Und die Zeit, es ist 22.03 Uhr.
4: Dankeschön an die Kollegen der Nachrichten und damit gucken wir auf die Straßen. Das ist der Verkehrsservice im ARD-Abend. Die A2, Fahrtrichtung Berlin zwischen Peine und Braunschweig-Watenbüttel, 6 Kilometer stockender Verkehr. Die A38 Richtung Leipzig zwischen Bad Lauchstädt und Leuna wegen Bauarbeiten bis Sonntagnachmittag, ca. 15 Uhr gesperrt. Nutzen Sie hier bitte die U17. Das war's. Ich wünsche Ihnen eine gute Fahrt durch die Nacht.
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4: Mit Susan Vega. Als erster Song in dieser Stunde. Ich bin Markus Poschlott und grüße aus Magdeburg. Hallo. Hallo.

0: gehört, ja, unterwegs. Und gerade von Berlin nach Hamburg. Und das Schönste, was ich diese Woche erlebt habe, war, dass meine Mutter nach einem sehr großen Krankheitsfall sich wieder aufrafft und langsam wieder ins Leben kommt. Die habe ich heute besucht und nächste Woche fahre ich wieder hin.
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0: sind die 80er. Mit Cock Robin, The Promise You Made, das ist der ARD-Abend. Spielt uns gleich Jean-Paul Young mit Love is in the Air. Und vorher gibt's aber noch Michael Schulte.
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11: Jawohl, ganz große Empfehlung. So, es ist 22:30 Uhr, 22.30 Uhr. Das ist der Verkehrsservice für den ARD-Arm. Mit der A2 Hannover Richtung Berlin im Kreuz Hannover Ost ist die Überleitung zur A7 Richtung Kassel wegen eines Schwertransports gesperrt. A2 Richtung Berlin zwischen Peine und Braunschweig-Watenbütte 6 Kilometer stockender Verkehr. Dann die A2 Richtung Dortmund zwischen Hannover-Langenhagen und Garbsen 4 Kilometer Stau. A2 Hannover Richtung Dortmund zwischen Hamm und dem Kamener Kreuz wegen Bauarbeiten bis Montag früh gesperrt. Dann die A38 Richtung Leipzig zwischen Bad Lauchstädt und Leuna wegen Bauarbeiten bis Sonntag gesperrt. Und die B285 Dorndorf-Mellrichstadt zwischen Hartschwinden und Dernbach wegen umgestürzter Bäume noch gesperrt. Gute Fahrt für Sie!
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11: Mit Markus Poschlott. Grüße aus Magdeburg.

0: am Ende der Woche. Endlich Wochenende. Schauen wir auf das schönste Erlebnis in dieser Woche. Was war das Schönste, was Sie erlebt haben? Können ja auch die kleinen Dinge sein. Patricia schreibt zum Beispiel von der Ostsee aus Vorpommern. Viele Grüße nach Mecklenburg. Sie schreibt, mein schönstes Erlebnis war die heutige Kartoffelernte in meinem Garten. Ist jetzt nichts Weltbewegendes, schreibt sie, aber für mich war es eine große Freude. Ja, das ist genau das. Es muss nicht immer das riesengroße Ding sein. Es kann doch einfach mal die kleine Überraschung sein, die kleine Geste, der eine Anruf, mit dem man nicht gerechnet hat, und auf einmal ist der Tag wieder ein bisschen schöner. Was war denn für Sie das Schönste in dieser Woche?
1: Guten Abend. Ja, das Schönste, was ich in dieser Woche erlebt habe, dass meine zweite Enkelin am Montag früh 2.48 Uhr, die Greta Malin, geboren wurde. 52 Zentimeter, 3120 Gramm, alles in bester Ordnung. Und an dem Montag früh meine andere Enkelin, die Ida Marie, Schuleinführung hatte. Ich bin der Johannes, ich rufe aus Gera an und wünsche euch noch einen schönen Abend.
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0: Da schließe ich mich nur an. Wenn schon ein neues Kind geboren ist, dann sind wir schon mitten beim Thema Geburtstag und gratulieren Alize. Sie hat heute Geburtstag, wird 42 Jahre und wir spielen ihren größten Hit. Moi Lolita im ARD-Abend. 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

0: Das sind die Buggles im ARD-Abend. So, da ist es 10 vor 11. Gleich geht's hier weiter bei uns im Programm. Dann wird's wie immer der ARD-Abend zur ARD-Hitnacht. Heute Abend übernimmt die Sendung wieder Imme Tröger aus Dresden dann gleich. Dann schalten wir rüber den großen Hebel und dann werden sie mit ihr hier den weiteren Abend und die Nacht verbringen. Ich wünsche Ihnen viel Spaß. Ich bin Markus Poschlott. Wir hören uns bald wieder hier bei uns.
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0: Schönes Wochenende.

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1: Um 23 Uhr mit Milat Kupay. Bei russischen Drohnenangriffen sind in der ukrainischen Großstadt Kryvyi Rih mindestens 14 Menschen in einem Einkaufszentrum getötet und mehr als 120 verletzt worden. Das berichten örtliche Behörden. Aus der Nachrichtenredaktion Torben Müller.
2: Präsident Selenskyj sprach in einem Beitrag von einem absolut zynischen und hinterhältigen Angriff auf ein gewöhnliches Einkaufszentrum. Nach seinen Angaben griffen die Drohnen in zwei Wellen an. Eine halbe Stunde nach dem ersten Treffer und dem Ausbruch eines Brandes sei ein erneuter Angriff auf die Rettungskräfte erfolgt, berichtete er. In seiner abendlichen Videobotschaft nannte Selenskyj die Attacke eine absolute Grausamkeit der Russen.
1: In Schweden ist bei einem Angriff mit einem Schwert an einer Schule ein Mensch ums Leben gekommen. Er sei gefunden worden, nachdem die Polizei die Schule betreten und den Angreifer angeschossen und festgenommen habe. Das sagte der örtliche Polizeichef auf einer Pressekonferenz nach dem Angriff in der Kleinstadt Fagesta. Drei Menschen wurden den Angaben zufolge verletzt, zwei von ihnen schwer. Die Sicherheitsbehörden gehen im Fall eines Waffenlagers am Berliner Stadtrand von einem geplanten Anschlag aus. Bundesinnenminister Dobrindt erklärte auf einer Pressekonferenz, der Generalbundesanwalt habe die Ermittlungen übernommen, nachdem Verfassungsschutz und Polizei das Depot im vergangenen Oktober entdeckt hatten. NDR, WDR und SZ hatten berichtet, darin hätten sich Schusswaffen und Munition befunden. Die Ermittler gehen demnach davon aus, dass das Versteck russischen Agenten für Anschläge dienen sollte. Ein Verdächtiger, der das Lager angelegt haben soll, wurde nach Angaben Dobrindts in Rumänien festgenommen. Der VfB Stuttgart steht in der zweiten Runde des DFB-Pokals. Der Bundesligist setzte sich mit 4:0 bei Drittligist Hansa Rostock durch. Aus der Sportredaktion Marcel Stober.
3: Der Pokalsieger von 2025 trat in Rostock souverän auf. Drei Tore des Stuttgarter Neuzugangs Pejcinovic waren am Ende ausschlaggebend für das deutliche Ergebnis. Im Derby zwischen Mannheim und Kaiserslautern stand es nach 90 Minuten 0:0. Vor dem Anpfiff der Verlängerung musste es länger unterbrochen werden. Es flogen Gegenstände, Fans und Polizei stürmten den Platz, Pyrotechnik wurde gezündet und aufs Feld geworfen. In letzter Minute der Verlängerung erzielte Kaiserslautern das Tor des Tages zum 1:0. Karlsruhe drehte die Partie in Münster und ist mit dem 2:1 eine Runde weiter. Frankfurt schlug den Oberligisten St. Tönis mit 11:0.
1: Erstmals seit 2010 haben die deutschen Springreiter bei den Weltmeisterschaften in Aachen Gold geholt. Silber sicherte sich das Team aus Belgien. Den dritten Platz belegte Großbritannien. Das waren die Nachrichten. Und das Wetter in Deutschland. Nachts im Südosten abnehmender Regen, sonst weitere Schauer. Im Nordosten und Süden wechselnd bewölkt bei 15 bis 6 Grad. Und die Zeit, es ist 23.03 Uhr.
4: Da schauen wir auf die Straßen. Hier ist der Verkehrsservice in der ARD-Hitnacht. A2 Hannover Richtung Dortmund zwischen Hannover-Langenhagen und Garbsen 4 Kilometer Stau. Die A2 Hannover Richtung Dortmund ist zwischen Hamm und Kamener Kreuz wegen Bauarbeiten noch bis Montag früh gesperrt. Aktuell dadurch 2 Kilometer Stau. A8 Salzburg Richtung München zwischen Velden und Fraßdorf 1 Kilometer Stau. Die A38 Richtung Leipzig ist zwischen Bad Lauchstädt und Leuna wegen Bauarbeiten bis Sonntagnachmittag gesperrt. Die A40 Essen Richtung Duisburg ist zwischen Kreuz Kaiserberg und Kreuz Duisburg wegen Bauarbeiten bis Montag früh gesperrt. Die A52 Düsseldorf Richtung Essen ist zwischen Kreuz Breitscheid und Essen-Kettwig wegen Bauarbeiten bis Montag früh ebenfalls gesperrt. Und die A516 ist zwischen Kreuz Oberhausen und Oberhausen-Eisenheim wegen Bauarbeiten auch bis Montag früh, und zwar in beiden Richtungen gesperrt. Da, wo Sie unterwegs sind, hoffen wir natürlich auf freie Straßen. Kommen Sie gut an.
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4: Mit Imme Tröger heute aus Dresden. Wenn der Tag geht, kommt die ARD-Hitnacht. Durch die letzte Stunde des Tages gehen wir zusammen mit den Doobie Brothers und Listen to the Music. Und Sydney Youngblood ist dabei. I've been thinking of you. So lassen wir mit Ihnen den Freitag ausklingen. Wochenende ist greifbar nah. Wünsche eine angenehme Nacht mit uns.

geht's durch die ARD-Nacht, die Doobie Brothers und Listen to the Music. So klingt's hier bei uns, wenn wir gemeinsam dem neuen Tag entgegengehen. Da bringt uns der nächste Song ins Jahr 1988. In diesem Jahr gab es eine totale Sonnenfinsternis. Im Fernsehen feiert Alf Premiere und auch Loriot mit seinem Ödipussy. Michael Jackson gibt ein Konzert in West-Berlin und Bruce Springsteen in Ost-Berlin. Und im Radio erobert sie die Fanherzen. Tracy Chapman mit Fast Car. Hören wir uns an. Schön, dass Sie bei uns sind heute Nacht.

Jimmy Cliff, you can get it if you really want. Willkommen damit in der ARD-Hitnacht um 23.26 Uhr mit einem halben Jahrhundert Foreigner. Die Jungs feiern in diesem Jahr nämlich 50-jähriges Bestehen und sie touren durch die Welt. Und bei uns tun sie das leider erst nächstes Jahr im Oktober. Da ist wohl noch ein bisschen Zeit bis dahin. Allerdings kann man sich schon Karten sichern, denn Foreigner kommen nächstes Jahr im Oktober dann nach Berlin, nach Hamburg, nach Hannover, Stuttgart, Mannheim, Düsseldorf und auch München. Und vielleicht ist das ja eine ganz gute Idee, sich jetzt schon Karten zu sichern. Wir feiern die 50 Jahre jetzt schon hier in der ARD-Hitnacht mit Foreigner und I Wanna Know What Love Is.

0: Und da wird es Zeit, auf die Straßen zu schauen. Hier ist der Verkehrsservice in der ARD-Hitnacht. Die A2 Hannover Richtung Dortmund ist zwischen Hamm und Kamener Kreuz wegen Bauarbeiten bis Montag früh gesperrt. A8 Salzburg Richtung München zwischen Felden und Fraßdorf aktuell 1 Kilometer Stau. Die A38 Richtung Leipzig ist zwischen Bad Lauchstädt und Leuna wegen Bauarbeiten noch bis Sonntagnachmittag gesperrt. Die A40 Essen Richtung Duisburg ist zwischen Kreuz Kaiserberg und Kreuz Duisburg wegen Bauarbeiten noch bis Montag früh gesperrt. Gleiches gilt auch für die A52 Düsseldorf Richtung Essen. Hier zwischen Kreuz Breitscheid und Essen-Kettwig auch hier Bauarbeiten bis Montag früh und dadurch Sperrung. Und die A516 ist zwischen Kreuz Oberhausen und Oberhausen-Eisenheim wegen Bauarbeiten ebenfalls bis Montag früh gesperrt und das Ganze in beiden Richtungen. Ihnen überall, wo Sie unterwegs sind, gute Fahrt.
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Amy MacDonald und Mr. Rock'n'Roll. Und das Lied, das singt sie vielleicht gerade live hier gleich bei mir um die Ecke. Denn Amy MacDonald ist auf Deutschland-Tour und heute ist sie in Dresden. Und bis Ende August dann auch im Bruchsal in Bad Nenndorf, Bad Kissingen, Bochum und in Gießen. So klingt die ARD-Hitnacht mit Imme Tröger. Kommen Sie gut mit uns durch den Freitagabend. Wir verabschieden den Tag allmählich und besuchen die 90er. Zusammen mit Whitney Houston und My Love is Your Love. Willkommen bei uns.

0: So gehen wir mit Ihnen der Nacht entgegen. Modern Talking, You're My Heart, You're My Soul. Willkommen hier in der ARD-Hitnacht. Und da kam schon gerade ein lieber Anruf auf unseren AB, und zwar aus Dortmund. Und es ist doch immer wieder spannend, was Sie so treiben, wenn Sie die ARD-Hitnacht hören.
1: Ja, hier ist der Talk aus Dortmund. Hallo. Ein dreifaches Hallo nach Dresden. Ich hatte heute meinen Skatabend, bin glorreicher Zweiter geworden und relaxe jetzt bei eurer super Musik. Die begleitet mich wirklich die ganze Nacht und das ganze Wochenende hindurch. Und ich bin ein treuer Hörer. Alles Gute, Talk aus Dortmund, ciao.
0: Ja, da danken wir natürlich und Glückwunsch zum zweiten Platz. Und es kam auch schon die erste Mail geflattert. Jürgen hat uns auch ganz lieb geschrieben und zwar Grüße aus Brüssel gesendet. Liege in meinem Hotelzimmer und höre euch wie sonst auch. Es gibt ja hier keinen Sender, der mithalten kann. Ei, Jürgen, das haben sie aber lieb gesagt. Dann willkommen zu Hause und vielen Dank für die Zeilen und eine angenehme Nacht mit der ARD-Hitnacht. Sie können uns jederzeit schreiben, so wie Jürgen. Geht immer per Post an ard-hitnacht@mdr.de. Wir begleiten Sie. Das ist der Freitagabend mit der ARD Hitnacht und mit Grönemeyer.
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1: Um 0 Uhr mit Katja Kindermann. Bei russischen Drohnenangriffen sind in der ukrainischen Großstadt Kryvyi Rih mindestens 14 Menschen in einem Einkaufszentrum getötet und mehr als 130 verletzt worden. Das berichten örtliche Behörden. Aus der Nachrichtenredaktion Torben Müller.
2: Präsident Selenskyj sprach in einem Beitrag von einem absolut zynischen und hinterhältigen Angriff auf ein gewöhnliches Einkaufszentrum. Nach seinen Angaben griffen die Drohnen in zwei Wellen an. Eine halbe Stunde nach dem ersten Treffer und dem Ausbruch eines Brandes sei ein erneuter Angriff auf die Rettungskräfte erfolgt, berichtete er. In seiner abendlichen Videobotschaft nannte Selenskyj die Attacke eine absolute Grausamkeit der Russen.
1: Die Sicherheitsbehörden gehen im Fall eines Waffenlagers am Berliner Stadtrand von einem geplanten Anschlag aus. Bundesinnenminister Dobrindt erklärte, der Generalbundesanwalt habe die Ermittlungen übernommen, nachdem Verfassungsschutz und Polizei das Depot im Herbst entdeckt hatten. NDR, WDR und SZ hatten berichtet, darin hätten sich Schusswaffen und Munition befunden. Die Ermittler gehen demnach davon aus, dass das Versteck russischen Agenten dienen sollte. Ein Verdächtiger, der das Lager angelegt haben soll, wurde laut Dobrindt in Rumänien festgenommen. Die Regierung Österreichs hat ein Dürre-Sofortprogramm für ihre Landwirte beschlossen. Es sieht unter anderem vor, dass Bauern 2 Monate lang keine Sozialversicherungsbeiträge zahlen. Der Staat will sich das Geld später allerdings über geringere Zuschüsse zu den Pensionen der Bauern zurückholen. Außerdem fließen je 25 Millionen Euro in die Dürreversicherung und in Kredithilfen. Die vergangenen 12 Monate waren in Österreich die trockensten seit Beginn der Wetteraufzeichnungen. Der VfB Stuttgart steht in der zweiten Runde des DFB-Pokals. Der Bundesligist setzte sich mit 4:0 bei Drittligist Hansa Rostock durch. Aus der Sportredaktion Marcel Stober.
3: Der Pokalsieger von 2025 trat in Rostock souverän auf. 3 Tore des Stuttgarter Neuzugangs Pejcinovic waren am Ende ausschlaggebend für das deutliche Ergebnis. Im Derby zwischen Mannheim und Kaiserslautern stand es nach 90 Minuten 0:0. Vor dem Anpfiff der Verlängerung musste es länger unterbrochen werden. Es flogen Gegenstände, Fans und Polizei stürmten den Platz, Pyrotechnik wurde gezündet und aufs Feld geworfen. In letzter Minute der Verlängerung erzielte Kaiserslautern das Tor des Tages zum 1:0. Karlsruhe drehte die Partie in Münster und ist mit dem 2:1 eine Runde weiter. Frankfurt schlug den Oberligisten St. Tönis mit 11:0.
1: Das waren die Nachrichten. Das Wetter in Deutschland. Im Südosten abnehmender Regen, sonst weitere Schauer. Im Nordosten und Süden wechselnd bewölkt und meist trocken. Minimal 15 bis 6 Grad. Am Tag teils Schauer und einzelne Gewitter. Später im Nordosten und im Süden länger freundlich. Maximal 12 bis 25 Grad. Am Sonntag heiter bis wolkig, teils Schauer. 18 bis 26 Grad. Und am Montag in der Nordhälfte wechselhaft mit Schauern, im Süden oft freundlich bei 19 bis 28 Grad. Es ist jetzt 0:03 Uhr.
4: Und da ist der Verkehrsservice in der ARD-Hitnacht. Zunächst gibt es eine Gefahreninformation für Schleswig-Holstein. In Horst im Kreis Steinburg kommt es in der Straße am Bahnhof derzeit zu einem Feuerwehreinsatz wegen eines brennenden Gebäudes. Der Bahnhof kann momentan nicht angefahren werden. Sie werden gebeten, als Anwohner im Warnbereich Fenster und Türen geschlossen zu halten sowie Lüftungs- und Klimaanlagen abzuschalten. Außerdem im Rhein-Erft-Kreis kommt es vereinzelt zu Gewitter, zu starkem Regen bis zu 35 Litern pro Quadratmeter. Hagel kann es geben, sowie auch Windböen mit Geschwindigkeiten bis zu 60 km/h. Vermeiden Sie bitte den Aufenthalt im Freien. Aktuelle Meldung von den Straßen kommt von der A2 Hannover Richtung Dortmund. Hier ist die Autobahn zwischen Hamm und Kamener Kreuz wegen Bauarbeiten noch bis Montag früh gesperrt. Die A6 Mannheim Richtung Kaiserslautern ist zwischen Grünstadt und Wattenheim gesperrt aktuell. Die A38 Richtung Leipzig ist zwischen Bad Lauchstädt und Leuna wegen Bauarbeiten noch bis Sonntagnachmittag gesperrt. Die A40 Essen Richtung Duisburg ist zwischen Kreuz Kaiserberg und Kreuz Duisburg wegen Bauarbeiten bis Montag früh gesperrt. Die A49 Gießen Richtung Kassel ist zwischen Neustadt Hessen und Schwalmstadt nach einem Unfall aktuell gesperrt. Die A52 Düsseldorf Richtung Essen ist zwischen Kreuz Breitscheid und Essen-Kettwig wegen Bauarbeiten noch bis Montag früh gesperrt. Die A61 Koblenz-Ludwigshafen ist zwischen Koblenz-Waldisch und Emmelshausen wegen Bauarbeiten in beiden Richtungen gesperrt. Eine Umleitung ist hier für Sie eingerichtet. Und die A516 ist zwischen Kreuz-Oberhausen und Oberhausen-Eisenheim wegen Bauarbeiten bis Montag früh in beiden Richtungen gesperrt. Da, wo es geht, Ihnen gute und freie Fahrt.
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4: Ja, und dazu herzlich willkommen. Wir gehen heute aus Dresden mit Ihnen durch die Nacht. Gleich mit Status Quo und Whatever You Want. Und mit Laura Branigan und Gloria. Heute am 22. August. Einen guten Start in diesen Samstag. Ich bin Imme Tröger. Schön, dass Sie mit uns wach bleiben.

25. August. Da war sie gestern in Chemnitz zu hören, Nena. Und wir schließen uns da gerne an und schieben noch einen nach. Dabei war das nächste Lied eigentlich erst gar kein Lied im herkömmlichen Sinn. Es war ein Instrumentalstück einer Band namens The Shadows. Und dieses Instrumentalstück hieß Theme for Young Lovers. Und das Ganze entstand 1963 schon. Dann entdeckte Marlene Dietrich die Musik, schrieb einen deutschen Text und nahm den Titel auf. Und seitdem haben es ihr auch Rio Reiser und eben auch Nena gleichgetan. Und von Nena hören wir es uns an. Hier ist sie mit Ich werde dich lieben. Willkommen in der ARD-Hitnacht.

Wedding Crew mit Die New Roms. Kommen Sie gut durch diese Nacht mit uns und zusammen mit Betty Midler, die wollen wir uns anhören. Ihre Eltern haben sich bei ihrem Namen Betty übrigens wirklich von der Schauspielerin Bette Davis inspirieren lassen, die wiederum ja später mit ihren Augen zu dem Hit Betty Davis Eyes inspirierte. Betty Midler selber ist übrigens sehr gut mit Barry Manilow befreundet. Mit dem hat sie in den 70ern schon zusammen Musik gemacht. Und wir hören sie hier in der ARD-Hitnacht mit From a Distance. Wenn schon wach, na dann mit der ARD-Hitnacht.

Der Verkehrsservice Vorsicht Falschfahrer, Landstraße in Frankfurt am Main-Nied. Auf der B40 zwischen Krifteler Dreieck und Mainzer kommt Ihnen ein Falschfahrer entgegen. Bitte fahren Sie äußerst vorsichtig, überholen Sie nicht und fahren Sie äußerst rechts. In beiden Richtungen Vorsicht in Frankfurt am Main, Landstraße. Und zwar die B40 zwischen Krifteler Dreieck und Mainzer Landstraße. Hier kommt Ihnen ein Falschfahrer entgegen. Bitte fahren Sie in beiden Richtungen äußerst vorsichtig.

0: Und da schauen wir auf die Straßen zunächst nach wie vor mit einer Warnung vor einem Falschfahrer. Und zwar in Frankfurt am Main-Nied auf der B40 zwischen Krifteler Dreieck und Mainzer Landstraße. Hier kommt Ihnen ein Falschfahrer entgegen. Bitte fahren Sie äußerst rechts und überholen Sie nicht. In Frankfurt am Main-Nied auf der B40 zwischen Krifteler Dreieck und Mainzer Landstraße. Hier ist ein Falschfahrer unterwegs. Bitte fahren Sie in beiden Richtungen vorsichtig. Es gibt auch eine Gefahreninformation für Schleswig-Holstein. In Horst im Kreis Steinburg kommt es in der Straße am Bahnhof derzeit zu einem Feuerwehreinsatz wegen eines brennenden Gebäudes. Der Bahnhof kann momentan nicht angefahren werden. Sie werden gebeten, als Anwohner im Warnbereich Fenster und Türen geschlossen zu halten, sowie Lüftungs- und Klimaanlagen abzuschalten. Aktuelle Meldung von den Straßen. Die A2 Hannover Richtung Dortmund ist zwischen Hamm und Kamener Kreuz wegen Bauarbeiten bis Montag früh gesperrt. Die A38 Richtung Leipzig ist zwischen Bad Lauchstädt und Leuna wegen Bauarbeiten bis Sonntagnachmittag gesperrt. Die A40 Essen Richtung Duisburg ist zwischen Kreuz Kaiserberg und Kreuz Duisburg wegen Bauarbeiten bis Montag früh gesperrt. Die A52 Düsseldorf Richtung Essen ist zwischen Kreuz Breitscheid und Essen-Kettwig wegen Bauarbeiten ebenfalls bis Montag früh gesperrt. Die A61 Koblenz-Ludwigshafen ist zwischen Koblenz-Waldesch und Emmelshausen wegen Bauarbeiten in beiden Richtungen gesperrt. Hier ist eine Umleitung für Sie eingerichtet. Und die A516 ist zwischen Kreuz-Oberhausen und Oberhausen-Eisenheim wegen Bauarbeiten bis Montag früh in beiden Richtungen gesperrt. Und da, wo Sie unterwegs sind, hoffen wir natürlich auf freie Straßen, gute und sichere Fahrt.
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Die Adit-Nacht mit Jason Donovan und Sealed with a Kiss und nach wie vor mit der Warnung vor einem Falschfahrer in Frankfurt am Main-Nied auf der B40 zwischen Krifteller Dreieck und Mainzer Landstraße. Hier ist in beiden Richtungen immer noch ein Falschfahrer unterwegs. Bitte fahren Sie äußerst rechts und überholen Sie nicht. Vorsicht in beiden Richtungen auf der B40 zwischen Krifteller Dreieck und Mainzer Landstraße in Frankfurt am Main-Nied. Hier ist in beiden Richtungen Gefahr durch einen Falschfahrer gegeben. Wir wollen Sie sicher durch die Nacht bringen. Machen wir jetzt zusammen mit Susi Quattro und She's in Love with You. Gern auch live das Ganze, denn Susi Quattro ist gerade auf Deutschland-Tour. Bis Ende Oktober erleben Sie sie in Wetzlar, Kreuzburg, bei Eisenach, in Merkers und in Wuppertal. Viel, viel Spaß, sollten Sie bei einem der Konzerte dabei sein. Und wenn nicht, dann gibt es ja die ARD-Hitnacht. Hier ist Susi Quattro. She's in Love with You.

Bosshaus und The Common Linnets mit Jolene. Und da schauen wir nach wie vor auf die B40. Vorsicht, Falschfahrer, Frankfurt am Main in Nied zwischen Krifteler Dreieck und Mainzer Landstraße. Hier ist in beiden Richtungen immer noch Gefahr durch einen Falschfahrer gegeben. Bitte fahren Sie besonders vorsichtig.

Kommen Sie gut durch die Nacht mit uns und mit Janet Jackson. Together again. Wir gehen geradewegs zusammen ins Wochenende. Machen wir auch mit Post von Ihnen. Sie haben wieder so fleißig geschrieben. Julia und Sven zum Beispiel, die sitzen gerade beim Spieleabend. Nico und Jens aus Wunsdorf waren beim Lieblingsgriechenessen und hören jetzt die Hitnacht und senden liebe Grüße ins Land an alle Nachteulen. Thomas aus Wörishofen hat eine ganz liebe Nachricht auf unserem AB hinterlassen und wünscht allen eine tolle Nacht. Danke, Thomas, für die lieben Grüße. Und Jan schreibt, wir sitzen gerade bei Tolgas Oma in der Küche und machen uns einen gemütlichen Abend, einen guten Start ins Wochenende. Den wünschen wir natürlich auch. Grüße auch an die Oma. In der Küche ist es immer am schönsten. Wo immer Sie uns auch gerade hören heute Nacht, schön, dass Sie da sind. Das freut uns. Willkommen in der ARD-Hitnacht. Danke für Ihre Nachrichten und auch für Ihre Mails an ard-hitnacht@mdr.de. Weiterhin gutes Vorankommen jetzt mit Billy Ocean und Loverboy. Und danach freuen wir uns auf Boston mit Amanda.

Ocean, Loverboy und der Blick auf die Straßen. Die Meldung von der B40 in Frankfurt am Main-Niet über den Falschfahrer zwischen Krifteller Dreieck und Mainzer Landstraße wurde aufgehoben. Das ist die gute Nachricht von den Straßen. B40 in Frankfurt am Main-Niet. Hier ist die Meldung vom Falschfahrer zwischen Krifteller Dreieck und Mainzer Landstraße wieder aufgehoben. Gute und sichere Fahrt weiterhin.

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1: Um 1 Uhr mit Katja Kindermann. Bei russischen Drohnenangriffen sind in der ukrainischen Großstadt Kryvyi Rih mindestens 15 Menschen in einem Einkaufszentrum getötet und mehr als 130 verletzt worden. Das berichten örtliche Behörden. Aus der Nachrichtenredaktion Torben Müller.
2: Präsident Selenskyj sprach in einem Beitrag von einem absolut zynischen und hinterhältigen Angriff auf ein gewöhnliches Einkaufszentrum. Nach seinen Angaben griffen die Drohnen in 2 Wellen an. Eine halbe Stunde nach dem ersten Treffer und dem Ausbruch eines Brandes sei ein erneuter Angriff auf die Rettungskräfte erfolgt, berichtete er. In seiner abendlichen Videobotschaft nannte Selenskyj die Attacke eine absolute Grausamkeit der Russen.
1: Volkswagen-Chef Blume hat umfassende Änderungen im Konzern angekündigt. Die Lage sei mehr als kritisch, sagte Blume wörtlich in einem Interview im VW-Intranet. Als sicher gilt, dass der 58-Jährige damit die Belegschaft vorbereiten will auf einen harten Umbau. Der Sparkurs, mit dem VW im vergangenen Jahr die Kosten in seinen deutschen Fabriken um fast 20% gesenkt habe, reiche noch nicht aus, fügte Blume hinzu. Die Kurzvideoplattform TikTok zahlt in den USA 400 Millionen Dollar, um einen Rechtsstreit beizulegen. Dabei geht es um den Datenschutz von Kindern und Jugendlichen. Das US-Justizministerium warf TikTok und seinem chinesischen Mutterkonzern ByteDance vor, persönliche Daten von Nutzern unter 13 Jahren gesammelt zu haben, ohne die Zustimmung der Eltern einzuholen. Das Justizministerium stimmte dem Vergleich zu und verwies darauf, dass TikTok seine Datenschutzpraxis inzwischen geändert habe. Der VfB Stuttgart steht in der 2. Runde des DFB-Pokals. Der Bundesligist setzte sich mit 4:0 bei Drittligist Hansa Rostock durch. Aus der Sportredaktion Marcel Stober.
3: Der Pokalsieger von 2025 trat in Rostock souverän auf. 3 Tore des Stuttgarter Neuzugangs Pejcinovic waren am Ende ausschlaggebend für das deutliche Ergebnis. Im Derby zwischen Mannheim und Kaiserslautern stand es nach 90 Minuten 0:0. Vor dem Anpfiff der Verlängerung musste es länger unterbrochen werden. Es flogen Gegenstände, Fans und Polizei stürmten den Platz, Pyrotechnik wurde gezündet und aufs Feld geworfen. In letzter Minute der Verlängerung erzielte Kaiserslautern das Tor des Tages zum 1:0. Karlsruhe drehte die Partie in Münster und ist mit dem 2:1 eine Runde weiter. Frankfurt schlug den Oberligisten St. Tönis mit 11:0.
1: Das waren die Nachrichten. Das Wetter in Deutschland. Im Südosten abnehmender Regen, sonst weitere Schauer. Im Nordosten und Süden wechselnd bewölkt und meist trocken. Minimal 15 bis 6 Grad. Am Tag teils Schauer und einzelne Gewitter, später im Nordosten und im Süden länger freundlich. Maximal 12 bis 25 Grad. Am Sonntag heiter bis wolkig, teils Schauer, 18 bis 26 Grad. Und am Montag in der Nordhälfte wechselhaft mit Schauern, im Süden oft freundlich. Die Temperaturen liegen dann bei 19 bis 28 Grad. Es ist jetzt 1:03 Uhr.
4: Und da schauen wir auf die Straßen. Der Verkehrsservice in der ARD-Hitnacht gern noch einmal mit der Entwarnung von der B40 in Frankfurt am Main-Nied. Hier ist die Meldung über einen Falschfahrer zwischen Krifteler Dreieck und Mainzer Landstraße wieder aufgehoben. Aktuell kommen Meldungen von der A2 Hannover Richtung Dortmund zwischen Hamm und Kamener Kreuz. Wegen Bauarbeiten gesperrt die Autobahn noch bis Montag früh. Die A38 Richtung Leipzig ist zwischen Bad Lauchstädt und Leuna wegen Bauarbeiten bis Sonntagnachmittag gesperrt. Die A40 Essen Richtung Duisburg ist zwischen Kreuz Kaiserberg und Kreuz Duisburg wegen Bauarbeiten bis Montag früh gesperrt. Die A52 Düsseldorf Richtung Essen ist ebenfalls zwischen Kreuz Breitscheid und Essen-Kettwig bis Montag früh wegen Bauarbeiten gesperrt. Die A61 Koblenz-Ludwigshafen ist zwischen Koblenz-Waldesch und Emmelshausen wegen Bauarbeiten bis Montag früh in beiden Richtungen gesperrt. Hier ist eine Umleitung für Sie eingerichtet. Und die A516 ist zwischen Kreuz Oberhausen und Oberhausen-Eisenheim wegen Bauarbeiten bis Montag früh ebenfalls in beiden Richtungen gesperrt. Ihnen allen unterwegs eine gute und sichere Fahrt.
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4: Ja, und durch die gehen wir gemeinsam, egal ob Sie wach sein wollen oder einfach nicht schlafen können. Wir begleiten Sie durch die Nacht, gleich zusammen mit Ingrid und Tue Futu. Und zum Start in die neue Stunde wartet auch schon Stevie Wonder mit Part-Time Lover. So geht's mit uns durch die ARD-Hitnacht. Ich bin Imme Tröger und wünsche allen eine angenehme Nacht, heute aus Dresden.

Die ADE-Nacht mit Ingrid und Tür Futu. Willkommen an Bord bei uns. Es kamen ja wieder ordentlich Mails von Ihnen geflattert. Vielen, vielen Dank. Roland schreibt zum Beispiel, ihr wollt gerne wissen, was eure Hörer nebenbei so machen, während sie euch lauschen. Mich begleitet ihr regelmäßig bei meinen Fahrten zwischen meinen oberfränkischen Wohnsitzen, Coburg und Hof. Heute allerdings war er unterwegs in Eisenach, hat sich Stadt und Wartburg angeguckt, hat er geschrieben. Das finde ich toll. Dann gab es noch Mittelalter-Rocker auf der Kreuzburg, auch spitze. Und im Anschluss habt ihr mich entspannt nach Coburg fahren lassen, schreibt er, wie üblich mit toller Musik und interessanten Beiträgen. Macht weiter so. Roland, dann erstmal gute

mit Ihrer Post an ard-hittenacht@mdr.de oder Sie erzählen uns was auf unseren AB. Weiter durch die Wachenstunden geht's jetzt sehr liebevoll mit Richard Marx und Right Here Waiting.

Willkommen an Bord. Aretha Franklin war das mit Who Summon Who. Damit ist es 1.21 Uhr geworden hier bei uns in der Hitnacht. Ich bin Imme Tröger und wir feiern jetzt zusammen 50 Jahre BAP. Die Kölsche Jungs schauen auf ein halbes Jahrhundert Bandgeschichte und feiern das auch mit einer Tour. Sie erleben daher BAP, wenn Sie mögen, live im November und auch im Dezember bei uns in Deutschland. Unter anderem in Lingen, in Hamburg, Düsseldorf, Stuttgart und Trier. Und auch in Berlin, Leipzig, Frankfurt, München, Nürnberg und Münster und in der ARD Hitnacht. Da kriegen wir das natürlich auch hin. Hier sind BAP und Fortsetzung folgt. Ich will doch schwer hoffen.

0: Und da wird Zeit für den Blick auf die Straßen. Hier ist der Verkehrsservice in der ARD-Hitnacht. Die A2 Hannover Richtung Dortmund ist zwischen Hamm und Kamener Kreuz wegen Bauarbeiten bis Montag früh gesperrt. Die A38 Richtung Leipzig ist zwischen Bad Lauchstädt und Leuna wegen Bauarbeiten noch bis Sonntagnachmittag gesperrt. Die A40 Essen Richtung Duisburg ist zwischen Kreuz Kaiserberg und Kreuz Duisburg wegen Bauarbeiten bis Montag früh gesperrt. Die A52 Düsseldorf Richtung Essen ist zwischen Kreuz Breitscheid und Essen-Kettwig wegen Bauarbeiten ebenfalls bis Montag früh gesperrt. Die A61 Koblenz-Ludwigshafen ist zwischen Koblenz-Waldisch und Emmelshausen wegen Bauarbeiten bis Montag früh in beiden Richtungen gesperrt. Hier ist eine Umleitung für Sie eingerichtet. Und die A516 ist zwischen Kreuz Oberhausen und Oberhausen-Eisenheim wegen Bauarbeiten ebenfalls bis Montag früh in beiden Richtungen gesperrt. Ihnen überall, wo es geht und wo Sie unterwegs sind, freie und gute Fahrt.
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Shania Twain und Forever and For Always. So klingt ihr Weg durch die ARD-Hitnacht. Der Weg in den 22. August und vielleicht legt die Zahnfee da ja heute Nacht was unter das Kissen ihrer Kleinen. Heute am 22. August ist nämlich Tag der Zahnfee. Die kommt, wenn Milchzähne wackeln und legt für den ausgefallenen Zahn eine Münze unter das Kopfkissen der Kinder. Der Brauch ist eher in Amerika üblich, findet allerdings auch bei uns immer mehr Anklang. Und die Kleinen freuen sich natürlich über den Taler, ist doch klar. Vielleicht werden sie ja heute Nacht zur Zahnfee und trösten über den Zahnverlust ein bisschen hinweg mit etwas Taschengeld. Weiter durch die wachen Stunden geht's jetzt bei uns mit Living in a Box und Living in a Box. Da geht's auf zwei zu hier in der ARD-Hitnacht. Schön, dass Sie mit uns wach bleiben.

0: Cher mit Strong Enough. So bringt sie hier die ARD-Hitnacht gut weiter in diesen Samstag hinein. Da schauen wir zusammen in das Jahr des großen Winters. In das Jahr, in dem das erste Retortenbaby das Licht der Welt erblickte. 1978. Kulinarisch eroberte das Croissant die deutschen Teller. Das französische Frühstücksbrötchen war im wahrsten Sinne des Wortes in aller Munde. Im Kino laufen Grease mit John Travolta, Plattfuß in Afrika mit Bud Spencer und auch Krieg der Sterne. Und es beginnen die Dreharbeiten zu Das Leben des Brian von Monty Python. Und im Radio verzaubern Smokey mit Mexican Girl. Der Titel ist 78 auf Platz 1 der deutschen Charts. Und nicht nur da, das Lied wird ein internationaler Hit. Smokey treten auch bei Ilja Richter auf in der TV-Sendung Disco. Und nicht nur im Westen, sondern auch im Osten begeistert die Band. Es gibt von Amiga in der DDR eine Aufnahme der Leipziger Band Scirocco, die dem Original zum Verwechseln ähnlich klingt. 5 Jahre später dann gibt es auch die Originalversion von Smokey auf Amiga Quartett für die Musikbesessenen im Osten als sogenannte Bückware. Ein Jahr nach Smokey in den deutschen Charts tritt dann übrigens auch Bernd Klüver in der Hitparade bei Dieter dem Thomas dem Heck mit einer deutschen Version auf. Und wir hören uns das Original an. Hier sind Chris Norman und die Kollegen von Smokey mit Mexican Girl. Das ist die ARD-Hitnacht mit Imme Tröger.
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1: Um 2 Uhr mit Katja Kindermann. Bei russischen Drohnenangriffen sind in der ukrainischen Großstadt Kryvyi Rih mindestens 15 Menschen in einem Einkaufszentrum getötet und etwa 130 verletzt worden. Aus der Nachrichtenredaktion Torben Müller.
2: Präsident Selenskyj sprach in einem Beitrag von einem absolut zynischen und hinterhältigen Angriff auf ein gewöhnliches Einkaufszentrum. Nach seinen Angaben griffen die Drohnen in 2 Wellen an. Eine halbe Stunde nach dem ersten Treffer und dem Ausbruch eines Brandes sei ein erneuter Angriff auf die Rettungskräfte erfolgt, berichtete er. In seiner abendlichen Videobotschaft nannte Selenskyj die Attacke eine absolute Grausamkeit der Russen.
1: Die Sicherheitsbehörden gehen im Fall eines Waffenlagers am Berliner Stadtrand von einem geplanten Anschlag aus. Bundesinnenminister Dobrindt erklärte, der Generalbundesanwalt habe die Ermittlungen übernommen, nachdem Verfassungsschutz und Polizei das Depot im Herbst entdeckt hatten. NDR, WDR und SZ hatten berichtet, darin hätten sich Schusswaffen und Munition befunden. Die Ermittler gehen demnach davon aus, dass das Versteck russischen Agenten dienen sollte. Ein Verdächtiger, der das Lager angelegt haben soll, wurde laut Dobrindt in Rumänien festgenommen. Die vergangenen 12 Monate waren die trockensten, seitdem in Österreich Wetterdaten aufgezeichnet werden. Dort tritt nach wochenlanger Hitze jetzt ein Dürre-Sofortprogramm in Kraft. Aus Wien, David Freches.
3: Bauern müssen 2 Monate lang keine Sozialversicherungsbeiträge zahlen. Dieser Erlass beträgt rund 140 Millionen Euro. Der Staat geht quasi in Vorleistung, will sich das Geld aber später über geringere Zuschüsse zu den Pensionen der Bauern zurückholen. Außerdem fließen jeweils 25 Millionen Euro in die Dürreversicherung und Kredithilfen. Die Bundesregierung hat angekündigt, dass ein Klimagesetz kommen soll, mit dem Ziel, das Land bis 2040 klimaneutral zu machen.
1: Nach Gewaltexzessen im Erstrundenpokalspiel Waldhof Mannheim gegen Kaiserslautern will der DFB die Vorkommnisse aufarbeiten. Immer wieder waren während des Fußballspiels Feuerwerks- und Rauchkörper gezündet und Gegenstände aufs Feld geworfen worden. Beim Stand von 0:0 vor der Verlängerung stand die Partie kurz vor dem Abbruch. Als die Spieler beider Teams vor geworfenen Pyrofackeln in die Kabinen flüchten mussten, sicherten zwischenzeitlich Reiterstaffeln und Polizisten mit Hunden den Rasen. Nach einem angedrohten Abbruch wurde dann doch wieder angepfiffen. Kaiserslautern gewann mit 1:0. Das waren die Nachrichten. Das Wetter in Deutschland. Im Südosten abnehmender Regen, sonst weitere Schauer. Im Nordosten und Süden wechselnd, bewölkt und meist trocken. Minimal 15 bis 6 Grad. Am Tag teils Schauer und einzelne Gewitter, später im Nordosten und im Süden länger freundlich. Maximal 12 bis 25 Grad. Am Sonntag heiter bis wolkig, teils Schauer, 18 bis 26 Grad. Die Zeit, es ist jetzt 2:03 Uhr.
4: Und da schauen wir auf die Straßen. Hier ist der Verkehrsservice in der ARD-Hitnacht. Die A2 Hannover Richtung Dortmund.